Ihr hört, wir haben ein paar eigene Lieder mitgebracht und ein paar, die ihr vielleicht auch schon kennt. Das nächste nennen wir unseren Body Positivity Song.

0: Das war ein Song von Rosemary Stantley und jetzt kommt wieder einer vom Bright Band Orchestra.
1: Ich denke dann immer so ein bisschen, unsere Generation hat doch Amelie geguckt, oder? Diesen Film, wo dann irgendwann diese Hand in diesen Kaffeesack, Kaffeebohnen, glaube ich, reingeht, oder? Dieses sinnliche, der sinnliche Moment des Films. Da bin ich immer so drin in diesem Moment, bei dem folgenden Lied. Vielleicht kommt der auch rein.
0: Wenn man den Moment nicht kennt, Matthias sagt immer, das ist da, wo die Hand in den Kaffee geht und es macht.
1: Kennt es irgendwer hier? Nein, gar nicht? Niemand? Kennt es? Okay, also ich lasse das in Zukunft.
2: Kaffeebohnen, kein heißer Kaffee. Kaffeebohnen.
1: Kaffeebohnen, du kennst die Szene.
2: Ja, aber es klang auch ein bisschen so, als wolltest du, dass man den heißen Kaffee langt.
1: Oh. Okay.

0: Dankeschön.
1: Es kursiert immer noch das Gerücht, dass wir Bluegrass machen, irgendwie irgendwo im Internet. Wobei mir gesagt wurde, eben von dem Menschen, der nachher mit uns noch reden möchte, dass man im Internet gar nichts über uns findet. Insofern ist es vielleicht gar nicht so schlecht. Bluegrass ist irgendwie mal so gewesen und der Song ist geblieben. Für uns immer noch irgendwie was, wo wir Sachen rausziehen, musikalisch, aber wohl selten noch so in Reinform wie bei diesem Song.

0: Das war Tobi am Bass.
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Grüße an Markus. Hier fehlt noch ein Solo, ein Posaunensolo.

0: Wir machen das Ganze nur, weil Gero irgendwann mal auf einem Foto von einem Konzert nicht drauf war, weil er saß die ganze Zeit. Und dann hat er irgendwann gesagt, ich will auch einen Song, wo ich in der Mitte stehe.
1: Hier, also das, für dich. Die Story ist jetzt ein bisschen apokryph, aber das Foto gab es tatsächlich. Unser erstes Pressefoto ohne mich.

Fare thee well, sagen auch wir schon. Vielen Dank, dass ihr da wart und vielen Dank an alle zu Hause, die zuhören. Und wir verabschieden uns von euch mit einem Gute-Nacht-Lied.

0: Vielen Dank.
1: In der letzten Stunde gab es Ausschnitte aus einem Radiokonzert von der Folk- und Country-Band Breitband Orchestra aus Tübingen und Umgebung. Live im Foyer der Wüstenwelle. Aufgezeichnet am 1. Dezember 2023. Aufnahme und Abmischung des Konzertes Patrick Raul-Schöler. Und somit sind wir mit der Sendung Pickup fast am Ende angekommen. Heute haben wir für euch zwei vergangene Pickup-Radio-Konzerte aus unserem Archiv ausgewählt, die bei uns hier im Radio stattfanden. In der ersten Stunde gab es ein Konzert von der Pop-Rock-Formation Hannah Herrlich und Band. Und in der zweiten Stunde gab es eine Radio-Session vom Breitband-Orchestra. Beide Konzerte sind Produktionen der Pickup-Redaktion des Freien Radios Wüstewelle 2023. Wer es jetzt eingeschaltet hat, keine Panik. Entweder könnt ihr diese Sendung als Wiederholung in zwei Wochen am Samstagvormittag zwischen 10 und 12 Uhr hören oder ihr schaut bei der Wüstewelle-Website auf der Sendungsseite Pickup vorbei. Dort ist unten links die aktuelle Sendung aufgeführt und für eine Woche nachhörbar. Und dort findet ihr auch die Playlist mit allen gespielten Titeln zu dieser Ausgabe. Falls ihr Fragen oder Anregungen habt oder vielleicht sogar in einer Band spielt und vielleicht Lust habt, auch mal bei uns im Radio live aufzutreten, nicht lange fackeln. Meldet euch entweder per E-Mail an musikredaktion@woeste-welle.de oder alternativ auf unserem Blog unter pickupradioshow.wordpress.com. Dort gibt es oben rechts auf der Seite einen Kontaktbutton, wo ihr eure Anliegen oder Fragen an uns stellen könnt. Die nächste Ausgabe von Pickup gibt es am Freitag, den 10. Juli 2026 von 22 bis 24 Uhr. Dort läuft dann wieder eine Radiosession, die auch live ins Radio übertragen wird. Und zwar mit der Punkrockband Frampatampa. Mein Name ist Patraul Schöler, Mitglied der Pickup-Musikredaktion und auch verantwortlich für die heutige Ausgabe von Pickup hier auf der Wüstenwelle 96,6 MHz. Ich sage nun Goodbye und wünsche euch allen ein schönes Wochenende. Haltet die Ohren steif, bleibt gesund und friedlich und wir hören uns am 10. Juli wieder. Macht's gut und ciao, tschüss.

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1: Im Bundfunk wird's jetzt spacig mit Space Pop from der Hanne oder besser gesagt mit Musik von Hasa von der Heiners All-Star Attraktion oder Heiners All-Star Attraction, Heiner.
2: Hallöchen, hier ist der Heiner Reif von Hasa und Ernst und Heinrich und Mandala Movie und hier ist der Dieter Lachemund und das ist seine Sendung.
1: Und wir hören die neue Platte von Hasa.

Element of Crime und weißes Papier. Schöner Titel, finde ich. Anfang der 90er Jahre erschienen. Und davor haben wir gehört, das passt natürlich jetzt zur Sendung mit Hasa. Das war ILO, das Electric Light Orchestra, mit Truly, Yours Truly 2095. Also ist ja so ein bisschen spacig angehaucht, das Album Time von ILO aus dem Jahr 1981. Und da sind wir jetzt voll im Thema drin, nämlich bei Hasa aus Wurmlingen, Rottenburg-Wurmlingen, und da gibt es das neue Album. Das heißt Streik, also nicht Strike, sondern Streik. Und ich habe sprechen können mit Heiner Reif zu und über dieses Album. Und bevor wir einsteigen ins Interview, würde ich doch sagen, hören wir da mal Musik. Heiner, leg los.

0: So kann es passieren, wenn der Geppel einfach streikt und man einfach auf der Straße straut und nichts mehr geht, gell? Dann streikt der Geppel halt und dann kommt sowas raus. Schön gemacht von Hasa, Space Pop from the Hanne aus Tübingen bzw. Wurmlingen, also hier ums Eck natürlich. Hasa und Heiner Reif und natürlich die Besetzung Caro, Saya, Ellen, Reinhard, Ralf, Schuhn und der Verklickerer ist auch dabei. Das ist Special Guest Sigmar Siegel und ich habe sie treffen können im Sudhaus. Ja, am 19. März bereits. Vor ausverkauftem Haus haben Hasa im Tübinger Sudhaus gespielt, Heiner Reif. Männer und Frauen und sie haben ihr neues Album vorgestellt, Heiner.
1: Ja, ich muss gleich sagen, vielen Dank, Dieter, für dein Interesse, für dein Kommen und auch drängt es mich doch zu sagen, dass ich das noch erleben darf, eine ausverkaufte Hütte im Sudhaus. Wir sind schon umgezogen, nicht in den ganz großen Saal vom Sudhaus, aber in die Peripherie, was ein sehr schöner Raum ist und der auch Platz hat für die Ausstellung, die du dir vielleicht nachher noch anschauen kannst und haben tatsächlich volle Hütte, freut uns ungemein.
0: Ihr habt ein neues Genre erfunden, habe ich gehört, ne? Nämlich den lyrischen Space Pop.
1: Ja, ob jetzt nur lyrisch, also ich würde mal sagen, er ist auf jeden Fall mal abgefahren und na, es gibt natürlich auch abgefahrene Lyrik und Lyrics. Und was richtig ist, ist das zweite Album Streik, jetzt, wo man es beim Titel vielleicht gar nicht gleich vermutet, doch eher so ein bisschen auch die ja, balladenhafte Seite von Hasa mal zeigt. Gibt einen Balladenschwerpunkt auf der Scheibe, kann man definitiv sagen.
0: Okay, davor war es ja das Album From Space Pop from the Hanne. Ja.
1: Ja.
0: Und der war ja, das war ja funkiger angehaucht, oder?
1: Genau, also dieses Space Pop from the Hanne, das ziehen wir nach wie vor mit. Das ist ein weiterer Slogan, wobei das einmal der Hauptslogan für das sogenannte First Album war. Ja. Und die zweite Platte heißt es Streik, nach dem Titelsong Streik. Und unser jetziges Postulat, was wir da drunter kleben, heißt Swabian Never Sounded Better, womit wir unseren internationalen Anspruch natürlich auch nochmal untermauern. Also wir wollen nicht die Welt bekehren, dass es alle Schwäbisch wissen müssen, aber dass Schwäbisch verdammt gut klingen kann, damit treten wir gerne auch mal international auf.
0: Erinnere mich so ein bisschen an Jamiroquai, die das so ähnlich machen, natürlich nicht auf Schwäbisch, ne? Aber so stilmäßig so ein bisschen. Ne?
1: Ist ein Vergleich, den ich oder als Kompliment auffasse. Geile Band, toller Sänger, völlig zu Unrecht immer, oh, der klingt ja wie Stevie Wonder reduziert, ist ein super Sänger, tolle Videos, ganz tolle Künstler. Also vielen Dank dafür, wenn wir da in diesem Umfeld dich da assoziierst, finde ich schön, absolut.
0: Aktuelle Single vom neuen Album Streik heißt Ein Mensch. Ja, Mensch.
1: Es gibt zwei Songs. Ein Song heißt Streik und dann gibt es eine weitere, eine der angesprochenen Balladen und die heißt Ein Mensch.
0: Oder Ein Mensch, ja, ich habe es falsch ausgesprochen, ja. Genau. Ja, ja. Die ist auf dem Album Streik drauf.
1: Genau.
0: Das war so eine Vorab-Single, gell?
1: Richtig, genau. Wir haben diesmal, ich glaube, 4 Singles vorab veröffentlicht. Als erstes den Stay Blues noch vor Weihnachten und Ein Mensch. Und dann Ewig und Drei Tag und dann als letztes Mond in den Wolken.
0: Das ist die aktuelle Mond in den Wolken.
1: Genau.
0: Album heißt Streik oder Strike? Nee, Streik.
1: Nee, ruhig Streik.
0: Streik. Ja. Warum seid ihr im Dauerstreik gesessen oder habt ihr im Fernsehen gesehen, dass die Busfahrer immer streiken oder warum kommt das?
1: Ja, das haben wir gesehen, aber das ist uns natürlich, was die musikalische Umsetzung angeht, ist völlig egal. Das dürfen die alle machen, finde ich super Sache. Streikrecht ist ja auch im Grundgesetz verankert. Sehr großartig. Ich habe das Wort

First Album, also das erste Album, The First Album, und jetzt das zweite Album heißt Streik. Und zweiter Titel darauf heißt Ewig und Drei Tag, das hören wir jetzt. Und dann, wir haben es angesprochen im Interview, Jamiroquai, kann man mal vergleichen. Virtual Insanity hören wir dann im Anschluss.

0: Hasa aus Wurmlingen, ewig und drei Tag. Spacek aus Wurmlingen, Space Pop vom
1: der
0: Hanna.
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0: Spacige Musik von Jamiroquai, Virtual Insanity. Wüstewelle hier mit dem Bundfunk, heute mit Hasa, Heiners All-Star-Attraktion aus Wurmlingen. Ja, wir gehen nochmal ins Interview rein. Ich habe ihn ja treffen können im Sudhaus in Tübingen und habe ihn vorm Konzert interviewen dürfen, Heiner Reif. Und da habe ich schon gesehen, wenn man durch die Halle läuft, sieht man so handgemalte Illustrationen. Die sind da ausgestellt. Da sind zum Beispiel Autos drauf, umgedreht. Also sieht man dann von unten. Oder halt natürlich dem Thema entsprechend das Weltall, Heiner.
1: Das sind Illustrationen, genau. Und zwar von einem großartigen Illustrator, dem Dieter Hermenau, der praktisch das komplette Album durchillustriert hat. Also alle Songs sind illustriert. Sowohl die Texte handschriftlich gemalt, großer Schwerpunkt ist bei uns einfach auf das Thema handgemacht. Handgemachte Musik, handgemachte Grafik und diese Grafiken sind einerseits als Textheftle mit in der CD mit dabei. Die sind aber auch animiert und das Album, was wir heute spielen, ist praktisch eine ungefähr 40 Minuten lange illustrationsanimierte Sequenz parallel zu dem, wie wir live spielen. Also es ist multimediamäßig, geht da was ab, ja.
0: Ist sehr aufwendig, also das alles zu zeichnen und das in die Musik zu verpacken, zu vereinen, braucht viel Zeit, oder?
1: Ja, viel Zeit und Mühe, aber die scheue ich nicht, weil ich einfach überzeugt bin, speziell auch, was der Dieter Hermenau zeichnet, dass es einfach eine tolle Geschichte ist, das den Leuten zu zeigen, so was geht es auch in den Zeiten von KI.
0: Und gibt es da auch wieder so eine Videogeschichte dazu? Ich erinnere mich, wo war es, in Wurmlingen oder war es in Rottenburg? Ich weiß nicht mehr. Ja. Habt ihr so eine Video, so ein kleiner Film, Kurzfilm gehabt dazu?
1: Ja, es gibt den Langfilm mit einer Stunde und dann gibt es den Mini-Movie, den Kurzfilm. Den werden wir euch jetzt nochmal neu auflegen. Aber wiederum auf der CD, also viele Leute sagen, huch, ich habe ja gar keinen CD-Player mehr. Macht nichts, ist eine gute Anschaffung, weil CD klingt halt nach wie vor echt deutlich besser wie MP3, nur mal so als Input für HiFi-Freunde und solche, die es werden wollen. Aber wir haben auf der CD auch einen QR-Code drauf, mit dem praktisch einmal mit der Kamera draufklicken, dann hat man das komplette Album auf dem Smartphone, wo man heute Musik hört. Und da sind auch die animierten Videos und Texte zu jedem Song mit drauf.
0: Gibt es auch ein Vinyl dazu?
1: Vinyl wird es geben, aber das machen wir erst, wenn wir die entsprechende Nachfrage haben. Es gibt ja die erste First Album, gibt es all Vinyl, also wer Vinyl haben, gerne erstmal das First Album kaufen, aber ganze Artwork ist alles vorbereitet, dass wir sofort Vinyl machen können, was ich sehr gerne machen würde. Dazu bräuchte ich halt ein paar Signale aus der HiFi-Szene, dass die es auch haben möchten.
0: Ist auch teuer, gell, das zu machen, oder?
1: Ja, es ist nicht so super teuer, aber ich bin noch gut bestückt mit Vinyl vom First Album. Ich schmeiße Sachen ungern weg, nicht aus schwäbischem Geiz, sondern weil es einfach schade ist, Zeug wegzuschmeißen. Deshalb warte ich ein bisschen, wenn Nachfrage da ist, wird mit Sicherheit produziert, aber jetzt nicht für die Halde oder für meinen Keller.
0: Was für eine Auflage hattet ihr da beim First Album?
1: First Album waren 800 Stück.
0: 800 Stück, ja. Und die kann man nach wie vor ordern. Ich habe sie auch schon gesehen in bestimmten Vinyl- bzw. Tonträgermärkten.
1: Ja, genau. Und was schön ist, also wir haben auch speziell aus der HiFi-Szene tolle Kritiken bekommen, sowohl für die Musik wie auch für den Sound, was wir natürlich eine große Aufzeichnung ist und kann ich direkt an das Produktionsteam da weitergeben, vorne dran mit dem Ralf Schuren und dem Jürgen Schlachter, der es letztendlich gemischt hat. Die beiden sind eigentlich hauptsächlich verantwortlich für Produktion und wir kriegen viele Komplimente für den Sound und darum geht es mir auch. Ich möchte was machen, was einfach super klingt.
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0: So, und jetzt gehen wir nochmal zurück zu Hasa ins Jahr 2023/24. Da kam The First Album raus, also das erste Album. Und da gehen wir jetzt rein. Das ist eine Vinylplatte, die habe ich jetzt aufliegen. Und da hören wir dann den ersten Titel und der heißt Ferrari.
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was soll der Geiz? Ja, weißt du, nein, da geht's ja leider immer. Nein, geht schon seit Menschen geht. So sind halt Leute, gell du? So sind halt Leute.

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2: Und jetzt wird's nochmal spacig mit Jean-Michel Char. Und gleich geht's nochmal ins Interview zu Heiner Reif.

Hier ist Klaus Birk und ich soll Ihnen jetzt mitteilen, dass ich in einer Sendung bin von Dieter Lachermund und ich finde den Namen schon absolut spitze. Ich würde als Komiker gern so heißen, aber ich heiße halt nur Birk. Kann man nichts machen. Jeder dort, wo er am besten wirkt. Also, lieber Dieter Lachermund, ich freue mich, mit dabei zu sein und allen, die zuhören, viel Spaß.

0: Ja, so schön können auch die Beatles klingen, wenn sie nicht die Beatles sind. Das war Lakeside. I Wanna Hold Your Hand. Und das Ganze auf Vinyl, eine Single. Man hört da noch ein bisschen Knacken im Hintergrund. Und Platte geht jetzt langsam zu Ende. Ja, knack, knack. Wüstewelle hier mit dem Bundfunk. Und Hasa, Heiner Reif, habe ich im Sudhaus in Tübingen treffen können zum Interview. Heiners All-Star Attraction oder Heiners All-Star Attraktion, egal wie man möchte. Jetzt gehen wir mal mit Hasa auf die Bühne. Heiner, welche Instrumente habt ihr denn da aufgebaut?
1: Ja, eigentlich wieder den üblichen Wahnsinn, sag ich mal. Wir haben die Space Toys, die von Ellen und Caro bedient werden, sind vollzählig vorhanden. Es gibt speziell beim Titel Streik kommt ein Instrument namens Giga Geig zum Einsatz. Eine ganz spezielle Geige, eine Mischung aus Stradivari und koreanischem Spielzeug, also das dürfte für Furore sorgen, hoffe ich doch mal.
0: Jetzt ist ja dabei die Caro, du hast schon angesprochen, die Ellen, der Ralf Schuhn, richtig?
2: Ja.
0: Und du natürlich und
1: ja. Wer
0: noch?
1: Ja, dann mit auf der Bühne ist der Verklickerer.
0: Der Verklickerer, genau.
1: Nach wie vor unser Angebot für alle, die jetzt nicht gleich mitkommen, wobei wir jetzt dadurch, dass wir zumindest vom Album die Texte alle mitzulesen sind, also wen es drängt, intellektuell da mitsteigen zu wollen, der hat viele, viele Angebote, das zu machen. Ne? Und ansonsten natürlich mit dabei im Team, jetzt nicht direkt auf der Bühne, aber mindestens genauso wichtig, Nils Ott, der unseren guten Live-Sound macht, Thomas Müllow macht eine tolle Lightshow heute mit dabei und wir haben eine kleine Videoregie, die bedienen auch Caro und Ellen. Also sind einige Käbel auf der Bühne eingesteckt.
0: Wie kriegt ihr das alles unter einen Hut, also auch personell das auch zu üben? Ihr müsst ja in den Proberaum gehen und so, wie mit 5, 6 Leuten, ist das gut machbar? Oder?
1: Ja, das ist gut machbar, muss man halt ein bisschen organisieren, aber wir haben ja in Wurmlingen, wo die Ellen und ich wohnen, im Hasa-Hangar, im Headquarter, steht praktisch ein fest aufgebautes Probestudio, wo das komplette Programm immer auch in Mehrspur aufliegt. Also wir können eigentlich in jeder Besetzung proben, entweder alle 5 gleichzeitig oder ich mache alleine was oder ich und Ellen oder ich und Caro und dann schalten wir einfach mehrspurmäßig die Spuren stumm, die live da sind und man kann üben, ja.
0: Okay. Ja. Geht das auch mit Ernst Mantel? Also du machst ja noch Ernst und Heinrich. Wollte ich natürlich auch fragen, was gibt es da Neues oder wie ist da der Stand so?
1: Da gibt es schöne Neuigkeiten. Der Ernst und ich sind auch gerade im Studio und nehmen neues Material auf. Gibt es im Herbst eine neue CD und es ist auch musikalisch leckerbissen und ich lache mich scheps. Also der Ernst ist ein Unikat. Okay. Ein ganz großer Dichter und toller Gitarrist.
0: Und das gibt es auch auf CD, kann man kaufen?
1: Wird es dann als CD und online geben, genau. Ja.
0: Prima. Was haben wir noch? Was kann man noch fragen? Fällt dir noch was ein? Schnitt?
1: Nee, jetzt machen wir einfach mal eine schöne Live-Show heute Abend.
0: Machen wir eine schöne Live-Show, genau.
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0: Jetzt nochmal Hasa. Ein Mensch.

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0: gleich aus. 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

0: Butze, Butze, Butze, Ernst und Heinrich, Heiner Reif hat das Stück geschrieben.
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0: So, und da gehen wir jetzt hin, Musikwelt aus 100 Jahren Musikgeschichte. Wir hören aus dem Jahr 1928, also stolze 98 Jahre alt, das Odeon-Tanzorchester mit dem Peng und dem Radl, Radl, Bum, Bum. Oh, ist er da? Da hängt schon der.

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0: Cha-cha-cha-bum. Das Odeon-Tanzorchester aus dem Jahr 1928. Jetzt gibt es noch 15 Fragen. Die habe ich gestellt.
1: Heiner Reif von Ernst und Heinrich und Hasa.
0: Heiner, welche Entscheidungen in deinem Leben würdest du gern korrigieren?
1: Keine.
0: Dein Traum vom Abenteuer?
1: Reisen ohne festes Ziel.
0: In welchem Land würdest du gern leben?
1: In Baden-Württemberg.
0: Worüber wunderst du dich noch?
1: Dass trotz der Dummheit der Menschen es trotzdem anscheinend immer irgendwie weitergeht.
0: Dein Motto?
1: Geht nicht, gibt's nicht.
0: Was hältst du für den größten Irrtum der menschlichen Geschichte?
1: Die Natur beherrschen zu können.
0: Dein Lieblingskomponist, Lieblingsmusiker, Musikerin oder Band?
1: Darf es nur einer sein? Nehmen wir mal Zappa und Steely Dan, aber stellvertretend für viele aus dieser Zeit.
0: Dein Lieblingsschriftsteller?
1: Tom Wolfe und Johann Wolfgang von Goethe.
0: Du hast einen Wunsch frei. Welchen?
1: Dass ich gesund bleibe und alle, die mir am Herzen liegen, auch.
0: Mit wem würdest du gern mal 24 Stunden verbringen wollen?
1: Mit meiner Frau.
0: Von welchem Beruf träumtest du, als du 12 warst?
1: Ich glaube, ich wollte Pilot werden.
0: Welche Vorbilder hast du?
1: Schwierig. Vorbilder sind, ich finde es interessant zu wissen, wie bestimmte Leute ihr Leben gemeistert haben. Und da finde ich die Biografie von Frank Zappa interessant und von Johann Wolfgang von Goethe.
0: Was kannst du absolut nicht ausstehen?
1: Lahmarschigkeit.
0: Wer würdest du gerne sein?
1: Heiner Reif.
0: Und zum Schluss dein Lieblingsessen?
1: Spaghetti aglio olio.
0: Das ist scharf, ne?
1: Oh ja, vor allem wenn ich es mache.
0: Prima, das waren 15 Fragen an
1: Heiner Reif von Hasa und Ernst und Heinrich.
0: Heiner, lieben Dank.
1: Sehr gerne, Dieter. Immer ein Vergnügen.
0: Ja, und ein Vergnügen gebe ich zurück an Heiner. Das war richtig toll mit ihm. 15 Fragen waren das. Jetzt gibt es noch ein bisschen Frank Zappa. Und wenn es dann noch reicht, gibt es auch noch ein bisschen was von Kiss. Gucken wir mal, das war's im Bundfunk. Mit Heiner Reif, sprich Hasa und Dieter Lachermann im Studio. Tschüss.

0: Einen wunderschönen guten Abend. Es ist mal wieder Dienstag, es ist mal wieder kurz nach 21 Uhr. Tja, und wenn ihr hier und jetzt auf 96,6 Megahertz die Wüste Welle eingeschaltet habt, euer freies Radio für Reutlingen, Tübingen und den ganzen Rest der Welt, dann hört ihr eine Sendung, die da heißt
1: Shut Up Punk, und zwar in Vollbesetzung. Ihr habt es gerade gehört, der Christian ist da und auch ich habe mich wieder ins Studio begeben, der Kaktus, genau. Wir sind wieder hier voll da auf der 96,6 in immer dienstags in der ungeraden Kalenderwoche 21 Uhr. Da könnt ihr uns hören oder natürlich auf der 96,6 und auch in www.wüste-welle.de. Über den Internet-Livestream kann man uns hören, lieber ja, Christian, gell?
0: Weltweit.
1: Shut up, genau. Punk. Wie mir der Chris vor 4 Wochen auch verraten hat, ist das inzwischen auch tatsächlich so, dass uns fast die ganze Welt gleichzeitig zuhören kann. Da gab es ja früher diese Problematik, dass es dann nur so und so viele Slots gab. Nein, inzwischen können uns wirklich wohl ganz, ganz viele Leute gleichzeitig zuhören.
0: Und also, jetzt stell dir mal noch vor, uns würde die ganze Welt gleichzeitig zuhören.
1: Die ganze Weltbevölkerung
0: hängt am Rad oder am Rechner oder sonst wo und hört Shutter Punk.
1: Ich möchte es mir gar nicht vorstellen, weil dann wäre ich auf einmal nach wie vielen Jahren sind es jetzt, der 28 Jahren, doch wieder aufgeregter bei Radiosendungen zu machen,
0: also
1: was ich mir durchaus abgewöhnt habe mittlerweile.
0: Ja, es geht mittlerweile ganz gut von der Hand, aber wenn ich mir jetzt vorstelle, uns würden jetzt ein paar Milliarden Leute zuhören, ich wäre doch reichlich nervös.
1: Ich glaube, ich wäre es auch.
0: Also ich bin ganz froh, dass wir keine 38 Milliarden Hörer und Hörerinnen haben.
1: Nein,
0: vielleicht nur 37,5.
1: Ja, genau. Und es ist schön, dass man sich das vorstellen kann, dass uns vielleicht genau ein Wohnzimmer voll Leute zuhört und halt nicht irgendwie ein Maracana-Stadion voll oder so.
0: Naja, aber schon ein mittelgroßes Wohnzimmer.
1: Also
0: ein mittelgroßes
1: Wohnzimmer, genau so in etwa, ja.
0: Also wir grüßen in die mittelgroßen Wohnzimmer.
1: Absolut,
0: und
1: ja,
0: verraten euch mal in den Wohnzimmern da draußen, was wir heute Abend eigentlich vorhaben. Besser gesagt, der Kaktus verrät es mir auch. Ich bin hier heute Abend ein bisschen planlos.
1: Du bist wieder planlos,
0: du hast es vorgeplant und ich mache irgendwie mit.
1: Ja, ich hab dir gesagt, du kannst ruhig Musik mitbringen, aber ich habe natürlich gerade aufgrund meines Krankheitsstatus viel zu viel Zeit, auch mich mit Musik und sowas auseinanderzusetzen. Deswegen habe ich.
0: Ja, ich kam vorhin heim und musste noch die Wäsche aufhängen. Ich wollte eigentlich Musik zusammensammeln, dann hieß es aber, die Waschmaschine wartet noch darauf, entladen zu werden. Ja, und ruckzuck war dann 7:45 und dann war wieder nichts mit Musik zusammenstellen.
1: Ja, nee, kein Problem.
0: Ich habe Geschichten aus meinem Alltag, immer wieder uninteressant.
1: Siehst du, und ich habe dafür Geschichten aus der Musikgeschichte. Nein, das ist eine eigentlich noch gar nicht so lang zurückliegende Geschichte, mit der wir heute in die Sendung starten wollen. Und zwar gucken wir mal wieder wie so oft über den großen Teich zu einer Band, die etwas geschafft hat, was man nicht so vielleicht so sofort gedacht hätte. Und zwar Fat Mike hat ja mit NoFX offiziell das Ende seiner Aktivitäten festgelegt bzw. verkündet. Aber die jetzt folgende Band, nämlich die Co-Defendants, haben es geschafft, dass er sich doch wieder in ein Projekt involviert hat, und wenn es auch hauptsächlich eben in produzierender Weise ist. Aber ja, haben eine super Platte jetzt kürzlich abgeliefert, die nennt sich Lifers. Und da ist immer so hört, was jetzt Fat Mike in seinem wohlverdienten Ruhestand so macht, nämlich sich um andere Bands zu kümmern. Das hören wir uns jetzt einfach mal an mit dem Stück Rivals von diesen Co-Defendants. Und ja, ansonsten haben wir heute noch eine neue Platte hier zum Vorstellen von Local Heroes, kann man so nennen. Die Band heißt Spike Shift und die haben kürzlich ihre Platte Full Detonation auf den Markt gebracht. Und wenn es denn die zeitliche Koordination so möchte, dann kann es durchaus auch sein, dass wir die demnächst mal hier irgendwann in der Sendung auch dabei haben werden. Aber heute werden wir erstmal die neue Platte gebührend mit 2 Stücken vorstellen. Aber wie gesagt, dazu dann später auch, es gibt auch noch was von Sugar zu hören und dies und jenes, was mir noch so in den musikalischen Schoß gefallen ist. Aber erstmal die Co-Defendants. Jetzt haben wir schon so viel gesprochen, jetzt wird es Zeit für Musik. Viel Spaß damit.

0: Tjo, wir sind jetzt mal musikalisch dermaßen abgedriftet. Das war alles sehr spontan hier gerade, aber ich hatte einfach das Problem, die erste Band, die wir heute Abend gespielt haben, die Co-Defendants, die haben mich einfach so an die 90er erinnert. Deswegen sind mir dann spontan lauter lustige 90er-Songs eingefallen. Ich habe darauf bestanden, dass wir die jetzt hören. Also Martin hat sich mit Händen und Füßen gewehrt.
1: Was?
0: Aber ich habe hier das Ruder übernommen und habe jetzt lauter 90er-Crews gespielt. Wir hatten eigentlich was völlig anderes vor.
1: Das ist kein Thema. Wir haben dann gedacht, mein Gott, woran erinnern wir uns da hier? Und zuerst
0: mal,
1: können
0: wir uns noch erinnern?
1: Genau, woran, und wir könnten uns erinnern an die Transplants und an dieses wunderschöne Stück Diamonds and Guns, und das haben wir hinterhergeschoben, und dann, als das dann lief, dann kam der Christian und hat dann diese letzte Band hier aus dem Ärmel gezogen.
0: Die Smoking Suckers with Logic, eine Platte von 93. Das war wirklich der Anfang des Crossovers irgendwie, würde ich sagen.
1: So kann man sagen, ja.
0: Ich fand es genial damals. Ja. Hat mir sehr gut gefallen. Ich habe die Scheibe auch irgendwo zu Hause rumstehen. Ewig nicht mehr gehört, aber irgendwie sind sie mir spontan eingefallen und musste jetzt heute Abend mal gespielt werden.
1: Mother Maiden hieß das Lied. Genau, ja, das war also jetzt ein kleiner Rückfall in die 90er zu den Ursprüngen des Crossover. Und ja, was mir halt an den Co-Defendants hier in diesem Stück so gefällt, ist einfach, dass sie wild durch die verschiedenen Rhythmiken irgendwie wechseln und das ganz, ganz entspannt machen, und es wirkt einfach total natürlich, und das hat mich da irgendwie angesprochen. Aber ja, die 90er sind definitiv herauszuhören. Wollen wir vielleicht dann gleich den Sprung machen zu Sugar? Denn Sugar, ja, da steckt natürlich Bob Mould dahinter. Und gut, bei Bob Mould sind wir jetzt schon dann eher in den 80ern, bei seinen Ursprüngen bei Husker Du. Aber der war auch in den frühen 90ern, gerade so 94, wo wir uns da vorher aufgehalten haben, auch sehr aktiv. Da hatte er nämlich seine Band Sugar laufen und hat mit denen mehrere ganz, ganz tolle Platten veröffentlicht. Und warum ziehe ich die ausgerechnet jetzt aus dem Hut? Ganz einfach, weil Sugar vor kurzem tatsächlich nach langer, langer Pause wieder aktiv geworden sind und eine neue Single rausgebracht haben. Die trägt den Titel Long Live Love. Und,
0: das ist aber nett.
1: Ja, das ist doch schön, oder? Ja. Finde ich auch. Ja, genau. Und der kam am 21. Januar raus, dieser Titel. Aufgrund unserer relativ langen Frequenz, bis wir mal Sendung machen und sowas, ist die jetzt auch nicht mehr ganz brandaktuell, aber es ist immerhin noch das gleiche Jahr.
0: Für unsere Verhältnisse ist das ziemlich aktuell.
1: Muss ich auch sagen, und deswegen bin ich da ganz zuversichtlich, dass man das als aktuell irgendwie abspeichern kann. Ach, wenn wir noch aktueller, man glaubt es kaum. Aber ja, auf alle Fälle, Sugar haben mir damals schon sehr, sehr gut gefallen, und diese neue Single ist auch wieder sehr, sehr gelungen, und deswegen habe ich gedacht, ach komm, hey, hier, mein altes Lieblingsstück von der Platte File Under Easy Listening aus dem Jahr 1994 gibt es dann noch oben drauf, das nennt sich Your Favorite Thing, und die beiden Sugar-Stücke werden sicherlich allen Bob Mould-Fans wie Zucker im Ohr klingen, sozusagen. Deswegen viel Spaß, hier kommen also Sugar mit Long Live Love und Your Favorite Thing.

0: Sugar, your favorite thing.
1: Das ist so Musik, da habe ich so den Eindruck, irgendwie, die kann man irgendwie erst so circa Mai, Juni irgendwie rausholen. Und dann passt die wunderbar so bis in September und dann passt sie wieder nicht. Das ist einfach absolute Sommermusik irgendwie. Obwohl Bob Mould ja immer so ein bisschen was, so ein bisschen was Melancholisches in seiner Stimme hat, aber das ist einfach so gute Laune-Musik. Also ja, Sugar, finde ich, sind viel mehr als Husker Du noch so eine gute Laune-Band auf alle Fälle. Ja, bleiben wir bei guter Laune, würde ich sagen,
0: ja,
1: oder?
0: Ja, genau. Wir verändern uns aber thematisch etwas, nachdem wir jetzt Musik aus aller Welt gespielt haben.
1: Genau.
0: Wechseln wir jetzt nämlich die Rubrik und wandeln jetzt in die Rubrik Support Your Local Scene.
1: Genau, machen wir ja auch immer sehr gerne, wenn wir mal die Gelegenheit dazu haben oder wenn wir einfach auch nur drauf kommen. Dieses Mal
0: drauf gekommen werden.
1: Genau, in diesem Fall durch einen sehr, sehr netten Kontakt, den ich zur Band bekommen habe per E-Mail. Und ja, die Rede ist von einer Reutlinger Band oder ja, Teil Reutlinger Band namens Spike Shift. Und die haben erst kürzlich ihre erste Platte Full Detonation veröffentlicht. Und genau, die wollen wir uns heute Abend mal anhand von zwei Stücken anhören.
0: Ja, die Band gibt es wohl auch noch gar nicht so lang. Also wir müssen jetzt zugeben, wir wissen noch nicht so sonderlich viel über die Band. Wir wissen, es sind vier Menschen aus Reutlingen und Umgebung. Anscheinend wurde die Band erst 2025 ins Leben gerufen.
1: Richtig.
0: Aber dafür gibt es jetzt tatsächlich schon die erste Platte. Also Respekt.
1: Ja, und absolut.
0: Also Shutter Punk gibt es seit 28
1: richtig,
0: Jahren
1: und
0: wir haben noch immer
1: keine Platte.
0: Wir haben noch keine einzige Platte auf dem Markt.
1: Ja, das will halt auch keiner hören, im Gegensatz zu der Band, die jetzt kommt. Weil ich glaube wirklich, Spike Shift, die will man hören. Das ist richtig, richtig schöner, rotziger Punk und mit weiblichem Gesang, aber halt wirklich so auf die Fresse Gesang. Also und da wird nicht irgendwie schön getrellert. Nein, und ich finde es wirklich, es geht richtig gut nach vorne ab. Lohnt sich richtig, richtig zu hören. Und kann ich euch nur empfehlen, könnt ihr bei Spotify und sonstigen Online-Musik verfügbaren Sachen eben euch sicherlich anhören ab jetzt. Also ich habe sie auf alle Fälle gefunden.
0: Und eben jetzt auch bei Shutter Punk.
1: Und wir stellen sie jetzt auch vor. Genau, und zwar wie gesagt mit zwei Stücken. Full Detonation heißt die Platte und Detonator heißt der Opener. Und danach hören wir nach diesem Detonator dann noch ein Stück, das eine Alleinstellungsmerkmal, soweit ich es überblicken konnte, auf dieser Platte hat. Es ist nämlich auf Deutsch gesungen. Das heißt, steh auf. Und das kommt richtig, richtig gut. Also beides, muss ich sagen, beide Sprachen kommen richtig gut. Ich würde mir auch wünschen, dass sie ruhig auch noch mehr Stücke auf Deutsch machen, aber auch auf Englisch kommt das richtig, richtig gut rüber, passt auf alle Fälle. Kann man wirklich nur sagen, lohnt sich. Sie werden auch, wenn ihr schon so weit planen könnt, im Herbst dann wieder live aktiv sein. Aktuell ist eine kurze Konzertpause, aber wenn ihr Zeit und Lust habt, am 3.10. sind sie tatsächlich in Pfullingen zugange und am 14.11. dann bei der 40-Jahr-Feier von den Sumpfpäpsten in der Zelle sind sie auch mit
0: 40
1: dabei.
0: 40 Jahre Sumpfpäpste,
1: ja, genau,
0: das ist auch echt
1: jemand.
0: Da merkt man, wie die Zeit ins Land zieht.
1: Möchtest du noch mal ganz kurz irgendwie, ja, nächstes Jahr feiern wir dann 50 Jahre 77er Punk.
0: Ja.
1: 50 Jahre, ja.
0: Deswegen werden wir nächstes Jahr jeden Abend senden.
1: Ja, bestimmt. Ja, genau.
0: 365 Ausgaben dieser merkwürdigen Sendung.
1: Jeder Tag ist dann Dienstag in der ungeraden Kalenderwoche nächstes Jahr. Genau so machen wir das.
0: Aber jetzt hören wir erstmal Spike Shift. Wenn wir es hier jetzt schon lange und breit ankündigen, dann spielen wir auch die zwei angekündigten Songs jetzt mal, damit ihr euch da selber ein Bild machen könnt,
1: dass
0: die echt gut sind.
1: Absolut. Detonator und Steh auf. Und ja, los geht's mit den beiden Stücken.

0: da klingen sie aus.
1: Schönes Outro, muss ich echt sagen. Gefällt mir sehr, sehr gut.
0: Ja, man hört ja heutzutage eher Intros als Outros.
1: Genau.
0: Das hat uns jetzt auch ein bisschen überrascht hier.
1: Ich habe gedacht,
0: huch, ist jetzt das Lied aus, alles da fehlen noch ein paar Sekunden.
1: Aber,
0: alles im grünen Bereich. Genau. Spike Shift aus Reutlingen, muss man sich merken.
1: Ja, merkt es euch genau. Und im Klosterkeller spielen sie in Fullingen. Ich habe nochmal nachgeschaut. Das war mir vorher entflutscht, Klosterkeller in Fullingen am 3.10. und dann in der Zelle Reutlingen am 14.11. Also schon mal für den Herbst in eure Kalender eintragen. Da könnt ihr es ja auch live angucken. Und wie gesagt, werden das denn die Terminkalender aller Beteiligten so möchten, dann auch in einer der nächsten Sendungen hier vielleicht vor Ort im Studio.
0: Ja, wäre nett. Genau. Auf jeden Fall. Also an uns soll es nicht scheitern.
1: So ist das.
0: Oder?
1: Genau. An uns
0: also
1: scheitert
0: nie was. An uns scheitert es oft, aber vielleicht nicht in diesem Fall.
1: Was scheitert an uns?
0: Ja, weil ich habe mal irgendwas nicht auf die Reihe gekriegt. Da hat meine Tochter dann in ihrer sehr lustigen Art gesagt, ach Papa, an irgendjemand scheitert es halt immer.
1: Das ist sozusagen die Variante von irgendwas ist immer.
0: Genau.
1: Ja, genau. Ja. Und
0: meistens bin ich's.
1: Irgendwas spielt auch immer, wenn wir hier Sendung machen, nämlich meistens Musik. Und als nächstes spielen wir jetzt auch nochmal etwas ruppigere Töne aus dem hohen Norden von einer Band, die seit Jahrzehnten mittlerweile auch schon die Guidelines ignoriert. Seit 2001, Ignoring the Guidelines war das Album aus diesem Jahr. 25 Jahre ist her und das war für mich der Anlass, mal wieder diese Platte rauszuziehen und ein Stück zu spielen von Raised Fist nämlich. Genau. Und wenn wir da schon so im Norden unterwegs sind, dann können wir gleich noch Refuse dahinter hängen. Dann haben wir doch hier ein wunderschönes Skandinavien-Doppel, würde ich sagen, oder?
0: Ja, hervorragend. Also, und danach suchen wir den Jingle, oder?
1: Danach muss ich noch einen Jingle suchen.
0: Du hast ja hier schon intern, also jetzt nicht extern übers Mikro, aber intern hast du ja schon wieder glorreiche Dinge angekündigt, die wir heute Abend noch veranstalten könnten.
1: So schön modern sagt, ich habe da den Christian schon was angeteasert, jetzt muss ich dann auch sozusagen noch liefern, wie man in der Politik sagt. Mal schauen, ob ich es noch in der Lage bin zu tun. Jetzt kommen wir erstmal Raised Fist und Refused. Das gibt mir Zeit, meinen Plattenkoffer zu durchstöbern. Viel Spaß damit erstmal.

0: Und schon sind wir da. Ja, sie ist wieder da. Unsere absolute Lieblingsrubrik. Lange als verschollen deklariert, tot geglaubt und sonst irgendwas. Aber nein, hier ist sie wieder. Unsere Rubrik 5 Freunde.
1: Richtig. Wer so circa vor 10 Jahren oder keine Ahnung, 8 Jahren oder 6 Jahren zum letzten Mal zugehört hat,
0: 100 Jahre.
1: Der kennt sie noch. Aber ja, sie ist wieder da. Der Jingle ist mir wieder irgendwie in den Schoß gefallen. Und dann dachte ich, hey, komm, 5 Freunde ist wieder da.
0: Genau. Einfach eine geniale Rubrik.
1: Ja, absolut.
0: Deine Erfindung, deine ganz eigene Erfindung.
1: Genau.
0: Irgendwann ist er drauf gekommen, hey, ich habe eine neue Rubrik.
1: Ja. Genau.
0: War ich ganz gespannt.
1: Und wir haben das ja sehr flexibel gehandhabt. Wir haben dann teilweise argumentiert, dass es ja 4 Menschen und ein Hund sind. Insofern konnte es auch beendet sein mit 4 Mitgliedern. Aber heute sind wir ganz streng gewesen. Heute haben wir wirklich gedacht, heute müssen es schon 5 Mitglieder sein.
0: Streng mit uns selber wir heute. Wir wollen heute eigentlich alles perfekt machen. Es wird uns wie immer nicht gelingen, aber wir geben uns alle erdenkliche Mühe. Oder auch nicht.
1: Wir müssen auf die Uhr gucken.
0: Auch
1: das noch. Ja,
0: genau.
1: Es ist so viel in der Sendung
0: drin. Auch noch im Auge behalten.
1: Wir andauern auch noch parallel. Gott.
0: Und was für Sachen.
1: Ja, genau.
0: Interessiert Dropkick kein Murphys. Mensch, aber wir moderieren Murphys. Einfach so gern. Also ich moderiere so gern.
1: Ich auch, aber.
0: Und vor allem mit dir zusammen.
1: Wir sind ja eigentlich eine Musiksendung, habe ich mir mal sagen lassen.
0: Puh, die Übergänge sind fließend.
1: Fließend.
0: Aber kommen wir zurück zur Rubrik 5 Freunde. Wir haben tatsächlich eine Rubrik mit 5 Freunden gefunden.
1: Genau.
0: Und du hast es gerade schon gesagt.
1: Die Dropkick Murphys sind unsere 5 Freunde. Und
0: sie spielen oft zu sechst, muss man jetzt sagen. Wir sind nicht so ganz perfekt, aber. Es gibt 5 feste Bandmitglieder, von daher gilt's.
1: Also ich durfte jetzt hier keine Viererband spielen und du nimmst dir das Recht raus, dann halt noch so einen Sechsten da rein zu schmuggeln und zu sagen, die sind ja eigentlich nur 5,98 oder so.
0: Ja, oder wie? 5 Leute und ein Hund.
1: Mhm, genau, sozusagen, ja, genau. Naja gut, also Blood and Whiskey heißt das Stück. The Gang Soul Here heißt die Platte 1999. Damals haben wir sie bei der Neuerscheinung vorgestellt. Ich kann mich wie heute noch daran erinnern, dass ich die Platte damals hatte. Mehr an die Vorstellung allerdings nicht, aber egal.
0: Ja, die Platte ist gut, das Plattencover ist beschissen.
1: Ja, das ist ein bisschen doof.
0: Das ist gar nicht gelungen. Schwamm drüber, Musik, die drauf ist, ist
1: okay. Die kann man hören, aber ja, gut, Dropkick Murphys weiß man, ist teilweise ein bisschen, aber die Musik ist normalerweise ganz gut und sie haben auch durchaus wirklich in Ordnung Sachen mal von sich gegeben. Insofern kann man hier schon mal 1,47 spielen. Das müssen wir jetzt auch ganz schnell machen, weil danach ist dann auch schon Feierabend. Hier kommen die Dropkick Murphys. Wir melden uns auch noch mal ganz kurz.

0: Wow, ja, das war aus Blood and Whiskey und ja, das soll uns auch dann schon überleiten zu dem, dass wir jetzt 2 Wochen Zeit haben, uns diesen Dingen zu widmen. Ich würde mal sagen, Christian widmet sich dem Whisky und ich widme mich damit wieder verschiedenen Ärzten Blut abzugeben, um dann meine Gesundheit zu verbessern. Ich glaube, das passt ganz gut.
1: Also wenn ich Zeit hätte, mich dem Whisky zu widmen die nächsten 14 Tage,
0: wäre das super, cool. Gell, ja.
1: Obwohl, ich kann jetzt gar nicht meckern. Ab nächsten Dienstag hätte ich dafür schon eher Zeit.
0: Ja, dann kannst du das ja überlegen und wie gesagt, ich muss eh,
1: aber vielleicht
0: ich übernehme den Blattteil.
1: Vielleicht lasse ich es auch bei einem kühlen Keo.
0: Das kann auch sein, ja. Geo, ja, genau. Ja.
1: Naja, lecker, naja. Lecker. Whisky vertrage ich
0: müssen,
1: gar nicht mehr.
0: Wir müssen los, Christian, schon
1: wohin?
0: Fast. Ja, na, aus dem Studio raus. Aber das war's also. Hier mit Shutterpunk, Mensch. Oh, die Stunde ging wieder rum wie im Flug. Und,
1: Wie geschnitten Brot,
0: genau.
1: Das ist völlig falsches Sprichwort, aber egal.
0: Genau.
1: Nee, war super. Hat wieder mega Spaß gemacht, hier endlich mal wieder im Doppelpack hier im Studio rumgeistern zu dürfen. Das war Shutterpunk für heute. Wir verabschieden uns.
0: Genau. Und so ist die guten Geister wollen. Werden wir uns spätestens in 4 Wochen wieder live hören. In 2 Wochen lasst euch überraschen. Vielleicht schaffe ich es doch irgendwie ins Studio. Mal gucken. Aber ansonsten auf alle Fälle in 4 Wochen wahrscheinlich wieder live. Macht's gut. Das war der Christian.
1: Und zu meiner Rechten am anderen Mikro und an der Technik verabschiedet sich der DJ Kaktus.
0: Richtig.
1: Gehabt euch wohl.
0: Hier kommt noch Visa und Paranoid.

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Und ihr habt ganz genau richtig eingeschalten. Zum Teil 1 des großen Jahresrückblicks hier bei der kleinen groovenden Sendung zum Wochenendbeginn. Backstock, Reissues, Flohmarktfunde. Und das Ganze kann man ganz getrost als Mixed-Music-Sendung bezeichnen. Drum and Bass, Reggae, Ambient, House und Techno. All das komprimiert auf eine Stunde. Und zwar auf meine Lieblingsstunde im Jahr. Denn das ist sie, die genau diese Sendung. Tolle Namen sind dabei. Wie Goldie, Lee Perry, Acid Pauli, Sven Fett oder auch Nils Fram. Also schnallt euch an, dann geht's wieder los. Es begrüßt euch bis 20 Uhr am Mikrofon und an den Plattentellern Micha Drüsch.

Und mit meinem Backstock des Jahres sind wir jetzt auf dem Viererfuß. Und da bleiben wir jetzt auch eine ganze Weile. Ihr hört Wolfie vs. Projection mit dem Stück Absinthe. Und das wiederum im Markus Vorgul Remix. Ja, Drum Bass haben wir ein Häkchen dran. Reggae haben wir ein Häkchen dran. Hip-Hop haben wir ein Häkchen dran. Aber meine geliebte Hausdisziplin, die steht uns jetzt bevor. Und zwar jetzt bis 20 Uhr bei Willkommen zu Haus und dem Best of dem Backstock. Reissues, Flohmarktfunden, hier auf der Wüstenwelle 96.6.

schon, sind wir auch schon beim Reissue des Jahres. Lange gesucht, eigentlich nur viel zu teuer zu haben. Aber jetzt relativ frisch nachgepresst. Tom Trago mit dem Stück Use Me Again and Again.

Mit einem kleinen Loop aus Wien geht's jetzt weiter. Und dann fehlen natürlich noch die Compilation des Jahres. Und mein Flohmarktfund des Jahres.

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So, die Compilation des Jahres, die gibt's hier zum Endspurt. Und die gab's auch schon zum Entree der Sendung. Die Kollegen von Wagram haben eine wunderbare Drum and Bass Zusammenstellung auf den Markt gebracht. Electronic Music Anthology, The Drum and Bass Session. Wobei das fast ein bisschen aus dem Rahmen fällt, weil Drum Bass ist nicht so wirklich, sondern eher so, ja, UK Garage Breaks. Und das sind Bicep mit Glue. Drei Stück habe ich jetzt noch für euch. Unter anderem den Flohmarktfund des Jahres. 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
1: 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Und das ist schon das Grande Finale. Hier beim Best of bei Willkommen zu Haus. Und zwar die Flohmarktfunde, Backstock Reissues und Compilations. Flohmarktfund des Jahres, der kommt jetzt gleich noch. Und zwar auf einem Hinterhof-Flohmarkt bei mir in der Nachbarschaft. Aus einer Garage raus eine wunderbare Zusammenstellung namens Tanz mit dem Herzen. Und da geht's gleich das Stück von den Fehlfarben. Es geht voran. Jetzt, wenn euch die Sendung gefallen hat, dann könnt ihr die wieder hören. Gleich heute Nacht von 1 bis 2 oder Sonntagmorgen von 5 bis 6. In zwei Wochen am Donnerstag von 3 bis 4 Uhr morgens on air alles. Oder ab Viertel nach 8 in der Mediathek auf wsd-welle.de. Weitere Infos gibt's unter willkommenzuhaus.wordpress.com. Dann wünsche ich euch jetzt einen guten Rutsch ins neue Jahr. Bleibt gesund, bleibt stabil und bleibt friedlich. Und natürlich jetzt mit eurem Ohr bei Magic Ma und der Sendung Domkulture. Und wir hören uns im Januar am 9. wieder zum Best-of von 2025. Ciao, tschüss, sagt Micha Drüsch.

0: Guten Morgen!
1: Hier ist Beate und die
0: Krekra.
1: Und wir begrüßen euch recht herzlich zum
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0: 96,6.
1: Und unser Sendegebiet geht von Reutlingen bis nach
0: Rottenburg und natürlich in Tübingen.
1: Und wir begrüßen euch zu unserem wunderbaren Thema. Und wie heißt das Thema?
0: Das heißt dieses Mal im Sommer Bella Italia.
1: Oh, Krekra, wir waren in Italien.
0: Ja, ich bin in dieses stiefelige Land geflattert. Und das war in der Toskana, das ist so schön. Und da gibt's ganz viele Sachen, die habe ich gesehen. Und ich habe zwei Mädchen kennengelernt.
1: Wie hießen die denn?
0: Oh, das war die Margarete und die Elisabeth. Die kennen sich richtig bello bello aus in Italien, weil die sind schon viele Jahre dort.
1: Und was hast du gemacht?
0: Ich habe sie so richtig ausgefragt. Über Pizza und über Pasta und wie man denn auf Italienisch sein Lieblings-Gelati-Eis bestellen kann.
1: Und hat es geklappt?
0: Es hat super geklappt. Die beiden Mädchen wussten das richtig, richtig gut.
1: Oh, dann bin ich aber mal gespannt.
0: Ja, jetzt geht's nämlich auch gleich los. Und zwar mit den Interviews aus Italien. Und da sperrt eure Ohren auf und habt viel Spaß. Und jetzt sage ich gleich mal ciao, ciao.
1: Arrivederci. Viel Spaß.
0: Oh, und jetzt sind wir schon hier in Bella Italia. Ich bin hierher geflattert und da sind zwei italienische Spezialistinnen, die haben wir hier kennengelernt. Das ist die, oh, jetzt frage ich mal, sag mal erstmal Buongiorno.
2: Buongiorno.
0: Wie heißt du denn?
2: Ich bin die Margarete und bin 11 Jahre alt.
0: Oh, wie schön, das ist ja molto bene. Und wer sitzt neben dir?
3: Ich bin die Elisabeth und ich bin 10 Jahre alt.
0: Oh, und ihr seid voll Italien-Spezialistinnen. Wie oft wart ihr denn schon da?
2: Schon. Ich war schon als ganz kleines Kind da.
0: Und du, Elisabeth?
3: Ich war auch schon als kleines Kind da, also 10 Jahre bin ich schon da.
0: Toll!
2: Und ich 11.
0: Jedes Jahr nach Bella Italia. Aber jetzt wollte ich fragen, wie kommt ihr denn in dieses stiefelige Land runter? Ich bin hierher geflattert mit meinen Flügeln über das Schwäbische Meer. Da seid ihr losgefahren und dann runter bis ans Italienische Meer. Das ist ganz schön weit. Wie seid ihr denn daher gekommen? Erzählt mal den Kindern.
2: Also es war so, wir sind morgens um 3 Uhr nachts losgefahren und dann war uns allen schlecht und dann alle Deutschen waren schon vor uns und sind schon losgefahren und dann von San Bernardino-Tunnel war so ein großer Stau und wir haben eigentlich nur 7 Stunden gebraucht, aber es hat sich so tierisch verändert, dass es bis 11 Stunden gebraucht hat, genau.
0: Boah, dann seid ihr 3 Stunden lang im Auto gesessen. So lang. Elisabeth, wie hast du dir denn die Zeit vertrieben? Wie war das denn im Auto?
3: Also, wir haben die ganze Zeit geredet und geschlafen. Und sonst war uns eigentlich nur schlecht und wir haben immer angehalten, weil uns so schlecht war oder so.
0: Und jetzt hat gerade jemand erzählt, ihr dürftet Cola trinken.
2: Ja, ich durfte vorne sitzen und Coca-Cola trinken, weil ich nicht mehr so viel Energie hatte.
0: Oh, und die Mama musste hinten sitzen?
2: Ja, genau.
0: Okay, und das ist ja schön. Dann hören wir uns jetzt ein Lied an. Und zwar, da geht's um die Reise, um eine lange Reise, 1000 Kilometer nach Italien. Und ihr seid ja auch vom Schwäbischen Meer bis runter ans Italienische Meer gefahren. Und ich wünsche euch viel Spaß. Und das Lied heißt, mir ist so
2: langweilig.

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0: Das war jetzt ein lustiges Lied, mir ist so langweilig, das kenne ich. Der Flug herunter, bis ich heruntergeflattert bin, war ganz schön lang. Und jetzt ist hier nochmal die Elisabeth und die Margarete. Oh, und jetzt seid ihr ja angekommen in Bella Italia. Und jetzt erzähl mal, sag mal, schlaft ihr hier in einem Zelt oder habt ihr im schiefen Turm von Pisa euch einquartiert oder seid ihr in der Hängematte? Erzählt mal.
1: Nee, wir sind hier in der Toskana und jeder hat so ein kleines Häuschen. Also wir haben so eine kleine Ferienwohnung gemietet und hier hat man einen richtig schönen Ausblick, aber auch ein bisschen enge und es ist richtig schön hier und es ist sehr witzig. Es macht richtig Spaß.
0: Und jetzt wollte ich dich fragen, Margarete, hast du hier ein eigenes Zimmer oder ein eigenes Bett oder schläfst du bei Mama und Papa in der Bettritze?
2: Also ich schlafe in einem eigenen Bett. Aber trotzdem ist es sehr eng, weil wir sind 5 Personen. Aber einer muss auf dem Sofa schlafen und sonst haben alle ein gemütliches Bett, genau. Und wir haben auch eine ganz schöne Aussicht zum Meer. Das ist wunderschön. Morgens kann man es immer sehr schön erblicken, genau.
0: Und wenn ihr dann aufwacht, dann seid ihr alle glücklich. Kann das sein?
1: Ja.
0: Und jetzt kommt schon das nächste Lied. Das heißt nämlich Viva la Felicita und es heißt, das Glück, das sucht man. Und zwar, vielleicht kennt ihr das Lied, das heißt, Signor Rossi sucht das
3: Glück.
0: Viel Spaß!

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0: Oh, das war so ein schönes Lied vom Signor Rossi, sucht das Glück. Und das Glück, das sitzt hier vor mir in Form von Margarete und Elisabeth. Und jetzt wollte ich euch mal was fragen. Wart ihr denn schon am Meer und gefällt euch das Meer? Oder seid ihr wasserscheue Ratten und macht nur den großen Zehen hinein? Erzählt mal.
1: Also wir waren am Strand, das war richtig toll. Das Meer war sehr warm, also lauwarm. Und wir haben nur die Füße reingehalten, weil wir waren nur ganz kurz dort. Aber als ich ganz klein war, haben wir da Sandburgen gebaut und ich war ganz drin. Und das Meer ist einfach sehr erfrischend und sehr toll. Und man sieht auch, wenn man beim Meer sieht man besser die Insel Elba. Die kann man da auch sehen von Weitem.
0: Oh.
1: Wir haben da auch gepicknickt und gegessen und das ist sehr toll, weil wir sind davor, da parkt man und dann läuft man durch den ganz tollen Pinienwald, also durch den Kiefernwald und der ist ganz bedeckt und das ist eigentlich ganz dunkel und überall ist ein ganz toller Sandboden und es ist echt toll, da durchzulaufen. Da laufen auch sehr viele Touristen durch.
0: Oh, jetzt wollte ich die Elisabeth fragen. Bist du denn eine Wasserratte? Ich sehe nämlich, die hat ganz nasse Haare. Sie ist pitschenass in ihrem türkisen Bikini. Bist du eine Wasserratte?
2: Ja, ich liebe Wasser. Und ich war auch am Meer und da war es sehr, sehr salzig. Da mag ich das Meer nicht so ganz, aber es ist schon richtig schön. Und wir waren am Abend am Meer und dann da haben wir auch gepicknickt und es hat richtig Spaß gemacht. Alle sind im Rhein mit den Füßen reingegangen und ich bin fast reingefallen.
0: Oh, das ist ja lustig. Und dann, wenn du wieder rauskommst und dich dann im Sand wälzt, dann bist du ja paniert wie ein Wiener Schnitzel.
2: Aha. Ja, das stimmt.
0: Und jetzt sagt gerade die Margarete, die zeigt auf sich. Magst du noch was sagen?
1: Ja, wir konnten auch Steine reinwerfen und wir haben ein bisschen Angst vor Meer, weil da sind zum Beispiel Feuerquallen drin, manchmal. Aber sonst ist eigentlich das Meer ganz toll.
0: Du hast recht, da muss man aufpassen im Meer. Ich flatter nämlich gerne übers Meer, aber ich bin gar keine Wasserratte. Ich mag Wasser gar nicht. Sie ist viel lieber oben auf den Bäumen und schaut zu. Jetzt lassen wir aber ein ganz schönes Lied laufen und das heißt La Mer, das Meer. Und es ist von Götz Alsmann und ich mag das Lied total gerne. Ich wünsche euch viel Spaß.

das war so schön, das Lied von Götz Alsmann. La Mer, ich liebe das Meer. Und die zwei Geschwister hier, die Elisabeth und die Margarete, die

0: Ähnliches.
1: Zum Beispiel Ragout, das ist Fleischsoße mit Spaghetti, das heißt dann Spaghetti-Ragout und dann weiß ich schon, was das ist.
0: Elisabeth, weißt du auch ein Italienisches?
2: Ich weiß auch eins, das ist El Caprese, das ist eine Vorspeise und das heißt Tomaten mit Mozzarella. Das ist Tomaten mit Mozzarella.
0: Lecker, ich krieg schon Hunger. Aber jetzt mache ich mit euch ein Bella Italia Sprachenquiz. Ich fange mal mit der Elisabeth an. Und zwar kannst du auf Italienisch auf drei zählen.
2: Ja.
0: Sag mal.
2: Uno, due, tre.
0: Prego, grazie, das war toll. Jetzt wollte ich mal fragen, die Margarete, kannst du vielleicht sagen, was das Meer auf Italienisch heißt?
1: Nein, das kann ich nicht sagen.
0: Ich verrat's dir, das heißt il mare. Oh, jetzt mach ich's aber ein bisschen leichter. Und zwar, was heißt denn danke und bitte auf Italienisch?
1: Per favore heißt bitte, aber man kann auch prego sagen.
0: Toll.
1: Oder danke heißt, mille grazie heißt tausend Dank und grazie heißt nur danke.
0: Oh, das hast du toll erklärt. Jetzt mache ich aber nochmal was Schweres. Und zwar, das liebe ich so sehr, ich kann es richtig gut, viel besser als ihr. Ihr könnt es gar nicht. Was heißt denn wohl volare? Was kann ich denn
1: Glas?
0: Gut? Nein,
1: malen.
0: Nein, viel schöner. Jetzt ratet noch mal. Ich bin doch eine Krähe. Was kann ich gut?
1: Fliegen.
0: Ja, und jetzt hören wir uns ein Lied an. Es heißt Volare.

0: und Susan.
1: Oh, ich liebe dieses Lied Volare, weil es heißt fliegen und das kann ich so gut. Aber jetzt sitzen hier noch die Mädchen und die haben gerade schon gezählt auf Italienisch richtig weit und viel. Jetzt wollte ich noch mal hören. Zählt doch noch mal den Kindern im Radio auf Italienisch die Zahlen vor. Und los geht's.
2: Uno.

0: ich spreche Italienisch. Das ist ein tolles Lied gewesen. So, und ich habe jetzt gehört, ihr sprecht schon richtig gut Italienisch. Aber eine Frage. Wenn ihr jetzt Lust auf Eis habt, wie bestellst du das denn, Margarete? Auf Italienisch kriegst du das hin? Sag mal.
1: Also meine Lieblingssorte ist Stracciatella, Schokolade und Smagnola. Und ich bestelle das immer so, ich sag Ciao und dann sage ich Gelato, a cup, medium oder big oder das gibt es verschiedene Kugeln, 3, 2 oder 1. Dann nehme ich oft Small und dann sage ich Schokolade und Smagnola und dann sage ich am Ende Grazie.
0: Oh, das hört sich wirklich molto bene an. Aber jetzt, Elisabeth, kannst du dir auf Italienisch deine Lieblingseissorte bestellen? Sag erst mal, was ist deine Lieblingseissorte? Und dann will ich mal wissen, wie sich das auf Italienisch anhört, wenn du bestellst.
2: Also, meine Lieblingssorte ist Schokolade und Stracciatella. Und bei mir, da sage ich auch erstmal Ciao. Dann sage ich, die fragt halt, wie viele Kugeln ich haben möchte, sage ich One Ball oder Two Ball.
0: Das ist aber Englisch.
2: Ja.
0: Weißt du, was Ball auf Italienisch heißt?
1: Ball.
0: Balla.
2: Balla. Und dann gibt sie mir halt immer das Eis, was ich halt für eine Sorte nehme, ja. Dann sage ich am Ende noch Ciao.
0: Schmeckt dir denn das italienische Eis, Elisabeth?
2: Ja.
0: Du lachst über eine deiner schönen Bäckchen. Jetzt habe ich ein lustiges Lied. Da ist auch ein kleines Mädchen, das will Eis bestellen in Italien. Aber der Eisverkäufer kann sie nicht verstehen. Die hat nämlich was im Mund. Was denkt ihr, was sie im Mund hat?
3: Ein Schnulli.
0: Okay, viel Spaß.

0: das war so ein lustiges Lied mit dem kleinen Mädchen und dem Schnulli. Und jetzt sehe ich schon normal die zwei Mädchen. Und jetzt wollte ich euch was ganz Schönes fragen. Wart ihr denn schon im Restaurant? Und habt ihr da schon mal Pasta gegessen? Und wisst ihr denn überhaupt, was Pasta ist? Erzähl mal, die Margarete lacht schon.
1: Also Pasta sind verschiedene Nudeln. Es gibt Tortellino, Spaghetti, Nudeln und so weiter. Und mein Gericht, was ich schon gegessen habe, ist Ragout. Das ist Fleischsoße mit, also Pasta mit Ragout. Genau, und es schmeckt sehr gut. Und in dem Restaurant, wo wir immer sind, ist so auch so ein Haus, das hat auch so Steine und es ist ganz kühl und es ist ein ganz tolles Restaurant. Und da esse ich am liebsten panierte Zucchinis und Kartoffeln. Und Vorspeise ist bei mir Caprese. Schmeckt sehr gut, genau.
0: Oh, mir läuft schon das Wasser im Schnabel zusammen. Jetzt wollte ich die Elisabeth fragen. Elisabeth, gehst du auch ins Restaurant? Und was isst du denn da besonders gerne?
2: Ich gehe auch ins Restaurant und ich esse da auch sehr, sehr gerne panierte Zucchini und mit Kartoffeln und Steak. Und dann auch Ragout, also Nudeln mit Mayonnaise-Soße. Und ich esse auch sehr gerne noch Nudeln. Einfach nur Nudeln mit noch so Soße.
0: Ja, das ist ja Pasta, gell?
2: Ja, Pasta.
0: Und jetzt zeigt die Margarete nochmal. Jetzt erzähl nochmal.
1: Und zum Nachtisch, also das heißt auf Italienisch Dessert, nehme ich immer Tiramisu. Schmeckt auch sehr gut, aber ich weiß nicht, das andere ist so eine kleine Kuchenform, da wird Karamell drauf gemacht mit Walnüssen. Das ist ein ganz tolles Eis, aber leider weiß ich nicht, wie das heißt. Und ich esse auch noch gerne Nudeln mit Tomatensauce und Muscheln. Also das ist alles in einem Muschel.
0: Frutti di mare.
1: Genau das weiß ich nicht. Eine sehr kluge Krähe.
0: Ja, ich weiß doch alles. Ich flatter doch immer über euch, wenn ihr im Restaurant seid. Und dann sehe ich schon, dass du das gegessen hast. Ich bin einfach eine kluge Krähe. Ja. Dann hören wir uns das nächste Lied an. Und das Lied heißt Das Macaroni-Lied. Viel Spaß!
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0: war jetzt ein Macaroni-Lied. Und jetzt frage ich mal die Elisabeth, es gibt ja noch mal ein ganz wichtiges Essen in Italien. Nicht die Pasta, meine ich, sondern die Pizza. Magst du Pizza und wenn ja, welche?
1: Ich liebe Pizza und meine Lieblingspizza ist die Pizza mit Schinken und Ananas. Die Hawaii-Pizza.
0: Oh.
1: Das ist meine Lieblingspizza.
0: Oh. Jetzt habe ich schon richtig Hunger. Jetzt frage ich mal die Margarete, liebst du auch Pizza?
1: Ja, geht's. Ich bin eigentlich gar kein großer Fan, aber ich esse es manchmal, wenn ich darauf Lust habe, aber eigentlich nicht so. Aber das ist eigentlich ein Pizzeria-Restaurant, weil es gibt zwei. Und da habe ich letztens das Kinderessen genommen, das hieß Fiona. Und da gab es dann so eine Mickey-Maus-Pizza. Die hatte dann so Ohren noch dran, die hinten mit Teig. Und es war total lustig. Und dann gab es dazu noch Pommes und ich war pappsatt. Also ich habe die Hälfte nicht geschafft, weil Pizza und Pommes. Es ist echt viel, aber die Pizza hat schon gut geschmeckt und ich esse aber sonst immer die Pizza Margherita. Das ist ja auch mein Name.
0: Das stimmt.
1: Genau.
0: Wow. Weißt du denn, dass die Pizza Margherita nach der italienischen Königin benannt wurde?
1: Nein,
0: das
1: weiß ich nicht, aber...
0: Ich bin doch die kluge Krähe. Oh. Also jetzt lassen wir ein Lied laufen und es heißt Paolo mit dem Pizzablitz. Das ist nämlich der Pizza-Dienst. Viel Spaß!

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0: natürlich nicht zu mir, ich komme zu den Leuten mit der Musik. Ich habe nämlich musikalische Pizza. Pizza, die Musik machen. Musik im Mund, Musik im Bauch. Und Musik, wenn sie kommen raus wieder.
1: Oh, jetzt haben wir das lustige Lied angehört von Paolo mit dem Pizza-Blitze. Naja, wenn man mal ein bisschen faul ist im Urlaub und nicht selber kochen will, dann ruft man den Pizzadienst. Jetzt habe ich aber eine Frage an die Mädchen hier. Wisst ihr denn überhaupt, wie Pizza gemacht wird? Da fängt jetzt mal jetzt die Elisabeth an. Wie wird Pizza gemacht?
2: Also Pizza, da wird erstmal ein richtig dünner Teig. Das machen die Italiener so. Die nehmen Teig und dann machen sie ihn erstmal richtig dünne. Machen sie Tomatensauce drauf. Dann machen sie Schinken. Es gibt ja verschiedene Pizzen. Also ich mache jetzt mal die Hawaii-Pizza. Schinken, dann Ananas und Mais machen sie drüber. Und dann machen sie das, die Pizza in den Ofen, weil die haben einen Feuerofen. Und dann warten sie, bis die Pizza fertig ist und dann holen sie die Pizza raus und servieren sie den Leuten, die sie bestellt haben.
1: Oh, mir lauft wieder das Wasser im Schnabel zusammen. Elisabeth, ganz schwere Frage. Wie wird denn der Teig gemacht? Oh, jetzt habe ich die Namen verwechselt. Ich bin doch eine dusselige Krähe. Margarete, wie wird ein Pizzateig gemacht? Jetzt bin ich mal gespannt.
3: Also ein Pizzateig wird aus den Zutaten Mehl, Wasser, Eier, Zucker, ein bisschen Salz und genau, dann mischt man es. Da muss man, weil mein großer Bruder macht auch immer Pizzateig und das muss man dann in so einer Box, ich glaube so für 2-3 Stunden muss man das, da wartet das, bis der aufgeht. Also ich glaube, da kommt sogar Hefe rein. Genau, da kommt Hefe rein und es geht dann auf und dann muss man es wieder mischen, zerdrücken und dauernd kneten und dann macht man es wieder rein. Und meine Lieblingspizza ist ja die Margherita. Und die haben auch einen sehr heißen Ofen, die Italiener. Die heizen den extra schon vor, bevor das Restaurant öffnet, weil das geht ganz schnell, eine Pizza.
1: Oh,
3: genau.
1: Du hast es toll erklärt und das mit der Hefe stimmt natürlich. Da habe ich drauf gewartet. Jetzt hören wir uns ein Lied an und das Lied heißt Pizza, was denkst du?
3: Schmeckt gut.
1: Nein, wie heißt du denn? Und wie heißt die Pizza, deine Lieblingspizza?
2: Pizza Margherita.
3: Pizza Margherita.
1: Ja,

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Teigschnitt. Ganz, ganz lange den Teigschnitt. Ruhen lassen. Ruhen lassen. Eine Stunde lang ruhen lassen.

0: Jetzt sitzen hier wieder die Margarete und die Elisabeth und jede will anfangen zu sprechen. Ich find's so lustig, die zwei. Jetzt gibt's aber doch eine Sache hier in Bella Italia, so heißt unsere Sendung, ja, die manchmal so ein bisschen stört. Und zwar, es geht um Tiere. Es gibt ganz nette und tolle Tiere hier, habe ich schon gehört. Manche Tiere, die sind aber echt richtig lästig. Und wer möchte jetzt anfangen? Die streiten sich jetzt gleich mal, oder?
1: Ich.
0: Okay, jetzt sage ich mal. Die Margarete darf jetzt anfangen.
1: Also, hier gibt es Tiere, zum Beispiel Eidechsen, sehe ich ganz viele jeden Tag, sehe ich bestimmt so 7 oder 8. Und es gibt Geckos, das sind eigentlich auch Eidechsen, aber die sind einfach dicker und größer und die bewegen sich nicht so schnell fort wie die Eidechsen. Und hier gibt es sogar auch Schlangen. Eine, die ist mir mal letztes Jahr aus dem Busch gesprungen und ich habe so Angst gehabt. Das war echt eine, aber keine Sorge, das war keine gefährliche Schlange, es war eine, ich weiß gerade nicht, wie sie heißt, aber die lebt in Deutschland, die ist nicht gefährlich. Eine Kreuzotter.
0: Die Kreuzotter? Ja, aber die hat dich erschreckt.
1: Genau, sehr. Und die hat sich dann so aufgestattet und ist dann wieder hochgesprungen. Es war eine ganz hohe Mauer.
0: Oh Gott, da wäre ich auch erschrocken. Sowas aber auch. Aber es gibt noch andere Tiere. Elisabeth.
2: Also es gibt auch Mücken und die sind sehr nervig. Also wir schlagen sie immer und dann manchmal bekommen wir sie auch. Und es gibt auch Fliegen, die sind auch sehr nervig, die sind die ganze Zeit auf der Haut und ja, und dann kitzeln die ein. Und die Mücken, die stechen ein, dass man den ganzen Tag da an den Mückenstichen kratzt, obwohl man das eigentlich nicht machen sollte, weil es dann blutet und aufgeht. Eigentlich sollte man draufhauen, aber wir hatten drauf. Leider.
0: Ja, aber bevor ich jetzt das nächste Lied laufen lasse, das heißt nämlich das Mückenlied oder der Mückenstich, es gibt doch ein ganz besonderes Tierchen hier, man sieht es nachts und das darf die Margarete erzählen.
1: Also es gibt ein ganz tolles Tier, das heißt Glühwürmchen und wir haben das schon mal gefangen und dann haben wir den leuchtenden Hintern gesehen, es war total lustig. Und es war richtig toll. Aber es gibt auch blöde Tiere, wovor wir alle Angst haben, weil wir sind ja beim Schwimmbecken und dann kommen ganz oft, ihr könnt es euch schon vorstellen, die Hornissen und die Bremsen. Und die Bremse hat schon den Rüssel, saß drauf, ich habe die gar nicht gesehen, die hat dann schon den Rüssel reingesteckt und plötzlich habe ich so einen Piekser gehört, da habe ich die sofort weggewischt. Ich habe so einen Schrecken bekommen. Und die Mücken, das sind auch nicht so tolle Tiere, weil nachts haben wir manchmal das Fenster offen und dann sind die da und dann stechen die uns. Aber ich finde, man hört das gar nicht und dann juckt es eben. Und das, ich habe schon sehr viel, glaube ich, habe schon über 20 ein bisschen zu viel und es ist nicht so ganz hervorragend.
0: Ich habe da so einen Trick und zwar, ich weiß von der Beate, die nehmen immer ein Mückennetz mit und dann sind die draußen, die stechen dann gar nicht, weil die kommen nicht rein. Und das ist fein. Und jetzt kommt schon das nächste Lied. Das heißt nämlich Mückenstich. Viel Spaß.

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1: So, oh, das Mückenstichlied. Okay, wir haben gelernt, mit einem Mückennetz passiert es nicht. Und jetzt kommen wir schon fast zum Ende unserer Fragerunde. Und da habe ich jetzt einfach noch eine ganz allgemeine Frage. Hier ist ja so schön. Nicht nur das Meer, nicht nur das Essen, nicht nur die Pizza, sondern die Städte sind so schön. Und jetzt wollte ich mal die Elisabeth fragen. Wie heißen hier denn die Städte? Hast du sie schon mal besucht und gefallen sie dir? Erzähl mal.
2: Also mir gefallen die Städte hier sehr. Wir waren schon mal, also meine Eltern waren schon mal in Rom und wir waren auch schon mal in Bibona. Das ist nicht weit weg, da müssen wir vielleicht mit 10 Minuten hinfahren. Oder nach Casale Marittimo, das ist auch gleich im Nebenort, also nicht weit weg. Und dann in Venedig waren wir auch schon mal und in Florenz. Und in Lucca. Die ist richtig schön. Und in Paris waren wir noch nicht, aber da fahren wir bald hin.
1: Das ist ja lustig, das ist ja doch nochmal ein ganz anderes Land, das finde ich so schön. Aber das ist tatsächlich eine schöne Stadt, Paris. Vielleicht machen wir die nächste Sendung über Paris. Aber jetzt, Margarete, kannst du auch noch was erzählen zu den schönen Ortschaften hier?
3: Ja, also in Rom, da haben wir jetzt den neuen Papst, den Papst Leo der 14. Und in Lucca gibt's, ist eine ganz tolle alte Stadt, kann man viel besichtigen. Oder auch in Pisa steht der schiefe Turm von Pisa. Und da waren wir schon mal, haben ein Bild gemacht. Und da gibt es auch den Flughafen, da haben wir meine Großeltern abgeholt. Genau, und in Pisa, da waren wir auch schon und ich weiß auch, wie das ist. Die haben ja den früher gebaut und es war ein Sandboden und der ist halt automatisch schief geworden und der ist noch immer so und ich finde es echt erstaunlich, weil ich war da drauf. Ich habe immer meine Ängste, dass der umfällt.
1: Weil das so
3: schief ist. Davor habe ich echt richtig Angst, genau.
1: Warum? Du warst schon mal drauf. Elisabeth, warst du auch drauf?
2: Nee, ich war noch nicht drauf.
1: Okay, dann möchte ich mich ganz herzlich bedanken bei der Elisabeth und bei der Margarete. Und ich sage ein richtig großes, herzliches Grazie. Und wie sagt man denn auf Italienisch? Auf Wiedersehen.
4: Ciao.
1: Oh,
4: ciao, Bella.
1: Ciao, Bella. Grazie mille, ragazzi.

0: mit Coldplay geht es hier rein in unser letztes Aprilwochenende und haben hier in der Lokalrunde auf der Wüstenwelle 96,6 MHz heute zu Gast die TSG Tübingen. Das ist die Kurzfassung. Eigentlich heißt der Verein Turn- und Sportgemeinde Tübingen 1845 e.V., also ein eingetragener Verein. Und wer jetzt schon richtig mitgerechnet hat, hat herausgefunden, dass die TSG schon über 180 Jahre alt ist. Noch 20 Jahre heißt es durchhalten, bis dann wieder ein sehr großes Jubiläum mit 200 Jahren ansteht. Darüber werden wir heute uns noch nicht austauschen können, weil wer weiß, was 2045 dann ist. Aber jetzt wollen wir erstmal wissen, was jetzt ist und wer hier ist. Vielleicht sagt ihr erstmal noch ein paar persönliche Sätze zu euch und wie ihr überhaupt zur TSG hier nach Tübingen gekommen seid.
1: Also vielen Dank für die Einladung. Ich freue mich, dass wir heute hier sein dürfen. Ich bin Franziska Kocher. Ich bin hauptamtlich bei der TSG Tübingen, bin da verantwortlich für den Bereich Marketing und Kommunikation. Ich leite den Gesundheitssport und ich bin die richtige Ansprechpartnerin, was Veranstaltungen und Events sowohl vereinsintern angeht, als auch wenn sich die TSG nach außen präsentieren darf, sei es bei Veranstaltungen städtischen Veranstaltungen oder eben auch bei unserer großen Sportgala, auf die wir nachher noch zu sprechen kommen werden. Genau, von Haus aus bin ich Sportwissenschaftlerin und Betriebswirtin und bin so ein bisschen bei der TSG gelandet, erst über Trainerjobs, die ich dann immer während meiner Elternzeit gemacht habe und bin jetzt da froh, dass ich im Hauptamt eine Stelle gefunden habe, die mir jeden Tag Freude macht.
2: Ja, und mein Name ist Frank Lukas, ich bin 65 Jahre alt, ich bin verheiratet, habe drei Töchter im Alter von 30, 24 und 8 Jahren. Ich war bis vor einem Jahr 25 Jahre bei einem amerikanischen IT-Unternehmen unterwegs im Vertrieb und bin seit einem Jahr aus dem Arbeitsleben ausgeschieden. Zur TSG bin ich gekommen, 1973 bin ich eingetreten, habe dort jahrelang Fußball gespielt, vielleicht im einen oder anderen auch bekannt als Torwart bei den Aktiven, das was ich jahrelang gemacht habe, an die 600 Spiele und mein letztes Spiel für die Aktiven habe ich vor 10 Jahren mit 55 noch gemacht und bin seit letztem Mai im Vorstand verantwortlich, ehrenamtlich, was die Franzi hauptberuflich mitmacht, bin ich ehrenamtlich für den Bereich Öffentlichkeitsarbeit verantwortlich.
0: Das hört sich ja sehr spannend an und sehr verbunden dann mit dem Verein, wie es so die Wege dann in auch neue verschiedene Aufgaben geführt haben. Jetzt blicken wir mal ein bisschen auf die Historie der TSG Tübingen. Wie ich jetzt eingangs schon gesagt hatte, über 180 Jahre alt ist dieser Tübinger Sportverein, der auch zum größten Sportverein hier in der Universitätsstadt zählt. Weiß jetzt gar nicht, ob das komplette Sendegebiet schon das einer der größten Vereine sicherlich ist. Ob es der größte ist, das müsste man nochmal an den Zahlen vielleicht prüfen, an einem anderen Zeitpunkt vielleicht. Fangen wir mal an, 1845, wie waren so die Anfänge der TSG? Das ist jetzt sehr lange her, ihr habt es nicht miterlebt, eure Eltern haben es nicht miterlebt, also es geht schon sehr weit zurück, 180 Jahre.
2: Ja, man kann sagen, Bewegung seit 1845, ja, die TSG Tübingen ist damals gegründet worden und ist inzwischen der älteste und mit fast 3200 Mitgliedern der größte Verein davon, was auch wichtig und sehr wichtig ist, fast die Hälfte Kinder und Jugendliche. Ursprünglich war die TSG Tübingen gegründet von Bürgern und Studenten, entwickelte sich aber in der ganzen Zeit von einer Turnbewegung zu einem modernen Mehrsparten-Sportverein mit breitem Angebot und wie schon erwähnt sehr bekannt über die jährliche Sportgala. Oder wie es Boris Palmer in der 175-jährigen Jubiläumsfestschrift 2020 schrieb, die TSG ist nicht nur ein Verein, sondern mit seinen jetzt fast 3200 Mitgliedern eine große Familie. Sie stärkt den sozialen Zusammenhalt, leistet Integrationsarbeit und bringt Menschen zusammen, die sich sonst nie begegnet werden. Ich denke, das umschreibt am besten den gesamten Verein TSG Tübingen.
0: Wie hat sich es dann so entwickelt? Wir hatten ja auch dann die zwei Weltkriege in dem letzten Jahrhundert, die ja dann auch zu Umbrüchen geführt haben. Wie hat sich der Verein gehalten und wie war es so in dieser Zwischenzeit?
2: Der Verein hat sich in der Vergangenheit natürlich hier und da aufgrund der Ereignisse Pausen gehabt, wo man auch eben nicht mehr so regelmäßig Sport treiben konnte, ist aber daraus verstärkt wieder hervorgegangen, ist dann auch gewachsen, ja, auch in den Abteilungen im Bereich Fußball und was wir natürlich heute auch haben, dass wir nicht nur klassische Abteilungen haben, sondern auch Trendsportarten wie Lacrosse, Luftartistik, Crosssport, Ropeskipping, ja, aber auch Handball, Volleyball, Kunstturnen, rhythmische Sportgymnastik und so weiter.
0: Was waren damals denn so die Herausforderungen, die man früher hatte, die es vielleicht sogar heutzutage nicht mehr gibt?
2: Ich denke mal, die Herausforderungen damals sind ähnlich wie heute, ja, die Mitgliedergewinnung, wobei das früher natürlich noch einfacher war, weil heutzutage die Angebote für Jugendliche und Kinder deutlich mehrfältig sind. Und es ist natürlich so, dass unsere Mitglieder sich oft daraus erwachsen, aus den Kindern und Jugendlichen, die bei uns angefangen haben und natürlich dann auch bei dem Verein bleiben.
0: Die dann langfristig sich auch an den Verein binden.
2: Absolut, ja.
0: Dann kommen wir vielleicht jetzt schon zeitlich gesehen in die Jahrtausendwende. Also schauen wir auf die letzten 26 Jahren. Was gab es da für Highlights, Besonderheiten in der Vereinsgeschichte?
2: Ja, die Highlights wir haben jetzt letztes Jahr die 25. Sportgala gehabt. Das ist natürlich auch ein Highlight der TSG-Familie. Ja, dieses Datum ist bei nicht nur der TSG-Mitgliedern, sondern bei vielen Familien in Tübingen, wann die Sportgala erscheint, in den Kalendern. Und das, die Entwicklung dieser Sportgala ist natürlich eine zentrale Sache. Erfunden von Gerold Jericho vor 25 Jahren und hat sich famos weiterentwickelt und ist auch eine tolle, tolle Bühne für die TSG, weil es letztendlich nicht nur Artisten sind, die dort auftreten, sondern eben auch aus dem Kunstturnen, aus dem Tanzen, aus dem rhythmischen Sportgymnastik eben auch die TSG hier eine Bühne hat, die Kinder auch eine Bühne haben, sich zu zeigen.
0: Verbindet man dann am meisten diesen Bereich mit der TSG, wenn man jetzt selber nicht mit der TSG Mitglied ist oder sowas? Ist das sozusagen das Aushängeschild des Vereins oder würde der Verein was anderes als Aushängeschild sehen für sich selbst?
2: Es ist sicher sehr, sehr, sehr auffällig, aber letztendlich sind natürlich auch das, was die Erfolge in den einzelnen Abteilungen, ja, Fußball ist natürlich mit der Verbandsligamannschaft sehr omnipräsent, aber auch letztendlich die Erfolge in der rhythmischen Sportgymnastik, wo man mit der Aline Scholl und der Marie Moser im deutschen Turnkader Sportlerinnen haben oder auch an der Weltmeisterschaft bei den Luftartisten nimmt die Amalia Binder teil. Also wir haben sehr, sehr breit gefächert, aber auch dann Erfolge und auch Sichtbarkeiten in Tübingen und drumherum.
0: Jetzt haben wir schon viel über die Historie in wenigen Minuten erfahren. Ich würde mal sagen, wir belassen es erstmal dabei und schauen gleich mal in die jetzige Zeit hinein, was die Leute in der TSG Tübingen so erwartet und auch vielleicht, was es so für Herausforderungen gibt.

0: Das war Bauchbeine Po von Sheeran David. Ihr hört die Lokalrunde heute am Freitagabend mit der TSG Tübingen. Wir haben gemeinsam uns angeschaut, die 180 Jahre alte Geschichte in wenigen Minuten. Natürlich würde das auch einen ganzen Abend füllen, aber wir wollen nicht nur auf die Vergangenheit blicken, sondern auch auf die Gegenwart und die Zukunft schauen. Und uns interessiert natürlich, was gibt es denn alles für Angebote? Ein bisschen haben wir vorher schon rausgehört, beispielsweise, dass es die Verbandsliga gibt, wo sie Fußball spielen und auch andere Punkte, die angeboten werden. Aber vielleicht fassen wir das nochmal alles in einem Stück zusammen.
1: Ja, gern. Also die TSG Tübingen hat sich zu einem modernen, professionell arbeitenden Verein entwickelt. Wir haben, wie gesagt, 3200 Mitglieder in 12 Abteilungen. Unsere Abteilungen sind mit großem Engagement ehrenamtlich organisiert. Wir haben ein sehr breit aufgestelltes Kursangebot, das von uns 7 Hauptamtlichen plus unseren 3 unverzichtbaren FSJlern organisiert wird. Diese starke Basis in der Verwaltung gibt die Möglichkeit, dass unsere Ehrenämter in ihren Abteilungen so gute Arbeit leisten können, wie sie es tun. Der Frank hat vorher schon erwähnt, dass wir natürlich unsere klassischen Abteilungen haben, wie Fußball und Volleyball. Handball ist ja in der SG als Spielgemeinschaft, aber eben auch besondere Nischenabteilungen, wie zum Beispiel die Luftartistik. Oder auch, und da möchte ich zu unseren Kursangeboten kommen, die wir eben im Hauptamt organisieren. Der Frank hat es vorher schon erwähnt, unter anderem den Crosssport, was eine sehr interessante, spannende Geschichte ist, eine relativ einzigartige Geschichte in Tübingen. Es ist ein Angebot, wo sich im Prinzip das Tricking, also Sprünge, Salti, Schrauben mit Akrobatik und Parkour-Training vereint. Das ist eine sehr junge Abteilung, auch von unserem dualen Student geführt. Also eine ganz interessante Sache. Darüber hinaus haben wir im Prinzip unser stärkstes Angebot aus dem Hauptamt ist die Kindersportschule mit 700 Kindern, die 5 Tage die Woche im kompletten Stadtgebiet in allen städtischen Hallen mehr oder weniger ein sehr interessantes Angebot für Kinder ab 2 Jahren mal finden kann. Dann gibt es unseren Gesundheitssport. Ich sage jetzt mal vor allen Dingen für Menschen eher jetzt in meinem Alter 40 plus. Und wir sehen da einfach auch die Entwicklung, dass diese fitte Generation 60 plus, das wird die Zukunft des Vereins sein. Um die müssen wir uns und wollen wir uns kümmern. Denen wollen wir da auch einen Platz geben im Gesundheitssport. Und dann haben wir, und das ist ein sehr wichtiger Teil auch der TSG, unsere Feriensportcamps. Die Kindersportschule und die Feriensportcamps, die leisten einen sehr großen sozialen Beitrag in Tübingen, da die Kinder auch aus sozial schwächer gestellten Familien in der Kindersportschule und in den Feriensportcamps mitmachen können, zu Bedingungen, die einfach für jede Familie leistbar ist. Und das kann sich natürlich ein Verein nur leisten durch Unterstützung. Das ist einfach so. Und da ist die TSG Gott sei Dank

0: durch ihre gute Arbeit in der Lage, sich auch starke Partner an die Seite geholt zu haben, Tübinger Unternehmen unter anderem, aber auch Menschen, die da Interesse haben, die TSG zu unterstützen. Und das ist unter anderem der Markus Horn mit seiner Paul Horn GmbH, der unglaublich den sozialen Aspekt der TSG unterstützt, aber natürlich auch Stiftungen oder Vereine wie Bewegt Euch und die TSG Tübingen ist, um diesen Weg der Professionalisierung, aber eben auch den Weg weiterzugehen, da den sozialen Aspekt weiterführen zu können, darauf angewiesen, dass wir starke Partner an der Seite haben. Genau. Und dann haben wir, und das ist auch ein großer Teil der TSG, ein sehr motiviertes und engagiertes Übungsleiterinnen-Team, die Arbeit an der Basis machen, die jeden Tag auf dem Platz stehen und jeden Tag in der Halle stehen. Und ich glaube, dieses Zusammenspiel aus Ehrenamt, Hauptamt und unseren Übungsleiterinnen und Übungsleitern, das macht die moderne, die neue TSG aus.
1: Wie schwierig ist es dann, Unternehmen zu überzeugen? Weil es gibt ja nicht nur die TSG, es gibt noch den SV 03 Tübingen, es gibt die TSV Lustenau, ich könnte jetzt ja diverse Vereine nennen. Wie ist es, die zu überzeugen? Oder sind die immer so offen, dass sie sagen, jeder Verein kriegt einen nötigen Beitrag, weil es so wichtig ist, weil vielleicht auch die Mitarbeiter dort Mitglied sind?
0: Ja, also das ist unterschiedlich. Es ist nicht so einfach. Die TSG hat Gott sei Dank langjährig gewachsene Partnerschaften mit Unternehmen, auf die wir uns verlassen können. Auf der anderen Seite versuchen wir auch schon aktiv Unternehmen dazu zu motivieren, für die TSG als starker Partner oder an der Seite der TSG als starker Partner zu stehen. Uns ist es da auch ganz wichtig, dass wir nicht dieses klassische Sponsoring fahren, sondern dass wir uns dann wirklich als Partner eines Unternehmens sehen oder einer Stiftung, die bereit ist, uns zu unterstützen.
1: Und die unterstützen dann den Gesamtverein oder gibt es auch welche, die dann nur eine bestimmte Sparte unterstützen möchten?
0: Im Normalfall versuchen wir eben, dass wir die Unterstützung für den Gesamtverein bekommen, einfach aus dem Grund, da wir allen Abteilungen, auch denen, die vielleicht nicht so im Rampenlicht stehen wie Fußball, die Möglichkeit geben wollen, Unterstützung zu erfahren und eben über finanzielle Mittel zu verfügen, um ihre Abteilung voranzubringen, ihren Wettkampfsport zu betreiben und auch vor allen Dingen, und das ist uns ganz arg wichtig, eine qualitativ wertvolle Jugendarbeit zu leisten.
1: Das haben wir auch als Stichwort den Verein Bewegt Euch schon gehört, den wir hier auch schon mal in der Lokalrunde als Studiogast hatten. Gibt es dann auch Kooperationen mit Unternehmen, denen ja auch mittlerweile immer mehr die Gesundheit ihrer Mitarbeiterinnen und Mitarbeiter wichtig ist.
0: Ja, also ein Teil des Gesundheitssports ist die betriebliche Gesundheitsförderung. Wir gehen mit Trainerinnen und Trainern in verschiedene Tübinger Unternehmen und bieten dort sogenannte bewegte Pausen an. Also das sind bewegte Unterbrechungen, dass die Mitarbeiterinnen und Mitarbeiter am Arbeitsplatz für einen kleinen Moment ein bisschen was Richtung Kräftigung, aber auch Beweglichkeit, Entspannung machen können und dann hinterher einfach erfrischt an den Arbeitsplatz zurückkehren können. Und die Unternehmen sind ganz häufig dann auch wieder in anderer Art und Weise partnerschaftlich mit der TSG verbunden. Aber nicht alle. Also das ist auch einfach ein Angebot, was wir aus dem Hauptverein organisieren und an Tübinger Unternehmen bieten.
1: Was sind es dann für Kursleiter, die so spontan jetzt eine bewegte Pause anbieten können?
0: Also wir haben das große Glück natürlich mit dem Institut für Sportwissenschaft hier bei uns in der Stadt, dass wir vor allen Dingen also im Gesundheitssport und auch große Teile unserer Kindersportschule und der Feriencamps mit Studentinnen und Studenten der Sportwissenschaft besetzen können. Aber wir haben inzwischen auch einen großen Pool an Schülerinnen und Schülern, die natürlich ausschließlich dann im Kinderbereich eingesetzt werden, um auf die betriebliche Gesundheitsförderung zurückzukommen. Das sind vor allen Dingen Studentinnen und Studenten der Sportwissenschaft.

0: In Deutschland haben wir 3 Profiligen, von der Bundesliga über die zweite Bundesliga bis zur dritten Liga. Dann kommt die Regionalligen, das ist dann der Amateurbereich. Dahinter folgen die Oberligen, die dann bundeslandweit sind, bis wir dann zu den Verbandsligen kommen. Und dort befindet sich die TSG Tübingen. Aktuell in der Live-Sendung, muss man sagen, 24. April, es kann sich ja immer noch was ändern, bis die Wiederholung ausgestrahlt wird, auf dem Platz 15 mit 24 Punkten von 17 Teilnehmern und angeführt und sehr dominierend anführend tun die Young Boys Reutlingen mit 64 Punkten vor dem FC Holzhausen mit 56 Punkten. Verbandsliga. Es sieht jetzt danach aus, dass man noch was bisschen tun muss, um in der Verbandsliga auch in der Folgesaison 26/27 spielen zu können. Wie herausfordernd ist es für einen Verein, wo ein paar Hauptamtliche sind, aber viel mehr Ehrenamtliche aktiv sind, zu planen, hey, nächste Saison sind wir in der Liga drunter vielleicht oder wir sind in der gleichen Liga. Wie wird dort überhaupt geplant?
1: Ja, im Moment ist vollkommen richtig. Es stehen noch ein paar Herausforderungen an, um den Ligaverbleib vielleicht zu erreichen. Letztendlich Grundlage der Fußballabteilung ist einfach die Nachwuchsarbeit, ein langfristiges Ausbildungskonzept. Ja, so haben wir Anfang der Saison 9 Jugendspieler, ja, von dem Jugendbereich in den Verbands- und Bezirksliga-Kader integriert und nachhaltige Struktur, gerade im Nachwuchsarbeit. Ja, wichtig ist auch da die sportliche und soziale Ausbildung für die Trainer, dass wir entsprechende auch Trainingsqualität anbieten können. Es bleibt nicht aus, und das hatten wir auch Ende letzter Saison, dass einige Spieler zu ambitionierten Vereinen gewechselt sind, so wie Tim Steinhilber oder Julio Gurgel, die zum FC Holzhausen gewechselt sind. Oder es ist zu erwarten, dass Henold Grauer nächstes Jahr bei der TSG Walingen anheuern wird. Da galt es, diese Probleme hatten wir natürlich auch schon in der Vergangenheit und haben das dann einfach immer aus dem eigenen Bereich meistens kompensieren zu können. Und da ist es dann eben auch eher unabhängig, welche Liga man spielt, man versucht das, was man leisten kann, eben auch in den Ligabetrieb einzubringen von den sämtlichen Trainern. Und was natürlich auch besonders ist, dass wir im Jugendbereich in allen Altersklassen von der Bambini bis zur B-Jugend sind wir doppelt besetzt, haben wir also 2 Mannschaften im Wettbewerbsbetrieb in der A-Jugend ein und auch die alten Herren könnten 2 oder 3 Mannschaften bilden.
0: Manche Jugendspieler gehen dann zu anderen Vereinen, weil sie sowas höherem veranlagt sind. Wie ist es dann aber mit Spielern, die dann bleiben möchten? Kann jeder bleiben bei der TSG? Weil es gibt ja nur begrenzte Plätze. Oder müssen dann auch Jugendspieler, wenn sie in den aktiven Bereich kommen, den Verein gezwungenermaßen wechseln, weil es zu wenig Startplätze gibt?
1: Ich denke mal, das ist wie bei jedem Kader auch. Ja. Es gibt eine gewisse Anzahl an Spielern in einem Kader, die entsprechend auch den einzelnen Ligen spielen können. Aber es ist gut angesprochen, es ist natürlich aufgrund der Vielzahl der Mannschaften, die wir haben, ein Problem, was Platzinfrastruktur anbetrifft. Ja, wir haben einen Rasenplatz, der inzwischen Flutlicht hat, und wir haben einen Kunstrasenplatz. Das heißt also, in der dunklen Jahreszeit konnten wir von September, Oktober bis April nur auf einem Platz trainieren, was die Folge war, dass wir zum Teil 4 Mannschaften auf einem Platz hatten. Das heißt also, eine Mannschaft trainierte dann auf einem halben Platz. Da sind wir sehr dran, und es ist auch ein großer Wunsch von der TSG Tübingen an die Stadt, einen dritten Platz zu bekommen, um einfach den Trainingsbetrieb aufrechterhalten zu können. Viele Eltern, die einen Sohn haben, die bei der TSG spielen, sagen, ja, der hat auch eine Schwester, könnte die nicht auch bei euch spielen, aber aufgrund der Platzinfrastruktur sind wir einfach nicht in der Lage, weitere Mannschaften tatsächlich aufzunehmen.
0: Und das sind dann auch so große Herausforderungen.
1: Das ist mit einer der größten Herausforderungen, was eben im Fußballbetrieb, zumal wir uns diese Plätze dann auch noch mit der Abteilung Lacrosse teilen, weil die eben auch auf diesen Plätzen trainieren müssen und ihre Wettkämpfe ausführen. Das ist in diesem Bereich mit die größte Herausforderung, ja.
0: Wenn sich jetzt die Stadtverwaltung noch einen letzten Rücker geben würde, was ist so der zeitliche Horizont, bis sowas umgesetzt werden kann, jetzt endgültig?
1: Also der zeitliche Horizont ist erstmal abhängig von der Finanzierung, wobei hier die TSG Tübingen natürlich auch im Moment prüft, ja, wie kann man mit Sponsoren ein Finanzierungskonzept ohne große Hilfe von außen aufsetzen, um, wenn wir mal eine Fläche bekommen würden, die entsprechend eben spielfähig zu machen. Und man müsste hier schon sicher 6 bis 9 Monate rechnen bis zum Beginn der Umsetzung und dann, dass man tatsächlich einen Sportplatz hat, auf dem man dann Fußball spielen kann.
0: Wenn es zügig gehen würde, könnte man also sagen, vor 2027 geht trotzdem nichts im Sommer.
1: Das ist so zu erwarten. Man ist auch hier immer wieder abhängig von den Handwerkern, wie sie Kapazitäten dann haben. Ja, es ist sicher einiges zu tun. Das ist ein Platz, den man jetzt hier nicht restauriert, sondern den man quasi von Grund auf dann aufbauen muss.
0: Wo dann Step by Step alles vonstatten geht.
1: Genau.
0: Häufig ist dann das Jugendtraining und wie ist es dann, dass es gibt ja auch immer wieder Spieler, wir hatten es gehört, die dann höher veranlagt sind, zu hohen Vereinen wechseln. Wie werden die dann entdeckt und wie ist dann die Kommunikation von deren aktuellem Jugendtrainer zu vielleicht auch mal einem Nachwuchsleistungszentrum?
1: Es ist das eine ist, dass hier die Trainer natürlich im Austausch sind mit dem einen oder anderen Nachwuchsleistungszentrum. Wir haben da ganz tolle Beispiele. Jetzt erst diese Saison hat der Adam Kölle einen Vertrag bei Heidenheim bekommen und in seinem ersten Bundesligaspiel bei Heidenheim auch gleich ein Tor geschossen oder auch ein großes Aushängeschild ist der Thilo Kehrer bei AS Monaco Kapitän, die aus der Jugend der TSG entsprungen sind, dann natürlich noch ein Sprungbrett haben, indem sie vielleicht bei dem SSV Reutlingen nochmal eine Jugend durchgehen und dann in ein Nachwuchsleistungszentrum dann der Bundesliga-Vereine ankommen.
0: Wie oft kehren die dann zurück aus Vereinsgelände bei der TSG?
1: Ein Thilo Kehrer aus Frankreich ist sicher nicht so oft, aber Adam Kölle war diese Saison schon 1-2 Mal auf dem Sportplatz, zumal wir ja am Samstag spielen und die Bundesligaspiele sind zwischen Freitag und Sonntag. Da ist es dann natürlich nicht immer so viel Möglichkeiten, aber es ist schön, dass es die TSG schätzen und einfach auch zurückkommen. Und die Spieler, die zu ambitionierten Vereinen kommen, die kommen dann auch mal später wieder zurück oder sind auch oft bei den Spielen, wenn es möglich ist, bei der TSG auf dem Platz.
0: Und kehren dann immer wieder zurück. Also es ist nicht so, dass die dann dort sind und dann gar nicht mehr die TSG kennen wollen.
1: Nee, also wir, gerade Tim Steinhilber und der Jojo Gurgel, die waren schon öfters, wenn es ihnen der Spieltag erlaubt hat, haben sich dann die Spiele der TSG angeschaut. Da ist dann schon noch eine Kameradschaft mit den alten Spielern dann schon da und auch die Verbundenheit zur TSG Tübingen, ganz klar.
0: Wie ist dann die öffentliche Wahrnehmung? Ist dann schon Tumult, wenn einer von den Größeren kommt? Oder ist es dann ganz normal, wie wenn die Person jetzt nicht so hoch veranlagt werden im Fußball?
1: Also es ist zum einen ganz normal, wenn natürlich ein Bundesligaspieler wie der Adam Kölle kommt, dann ist vielleicht mal hier die respektvolle Zurückhaltung zu sehen, aber letztendlich, wenn man mit denen ins Gespräch kommt, dann ist es ganz normal, ja, wie man sich gestern gesehen hätte.

0: Heute ist in der Lokalrunde die TSG Tübingen zu Gast. Wir haben jetzt intensiv über die Fußballabteilung uns unterhalten, die noch den Klassenerhalt in der Verbandsliga ringen möchte, hat ja noch einige Spieltage dazu Zeit. Jetzt wollen wir aber noch mal ein bisschen auf den Verein insgesamt gehen und Präventionsarbeit, denn die ist auch auf höchster Stelle für den Verein.
1: Genau. Also die TSG ist, genau wie jeder Verein auch, einfach ein Spiegel der Gesellschaft. Und gerade im Vereinsalltag entstehen viele Situationen, in denen einfach Werte gefragt sind. Und diese Werte hat die TSG für sich ganz klar definiert. Und wir möchten einfach aktiv dazu beitragen, dass Respekt und Fairness bei uns im Verein selbstverständlich sind. Und dazu haben wir im Prinzip zwei Projekte gestartet im letzten Jahr. Unter anderem das Thema Kindeswohl und die Antidiskriminierungskampagne. Das Thema Kindeswohl war ein sehr, sehr langer Prozess, angestoßen dadurch, dass das im Prinzip von jedem Verein verlangt wird, dass er sich mit diesem Thema beschäftigt, was auch gut ist. Wir haben das sehr intensiv getan mit Unterstützung der württembergischen Sportjugend. Entstanden ist dann ein Kindeswohlkonzept, das Handreichungen für alle unsere Übungsleiter beinhaltet, das regelmäßige Fortbildungen beinhaltet, wo wir eben auch durch die WSJ geschult werden. Wir haben Kindeswohlbeauftragte benannt, die sich diesem Thema einfach vermehrt annehmen. Und dadurch durfte sich die TSG die Zertifizierung der WSJ abholen. Wir sind als Kinderschutzgebiet Sportverein ausgezeichnet worden. Jetzt ist so ein plakatives Siegel immer nach außen gut, es sieht gut aus, aber uns bei der TSG ist es unheimlich wichtig, dass wir das eben jeden Tag auf dem Platz und in der Halle auch tatsächlich leben. Das heißt, unsere Übungsleiter werden da wirklich angehalten, sich mit dem Thema zu beschäftigen. Und nicht nur die Übungsleiter, sondern eben auch alle Funktionäre und Entscheidungsträger, die es im Verein gibt. Und das Gleiche versuchen wir jetzt ganz aktuell mit der Antidiskriminierungskampagne, die eben durch den WLSB, durch den Württembergischen Landessportbund begleitet wird, eben auch. Da können wir zum vorherigen Thema an Fußball anknüpfen, aber das ist nicht nur im Fußball ein Thema, sondern insgesamt, dass man sich einfach mit Fairness und Respekt begegnet.
0: Jetzt haben wir darüber viel gehört, über die TSG Tübingen. Aber vielleicht gibt es jemanden, der jetzt nicht nur Sport hören möchte, sondern auch Sport erleben möchte. Wie wird man überhaupt neu Mitglied im Verein?
1: Also das geht im Prinzip alles im Moment über unsere Homepage. Bei uns ist ganz, ganz viel im Umbruch. Also es soll alles sehr viel digitalisierter werden. Aktuell ist es aber schon so. Man kann sich bei uns sehr gerne auf der Homepage über all unsere Angebote informieren. Man findet sowohl die Hauptvereinsangebote als auch alle unsere Abteilungen mit Trainingszeiten und mit Ansprechpartnern. Wenn man darüber hinaus dann Fragen hat, darf man sich sehr gern per Mail oder auch per Telefon an die Geschäftsstelle wenden und wir helfen dann sehr gern weiter. Es ist in jeder Abteilung und auch in jedem Kursangebot möglich, mal ein Probetraining zu machen, mit Voranmeldung bitte, aber dann finden wir ganz sicher für jeden Menschen, egal ob Kind oder Erwachsener, der in Tübingen Lust hat, aktiv zu werden und sich zu bewegen, das richtige Platz bei der TSG. Und wir freuen uns über neue Mitglieder würden uns freuen, wenn jemand nach der Sendung denkt, er hat Lust, mal bei der TSG vorbeizukommen und ein Probetraining mitzumachen.
0: Jetzt haben wir die Digitalisierung gerade nochmal gehört am Ende. Es gibt natürlich auch einen TikTok-Account. Wie kam es überhaupt zu diesem TikTok-Account?
1: Es gibt einen Instagram-Account. Wir haben keinen TikTok-Account. Wir haben einen Instagram-Account, den wir betreiben. Ja, das ist auch ein ganz relativ neues Thema bei uns. Wir bemühen uns da sehr. Es ist noch nicht ganz so professionell, wie wir das uns wünschen. Wir haben da Unterstützung durch unsere FSJler. Das ist die richtige Zielgruppe. Und wir versuchen eben auch über Social Media neue Zielgruppen uns zu erschließen, auch auf tagesaktuelle Themen aufmerksam zu machen und tatsächlich auch unsere Partner, die der TSG da zur Seite stehen, auch über Social Media eben zu präsentieren.
0: Und da ist das Ziel dann auch, so professionell zu werden wie ein Bundesliga-Verein. So vom Auftreten her ist es halt auch orientiert.
1: Wenn wir das als Fernziel haben, das finde ich gut. Ja, also wir bemühen uns sehr und wir sind da auf einem guten Weg, aber ich glaube, wir haben auch noch ein bisschen Luft nach oben.
0: wo man dann nochmal sich weiterentwickeln kann sozusagen.
1: Ganz genau.
0: Aber wie wichtig ist es dann auf Social Media aktiv zu sein, um auch die Kinder und Jugendlichen da abzuholen?
1: Also das ist tatsächlich sehr wichtig. Gerade im Jugendbereich ist es wichtig, dass die TSG sich da präsentiert. Denn ich denke, jeder, der uns bei Social Media in irgendeiner Form kennenlernt, hat dann die Chance, bei der TSG auf echte Kontakte, auf analoge Sozialkontakte. Und das ist ja das, wovon ein Verein dann letztlich auch lebt.
0: Und davon auch profitieren kann sozusagen, die Leute dann zu wissen. Vielleicht aber auch Leute, die jetzt neu sind, mal diese verschiedenen Tübinger Sportvereine anschauen und zumindest die Leute mal in einem Video auch gesehen
1: ja,
0: haben.
1: Ja, ganz genau.
0: Als erster Kontaktpunkt sozusagen. Und damit sind wir auch schon wieder am Ende der heutigen Lokalrunde angelangt. Ich darf mich recht herzlich bedanken bei der TSG Tübingen für ihren heutigen Studiobesuch. Geht es jetzt sportlich noch weiter?
1: Also bei mir geht es jetzt auf jeden Fall erstmal mit meinem Hund eine Runde in den Wald.
2: Bei mir geht es zurück zur Familie und nochmal vielen Dank für die Einladung.
1: Ja, herzlichen Dank.
0: Sehr gerne. Hört ihr die Live-Sendung, geht es hier weiter mit Flintower von 19 Uhr bis 20 Uhr. Hört ihr die Wiederholung am Sonntag, geht es weiter von 9 bis 10 mit Wie Dope. Und hört ihr die Wiederholung am Mittwoch, geht es hier weiter mit Applehaus Radio aktiv von 1 Uhr bis 2 Uhr. Die nächste Ausgabe der Lokalrunde gibt es dann schon wieder in 4 Wochen. Das ist dann Freitag, der 22. Mai von 18 bis 19 Uhr. 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

0: 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Und ihr hört die Sendung vom Projekt Brain Fog. Das ist so unser Cross-Media, Social-Media-Projekt, wo wir versuchen, so Stück für Stück das Radio ein bisschen in die Zukunft zu zwingen und zu schubsen. Und einige Streams haben wir schon gemacht. Seid ihr quasi bei einem ersten Experiment dabei, wo wir gesagt haben, wir lassen uns in die Karten schauen. Wir bringen jetzt mal die redaktionelle Diskussion on air. Leute haben Themen mitgebracht, wir haben sie nicht vorbereitet. Wir schmeißen sie einfach mal in die Runde und schauen, was bei rumkommt. Wer ist denn im Studio?
1: Chris ist im Studio.
0: Ja, das stimmt, das wusste ich schon.
1: Lukas ist im Studio.
2: Ivan ist im Studio. Und Alex ist im Studio.
0: Genau, und wie gesagt, das ist nicht nur auf 96.6 on air, sondern ihr könnt den Stream auch verfolgen. Was da videomäßig kommt, sind wir auch schon sehr gespannt. Aber der Ton ist auf jeden Fall dann von uns. Auf YouTube und auf Twitch jeweils unter den Profilen Brainfog Studio, alles in einem Wort, findet ihr uns. Da könnt ihr dann auch an der Debatte teilnehmen oder uns fragen, was zur Hölle das jetzt war. Genau, aber wollen wir erst Musik spielen?
1: Ja, würde ich sagen, gut, oder? Kann ich reden, ich esse.
0: Genau, das spielen wir jetzt und dann steigen wir direkt ins erste Thema ein und sind auch hier im Studio schon ganz gespannt, was es sein wird. Yeah. 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
1: Also kann ich reden, ich esse. Ich habe es gerade neu kennengelernt. Ist auch interessant, also bei den InterpretInnen steht Fatoni, Dexter, Cryptic, Joe. Sind das einfach die drei Leute, die das zusammen gemacht haben? Oder sind
2: ja,
1: das
2: ja.
1: drei Bands? Oder
2: also Fatoni ist der Rapper. Fatoni.
1: Der Rapper.
2: Dexter ist der Produzent von den Beats auf dem Album. Und Cryptic Joe solltest du eigentlich kennen. Das ist Philipp von Deichkind.
1: Ah, okay, ja. Und dann genau. Namen dann ja.
2: Genau, und Fatoni und...
1: Und Joe ist einfach Kurzform von Philipp halt.
2: Anders kennt man es nicht. Aber ja, die beiden haben gerappt und der Dexter hat den Beat gemacht auf dem ganzen Album Yo Picasso.
1: Ist klar. Gut, ich bin auserkoren worden, das erste Thema in die Runde zu schmeißen und das lautet Alterskontrolle. Das ist irgendwie was in den letzten Monaten und Wochen immer wieder am Rand meines Universums rumgeistert. Ist auch was.
3: Weil du noch nicht volljährig bist?
1: Wirklich, genau. Ich bin aus Pornhub rausgeschmissen worden, seitdem bin ich sauer.
3: Nee. Weil du nicht volljährig bist.
1: ist auch was ich habe es nicht wirklich recherchiert, aber dafür, dass ich es nicht recherchiert habe, habe ich sehr viel drüber gelesen. So, und aber immer... Mit Absicht. Also es war quasi immer, bin ich so, ja nee, das ist nicht so, man guckt sich halt Nachrichten an und dann ist man auf tagesschau.de, dann guckt man wie irgendwie so, liest man die BBC-Nachrichten oder so und ist dann ein Thema, was immer wieder aufkommt, sondern ich habe tatsächlich dann eben einfach bei Netzpolitik.org wirklich konkret nachgelesen.
2: Die Musik läuft noch weiter im Hintergrund.
1: Das ist ja nicht so hilfreich.
2: Ja.
1: Bei Netzpolitik.org zum Beispiel nachgelesen. Und also es gab ja, die Themen werden ja auch vermischt mit der Chatkontrolle. Ne? Und ich finde aber, es ist ein Thema, was erstaunlich für seine Wichtigkeit oder die Wichtigkeit, die ich ihm zuschreiben würde, erstaunlich wenig in den Mainstream-Medien einfach unterwegs ist. Man kriegt dann immer mal wieder irgendeine Info aus den sozialen Medien. Ich gebe zu, meistens TikTok bei mir in letzter Zeit irgendwie, wo dann irgendeine Person sagt, ja, jetzt geht das, also das war das letzte Mal, wo ich drauf gekommen bin, war ein Beitrag von so einem politischen TikToker, ich weiß den Namen gerade nicht, aber der dann gesagt hat, ja, das geht in Deutschland jetzt schon los, dass die Unternehmen dann teilweise bei bestimmten Seiten eben solche Alterskontrollen einbauen, wo man dann entweder seinen Personalausweis scannen lassen muss oder sein Gesicht. Das heißt, du gibst halt entweder deine tatsächlichen Daten oder deine biometrischen Daten ab, schon echt problematisch. Und das ist nur in Deutschland so. Und dann habe ich irgendwie versucht, das zu verifizieren und das stimmte halt nicht. Ich habe auch tatsächlich bisher noch keine Seite gefunden, wo ich drüber gestolpert bin. So, und dann kommen noch dazu jetzt die Diskussion in den letzten, also ich habe sie nur in den letzten 2 Wochen mitgekriegt, dass Discord wohl das, was sie in Australien und in
2: England,
1: UK jetzt schon machen, wohl weltweit einführen will, dass man sozusagen...
2: Wollten.
1: Okay, zurück, ja, es stimmt. Dass mal zurückgestuft wird quasi auf Kinderkonto sozusagen und sich dann eben auch verifizieren muss, entweder mit Fresse oder mit Personalausweis, um dann sozusagen wieder ein Konto zu kriegen, mit dem man alles machen kann oder das Konto wieder zu erweitern. Ich habe jetzt auch vorgestern oder so gelesen, dass sie jetzt insofern Rückzieher gemacht haben, dass sie gesagt haben, bei Konten, die es schon lange gibt, gibt es jetzt so einen Algorithmus, der dann davon ausgeht, die Person muss schon mindestens so und so alt sein. Aber das ist ja auch irgendwie so. Das Problem ist, es ist auch jetzt wieder, das machen dann irgendwie wieder kapitalistische Firmen, überlegen sie, wie das passiert. Und in Zeiten von DSGVO und anderen Datenschutzvereinbarungen zwischen Ländern, ich finde das alles total kompliziert, wie es läuft und alles auch irgendwie strange. Ich wollte deswegen einfach mal sammeln, was habt ihr davon mitgekriegt, was hat euch das schon betroffen, was denkt ihr?
2: Also ich bin ab und zu, bin ich wo gelandet, wo es hieß, wenn sie jetzt nicht ausweisen können, können sie jetzt nicht weitergehen. Das war dann in irgendwelchen Internetforen, wo ich eigentlich nach was ganz anderem gesucht habe und dann damit konfrontiert wurde, dass der Inhalt 18 plus sein könnte. So, man könnte ja sein.
1: Also wie bei diesen Reddit 18 plus Sachen, wo man sagen muss, ja, ich will weiter.
2: Genau, so mäßig. Ah. Und also ich habe jetzt nichts Explizites gesucht, aber der Inhalt könnte so sein. Und um dich zu verifizieren, weil du bist in Deutschland, was habe ich gemacht? VPN, ja. Niederlande, ab die Post. Aber zu Discord noch, was
1: okay,
2: man.
1: Okay, aber das würde ja dazu, ja? Das würde ja heißen, es gibt tatsächlich Sachen, die mit einer deutschen IP-Adresse abgefragt werden und mit einer anderen europäischen IP-Adresse nicht.
2: Ja, also ich glaube, das Ding ist auch, es gab jetzt vor Zeiten ein Urteil, was eben auch dazu verpflichtet, auch Pornoseiten, dass das durchgesetzt werden müsste.
1: Ein deutsches Urteil?
2: Ja. Glaube ich. Aber
1: danach habe ich nämlich konkret gesucht und nichts gefunden, weil das hat den Eindruck hatte ich, dass das die Info ist, aber ich habe es nicht gefunden.
2: Es ging auch, glaube ich, eher um konkrete Seiten und das war dann so ein Präzedenzfall für Pornhub und so. Also es war jetzt, es ist halt eine von den größten Seiten. Ich glaube, da ging es speziell um die Seite. Okay. Und daraus hat sich dann entwickelt, man sollte das jetzt mal demnächst implementieren. Aber gefühlt war das vor dem Jahreswechsel und ich weiß nicht, ob vor diesem oder vor dem davor. Also okay. Es könnte schon seine Zeit her sein, aber was zum Thema Discord, was da noch ganz brisant war, erstmal fanden das natürlich alle kacke, so ich soll jetzt meinen Perso da einschicken oder mein Gesicht. Was aber auch noch wichtig ist, bei Discord ist vor ein paar Monaten, gab es eine Firma, die war damit beauftragt, in England quasi diese ganzen Sachen zu verarbeiten und genau nur dafür in Anführungsstrichen zu speichern. Was gab's? Datenleck. Ja, zigtausende Persos wurden dann einfach frei öffentlich gemacht. Und Discord kam dann so jetzt ums Eck und hat gesagt, ja, wie wär's, wenn wir das weltweit einführen? Absolut Cinema.
3: Das ist halt auch, glaube ich, so ein Punkt, der immer mal wieder, was heißt immer wieder, sondern wirklich bei nicht jeder Firma, aber bei ganz vielen, vor allem den Klassikern, wie eben, ich glaube von Meta brauchen wir gar nicht erst anfangen, aber halt eben auch andere kleinere, die aber trotzdem einen Weltmarkt haben, da passieren ja immer und immer wieder gibt es Leaks. So, und ich glaube, die gibt es auch einfach und wenn sie nicht rauskommen, dann gibt es halt kein Tamtam drum. So.
2: Die Frage ist halt, was geleakt wird. Also leaken sie jetzt mein Passwort und dann ist jemand halt auf meinem Halt, in Anführungsstrichen, auf meinem Account. Oder ist legit mein Perso unterwegs im Internet?
1: Also auf jeden Fall ein Unterschied. Es ist ein Riesenunterschied, ob sie Menschen dabei unterstützen, sozusagen deinen Account zu kapern oder ob sie Menschen dabei unterstützen, deine Identität zu stehlen. Das ist schon noch einen qualitativen Unterschied, würde ich zustimmen.
3: Nee, keine Frage, ja, aber ich meine, im Endeffekt geht es ja auch darum, dass wenn ich irgendwie einer Firma meine Daten gebe, dann sollen die auch halt nicht irgendwie weitergeben, was weiß ich nicht, welche Farbe mein Hintergrund hat oder so ein Scheiß, keine Ahnung, irgendwas uninteressantes, aber so weiß ich, wenn ich den Vertrauen oder wenn es die sollen einfach nichts weitergeben, Punkt. Darum geht's.
2: Ja, und das ist auch bei Discord eben das Ding gewesen, die haben das outgesourced, das ist nicht Discord intern passiert, sondern bei irgendeiner Firma. Also haben die sich nicht drum gekümmert, hast gesagt, ja, nur für diese Firma erteile ich meine Erlaubnis, und aber eben bei der Firma und gar nicht bei Discord selbst war dieses Leck dann.
3: Ja, das geht ja auch gar nicht um Discord, sondern um die Firma, aber ich meine, in dem Fall ist ja dann die Firma das Leck.
2: Ja.
3: Aber geht ja auch gar nicht darum, wo das Leck ist, sondern dass das Leck da ist und dass da halt auch wahrscheinlich viel einmal Misstrauen entsteht, deswegen ja auch diese Gedanken, weil es halt eben die Wahrscheinlichkeit oder das, es ist eine Möglichkeit, dass dein Gesicht oder dein Perso oder deine wirklich sensiblen Daten im Internet landen und du kannst das nicht wissen, dass es nicht so ist, nur weil es nicht rauskommt.
2: Das stimmt. Also die Gefahr ist immer da, dass es passiert, ohne dass du es weißt. Ja. Und andersrum, also das ist ja...
1: Die Gefahr ist ja tatsächlich auch ohne so eine Schranke da, ne? Zumindest bei allen Anbietern. Ich meine, Discord ist ja durchaus auch Videostreaming dabei und so. Die haben vielleicht auch, habe ich das schon gemacht, aber wie auch immer, die haben die Gesichter von vielen von uns schon gesehen sozusagen und auch die Möglichkeit gehabt, sie zu speichern sozusagen. Aber es ist, finde ich, auch qualitativ noch was anderes, ob man eben sich überlegt, will ich da jetzt mein Gesicht zeigen beim Streamen oder nicht? Oder bin ich quasi in Anführungsstrichen gesetzlich gezwungen, das zu tun, bevor ich den Dienst überhaupt benutzen kann? Finde ich unterschiedlich. Und finde ich auch, was habt ihr mitgekriegt, was Gesetzgebung dazu angeht? Weil, also bei mir ist es so, dass es jetzt im Vereinigten Königreich war, wundert mich nicht, weil die haben tatsächlich Gesetzgebung dafür verabschiedet letztes Jahr. ne, die machen, müssen das ja auch nicht mehr EU-intern machen, sondern machen es selber sozusagen. Und dass da dann eben Firmen sagen, okay, daran halten wir uns jetzt, verstehe ich sozusagen. Aber wenn ich habe, wie gesagt, die Gesetzgebung für Deutschland nicht gefunden. Was ich mitgekriegt habe durch mein normales Netzpolitik.org-Lesen, ist eben der Trilog, der zu Chatkontrolle stattgefunden hat im letzten Jahr. Das ist ja, da hat es dann ja auch irgendwann in die Medien gemacht. Da gab es ja auch gerade vom Parlament ziemlich viel Widerstand dagegen und es ist jetzt ja auch, da ist jetzt ja was Freiwilliges verabschiedet worden. Inhaltlich problematisch, aber das würde jetzt zu weit führen. Aber der gleiche Trilog hat jetzt eben für die Alterskontrolle wohl angefangen, jetzt im Januar. Habe ich auch, also, dass er stattfindet, habe ich auf Netzpolitik.org gelesen, in den Medien aber nichts mitgekriegt. Und wie gesagt, diese Gesetzgebung, die ich auch auf Social Media gehört habe, dass es sie für Deutschland gibt, habe ich selber nicht gefunden.
2: Es ist, glaube auch gar nicht, das Stichwort ist nicht Altersüberprüfung, sondern wenn ich so drüber nachdenke, was hat mich so die letzten Wochen, Monate ereilt, das war erstmal Klarnamenpflicht im Internet. Das fand ich auch heftiger Take. Ich glaube, aus Bayern von der CSU kam der.
1: Ja, das ist immer wieder stimmt. Ja.
2: und das andere war aber, was jetzt diese oder letzte Woche war, war quasi Social-Media-Verbot für unter 16-Jährige beispielsweise. Und da kommt ja quasi die Alterskontrolle als Werkzeug mit, ist aber jetzt nicht quasi das Hauptthema, sondern es geht ja um, das sollten Jugendliche auf Social Media sein.
1: Klar, aber es geht immer um Kinder und Jugend. Also es ist immer ist Kinder- und Jugendschutz sozusagen das Thema, was benutzt wird, um Instrumente dann
2: ja, aber zu also in Deutschland konkret geht der Diskurs eben nicht um diese Alterskontrolle per se, sondern gebunden quasi ist mein Eindruck immer an auch so, sollten jetzt Jugendliche das nutzen können. Es geht jetzt, wir hatten ja vorhin schon Erwachsenenseiten erwähnt, da war es ja quasi so ein Beispiel wäre, aber auf der anderen Seite ist ja eben so, Social Media sollten die da sein und wie kontrolliert man das dann? Das ist ja dann immer so, ist das gesund, ist offensichtlich nicht gesund irgendwie, wenn jetzt sogar TikTok als suchtfördernd eingestuft wurde von der EU-Kommission. Aber wie kontrolliert man das dann? Und ich erlebe, dass gar nicht die Alterskontrolle an sich dann so ein Thema ist, sondern nur als Subkategorie von so größeren Konflikten, sage ich, wie jetzt das Social-Media-Verbot.
1: Es ist ja auch gar nicht, also wie kontrolliert man das? Klar, gesetzt den Fall, es funktioniert überhaupt für das man es funktionieren haben will. Wie kontrolliert man es dann, ist sicherlich auf der nächsten Ebene auch eine gute Frage. Aber es ist ja allein schon, also ich finde, du hast ein ganz gutes Beispiel genannt, weil man da jetzt schon ein bisschen mehr Erfahrung mit hat, ist diese Klarnamenspflicht, die jetzt, das ist jetzt wieder aufgekommen, aber ich erinnere die Diskussion das erste Mal von, ich sag mal 2008, 2009, als Facebook in der Mitte der Gesellschaft angekommen war, da gab es von genau diesen Parteien schon genau das Ding. Und das Ziel war sozusagen, die Leute zu, wenn du die Leute, da ging es eher darum, Hassrede und Fake News und was die Leute alles in Kommentare schreiben und dass man, weil man anonym ist, sich halt alles traut zu schreiben, was man niemals sagen würde und so. Da war die feste Überzeugung, dass wenn die Leute mit ihrem Namen dafür stehen müssen sozusagen, dann machen die das auch nicht. Mittlerweile sind wir in einer Situation, wo Tausende von Leuten

0: Nachname, die tatsächlich Klarname sind und dann halt verfassungsfeindliche Symbole und Ausdrucke verwenden und so.
1: Verfassungsfeindlich ist eine Sache. Ich meine, bei mir auch, es geht dann ja schon sehr in Richtung Belästigung auch. Es ist nicht nur, oh, schönes Foto, haha, zwinki, zwoinki, sondern es ist schon grenzwertig einfach. Und also dann Volksverhetzung auch echt, dass man sich sowas überhaupt traut, finde ich schon, ja, heftig. Und das zeigt aber auch, dass so eine Diskussion über eine Klarnamenspflicht eigentlich voll also einfach nicht relevant ist.
2: Das hält auch einen russischen Bot nicht davon ab, einfach zu sagen, hallo, ich bin Holger 65. Also das ist ja auch das Ding. Dann müsstest du auch tatsächlich gucken, dass du mehr oder weniger eine digitale Identität hast, die auch dazu passt. Also dann müsstest du halt wieder gucken, dass mit deinem Perso quasi kommt dein Nickname und deine Online-Accounts, deine Mailadresse, was auch immer. Dann könntest du es kontrollieren. Aber sonst ist ja sowieso, ob jemand jetzt Heiner Müller da reinschreibt oder nicht, ist ja immer noch so eine Sache von, es gibt nur das Gefühl davon, dass eine echte Person sich gerade unter Klarnamen traut, das zu schreiben. Was wiederum dazu führt, dass man einfach nur eine Diskursverschiebung hat oder eine Gefühlsverschiebung, dass du, egal was du im Internet schreibst, du kannst es schreiben, weil der Klarname daneben steht. Also ich glaube, das ist schon auch nochmal eine andere...
0: Das hat genau die gegenteilige Wirkung, meinst du sozusagen?
2: Naja, es hat halt die Wirkung, dass wenn jetzt, keine Ahnung, irgendein Fake-Profil, was halt irgendeinen Namen hat, einen Klarnamen benutzt, gibt es allen anderen das Gefühl, ja okay, dann kann ich das auch unter Klarnamen schreiben, weil ich darf das jetzt wieder. So, oder ich darf das jetzt unter meinem Namen schreiben, weil es ist ja auch ganz normal, das zu schreiben, weil XY es auch unter Klarnamen geschrieben hat.
1: Ja, also die einzige Ausführung...
0: Abgesehen davon, ich wollte noch auf das erste eingehen, was er gesagt hat, ganz kurz, sorry, abgesehen davon ist es auch, also es gibt ja auch, man muss ja auch technische Kompetenz sozusagen, wenn wir wieder auf Zugangskontrolle gehen, allein aufgrund technischer Kompetenz ist es durchaus möglich, dass Holger 65 an der Alterskontrolle nicht vorbeikommt, aber Lukas 11 damit überhaupt keine Probleme hat. Ne? Darf man auch nicht vergessen. Stichwort VPN oder welche anderen Möglichkeiten es gibt. Sorry.
1: Alles gut. Nee, ich wollte nur sagen, das Einzige, was ich so als Lösungsansatz gehört habe, was quasi für so eine Klarnamenspflicht an sich sinnig wäre, wäre nämlich, dass beim Anbieter der Klarname hinterlegt ist, aber nicht unbedingt im Nutzernamen quasi öffentlich sein muss. Dass quasi eine Strafverfolgung möglich ist, wenn das zur Anzeige gebracht wird und dann muss eben Meta sagen, hinter strahlender Stern verbirgt sich Holger und der wohnt hier und das ist quasi, da dürfen sie klopfen, um die Anzeige auszustellen.
0: Das auch problematisch und haben wir auch schon ein Stück weit.
1: Auch problematisch, also, weil da ist wieder so, was will ich überhaupt abgeben an Infos? So. Und dann hat eben die Firma wieder meine Daten. Meine persönlichen, die ich ja eigentlich nicht preisgeben möchte vielleicht.
0: Und die entscheidet dann eben auch, an wen sie es weitergibt. Also meine Daten gehören dann denen.
1: Ja.
0: Gehören einem Wirtschaftsunternehmen. Das ist ja auch noch immer ein grundsätzliches Problem. Ja, aber jetzt kommen wir wirklich vom Hundertsten ins Tausendste.
1: Ja.
0: Wir haben ja den Mitmachenden und Mithörenden versprochen, dass es quasi eine offene Redaktionssitzung ist. Was denn, wenn wir jetzt uns das Thema angucken, was wären irgendwie Einzelthemen, wo wir mal was drüber machen könnten? Was fändet ihr interessant?
1: Eine ethische Umsetzung wäre, glaube ich, dass man dazu mal recherchiert.
0: Dass wir die entwickeln?
1: Na, es gibt ja sicherlich Ansätze, weil so, ich bin jetzt nicht Fan davon zu sagen, nee, dann lassen wir unsere Kinder einfach so ins Internet und das wird schon passen. Es gibt seitens der Eltern quasi Tools, die genutzt werden könnten, aber es ist ja schon so, du hast es gesagt, Lukas 11, wenn ich jetzt vor 10 Jahren oder nicht ganz 10 Jahren halt da, wo Erwachsenenseiten interessant werden, zurückdenke, ich glaube, der hätte mich wenig davon abgehalten. So, ich habe meine Wege gefunden damals. So.
0: Die Technik ist besser geworden auch, aber, also ich habe ja auch einen 11-jährigen Neffen und mein Bruder macht da total viel und hat seine ganzen Online-Spielsachen und so, gehen alle über so eine Eltern-App, aber was da an Kompetenz und Zeitinvestitionen nötig ist, um das vernünftig einzurichten und wie es dann jetzt trotzdem immer noch so ist, wenn mein Neffe an seinem Rechner irgendwas macht, an seinem Tablet oder seinem Telefon irgendwas macht, die einfach wie häufig mein Bruder irgendwas freigeben muss auf seinem Handy, ist irre. Also es ist auch nicht was von, ich sage

0: mal dem deutschen Durchschnittselternteil zu leisten ist, fürchte ich.
1: Ja, deswegen wäre quasi, glaube ich, interessant, wie könnte eine ethische Umsetzung ausschauen? Gibt es das überhaupt? Wir könnten ja auch auf das Ergebnis kommen, nee, das ist einfach nicht möglich. Oder ist es so wirtschaftlich uninteressant, dass es nie jemand ausführen wird?
2: Ich glaube schon, dass es da Lösungen gibt. Ich meine, irgendwie so, es gibt ja auch, ich glaube, hat nicht irgendwo auch oben in den nordischen Ländern, gibt es da nicht sogar schon Sachen, die durchgeführt werden, irgendwie mit so externen, nicht Token, aber so, dass es halt eben einmal über die Eltern gestürmt wird. Aber das wäre ja auch so eben eine Idee zum Beispiel, dass man anonyme, also so wie einen Ausweis hat, aber halt für online, und der ist aber so weit anonym, der muss von den Eltern zum Beispiel, wird er irgendwie, keine Ahnung, beantragt dann ab einem gewissen Alter, wo es interessant wird, der wird amtlich vom Bürgeramt oder weiß ich nicht bestätigt, dass der auch nicht gefälscht werden kann. Der hat eine Ausweisnummer zum Beispiel und damit wird dann online alles bestätigt. So, den kann man nicht fälschen, keine Ahnung, ich bin kein, aber sowas in die Richtung zum Beispiel oder irgendwie mit einer Marke oder sowas, aber ja.
0: Ja, ich will die technischen Möglichkeiten da gar nicht einsteigen. Ich bin bei fast allem davon, muss ich sagen, sehr, sehr skeptisch. Immer dann, wenn solche Daten gesammelt werden, ist es entweder absehbar oder noch schlimmer, überhaupt nicht absehbar, für was die alles am Schluss benutzt werden.
3: Wie wäre es denn einfach mit Medienkompetenz? Man könnte sowas in der Schule einfach beibringen.
1: Es wird beigebracht. Also es ist jetzt so, du kannst jetzt verschmitzt grinsen so, aber es ist de facto so. Mein Co-Moderator hier in meiner eigenen Sendung ist Lehrer und der erzählt mir schon, der unterrichtet genau dieses Fach und es ist nicht möglich, alles dabei zu bringen. Gleichzeitig ist auch gerade so ein Ding, was sich wieder einstellt. Ich glaube, hier versammelt in diesem Raum ist quasi so der Generationenausschnitt, der gelernt hat, wie man richtig mit Technik umgeht. So,
0: zum Teil zumindest, ja.
1: Also vor Chris war alles Magie, wenn man sich nicht ganz genau damit auseinandergesetzt hat. Und
0: vor Chris war analog und schwarz-weiß.
1: Genau, Chris hat die Farbe mitgebracht bei seiner Geburt. Aber was jetzt so nach mir kommt, merke ich, manchmal wissen die Leute gar nicht mehr so richtig, wie erstelle ich überhaupt einen Ordner, wie verschiebe ich eine Datei, weil es alles auf dem Handy irgendwie organisiert. Und wenn dann mal sowas Schwereres in Anführungsstrichen auf die zukommt, gar kein Problem.
0: Wie einen Ordner verschieben.
1: Okay. Ja, genau. Also es ist halt so, was ist ein Ordner?
3: Spielst du gerade darauf an, dass, es gab ein Meme, wo
2: spielt es auf mich an.
3: Es gab also ein Meme von wegen so, wir sind die einzige Generation, die weiß, wie man eine PDF bearbeitet und alle nach uns wissen es nicht und alle vor uns wissen es nicht. Also spielst du da drauf an so ein bisschen?
0: Prinzipiell ist das eine Zuspitzung davon, würde ich sagen.
1: Ja, also das Meme hat schon einen wahren Kern, weil es ist einfach so, ich denke dran, wie war es bei uns in der Schule, als wir Computer AG hatten und was erzählt mein Kollege, wie es bei denen jetzt in der Medienbildung ist. Da muss ich schon sagen, wir wussten einfach, auch notgedrungen, und bei Chris, glaube ich, war es auch teilweise einfach das mit Aufwachsen so, quasi notgedrungen, weil man es halt machen musste und nicht der Computer das für einen organisiert hat, konnte man das machen. Und jetzt sind halt quasi Computer arbeiten einem so weit vor, oder Handys auch. Viele haben ja gar keinen richtigen Rechner mehr, sondern wenn dann noch ein Laptop.
3: Where's the difference?
1: Ja, also einfach einen, der zu Hause rumsteht, sondern ist so ein All-in-One.
0: Die Windows. Haben ja gar keinen richtigen Computer mehr, die jungen Leute.
1: Und Windows 11 entwickelt sich halt auch immer mehr zu so einem, ich glaube, jetzt haben sie langsam quasi eingeschlagen, aber die wollten ja richtig KI implementieren und dadurch wäre für mich der Schluss gewesen, dass auch die Nutzer richtig technisch unmündig geworden wären. Wenn die KI, wenn das Betriebssystem einem schon alles vorsortiert, ich muss gar nichts mehr in Ordnerstrukturen sortieren, anlegen, weil das macht der Rechner. Ich finde doch alles, wenn ich es eingebe, ganz fix. So, das meine ich.
0: wenn ihr euch zu Hause an den Geräten jetzt wundert, was der Unterschied ist zwischen einer Redaktionssitzung und Stream of Consciousness. Manchmal sind die Übergänge fließend, das ist auch definitiv bei uns so. Ich glaube, mit dem Thema Alterskontrolle sind wir quasi erstmal durch. Ich würde vorschlagen, dass wir mal ein bisschen Musik spielen, bevor wir dann zum nächsten Thema gehen. Aber das Thema Medienkompetenz und Lehrpläne in Baden-Württemberg ist definitiv auch nicht abgefrühstückt. Da müssen wir auch zurückkommen, vielleicht nicht in dieser Sendung, aber in einer folgenden. Wir spielen den Frittenbude-Remix von Egotronics Raven gegen Deutschland.

0: Wissen wir das jetzt immerhin schon mal. Upsala.
1: Ja, okay, gut.
0: Das Chaos ist. Geht weiter.
1: Ja.
0: Ihr seid bei Brainfuck auf der Wüstenwelle 96,6 und auf YouTube könnt ihr unseren Stream angucken und auf Twitch auch Brainfuck Studio und da an der Regendebatte teilnehmen oder sie starten.
2: Ja, gibt's Online-Chef, gibt's was von hört niemand nope. zu.
3: Ich habe aber auch Probleme mit der Connection zum YouTube-Stream, deshalb muss ich immer so hin und her switchen, aber da hat auch niemand was geschrieben.
0: Ja, wir experimentieren. Wolltest du tatsächlich, war das, wie ernst war das?
1: Das war tatsächlich ernst.
0: Hau rein.
1: Okay, und zwar, also es ist nicht ganz so aktuell, ich glaube schon ein, zwei Jahre her, aber ich bin da letztens auf jeden Fall
3: drüber. Das ist quasi digitale Steinzeit.
1: Oh ja, vielleicht ist es auch nicht, ich weiß nicht mehr ganz von wann, aber ich bin auf jeden Fall jetzt erst darüber gestoßen und zwar gibt's, ich weiß nicht, inwiefern sich hier irgendjemand mit dem ganzen Universums- und dunkle Materie-Thema ausgeht. Ich mach mal einen kurzen Crashkurs.
2: Bitte.
1: Und zwar.
0: Das wäre nett, ich habe definitiv keine Ahnung.
1: Genau, und zwar wir
0: also
1: alle.
0: Ich kenne den Begriff Dark Matter und das war es ungefähr.
1: Perfekt. Wir kennen ja alle die Urknalltheorie und dass sich das Universum ausdehnt. Und wir kennen ja auch zum Beispiel Zentrifugalkraft.
0: Ja.
1: So die Galaxien und alles, die drehen sich und aber mit der Geschwindigkeit, mit der sie sich drehen, müssten sie eigentlich so schwer wie sie sind, laut den Sternen und alles, müssten sie auseinanderfliegen. Tun sie aber nicht, weil sie viel mehr wiegen, als Materie eigentlich vorhanden ist. Und da gibt es dann jetzt seit ein paar Jahren schon die Theorie zur dunklen Materie. Und das ist praktisch, wir sehen, dass die dunkle Materie existiert. Sie nimmt aber keinen Einfluss auf irgendeine Materie. Also so kein Licht, keine Wellen, kein gar nichts, nur Gravitation. Und da kam jetzt eine Theorie raus, dass die dunkle Materie eventuell in einer fünften Dimension existiert.
2: Wow.
1: Und wir sie deswegen nicht sehen können, sondern nur ihre Auswirkungen auf unsere vier Dimensionen wahrnehmen können.
3: Da ist dann die vierte Dimension aber die Zeit, oder?
1: Also genau, das genau. Also die Raum okay. sind drei Dimensionen, Zeit ist die vierte Dimension. Und eben die fünfte Dimension wäre dann, also es gibt so eine Warped-Theorie, da muss, das wird halt ein bisschen runtergebrochen. Man muss sich dann eben den dreidimensionalen Raum auf ein so zweidimensionales Band vorstellen. Und Licht.
3: Ich sehe einfach nur die Leere in Chris' Augen. Es ist
0: komplett
3: so schön.
0: Also, ich habe versucht rauszukriegen, ob oder mir vorzustellen, so glaskugelmäßig, ob es in der Zukunft in diesem Thema wohl irgendwas geben wird, wo ich einsteigen kann, außer dumme Sprüche. Ich vermute nicht, aber sehen wir weiter.
1: Okay. So, jetzt habe ich vergessen, wo ich war.
2: Die Warp-Theorie.
1: Warp mit P.
2: Pot.
1: Ja, genau. Warp.
2: Natürlich bist du da dabei.
1: Du hörst auch nur, was du hören willst, oder?
2: Schon. Bitte, die Warp-Theorie.
1: Genau, die Warp-Theorie. Also man muss sich vorstellen, dass unser dreidimensionaler Raum einfach so, wie wir, wenn wir zum Beispiel das Raumzeit-Kontinuum darstellen, dann stellen wir das als so ein Gummituch dar immer. Dieses kennt man bestimmtes Bild mit diesem Netz, wo ein Planet drauf liegt und es macht dann diesen Bogen nach unten.
2: Ja.
1: Schon mal gesehen, ne?
2: Mhm.
1: Echt nicht? Mhm. Okay, gut.
2: Naja, das Zeitdilatation
1: genau,
2: durch Gewicht.
1: Ganz genau. Gravitation.
2: Also Zeitdilatation ist das Prinzip, dass je näher
0: du... Ich weiß nicht, ob wir unsere eigenen Worte uns ausdenken dürfen.
1: Nein, Zeitdilatation gibt es tatsächlich.
2: Das ist quasi, was ausprobiert wurde mit, du hast eine Atomuhr ins Weltall geschickt und eine auf der Erde gehabt, die quasi bei Start der Rakete zeitgleich waren. Und
1: die Rakete ist einmal um die Welt geflogen.
2: Rakete ist einmal um die Welt geflogen, kam zurück. Und dann war die Uhr, die auf der Erde geblieben ist, die war hinterher quasi. Weil die Sorry. Aber das Prinzip ist, durch Masse biegt sich die Raumzeit ein und die Zeit läuft langsamer.
1: Genau.
2: Fun Fact. Bei der Masse. Also je mehr du von der Masse weg bist, desto schneller läuft die Zeit.
1: Ganz.
2: Und das haben sie auch mit zwei Zwillingen gemacht. Die haben zwei Zwillinge, also...
1: Das haben sie nicht gemacht, aber das ist Zwillingsparadox. Und das, wenn du zum Beispiel dieses Phänomen, die Zeitdilatation, wird stärker, je schneller oder je mehr Masse du dich näherst oder je schneller du dich durch den Raum bewegst in Richtung Lichtgeschwindigkeit. Das bedeutet, Licht
3: zu. Ich hab zur Zeitdilatation noch kurz einen Funfact, der vielleicht für Chris tatsächlich schön und witzig ist.
0: Ich habe im Moment harte Flashbacks zum Physikunterricht.
3: Eines der wenigen Lieder, die Zeitdilatation thematisieren, ist der Song. 39 von Queen. Der Text wurde von Brian May geschrieben, welcher Astrophysiker ist. Ich dachte, das ist vielleicht jetzt ein Level, auf dem du mitreden kannst.
0: Ich kenne Queen, ja.
1: Perfekt. Genau, Zeitdilatation ist eben, einer dieser Zwillinge wird mit Lichtgeschwindigkeit, da ist es am krassesten. Oder Beispiel, Interstellar geschaut. Spoiler-Alarm, falls alle, die den sehen wollen, hört weg. In Interstellar gibt's, fliegen ins Universum, um einen Planeten zu finden oder eine neue Formel, glaube ich, ist doch egal. Auf jeden Fall landen sie auf einem Planeten, der bei einem schwarzen Loch ist. Riesen, supermassives schwarzes Loch, extrem viel Gravitation. So viel Gravitation, dass die Raumzeit so sehr gedehnt wird, dass eine Stunde auf Millers Planet 7 Jahre auf der Erde sind. Das ist keine Science-Fiction, das ist tatsächlich so. Also je mehr Masse sich befindet, das hat hier bei uns auf der Erde, wenn wir uns irgendwie bewegen, in unserer Geschwindigkeit gar keine Relation. Raketen sind da schon deutlich schneller, aber noch nicht ansatzweise bei Lichtgeschwindigkeit. Aber mit Lichtgeschwindigkeit wäre es dann tatsächlich so, wenn ein Zwilling, beide 5 Jahre alt, der eine hockt sich in die Rakete, fliegt mit Lichtgeschwindigkeit 10 Jahre durchs Weltraum, kommt zurück, ist der andere 20 und er ist immer noch 11.
2: Ja. Aber du darfst auch nicht vergessen, da spielt mit rein, dass je schneller man sich bewegt, desto schwerer wird man.
1: Genau, und deswegen kann Masse auch keine Lichtgeschwindigkeit.
0: Ich hatte das Gefühl, es ist umgekehrt. Also bei mir war das umgekehrt. Wie? Je langsamer ich mich bewegt habe, desto schwerer bin ich geworden.
2: Also ich habe auch immer das Gefühl, so die Zeit vergeht schneller, wenn wir nicht beieinander sind, Chris.
0: Und du meinst, das liegt an meiner Masse?
2: Könnte sein.
3: Oder an der Freude über die Entfernung, wer weiß.
2: Nee, ich finde das ganz interessant, aber Ivan, kommen wir zurück zur dunklen Materie und der Warp-Theorie.
1: Endlich. Genau. Endlich. Ja. Und zwar, wie gesagt, wenn wir jetzt zu diesem zweidimensionalen Raum, der eigentlich dreidimensional ist, zurückkommen, Licht zum Beispiel kann oder Schall, Materie interagiert nur in unseren 4 Dimensionen. Und Gravitation zum Beispiel aber eben nicht. Und du musst dir vorstellen, diese zweidimensionale, dreidimensionale Welt lebt dann eben in einer 4-dimensionalen, 3-dimensionalen. Ist alles runtergebrochen, ist ein bisschen kompliziert. Also immer eine Dimension runter.
0: Du?
1: Nee, gar nicht. Tatsächlich, aber auf jeden Fall. Und eben diese dunkle Materie existiert aber in der 4. Dimension, beziehungsweise in der räumlichen Dimension, in der Warp-Theorie. Und das würde zum Beispiel auch erklären, warum die Gravitation so unfassbar schwach ist im Gegensatz zu anderen physikalischen Kräften. Wie zum Beispiel, wenn wir uns Magnetismus anschauen, wir haben so einen kleinen Magneten und der schafft es aber. Das klingt jetzt erstmal ein bisschen klar, dass das so ist. Aber eben ein Magneten, der schafft es, eine Büroklammer zu halten, entgegengesetzt zur ganzen Erde. Also der schafft die Gravitation der Erde zu überwinden, obwohl er nur so klein ist. Wenn die Erde zum Beispiel jetzt, wenn wir aus Metall wären und die Erde wäre aus einem Magneten, dann wäre das eine viel, viel stärkere Anziehungskraft einfach. Das bedeutet, nein, das Magnetismus zum Beispiel ist eine viel stärkere Einheit als Gravitation. Mhm. Und Gravitation ist die einzige dieser Naturkräfte, die deutlich schwächer ist, als sie eigentlich sein müsste. Und da ist die Theorie, dass es dann aber voll und ganz Sinn macht, wenn die sich als einzige auf 5 Dimensionen ausbreiten muss. Und deswegen wird sie abgeschwächt.
2: Mhm.
1: Ja, ja.
2: Also ich fühle mich ein bisschen wie bei der Joe Rogan Experience gerade. Und so, wir könnten noch Neil deGrasse Tyson einladen. Aber ich finde sowas privat total interessant. Ich frage mich nur gerade, was das mit der Zukunft des Radios zu tun hat.
1: Oh. Zeit.
2: Wow.
3: Ich meine, es ist doch ganz spannend, weil das ist dann ein bisschen der Algorithmenvergleich. Also ich habe das sehr, sehr stark festgestellt, dass manche Themen bei mir gar nicht im Feed auftauchen, die zum Beispiel bei meiner Freundin sehr stark im Feed auftauchen, wo dann plötzlich so ist, so, hä, das weiß man doch, das sind Dinge, die habe ich jetzt schon zigmal irgendwo auf TikTok oder auf Instagram gesehen. Ich bin so, ah, ich habe noch nie davon gehört. Und ich glaube, das ist jetzt auch wieder so ein Thema, wo wahrscheinlich Ivan extrem viele Videos zugesehen hat und extrem viele Menschen, die das irgendwie erklärt haben. Und dann macht das voll Sinn. Wir alle 3 anderen sind so,
2: nee, also
3: unser Algorithmus gibt das nicht her, sorry.
2: Ich habe mich damit früher mehr beschäftigt. Also so, als ich 13 war.
1: Und jetzt bin ich erwachsen geworden.
2: Und dann habe ich festgestellt, jetzt wird es echt theoretisch und ich habe daran kein Interesse mehr, weil man kann davon eh nichts beweisen, bis ich 70 bin. Sollen die mal denken. Aber also ich bin mit vielen Prinzipien bin ich vertraut.
1: Also zum Beispiel die Zeitdilatation ist ja keine Theorie. Das ist
2: bewiesen.
1: Genau, so Fun Fact zum Beispiel, unsere Satelliten, die GPS-Satelliten, müssen die auch jeden Tag aktiv ausgleichen. Weil die so feine Messdaten haben, dass die alle 90 Sekunden fliegen um die Erde. Das ist eine ordentliche Geschwindigkeit und das hat dann tatsächlich einen Effekt. Der ist zwar unfassbar klein, aber dadurch, dass Satelliten so sehr genau sein müssen, müssen sie den einmal im Tag ausgleichen.
2: Ja.
3: Ich habe gerade Flashbacks also zu meinem Physikunterricht.
0: Das Einzige in der Runde, was ich verstanden habe, ist das, was Alex gesagt hat mit dem Algorithmus. Aber ich glaube, das stimmt. Und es liegt unter anderem daran, dass aus meiner Sicht ist der interessiert mich nicht Button für Physiker und Patrioten.
3: Hufeisentheorie. Patriot und Physiker sind quasi same.
1: Ja.
2: Gibt es eigentlich eine Physiksendung auf der Wüstenwelle? So wie Telekolleg auf BA Alpha früher?
3: Ich glaube, Physik zu erklären ohne Video, also ohne das Medium, du siehst was, ist extrem anstrengend. Allein wenn du jetzt irgendeine mathematische Formel sagst, statt sie irgendwo zu sehen, absolute Abfuck. Also du kannst mir nicht erzählen, dass du irgendwann mal einen Podcast gehört hast, wo dir irgendwer irgendwie die Relativitätstheorie erklärt hat und gesagt hat, ja, das ist, hier ist die Formel, das ist die Lichtgeschwindigkeit und so weiter, als ob du nach dem Ende des Satzes noch weißt, welche Teile in dieser Formel drin sind.
2: Ich muss mir ja nicht die Formel merken, um mir das Prinzip zu verstehen. Es geht ja um die Zusammenhänge und nicht um die Inhalte per se.
3: Ja, aber wenn du sagst, guck mal, dieser Stift fällt nach unten und dann hörst du einfach nur so ein, ja, danke,
2: cool. Ja, aber dass ein Stift nach unten fällt, so viel weiß ich noch von mir
1: aus. Aber guck mal, das gab es von Newton gar nicht.
0: Es sei denn, du hältst ihn fest, weil du bist ja auch stärker als die Gravitation.
3: Du bist quasi ein Magnet.
2: Alter.
0: Deswegen sind wir auch froh, dass wir nicht aus Metall sind.
2: Weiß ich nicht, wollen. Für mich klingt das so, als bräuchten wir eine Überleitung.
1: Ich bin doch keine Maschine.
2: Zum nächsten Titel.
3: Spielen wir jetzt Heavy Metal oder was?
0: Nee, spielen wir schon den nächsten Titel, dass wir das Elend kommt, in Klammern nicht, von den Sternen.
2: Wir wissen nicht, ob es kommt.
0: Aufgrund dessen, was Ivan gesagt hat, weiß ich nicht, ob das Elend kommt oder nicht. Oder ob es vielleicht in der fünften Dimension schon existiert.
1: Ich glaube schon.
2: Wir können uns darüber nach der Musik ja weiter unterhalten, ob das Elend kommt. 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

0: Langes Lied ist lang.
1: Ja, kam das Elend jetzt oder nicht?
2: Von der Länge oder vom Inhalt?
1: Tja. Ey, Alex, du hattest noch ein Thema, das du in den letzten 7 Minuten noch uns unterbreiten wolltest.
2: Ja,
0: umfangreich besprechen wolltest.
2: Es ist Olympiade mal wieder.
0: Nein. Es sind Olympische Spiele. Die Olympiade ist die Zeit zwischen den Olympischen Spielen.
2: I'm sorry. Es ist Winterolympiade in
3: Iran. Das ist dann halt so Iran.
0: In Iran?
2: Nein, was? Milano. Ich kann echt
0: Milano. Okay, ja.
2: Deutschsprache und so.
1: Ja.
2: Ja, und ich hab irgendwie sehr viel davon konsumiert in den letzten Tagen und war dann auch so, boah, krass, was da für eine Maschinerie dahinter steht. Und habe ein Video gesehen, wo der Präsident es gibt einen offiziellen Broadcaster, und das sind ist der Olympic Broadcast Service. Das heißt, mehr oder weniger eine Firma, die dem IOC gehört, macht den Broadcast selber. Und da hat der Chef von gesagt, dass sie jetzt über diese Olympiade irgendwie 400.000 Stunden Zeug generieren, also Videomaterial generieren. Und das ist quasi, glaube ich, nicht mal das Raw Material, sondern einfach das, was an Content passiert. Und ich fand das sehr beeindruckend für 2 Wochen so ein paar Leute, die
1: den Berg runterfahren. Wie viele Stunden haben 2 Wochen?
2: Ja, rechne doch mal.
1: Einige, aber noch längst keine 400.
0: Nee, das ist 300 oder sowas.
2: Also du hast auf jeden Fall das 100.000-fache gefühlt an Videomaterial, yeah. Oder zumindest wahrscheinlich locker ein 10.000-faches an Material, was da generiert wird.
1: Es ist
2: abartig, also es ist schon crazy. Es gibt zu jeder Sportart ein 4 Minuten Erklärvideo, wo sie sagen, hallo, das ist Curling, und dann erklären sie Curling und warum das so krass ist. Du hast aber auch krasse Einstellungen, weil sie jetzt angefangen haben, bei fast jeder Sportart Drohnen zu verwenden, außer bei Curling.
1: Da benutzen sie schon länger.
0: Oder? Sie konnten nicht so langsam fliegen, die sind dann abgestürzt.
2: Ja, genau. Nee, ist tatsächlich so, selbst beim Bobfahren werden die ersten 2 Kurven von der Drohne mitgeflogen. Also die ersten, danach ist übrigens die Drohne zu langsam für den Bobfahrer. Ich glaube, es ist auch ein bisschen zu eng dann, weil das ist dann... Ja, du hast auch wirklich bei jedem Wettbewerb, wo das ist, hörst du immer, da ist jetzt eine Drohne im Einsatz. Und das ist, ich fand es sehr comedic, weil beim Skispringen ist es auch so, und die Drohne startet quasi kurz bevor der Skispringer abspringt, und dann ist es auch so ein bisschen, klang es ein bisschen so, wie wenn der abspringt und dann kommt so ein und ich dachte so, ist es jetzt so ein Cartoon-Effekt, dass das jetzt so klingen soll? Aber das ist dann einfach eine Drohne, die dann halt sicke Bilder macht von direkt hinter den Springern. Aber es ist halt wirklich, also was da an Material verwendet wird, ist es schon cool. Und ich bin einfach nur die ganze Zeit so, boah, Alter, ich hätte auch gerne mal einfach nur ein Zehntel von diesem Material oder ein Hundertstel von diesem Material.
0: Und landet dann dieses Material alles in einer Fernsehsendung? Oder nicht alles in einer Fernsehsendung, sondern eine Mini-Auswahl davon in einer Fernsehsendung?
2: Ja.
0: Oder ist es jetzt auch so, dass es dann 15 Kanäle gibt und zusätzlich noch eine Online-Plattform, wo man sich dann alles angucken kann?
2: Es gibt,
0: oder?
2: Es gibt von jeder Sportart gibt es ein bis mehrere Streams. Also zum Beispiel, es gibt 4 Curling-Streams. Den ganzen Tag Curling ist die ganze Zeit, das ist abartig. Es ist wirklich die ganze Zeit Curling, aber die brauchen noch ewig.
1: Das ist gefühlt das Pool der Olympischen Spiele.
2: Ja, so ähnlich ungefähr. Und du kannst dann halt, aber...
0: Naja gut, alles, die fangen halt um 8 an mit dem Wettbewerb, um 9.45 Uhr ist das erste Ding hinten angekommen.
2: Ja, so ungefähr. Und du kannst halt jede einzelne Sportart angucken. Also du hast nicht, dass du jetzt jeden Videos, also du kannst jetzt nicht einen Drone-Stream von einer Sportart angucken, aber sie haben halt bei einer Sportart 20 Kameraeinstellungen, und dann hast du aber halt diese eine Sportart, wo alles quasi nur von dieser Sportart gemacht wird, und dann hast du aber noch einen Stream, wo quasi konferenzmäßig zwischen den Sportarten hin und her geschaltet wird.
0: Und das zentral auf der Webseite von dieser Firma oder was?
2: Nee, die verkaufen das.
1: ZDF?
2: Die verkaufen das an die Öffentlich-Rechtlichen, genau.
1: Ich habe heute Buckelpiste fahren, habe ich geguckt. Total spannend.
2: Aber schlecht für die Knie.
1: Ja. Nicht für mich.
2: Also nicht das Angucken.
1: aber es war, du konntest dann quasi Olympia auf einen Blick, gibt es einen Livestream beim ZDF, klickst du drauf und dann hast du in so einer Panel-Übersicht alle Olympia-Livestreams, die gerade beim ZDF stattfinden. Und dann guckst du, zwischendrin sind ein paar Bergbilder, da weißt du, die machen gerade Pause, was auch immer das ist. Und dann kannst du aber quasi... insgesamt waren es 7 Streams, könntest du gleichzeitig beobachten und dich dann entscheiden, da will ich jetzt reinklicken. Und da fand ich auch krank bei der Buckelpiste, die müssen ja 2 Sprünge machen, habe ich heute gelernt. Heute war das erste Mal, dass ich Winterspiele geguckt habe. Und da gab es dann so eine Kamera, die so einen ganz komischen Schwenk gemacht hat, wo du das Gefühl hattest, die Springer haben vom Video in der Luft pausiert, die Kamera hat sich bewegt und die Sprünge haben weitergemacht.
2: Das sind 10 Kameras. Das sind mehrere Kameras, die gleichzeitig das Bild machen. Du änderst dann quasi einfach nur im Sprung den Kamerawinkel und dann wird weiter gespult.
1: Ich bin so froh, dass Alex mir das heute erklären konnte, sonst wäre ich fragend ins Bett gegangen.
2: Ja. Das haben sie auch beim Snowboard gemacht. Das ist aber irgendwo, das ist, finde ich, nur ein Gimmick, weil das dir keine Informationen über den Sprung an sich gibt.
1: Ja, ja, aber es ist trotzdem, dass du quasi von etwas, was gerade live passiert, im Replay von vor 10 Sekunden quasi so eine 3D-gerenderte, in Anführungsstrichen, Animation kriegst, ist schon crazy geil. Also was für ein geiles Gimmick.
2: Was glaubst du, wie viele tausend Leute da sitzen und irgendwelche Grafiken erstellen oder irgendwelche Daten aus irgendwelchen Computerprogrammen irgendwo anders einspeisen? Das ist also auch so Höhe von Sprüngen oder so, also das wird einfach alles parallel gemacht. Ich will gar nicht wissen, was diese Leute die ganzen 4 Jahre sonst machen, wenn sie nicht irgendwie bei Olympischen Spielen sind.
1: Na, 2 Jahre. Die haben ja alle 2 Jahre dann, fair, oder?
0: Ich habe da jetzt noch nicht wirklich eine Vor. Hast du, Ivan, hast du das geguckt? Was? Oder das konsumiert?
3: Nein.
0: Olympische,
3: Nein, das Einzige, was ich gesehen habe.
0: Hast du eine Vorstellung davon, was die meinen? Weil irgendwie hat es sich in meinem Kopf nicht
3: also, ja,
1: D-Rendering. You had to be there.
3: Achso, yeah. Rendering oder was?
0: That's what I think. Ich weiß nicht, was Rendering ist, sondern bei mir hat sich im Kopf da kein...
2: Kennst du diese Bilder, wo irgendwer springt und dann... Also du hast quasi so einen Kamerarig, wo 10 bis 20 Kameras außen rum sind und dann kannst du... ein Bild, machen alle quasi gleichzeitig ein Bild, während du zum Beispiel in der Luft stehst und dann kannst du durch die Bilder durchklicken und dadurch änderst du quasi die Perspektive, aber sonst verändert sich halt nichts.
0: Ja, okay.
2: Und das machen sie unter anderem halt bei der Buckelpiste oder bei irgendwelchen...
0: Okay, so, wenn sie so mehrere 360-Grad-Kameras haben, so ähnlich kommt das dann quasi.
2: Da kann ich jetzt nicht
0: mehr. Ja, okay.
2: Aber ja, wahrscheinlich, ja.
3: Ich hab nur ein Video gesehen von den Kameras, die sie teilweise verwenden und das sind ja basically Autos. Also so ist ja wirklich crazy mit den so.
1: Die Zeit fährt uns auch davon.
0: Genau.
3: Oh.
1: Das war's für.
3: Tschüss.
0: Lucy Glenn läuft da im Hintergrund, eine Singer-Songwriterin aus Kiel, Jump in the River. Das war's mit Brain Fog für diesen Sonntag. Wir sind in 4 Wochen wieder da. Und wenn ihr Bock habt mitzumachen, wenn ihr Lust habt, bei der Wüstenwelle mitzumachen, meldet euch bei uns.

0: Herzlich willkommen zu BrainFork hier in der Wüstenwelle. Ihr habt gerade schon unser richtig geiles KI-generiertes Jingle gehört, was wir extra noch so gestutzt haben, dass es auch Spaß macht zu hören. Die heutige Sendung dreht sich um Information Overload. Um den Information Overload komplett zu machen, ihr hört die Wüstenwelle auf 96,6 MHz oder online unter wueste-welle.de. Außerdem, ganz neu bei unserer Sendung, es gibt auch einen Twitch-Stream und einen YouTube-Stream, der, wenn Clemens alles gerade richtig macht, auch funktionieren sollte. Der sitzt mir gerade gegenüber und schaut noch auf Open Broadcast, ob das funktioniert. Dann fange ich vielleicht mal mit der Vorstellung an. Hi, ich bin Alex. Ich bin heute scheinbar der Host dieser Sendung und Clemens arbeitet noch an OBS. Ansonsten sind noch im Studio Katrin.
1: Hallo.
0: Und Chris.
2: Ja, hi.
0: Vielleicht mal ganz kurz zum Konzept von BrainFork. Wir hatten diesen Namen und irgendwie sind wir noch am Finden des Konzepts. Und heute haben wir uns gedacht, beim Thema Information Overload reden wir mal über ein paar Sachen in der Politik, in allgemeinen Internetthemen, die dafür sorgen, dass wir denken, ich würde mir am liebsten eine Gabel ins Hirn stechen, weil es einfach so viel ist. Und genau, vielleicht fangen wir einfach mal mit einer kleinen Runde an. Wie geht's euch? Wie überfordert und fertig seid ihr?
2: Ja, ich habe es ja eben schon gesagt, bei mir ist heute der quasi Empfindensunterschied zwischen Information und Information Overload nicht groß. Und das ist auch irgendwie sowas, was sich bei mir durch die letzten Monate zieht.
1: Ich hab heute noch nicht viel wirkliche Information zu mir genommen, weil ich vor allem overloaded bin, damit mich mit den ganzen Social-Media-Plattformen auseinanderzusetzen, die wir bedienen wollen. Ihr findet uns unter anderem auf Instagram, auf Threads, auf Blue Sky, Snapchat, YouTube und Twitch. Sollten wir jetzt live sein, gebt mir mal einen Daumen hoch oder sowas, bitteschön. Wir hoffen, es funktioniert und ihr könnt uns da sehen und euch im Chat mit uns unterhalten, uns auch Fragen stellen oder erzählen, wie es euch so geht mit der aktuellen Informationslandschaft. Ich habe mir aber gestern Abend noch Nachrichten reingezogen und es fühlt sich immer leicht surreal an. Man kann auch überhaupt nicht mehr wirklich unterscheiden, was ist echt und was ist Satire. Der Po-Effekt ist alles.
0: Der was?
1: Der Poe-Effekt, das ist der Effekt, dass du Satire nicht mehr von realen Sachen unterscheiden kannst, wenn die Welt zu surreal wird oder die Satire schlecht ist.
0: Verstehe. Ja, ich glaube, das deckt sich ganz gut mit dem, was ich die letzten Monate auch an Gefühl hatte. Also seit, ich glaube, November oder so, seit der Wahl in Amerika, denke ich die ganze Zeit, oh, das ist eine ganz seltsame Timeline. Und es fühlt sich irgendwie so an wie irgendwer hat zu irgendeinem Zeitpunkt den falschen Schmetterling mal getötet und deshalb ist es dann irgendwie alles so langsam aus den eigentlichen Sphären geglitten und ist jetzt einfach nur komplett weg.
2: Ist tatsächlich, stimmt, vielleicht ist es die Timeline, wo Biff den Almanach hat.
3: oder wir leben einfach in einem Monty Python-Skript.
2: Ja, das ist Clemens, der da im gleichen Raum wie das Mikro spricht.
1: Wie geht's dir denn mit der Information so, Clemens?
3: Welche?
1: Welche? Such dir eine aus.
3: Von den sieben. Ich habe viel über Zölle gehört die letzten Wochen.
0: Was hast du denn da gehört?
3: Ich will auch Zoll kriegen.
0: Ich meine, dann hören wir einfach auf mit dem Zentimetermessen und benutzen es auch Zoll.
2: Aber ganz, also wenn wir jetzt schon mit den Zöllen anfangen, ja. Was da die ganze Zeit in meinem Kopf ist, ist Folgendes. Es gibt ja wirklich ein paar Sachen, die sind einfach so und haben sicherlich den Poe-Effekt, weil vieles davon sich nach Satire anfühlt. Aber es ist doch auf jeden Fall mal so, dass diese Zölle, man hatte das Gefühl, willkürlich erhoben wurden. Diese ganze Berechnungsgrundlage ist totaler Schwachsinn, aber das ist ja die eine Sache. Das ist ja einfach was Blödsinniges machen, was quasi Trumps Markenzeichen ist. Aber in diesem Fall hat man sich das angeguckt, was er macht, und ich zumindest habe die ganze Zeit gedacht, da muss doch irgendein Sinn dahin. Also Nein, vielleicht muss kein Sinn dahinter sein, aber es muss ein Gedanke dahinter sein. Der kann ja auch sinnlos sein oder so. Und habe dann gedacht, ja gut, das ist das, was Trump immer macht, ist sich selber und seine Freunde bereichern. Und habe gedacht, ich habe das auch vor ein paar Tagen zu jemandem gesagt und habe gedacht, ja, der versucht jetzt das alles zu tanken und dann kauft man und dann geht es wieder hoch und das sehen wir alles in ein paar Monaten. Aber es war halt überhaupt nicht in ein paar Monaten, sondern es war so, dass quasi die amerikanische Börse abgestürzt ist, dann Leute gedacht haben, er dann gepostet hat, ja, richt euch nicht auf, das wird schon. Und dann irgendwann morgens um 4 gepostet hat, jetzt ist ein guter Moment zum Kaufen. Dann um 8 die Zölle wieder zurückgenommen hat und am nächsten Tag gibt es von ihm Video aus dem Oval Office, wo er da mit mehreren Milliardärsfreunden steht und sagt, hier, er hat 900 Millionen gewonnen, er hat 2,5 Milliarden gewonnen, er hat sowieso. Und dann, und das ist alles noch, das ist so, obwohl man nicht glauben kann, dass es so ist. Das Krasseste finde ich, dass dann in der Presse die Frage gestellt wird, ob das Marktmanipulation ist. Was soll es denn sonst sein?
1: Ich kann dir sagen, was das sonst sein soll. Er hat, ich fasse das jetzt so zusammen, dass sich bitte niemand drauf verlässt, sondern mich fact-checkt mich. Er hat in seiner ersten Amtszeit dem Kushner gesagt, dass er einen Wirtschaftsberater braucht. Der Kushner hat auf Amazon geschaut, was es da für Bücher gibt, hat irgendwas gefunden mit China im Titel. Das Buch wurde geschrieben vom Navarro. Und der hat immer einen Wirtschaftsexperten zitiert, der, da habe ich den Namen vergessen, aber so
0: der Name. Das ist ein Anagramm von seinem Namen, ja. Das hatte ich auch gelesen.
1: War ein Anagramm von seinem Namen, den hat er sich ausgedacht. Das heißt, diese ganze Idee, warum Trump so sehr auf Zölle steht, beruht auf einem ausgedachten Wirtschaftsexperten. Und ich habe das aus der traditionellen Presse. Nicht nur aus Social-Media-Posts. Da wurde tatsächlich zu berichtet und das scheint relativ gut belegt zu sein.
2: Und vor 5 Jahren hätte ich mich darüber, glaube ich, gewundert, das zu erfahren.
0: Ja, das ist ja auch so ein Thema bei Trump, dass er einfach Grenzen überschreitet und das so lange macht, bis irgendwer sagt, mach das mal nicht. Und er sich halt alle, die dann sagen, mach das mal nicht, die räumt halt aus dem Weg, weil er die Macht dazu hat. Also das ist ja auch irgendwie, es wurde ja auch seit er im Amt ist, diskutiert, ob denn überhaupt die Judikative in die Exekutive eingreifen soll und dass das ja gar nicht gewünscht ist, was halt komplett gegen jegliches Demokratieverständnis geht, weil eigentlich ist ja die Judikative genau dafür da, dass man sagen kann, das ist nicht so. Macht das nicht, das ist ein scheiß Gesetz. So. Und er schafft es aber trotzdem, dass alle sagen, ja, also es ist eigentlich gefühlt ein Kult, der einfach alles machen kann, was er will. Und wenn du dagegen bist, dann wirst du halt ausgeschlossen und bist halt nicht mehr Teil davon.
2: Es ist sicherlich also, auch ein Systemproblem, dass man immer davon ausgegangen ist, das würde ja kein Präsident machen, sozusagen diese Exekutivmöglichkeiten, die er hat mit Dekreten und so, zu nutzen, um die Gewaltenteilung auszuhebeln. Aber doch, kann halt passieren.
1: Betretenes Schweigen.
0: Ja, sehr betretenes Schweigen. Was soll man dazu auch noch sagen? Aber
1: das ist doch genau das, wie das Gefühl, mit dem einen die Nachrichten heutzutage hinterlassen. Es fühlt sich unglaublich machtlos an. Alle wissen, dass was falsch läuft, aber niemand hat wirklich griffige Ideen, was man machen kann.
2: Es wird halt die bestehenden Machtstrukturen, die es vorher schon gab, die werden jetzt sozusagen, wo sich das Patriarchat angegriffen fühlt, halt komplett gewissenlos genutzt. Das ist überhaupt nicht mehr, das ist nicht mehr verdeckt, sondern das ist einfach nur noch Krach raus. Und das ist irgendwie so in meinem Hinterkopf, das, was in diesem ganzen Information Overload dann eben auch noch so rumschwirrt, ist diese Hoffnung, dass das irgendwie, dass in 15 Jahren wir zurückgucken und diese Periode sehen als das letzte Aufbäumen des traditionellen Patriarchats. Aber
1: wieso Patriarchat?
2: Naja, dieses kapitalistische patriarchale System ist sozusagen die Leute, die die meisten Privilegien haben, die kämpfen jetzt mit offenen Waffen, um die zu halten. Scheißegal, wie es Leuten mit weniger Privilegien geht.
1: Also ja, gerade so auf die Charaktere auch, die eine große Rolle spielen in diesem Informationskrieg.
2: Ja, also aber nicht unbedingt bestimmte Charaktere, sondern eigentlich bestimmte Archetypen. Also da gehören Merz und Söder genauso dazu.
1: Ne? Ja, Aber Sie haben es gemeint, dass Sie vorwiegend alte weiße Männer sind, um es mal deutlich zu sagen.
2: Ja, das kann man wohl so sehen.
1: Einfach so.
0: Ich bin jetzt gerade ein bisschen raus, weil ich gerade noch versucht hatte, diesen Peter Navarro, dieses Ding ein bisschen da was zuzufinden. Es scheint tatsächlich, also es ist tatsächlich die klassische Presse, die dazu auch was, also ab und zu was sagt. Und es scheint auch bestätigt zu sein, dass es dieses Synonym gibt und dass es einfach nur ausgedacht ist.
3: Ich meine sogar, dass er das selber bestätigt hat.
1: Denn Peter Navarro hat selber zugegeben, dass er sich den ausgedacht hat. Das ist aber auch so ein Ding, es schadet einem heute nicht mehr. Ne? Wir müssen ja gar nicht irgendwie ins Ausland schauen. Selbst wenn wir hier gucken, der Spahn ist jetzt wieder da. Was hatte der alles schon an Skandalen hinter sich?
3: Der Dobrindt. Der Dobrindt. Hallo.
1: Das ist unser Die Grünen.
2: Dorothee Beer wird auch super.
0: Julia
2: die Digitalministerin.
3: Die Nestle-Frau.
0: Ja, Julia Klöckner, die jetzt Bundestagspräsidentin ist. Also da ist ja auch, das ist auch witzig, weil das ist auch jetzt wieder so ein Second-Order-Knowledge, wo es halt eigentlich so ein bisschen, wo irgendwer gesagt hat, naja, ist ja gut, dass sie Bundestagspräsidentin ist, weil dann wird sie immerhin nicht Ministerin. Und das ist, glaube ich, auch eine Frage, wo man dann halt sagen muss, das greift jetzt halt in diese internen Machtkämpfe ein. Das ist genauso, wie quasi Angela Merkel immer dafür gesorgt hat, dass Merz nicht irgendwas in der Politik macht. Vielleicht ist es dann auch so dieses, ja, eigentlich haben wir sie schon gerne und wahrscheinlich hat sie jetzt immer noch Lobbybeziehungen, aber wenn sie nicht Wirtschaftsministerin ist, dann guckt da vielleicht jemand nicht so drauf. Also ich frage mich immer, was da quasi die, ob es dahinter eine, oder man wünscht sich vielleicht auch immer, dass es dahinter so eine Art Plan gibt, dass hier, also man unterstellt den Leuten auch, dass sie irgendwie einen Plan haben mit dem, was sie tun und das aus strategischen Gründen tun. Und ich weiß nicht, ob das noch stimmt.
2: Das tun sie doch, ich glaube schon. Ich glaube, dass es nicht aus den Köpfen von gerade Merz und Söder rausgeht, dass die immer noch glauben, dass sie der AfD Stimmen abjagen, indem sie AfD-Politik machen. Je rechter ihre Politik ist, das hieß schon, als die AfD gegründet wurde, nicht als die AfD gegründet wurde, sondern als die AfD zu einer rechts, mindestens rechtskonservativen Partei wurde, von einer vorher Anti-Euro-Partei, da stand CSU. Da stand zumindest die CSU hat schon da und hat gesagt, das kann halt nicht sein, es darf nichts rechts von der CSU geben. Und wenn es da sozusagen Wählerpotenzial gibt, dann müssen wir das mitnehmen und es der AfD wegnehmen. Das hat 15 Jahre lang nicht funktioniert. Das ändert nichts daran, dass sie das immer noch hundertprozentig glauben, dass das so funktionieren wird. Es ist absolut surreal.
1: Wir sind jetzt schon wieder sehr in die Details abgerutscht. Ich würde an dieser Stelle gerne nochmal einen Shoutout an den Chat rausschicken. Da haben wir schon einige Leute, die Hallo sagen. Ihr dürft auch gerne Fragen stellen oder auch Bemerkungen machen. Wenn wir es mitkriegen, nehmen wir die gerne auch für die Radiohörenden mit in die Sendung auf. Und
2: also Wolf zum Beispiel, sehe ich, hat geschrieben, wenn das Möllemann noch erlebt hätte, was meinst du, wäre aus dem Flugzeug gesprungen oder was?
1: Böse, böse.
0: Jetzt fühle ich mich gerade ein bisschen zu jung.
2: Das freut mich. Ich fühle mich sonst immer zu alt. Sorry, ich habe dich unterbrochen. Du wolltest eigentlich was anderes sagen.
1: Ja, jetzt habe ich den Faden verloren. Das ist nämlich auch genauso, wie das Internet immer für mich funktioniert. Wenn ich abends denke, ich will abschalten und mal auf irgendeinem dem Social Netzwerk meiner Choice reingucke und eigentlich gar nicht mehr so viel von der Welt wissen will, dann prasseln auch immer so ganz fürchterliche Schlagzeilen auf mich ein. Und ich finde das echt schwierig, dass es inzwischen so völlig vermischt ist und man überhaupt keinen Weg mehr hat, davon wegzukommen, außer sich halt völlig abzukapseln, ne?
3: Ja. Und es gibt ja auch irgendwie die Tendenz von Leuten, die sagen, ja, ich habe gar keinen Bock mehr auf Medien und wirklich komplett die Augen zumachen und ich kann es voll verstehen. Einfach gerade der Wahlkampf und sowas die ganze Zeit, das geht halt nicht klar.
1: Und es sind halt zur Zeit auch, also ne, ich weiß noch, wisst ihr noch, ich glaube, da ist auch der Alex nicht zu jung dafür, wie das Jahr 2019 zu Ende ging mit Wildfeuern in Australien und Überschwemmungen und alles war ganz fürchterlich. Und alle dachten, so 2020 muss ja besser werden.
0: Ja, ich kann mich nur daran erinnern, dass das in den letzten Jahren, ich glaube schon 2023 auf 24 und 24 auf 25 jetzt noch mehr, dass sich Leute auf Social Media darüber lustig gemacht haben, dass sie nicht, dass niemand mehr schreibt, das nächste Jahr wird unser Jahr. Also ich habe das Gefühl, jetzt dass
1: wird
0: das
1: alles
0: so ein,
1: besser.
0: Ja, genau, ich glaube, dieses jetzt wird alles besser, da glaubt gerade irgendwie niemand mehr dran. Aber ich meine, das ist ja auch irgendwie, ich weiß nicht, in meinem Kopf kam gerade das Wort Polykrise auf. Und ich glaube, das ist halt auch tatsächlich auch ein Teil dieses Information Overload, beziehungsweise auch die Frage danach, ob in diese, also ob das Internet und oder die Weltlage und das schnelle Verfügbarsein von Informationen dafür sorgt, dass wir einfach gar keine Möglichkeit mehr haben, bei allem up to date sein, ohne halt komplett überfordert zu sein. Also ich kann.
2: Aber das war halt unabhängig von den technischen Möglichkeiten noch nie möglich. Und es ist klar, du kannst nicht alles mitkriegen. Du musst dich auf Menschen verlassen, die das redaktionell für dich bearbeiten und verdaubar machen, sozusagen. Und ich weiß auch gar, ich muss ganz ehrlich sagen, ich habe mich lange nicht so sehr wie jetzt in die, ich sag jetzt mal, 90er zurückgesehnt. Das ist so gut, ich war da halt auch jung und unbeschwert persönlich.
0: Ich auch.
2: Und es ist, glaube ich, auch tatsächlich gar nicht mal so, dass es noch ein Jahrzehnt ohne Smartphones und ohne soziale Medien und so war. Das ist es gar nicht so sehr, sondern es ist wirklich eher dieses Grundvertrauen da rein, dass die Welt sich ja mit Gegenschlägen und ja mit Dingen, die man nicht schön findet, aber irgendwie insgesamt, wenn auch mit zwei Schritte vor, einen zurück, irgendwie in die richtige Richtung bewegt.
1: Echt, also ich fand, das fing definitiv Ende der 90er schon an. Auf jeden Fall auch mit dem
0: Y2K.
1: Fall der Mauer, nein, mit dem Ende der Geschichte. Diese ganze Geschichte von wegen jetzt ist
2: die Mauer ist bei dir Ende der 90er gefallen.
1: Nein, das war Anfang der 90er, aber diese ganze Blase von wegen jetzt ist das Ende der Geschichte erreicht. Der Kommunismus ist besiegt, wir sind jetzt so gut, wie wir jemals sein können. Ich fand, Ende der 90er hatte sich das entwickelt zu so einem Ansatz von, ja, wir hatten mal Probleme, es gab mal Menschenrechtsverletzungen, es gab mal Rassismus und Sexismus und böse Sachen, aber jetzt haben wir alle draus gelernt und jetzt ist das kein Problem mehr. Und da fand ich es dann Anfang der 2000er ganz erfrischend, dass es da ein Problembewusstsein wieder gab, dass wir eben noch nicht am Ende der Geschichte angekommen sind. Aber ja, seitdem ist viel passiert.
2: Das, ja, würde ich dir zustimmen.
1: Ich würde gerne auch etwas weniger Geschichte erleben in Zukunft.
2: Auf jeden Fall. Das, wovon ich geredet habe, war wirklich auch eher früher in den 90ern. Aus den 80ern kommt, als man noch dachte, dass die Systeme, oder ich dachte, ich so ein Grundvertrauen hatte, dass die Systeme, die laufen, sicherlich nicht perfekt sind und sich da vieles weiterentwickeln muss, aber dass ich halt gedacht habe, im Prinzip wird es sich auch weiterentwickeln. Es wird Richtung Frieden gehen, es wird Richtung internationaler Kooperation gehen, es wird mehr miteinander und weniger gegeneinander sein. Prinzipiell ist diese Entwicklung da. Da habe ich eine ganze Weile dran geglaubt, aufgrund dessen, ja, dass ich halt meine Kindheit in den 80ern, meine Jugend in den 90ern verbracht habe und das war jetzt nicht die schlimmste Zeit für Europa. So. Es war vielleicht auch kurzsichtig, aber es ist einfach ganz persönlich, ich vermisse dieses Gefühl und das hat viel mit, also ich meine einfach nur, es hat viel mit dem Grundgefühl zu tun und glaube ich nicht so sehr so viel damit, dass ich unterwegs noch nicht telefonieren konnte.
1: Wir haben gerade einen Kommentar im Chat reingekriegt, dass jemand sich auch sehr überfordert fühlt und einen Termin in der psychologischen Beratungsstelle gemacht hat.

0: Aber das ist nur auch wieder eines der vielen Dinge, wo ich dann sagen würde, ah, ja, okay, das gibt's ja auch noch. Und ich habe auch das Gefühl, dass er immer bei jedem solchen Gedanken, wo man sich denkt, so ja, aber wir haben ja so viel erreicht und auch dieses Gefühl, wir steuern da auf was zu, wo wir sagen können, hey cool, wir können das jetzt alles irgendwie lösen, wir haben die Mittel, um alle möglichen Probleme zu lösen, dann daneben zu stehen und zu sagen, ja, aber eigentlich ist da auch noch ein Haken und wir tun zwar so, aber es ist doch noch nicht so richtig gut und ich habe das Gefühl, dass es auch nicht mehr, also ich weiß nicht, da ist allgemein gefühlt nicht mehr so viel Konsens da über was eigentlich in der Gesellschaft gemacht werden muss oder sollte oder sowas. Also irgendwie, ich weiß nicht, auch der Koalitionsvertrag sieht nicht so aus, wie ich mir das wünschen würde von PolitikerInnen, die sagen, wir wollen, dass es den Leuten in unserem Land allen gut geht oder dass es unserer Gesellschaft gut geht, sondern das ist irgendwie so ein, ja, wenn du dreckiger, fauler Hund nicht arbeiten willst, dann stirb bitte. So.
1: Sozialdarwinismus. Es gibt jemand in Tübingen, der dazu tatsächlich forscht und auch Vorträge hält, der Lucius Teitelbaum, der hat kürzlich was gemacht zu Hass auf Schwäche. Ich weiß nicht, ob ich das richtig wiedergebe, aber das eben als so Grundprinzip des Faschismus. Wenn du nicht stark bist, dann bist du schuld. Und du gehörst dafür bestraft. Und das finde ich auch, da hat, ich glaube, es war Musk kürzlich irgendwas von sich gegeben, dass Mitgefühl was Schlechtes sei oder bestraft gehört oder ausgeschlossen gehört.
2: Ich glaube, da gibt es doch auch die Bewegung bei den Evangelikalen, da quasi das Christentum umzubauen und das ganze Vergebungsding rauszunehmen, weil das zu kommunistisch ist.
1: Habe ich noch nie was von gehört, weiß ich also nicht, ob das stimmt.
2: Das
1: aber
2: ist der wilde Plot, dass in Amerika Evangelikale Jesus zu Jesus-mäßig ist und das geht nicht, weil das ja Kommunismus wäre. Und da gibt es Spannungen in der Bubble.
3: Gut, aber das ist jetzt, also das, was Sozialismus und was Kommunismus ist und was das bedeutet für das wirkliche Leben von Menschen und in dem Fall vielleicht auch für das geistliche Leben von Menschen, ich glaube, da ist wirklich, die USA auch, haben gewisse Alleinstellungsmerkmale, sagen wir es mal so.
2: Auf jeden Fall, aber es ist gerade einfach jeder, egal welchen bescheuerten Plot du nimmst, er wird geritten.
3: Und ja, weil du auch immer, du hörst halt immer, du kannst alle, also du, die 10.000 Leute, die jedem Scheiß hinterherlaufen sozusagen, die hörst du halt überall. Das auf jeden Fall auch, ja.
1: Ich habe einen ganz wichtigen Einwurf. Sie sind ja in den USA gerade dabei, die Büchereien auszuräumen und Bücher rauszuschmeißen. Also die Naval Library hat, glaube ich, jetzt noch 2 Exemplare von Mein Kampf, aber keins mehr von Holocaust Memorien. Aber als der nächste Schritt ist doch ganz klar, die Bibel zu überarbeiten und so störende Sachen wie die Bergpredigt und Nächstenliebe und das alles einfach rauszustreichen.
3: Weil das Klischee ist ja der nächste Schritt, also nach dem Bücherverbrennen kommt immer das Menschenverbrennen.
1: Und sie haben ja schon tatsächlich welche verbrannt, zumindest als Social-Media-Aktion. Es ist wirklich gruselig da draußen. Und es gibt auch so wenig Lichtblicke.
0: Ich muss übrigens, also ich wollte schon mal kurz einhaken, weil ich in dem Moment, wo Clemens angefangen hat, über den Plot der Evangelikalen in Amerika zu reden, habe ich gerade noch versucht, das Buch zu finden von Lucius Teitelbaum. Und war dann überfordert, weil ich dachte so, okay, wir versuchen einen Fact zu checken in dieser Sendung und wir versuchen ein bisschen so nochmal Background-Infos zu geben oder ähnliches, aber ich komme gar nicht hinterher mit dem, was wir alles in so einer kurzen 5-Minuten-Unterhaltung sagen und wollte nur sagen, ich bin absolut information-overloaded mit einfach nur 5 Aussagen und das ist sehr spannend, weil es doch sehr schnell geht.
3: Also nicht super, dass du dich so fühlst, aber super, dass wir das jetzt merken, weil wir haben uns durchaus auch überlegt, in zukünftigen Streams auch live Recherche zu machen und wir sehen halt, wir werden dafür Rollen verteilen müssen, damit Leute die Möglichkeit haben, das auch zu tun, weil sonst irgendwie awkward silences entstehen und dann niemand mehr weiß, worüber wir gerade reden.
2: Aber natürlich seid ihr da draußen auch aufgerufen, einfach alles mal zu überprüfen, was wir hier sagen und im Zweifelsfall uns mit der richtigen Information zu konfrontieren.
1: Oder auch einfach uns auf die Füße zu treten, dass wir uns selber nochmal Fakt checken müssen zu was auch immer irgendwer von uns gesagt hat. Nice. Das machen wir dann

0: auch.
1: Outsourcing.
2: Aber kurz ein bisschen Musik spielen?
1: Ja, auf jeden Fall. Ich habe hier einen Titel, der heißt Information Overload in Klammern Same as Always von The Trigger Effect. Das sind so viele Regler gerade.

0: think it's always important to realize that a nightmare you always wake up from, this kind of historical nightmare, may cease, but its effects are there.
1: Meine Mama hat gesagt, sei zu Hause 7.
2: Bisher läuft super.
3: Ja. Wir haben uns gerade während diesem Song sehr viel unterhalten. Schon gefühlt wieder 3 neue Themen angefangen. Zuerst noch ein kleiner Einwurf. Wenn ihr Songs habt, die mit dem Internet zu tun haben und ihr denkt, da würde ich gerne eine Story zu erzählen oder da habe ich eine Story zu und es hat mit dem Internet zu tun, dann schickt uns die doch gerne auf Social Media, per Mail oder, was natürlich der absolut anonymste Weg ist, schickt uns eine Postkarte.
2: Eine haben wir schon bekommen.
3: Genau, eine haben wir schon bekommen. Das sind mehr, als wir Kommentare bekommen haben, I guess. Wo bekommt ihr denn eigentlich eure Informationen her, beziehungsweise wie konsumiert ihr Neuigkeiten?
2: Also bei mir ist es so eine Nachrichtenseite, ich weiß nicht, ob du die kennst, mit vielen Videos, TIKTOK heißt die.
3: Ah, ja, von der hatte ich schon mal gehört. Mhm. Die haben auch so Fact-Checks, oder? Also
4: das hat einen Moment gedauert.
2: Nee, jetzt also ganz im Ernst muss ich ganz ehrlich sagen, das ist extrem eingeschränkt mittlerweile. Also es ist, ich hatte früher mal so einen Ordner News in meinen geteilten Lesezeichen, wo ich wirklich täglich durchgescrollt bin und da waren Sachen dabei, zum Beispiel, die ich mir mittlerweile nicht mehr angucken kann, weil sie zu konservativ sind, wie die Neue Zürcher Zeitung, habe ich früher ganz viel gelesen, weil ich den Außenblick auf die deutsche Innenpolitik super fand, aber es ist nicht mehr zu ertragen. Es war auch mal CNN in der Rotation, das geht halt auch überhaupt nicht mehr. Es ist tatsächlich bei mir mit Ausnahmen und Googeln und es empfiehlt mir jemand einen Artikel, ist es tatsächlich hauptsächlich Tagesschau und BBC. Es ist fast nichts mehr anderes übrig. Das ist eine Zeitfrage, aber es ist auch eine Frage von, was kann ich mir antun?
4: Also ich habe die Tagesschau in einem Messenger. Das heißt, ich sehe mindestens die 3 bis 4 Schlagzeilen, die morgens und abends raushauen. Was ich schon interessant an sich finde, wenn man dann anguckt, was sonst noch so passiert ist, was da ausgewählt wird. Es ist nämlich tatsächlich nicht möglich, selbst in einer guten Redaktion das so abzubilden, dass Leute noch mitkommen können.
2: Natürlich
4: an einem normalen
2: nicht.
4: Tag. Ich habe dein Online-Abo für die Lokalzeitung. Da schaue ich unregelmäßig rein, muss ich ganz ehrlich sagen, weil einfach auch ich es oft weniger relevant finde, was drin steht. Das heißt aber gleichzeitig, dass ich ganz viel verpasse, was halt doch relevant gewesen wäre. Und ich krieg's auch von Social Media einfach. Habe mir das aber so eingerichtet, dass ich mir Listen gemacht habe von Leuten, die Sachen teilen, die ich spannend finde. Und da auch recht thematisch organisiert. Das heißt, ich kann da auch nicht reingucken. Aber man kriegt halt trotzdem um ein paar Aufreger-Links, kommt man nie drum rum.
2: Gar keine Frage. Und das ist bei mir natürlich auch so, die Sachen, die dann auf mich einballern, die ich mir nicht absichtlich hole. Aber es ist, für mich hängt da immer ein Rattenschwanz dran. Also es ist alles, was auf Social Media ist, es ist nie, nie ganz richtig. Also es gibt praktisch nichts, was nicht zumindest irgendeinen Bias drin hat.
3: Aber ich glaube, diesen Bias hatte man ja vorher auch. Also man hatte ja schon immer, also wenn ich jetzt zum Beispiel überlege, ob ich jetzt die Taz oder die Faz lese, ist ja auch
2: klar,
3: ein Bias. Das ist nur, glaube ich, anders gesetzt, der Bias. Also der ist jetzt auf Personen, wo ich sage, ich kenne die irgendwo. Also ich persönlich konsumiere gefühlt auch im Moment größtenteils über Threads Neuigkeiten, weil halt ich mir Leute zusammengesucht habe, wo ich weiß, die sind ungefähr in meiner politischen Richtung. Und alles, was die dann halt posten, weiß ich, okay, das sind Informationen. Was ich schlimm finde, ist, dass ich inzwischen dazu übergegangen bin, einfach zu sagen, das ist eine Information und nicht, stimmt das jetzt wirklich oder stimmt das nicht? Und da merke ich auch, dass mir dann oft dazwischen rutscht, dass ich nicht sehe, wer was gepostet hat, sondern einfach das dann übernehme und dann danach merke, das ist irgendwie eigentlich eine Meme-Seite und man guckt sich dieses Meme an und denkt sich so, irgendwas steckt da dahinter. Ist das jetzt eine echte Information oder ist das jetzt Fake News, die dann einfach nochmal vermemt wurde?
2: So? Okay, das ist bei mir, glaube ich, nicht so, weil ich immer so ein bisschen, ich bin immer so gefühlsmäßig da immer schon so ein bisschen auf Abstand, weil ich zu oft gedacht habe, ah ja, okay, die Person, die, das, der vertraue ich prinzipiell und jetzt will ich aber über das Thema mehr wissen und bei dem Versuch mehr rauszufinden, dann rausgekriegt habe, also im Mindestfall hätte ich das mal nicht so wie du dargestellt. Und natürlich hast du recht mit dem Bias, aber so die grundsätzliche Sache von, ich finde es völlig okay, in meinem Bias das darzustellen oder ich versuche es ohne Bias zu machen, aber ganz ist es nicht nötig, ist für mich auch nochmal ein großer Unterschied. Ja, und versteht mich nicht falsch, es ist nicht, ich sage jetzt nicht Tagesschau, es ist irgendwie Messias und das einzig Gute, das ist auch A, deutlich schlechter geworden und B, was du gesagt hast mit den 4 Artikeln, was wird dann alles nicht erwähnt, es ist sogar so, wenn ich mir die App angucke, am Freitag oder Samstag, ich könnte ausrasten, wenn die, glaube ich, die haben glaube ich 12 oder 13 Top-Beiträge, wenn 7 davon Fußball sind, obwohl es eine Sportschau-App gibt, da könnte ich ausflippen.
4: Oder wenn sie Eilmeldungen mir aufs Handy schicken und ich da Notifications kriege, weil irgendwer einen Ball irgendwo hingekickt hat. Das liebe ich.
3: Ich finde es gut, dass wir in einem Raum sitzen, wo, glaube ich, kein einziger Fußballfan drin sitzt. Und ich verstehe, dass Fußballfans wahrscheinlich jetzt sagen, hey, es ist aber wichtig, dass das Fußball, also das ist auf jeden Fall tagesaktuell und wichtig, dass man das als Push-Benachrichtigung bekommt. Aber ich verstehe, was ihr meint, weil genauso ist es ja dann auch mit anderen Themen, weil dann kann man immer fragen, warum ist jetzt nichts zum Ukraine-Krieg da in den Top-Meldungen, obwohl da was passiert ist. Ich weiß ja, dass was passiert ist. Und ich glaube, dass es so der Versuch ist, die gesamte Gesellschaft abbilden zu wollen. Ich glaube, das ist halt nicht möglich, aber man hat sich darauf geeinigt, dass Fußball wohl ein gesellschaftlicher Konsens und wichtig ist.
5: Ich würde übrigens da auch noch.
2: Eine Person mit dem wunderschönen Namen Numpelzhaus, die zuhört, hat im Chat gefragt, ob noch jemand Papierzeitung liest. Das finde ich auch eine interessante Frage.
3: Da habe ich tatsächlich neulich drüber nachgedacht, weil meine Freundin die Zeit abonniert hat und wir aber auch beide sagen, also ich habe das Zeit-Digital-Abo und trotzdem kommen wir, glaube ich, beide nicht zum Lesen. Der Vorteil ist, wir ziehen jetzt um und jetzt haben wir Papier, um unsere Teller einzupacken. Ich glaube, das ist so das Einzige, wo ich sagen würde, es lohnt sich, noch eine Papierzeitung zu haben, dass man diesen zusätzlichen Use hat. Und dann habe ich auch länger drüber nachgedacht und gemerkt, wie viel, glaube ich, auch bei Zeitungen, ich jetzt aus der Perspektive kurz vor den 2000ern geboren und aufgewachsen, dass es einfach für mich auch einen materiellen Wert hatte. Man hatte seine Schuhe damit ausgestopft. Man hat, wenn man irgendeine Wand tapezieren musste, hat man das mit der Zeitung gemacht. Und dann hat man irgendwie nicht nur die Informationen, sondern man kann das danach irgendwie noch weiter benutzen. Das ist irgendwie nachhaltig. Und ich glaube, der Zweck ist jetzt immer weniger da. Ich weiß nicht, also es ist nur so eine These im Raum gestellt.
4: Zur Nachhaltigkeit würde ich sagen, dass ganz viel von dem Zeitungspapier eben keinen zweiten Nutzen erfährt, sondern im Altpapier landet. Fair. Aber ich persönlich lese keine Papierzeitung, aber ich kenne Leute, die das sehr zu schätzen wissen, weil eben nicht das Nächste an sie dran hüpft, weil sie nicht durchscrollen, sondern weil das eine andere Art ist zu lesen, sie sich da rein vertiefen können, das eine Art Ungestörtheit hat, die man am Handy und am Computer, glaube ich, einfach so nicht haben kann und die den Effekt sehr zu schätzen wissen, wobei die auch von, da ist eine Person jetzt von der Zeit zur Wochenzeit umgestiegen, weil eine tägliche Zeitung einfach nicht mehr machbar war, da mitzuhalten. Die Zeit war nicht da.
2: Ich kenne auch Menschen, bei denen
4: ich persönlich habe 2 Magazine abonniert. Die kommen alle nur monatlich, 2-monatlich raus. Bei mir liegt das aber zum Teil daran, dass ich es wichtig finde, Medienprojekte, die gute Arbeit machen, zu unterstützen. Und da habe ich dann auch noch ein paar Online-Redaktionen, wo ich ein permanentes Abo am Laufen habe. Ich habe das so gemacht, dass ich die Leute, von denen ich weiß, dass sie Papier lesen, gefragt habe, wie viel zahlen sie denn monatlich für Papier, ihre Magazine und Zeitungen und so weiter. Und habe mir dann so ein Zielbudget gesetzt, von wie viel will ich im Monat ausgeben, um Medienarbeit zu unterstützen. Weil Arbeit in Redaktionen, Fact-Checking, kostet alles Geld. Wir wissen alle, dass der Journalismus da in einer Krise ist. Und wenn ihr sowas noch nicht macht, überlegt es euch doch mal. Es gibt ein paar ganz tolle Leute, tolle Redaktionen und so, die wirklich gute Arbeit machen und die haben echt Schwierigkeiten. Ne? Entweder machst du es halt über reißerische Schlagzeilen und Clickbait oder du musst irgendwo anders deine Kohle herkriegen.
2: Ich habe tatsächlich auch 2 Abos laufen. Ich kann dir gerade nicht mal sagen, für was. Die laufen schon so lange, dass ich es echt gerade nicht weiß, müsste ich nachgucken in den Apps. bei mir ist es wirklich so, also ja, ich kenne Menschen, die das genauso sehen mit den Papierzeitungen, wie du es gerade beschrieben hast, aber es sind wirklich alles Menschen, die noch mal erheblich älter sind als ich. Und ja, das geht, die laufen noch rum. Bei mir ist, also mein Hauptkontakt, den ich mit Papierzeitungen habe, ist, dass wir zu Hause den Biomüll ins Schwäbische Tagblatt einschlagen, bevor wir ihn in die Tonne schmeißen.
4: Aber wo kriegt ihr das her?
2: Unsere Nachbarin hat das abonniert.
3: Da wird sich die Südwestpresse freuen.
2: Aber ich habe dich auch, bevor ich hier den Kommentar gelesen habe, habe ich dich, glaube ich, unterbrochen. Clemens, du wolltest noch irgendwas sagen?
6: Ja, aber ich habe den Faden auch wieder verloren. Ich wollte da irgendwas anschließen.
3: Das ist doch schön.
4: Wo kriegst du aber denn deine Nachrichten her? Ich glaube, du hast es uns noch gar nicht erzählt.
6: Ich habe da gerade tatsächlich überhaupt keine richtige Handhabe. Ich mache das sehr chaotisch. Ich habe das früher auf Twitter gemacht, aber das ist ja irgendwie kaputt gegangen über die Zeit.
3: Ganz aus Versehen.
4: Das war sehr freundlich
2: ausgedrückt. Wurde weggeext sozusagen.
6: Genau. Da ist jemand das X aus auf dem X ausgerutscht. Und jetzt ist es irgendwie kacke. Und ich habe keine Ahnung, wo ich die gleiche Qualität wiederkriege, ehrlich gesagt. Weil es war schon sehr geil, so direkt am Journalismus dran zu sein. Und in Echtzeit halt, ich weiß nicht, also ich habe da noch keinen Ersatz so richtig.
2: Ja, ist auch die Frage, ob nochmal ein neues Angebot dieser Art kommt, die sich über Jahre oder Jahrzehnte wirklich Mühe geben, damit nicht zu viel Geld zu verdienen. Das ist, weiß ich nicht, ob das nochmal kommt.
6: Viel Geld verdienen tut er damit jetzt nicht.
3: Aber er hat es versucht. Das ist ja das, was zählt.
2: Nee, ich meine Twitter. Ich rede nicht von X. Ich rede von Twitter, die wirklich, also... Ja.
3: Wir hatten vorher auch noch ein anderes Thema, dieses Newsportal TOK. Ich hatte gehört, dass der Jungspund und jugendliche Mediennutzer Chris da auch noch ein Thema mit Scrollen auf TikTok hat.
2: Ich habe ein Thema mit Scrollen, ach ja.
3: Zumindest hast du es vorher behauptet.
2: Ja, das ist, also das hat jetzt eigentlich nicht mehr was mit TikTok zu tun, aber es hat, da kommt es immer wieder und das ist auch, ist einfach ein Information Overload-Thema, ganz extrem für mich da. Und das ist, dass man immer wieder stolpert über diese Überlegungen, sag mal, warum gab es denn vor der Bundestagswahl ohne Ende Anschläge mit dem Auto und jetzt gar keine mehr? Und das sind doch die Russen. Und das ist halt auch tatsächlich nicht nur TikTok. Ich habe da Artikel auf zdf.de, da gab es das bei der Tagesschau, da gibt es diese, da haben sie sich irgendwie angeguckt mit irgendwelchen Internetkommentaren und Google-Suchen, wo der Name vom Attentäter schon vor dem Attentat gesucht wurde im Zusammenhang mit der Stadt oder irgendwie sowas. Das war auf ZDF. Ich kann es dir auch nicht mehr ganz genau sagen. Ich habe auch alles andere also ich kann wirklich nicht behaupten, da irgendwie großartig recherchiert zu haben, aber es ist so ein Thema. Wo ich merke, ja, irgendwie stimmt das. Da gab es irre viele Anschläge und jetzt gibt es seitdem keine mehr. Aber ich frage mich, ist das halt wirklich eine statistische Grundgesamtheit, aus der man irgendwas schließen kann, oder ist das nur ein Gefühl? Und ich glaube, wenn ich das jetzt voll glauben würde, dann könnte ich mich in dieses Thema total reinhängen. Und ich glaube, so funktioniert das. Ohne jetzt zu sagen, es ist eine Verschwörungstheorie, aber so funktioniert das, wie man sich in Verschwörungstheorien reinhängt. Und da habe ich so ein Gefühl von, so ein Abwehrgefühl und so ein unangenehmes Gefühl, wobei ich schon denke, es ist jetzt nicht was nur auf TikTok stattfindet, sondern es ist, ja.
3: Ich glaube, da ist halt, also ich verstehe das und ich kenne auch diese, also so Phänomene. Mein erster Gedanke war, ja, aber ist ja logisch, dass vor der Bundestagswahl, also dass das auch sämtliche Terrororganisationen sich auch überlegen, wann das ist strategisch sinnvoll, so einen Anschlag zu planen. Und dass das vor einer Bundestagswahl natürlich zur Themensetzung funktioniert und danach dann ist mir egal ist, ist irgendwo auch logisch. Also,
2: ja, aber da waren noch nie irgendwelche Organisationen, in Anführungsstrichen, dahinter.
3: Ja, auf der anderen Seite ist es halt auch so eine Sache von mein wissenschaftlich arbeitender Teil meines Gehirns ist dann sofort so, Moment mal, dazu will ich jetzt aber erstmal eine Studie haben und eine Studie lesen und gucken, dass da irgendwer mal richtig sinnvoll drüber geguckt hat und über mehrere Jahre. Also so ein bisschen dieses, wir sind auch sehr schnell inzwischen damit, auf solche Sachen aufzuspringen und das dann auch irgendwie, dass dann auch klassische Medien denken, es ist relevant, wir müssen jetzt was dazu schreiben, weil es ist relevant. Und ich glaube, das ist ein Hauptfaktor, wie man halt dann eben zu Verschwörungstheorien kommt, weil man eben viel zu schnell viel zu viele Ansatzpunkte hat, um Dinge zu, also Informationen weiterverfolgen zu können. Weil wenn man überlegt, wie viel wir jetzt allein schon angerissen haben an Themen, was man alles noch nachgucken müsste, um ein sinnvolles Bild davon zu haben, ist halt wesentlich größer, aber es geht halt wesentlich schneller zu sagen, ah, okay, da gibt es 3 TikTok-Beiträge zu, lass uns mal schnell eine Mitteilung raushauen. Und das Problem ist aber auch, dass da dann wieder sofort die Aufmerksamkeit und die Spannung daran weg ist. Also ich habe schon lange keine Artikel mehr gesehen mit, oh, wisst ihr noch, vor einem halben Jahr, da waren noch diese Anschläge, man hat jetzt übrigens rausgefunden, dass. Das ist irgendwie nicht mehr so relevant, also diese ganzen Anschläge vor der Bundestagswahl, ich glaube nicht, dass die jetzt nochmal von irgendwem im Journalismus aufgearbeitet werden, um dann nochmal zu sagen, ah, Moment, da sind wir zu schnell davon ausgegangen, da haben wir zu schnell irgendwas geändert, da haben wir zu schnell irgendeine Meldung gebracht und eigentlich ist es so. Und ich glaube auch, dass es dem menschlichen Gehirn zuwiderläuft, das so zu machen. Weil
2: aber erinnerst du dich persönlich noch daran, dass es mal anders war? Weil ich habe das Gefühl, das Phänomen, was du beschreibst, ist nicht mal, also ist durch soziale Medien und das Internet sicherlich verschärft worden, aber ist eigentlich schon seit den privaten Nachrichtensendern und diesem 24-Hour-News-Cycle der Fall, oder?
3: Ich wollte gerade sagen, früher stand in Tageszeitungen manchmal auch die Fehler, die sie vor ein paar Tagen gemacht haben. Oder so Sachen, oh, Korrektur, wir haben uns da, haben wir uns geirrt, da stand Name XY statt was anderem. Also ich glaube, es gab früher, also dadurch, dass es, also ich glaube ja, mit diesem schneller Werden der Medien wurde es weniger. Ich vermute aber, dass es früher einfach noch mehr Zeit gab, um die wenigen Meldungen, also die Anzahl der Meldungen ist auch, glaube ich, mehr geworden. Also was man quasi abdecken kann. Weil früher war die Begrenzung, ich habe so und so viel Papier für eine Zeitung und das drucke ich dann. Oder ich habe so und so viele RedakteurInnen, die was schreiben und das drucke ich dann. Und dann habe ich ja auch nur, wenn ich jetzt 20 Artikel in einer Tageszeitung habe, dann kann ich natürlich am nächsten Tag nochmal gucken, oh Mensch, ich habe doch gestern diesen Artikel geschrieben, jetzt höre ich was Neues dazu, lass mal nochmal nachgucken. Aber ich glaube, das ist jetzt halt so eine Sache von, ich habe 5 RedakteurInnen, die dann alle 5 Minuten eine DPA-Meldung raushauen müssen. Die werden bestimmt nicht nochmal gucken, was sie vor 2 Wochen irgendwie geschrieben haben.
4: Also die meisten sind ja auch völlig überarbeitet und haben keine Zeit dazu. Da finde ich, lassen uns die Medien aber wirklich im Stich, weil es ist auch ihr Job. Und was ich nach wie vor bei den Medien vermisse, und das geht gar nicht nur um Anschläge, sondern jedes Großereignis, wo du weißt, dass es eine Reihe von Berichterstattungen dazu geben wird, dass es da keine Überblickseiten gibt, wo du einfach die Artikel in chronologischer Reihenfolge zurückverfolgen kannst, weil in den neuen Artikeln wird ja immer, das ist ja auch gar nicht so einfach, wie viel Information von den alten nehme ich noch mit auf.
2: Ja, ja.
4: Es wird ja nicht alles immer wieder wiederholt.
6: Ja, teilweise werden sogar die direkten Artikel geupdatet. Und du,
2: ganz das viel.
3: Passiert aber auch. Da steht auch, inzwischen sehe ich immer mehr, dass dann unten dran steht, wir haben was geändert, in der vorherigen Version hieß es XY, das stimmt natürlich nicht, deshalb haben wir es jetzt geändert.
4: Also aber ich glaube, das ist, so einen Überblick zu generieren, das könnte man automatisch machen, das wäre ja gar nicht so dramatisch, das wäre ja gar nicht so kompliziert, das zu machen. Das sind alle unsere Artikel zu diesem Thema. Hier sind verwandte Themen. Ne?
3: Aber auch das habe ich schon gesehen. Also gerade meistens selten. Zu Brennpunktthemen. Das so ist Bundestagswahl oder so. Aber ja, stimmt, das ist sehr selten.
4: Ja, mal eine Wahl oder so, dass sie da mehr haben. Oder so ein Riesenthema wie Klimawandel. Dann haben sie mal eine Klimawandelseite, wo irgendwas drin steht. Aber zu diesen, ne, so Current Events, also die laufenden Geschehnisse, da könnte das massiv hilfreich sein. Gerade auch um Desinformation entgegenzuwirken, dass man das nachvollziehen kann, wie sich da Informationen entwickelt haben. Und damit Leute, ne, auch mal gucken können, was habe ich denn verpasst?
2: Ja, und es gibt von der ARD manchmal auch bei so diesen Developing News diese Blogs dazu, dann quasi diese Blogs, wo sie dann eins unter dem anderen schreiben.
4: Du meinst
2: aber da
4: die
2: ist
4: Live-Berichterstattung, die laufen 24 Stunden so. Mit Kurzmeldungen, das ist ein Twitter-Feed, das ist überhaupt nicht das, wovon ich rede.
2: Ach so, okay.
4: Also ich meine wirklich über Monate hinweg so ein Thema verfolgen zu können. Ne?
2: Also ein Themenportal willst du quasi haben, mehr oder weniger.
4: Kein Portal, einfach hier war ein Anschlag, hier ist eine Liste von allen Artikeln, die wir zu diesem Anschlag veröffentlicht haben. Das kannst du einfach an jedem Artikel zu diesem Event noch mit dranhängen, in die Seitenliste packen oder drunter packen oder sowas. Das muss ja keine eigene Seite sein. Aber einfach, um die Berichterstattung im Überblick zu zeigen und nicht nur den einzelnen Artikel.
3: Da fällt mir gerade auf, also zwischendurch dachte ich, wo sind eigentlich diese tollen RSS-Feeds gelandet, die es früher mal gab, wo man sich solche Sachen hätte super selber basteln können. Und zum anderen dann aber auch, wow, das ist schon wieder weg.
2: Das schön. Gehört, also die RSS-Feeds kann ich dir relativ einfach beantworten, die gehören in die Schublade von ist dezentral, nutzen nur Nerds und die haben es viel genutzt.
6: Es wird noch genutzt. Es ist, ja. noch, von ist noch relativ fett im Game.
3: Ah, genau, meine Frage war, lest ihr Shownotes? Weil wir sind jetzt in den letzten 10 Minuten, wir haben jetzt sehr viel angerissen, vielleicht müssen wir auch noch gucken, dass wir das irgendwie zusammenfassen und dann wollte ich gerade sagen, ja, lass doch mal in die Shownotes packen, worüber wir geredet haben. Und da frage ich mich jetzt, lest ihr Shownotes von Podcasts, die ihr hört oder von irgendwelchen Sendungen, wo ihr denkt, ah, das ist ein interessantes Thema, ich glaube, ich muss diesen Artikel mal lesen?
2: Ich lese Shownotes von Podcasts, die ich höre, vor allen Dingen, wenn sie gesagt haben, sie packen Links hin, die ich weiterlesen will. Lange Artikel weiß ich jetzt nicht. Habe ich aber jetzt auch kein Beispiel, wo es so wäre bei Sachen, die ich regelmäßig höre.
4: Ich lese Shownotes aus demselben Grund, entweder für, weil sie sagen, sie verlinken was, oder weil ich einen Namen nochmal nachgucken will und rausfinden will, wo ich die Person sonst so finde im Internet. Eine Berichterstattung zu einem Thema und mir fällt ein Name nicht, hab ich mir nicht gemerkt. Aber ich würde keine Artikel lesen. Ich würde aber vorschlagen, weil, falls wir das machen wollen, hauen wir diese Sendung einfach in irgendeine KI und lassen die das zusammenfassen.
3: Es geht mir auch gar nicht um eine Zusammenfassung, sondern eher quasi um dieses tatsächliche, ich habe da, also, nein, also, das machen wir auf jeden Fall trotzdem, aber was ich damit eigentlich auch bezwecken wollte, war, dass ich merke, dass es oft diese weiterführenden Informationen gibt, ich die aber gar nicht nutze, weil ich gar nicht so lange mich mit diesem, also oft ist es dann entweder ich google, während es gesagt wird, während des Podcasts, also ich hau das in eine Suchmaschine, guck mir an, was da noch steht, schreib mir die Sachen auf, die ich wichtig fand oder versuch sie mir zu merken oder hab sie in irgendeinem Tab in meinem Browser offen, aber ich merke, dass ich irgendwie nie dann jetzt doch noch irgendwie, also ich habe einen Fact-Check gefunden zu dem Navarro-Ding und ich dachte mir so, ja, das ist cool für die Shownotes, aber ich weiß auch nicht, ob jetzt überhaupt irgendwer diese Shownotes dann lesen wird.
2: Gut, aber selbst wenn wir sie nur lesen, das ist ja auch Note, kann ja auch ein Note to Self sein, das finde ich nicht schlimm. Und es ist bei mir übrigens nicht so wie bei dir, tatsächlich, weil ich gerade Podcasts ganz oft höre beim Autofahren, beim Putzen, beim was weiß ich was, rumlaufen und Sachen hin und her schleppen, Wäsche, so. Und da kann ich eben nicht dann gleichzeitig googeln. Und da gucke ich dann schon unter Umständen hinterher nochmal rein.
4: So. Same. Ich finde auch, also wenn wir das anplanen wollen, mehr Hintergrundinfo auch in die Shownotes zu packen, finde ich das super. Wir brauchen aber gar nicht während der Sendung schon die Artikel finden. Wir müssen uns nur Stichworte machen, wozu wir Artikel finden wollten, weil danach haben wir ja vielleicht ein bisschen mehr Muße.
3: Das stimmt, ja.
6: Wird direkt an die AI weitergegeben. Such mal den Link für
3: Mitarbeiter des Monats. Also für mich war das jetzt schon krasser Information Overload die letzte Stunde. Wir haben angefangen mit Information Overload, Zöllen und dem ganzen anderen Kram, der dann irgendwie daraus entstanden ist. Dann haben wir plötzlich über den Koalitionsvertrag gesprochen. Und ab da fehlt mir auch so ein bisschen kurz die Erinnerung, was wir jetzt eigentlich alles besprochen haben.
2: Ja gut, aber jetzt muss man auch ehrlich sagen, kein Konzept war das Sendungskonzept für
3: das
2: heute.
3: Das stimmt, ne? Ja.
2: Also das
4: Information Overload
2: war das Sendungskonzept für heute. Ich habe hier irgendwelche Sachen stehen, ist auch so. Das letzte Lied, was ich gleich gern spielen würde, hat auch was damit zu tun, was ich noch auf TikTok gesehen habe, quasi direkt vorm Einschlafen irgendwie. Aber vielleicht, bevor wir das spielen, lasst uns noch kurz sagen, dass Brain Fog eben nicht nur diese Sendung war, sondern eine monatliche Sendung ist, sich auch ausbreiten möchte, sozusagen inhaltlich, dass es ein experimentelles Cross-Media-Projekt ist, was die Wüste Welle im Moment mit der Wegrand-Stiftung zusammen macht, wo wir uns total freuen würden, wenn Leute Lust hätten, noch dazu zu kommen, ihre Ideen einzubringen und einfach mitzumachen dabei, dass wir so ein bisschen versuchen, dieses offene Konzept von freien Radios, alle sollen mitmachen, solange sie keine irgendwie menschenfeindlichen Inhalte verbreiten, dass wir das eben versuchen, auch auf die noch neueren Medien als Radio zu übertragen.
3: Genau, also
2: was sollte man sonst noch dazu sagen?
3: Wir haben ganz viele Social Media Accounts auf Blue Sky, auf
6: Blue Sky und die anderen.
3: Snapchat, Threads, Instagram findet man uns unter Brainfox Studio.
4: Ihr findet uns auch, wenn ihr im Radio zuhört, auf YouTube und Twitch. Da könnt ihr auch im Chat teilnehmen. Wenn ihr gerade zuschaut auf einer dieser Plattformen, lasst uns ein Abo da und drückt diese wundervolle Glocke. Ihr kennt das Spiel. Und genau, ihr findet uns eigentlich überall, wo immer jemand im Internet finden kann. Und wenn ihr uns nicht findet, lasst es uns wissen und wir machen einen Account.
3: Genau, dann schickt ihr einfach eine Postkarte.
2: Genau, der Song, von dem ich geredet hatte, ist von Marlo Gossard und heißt Letztes Liebeslied oder Ein letztes Liebeslied. Ich weiß es nicht genau. Ich habe es dir gesagt, okay, ja, kurz vorm Einschlafen in die iCloud-Notizen geschrieben, damit ich es nicht vergesse, weil einer der letzten TikTok-Beiträge, den ich gesehen habe, glaube, war von Hannibal Lecter, der so linkspolitischen Kommentar sozusagen macht, auch aber was er hatte, war ein Zusammenschnitt von der Rede, wenn man es denn Rede nennen kann, die Söder zur Abstimmung des Koalitionsvertrags gemacht hat, was irgendwie sich so ein bisschen anhörte wie politischer Aschermittwoch, wie sich also Söder halt anhört. Also
4: wir sind fest im Horrorgenre.
2: Es ist völlig total krank. Also es ist wirklich so, wo er sich dann gefreut hat, dass bald kein Bürgergeld in der Form mehr geben wird. Und dann, also es war wirklich kurz davor. Ich glaube, er hat nicht gesagt, die Lesben schaffen wir dann auch ab, aber so vom Gefühl her war es kurz davor, wirklich Würgereiz. Und als ich es ausgemacht habe, weil ich es einfach auch nicht mehr ertragen konnte, hatte ich im Kopf halt dieses Lied, weil der singt da dann irgendwo, wir haben den Karren jetzt vor die Wand, also die Idee von dem Lied ist, das ist das letzte Lied, was ich dir schreibe, weil der Karren ist eh vor die Wand gefahren und die Welt geht unter so.
3: Gut, dann gebe ich noch kurz, also zum Thema Fact-Checking raus, das Information Overload war von Cyanotic auf dem Album The Trigger Effect. Nur so als kleine Side-Information. Und jetzt hören wir ein letztes Liebeslied von Marlo Grosshardt.
2: In 28 Tagen könnt ihr uns dann auch wieder auf der Wüstenwelle hören.
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So, liebe Freunde im Ackermanns, wir begrüßen euch herzlich zur Aufnahmesession hier. Wieder mal ein Donnerstag zur Donnerparty auch hier. Und wir sagen, geben wir gleich richtig Gas. Seid ihr bereit? Ah, seid ihr bereit? Oh yeah! Der erste Song von Chuck Berry heißt Celery.

selleri. Und nun, liebe Freunde, Ackermänner und Ackerfrauen, wir freuen uns, dass wir euch unsere fantastische Sängerin Britta Medeiros. Ihr wisst ja, was ich meine damit.

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8: Hallo und herzlich willkommen zu einer neuen Ausgabe von Radio Micro Europa, dem Tübinger Campusfunk hier auf der Wüstenwelle 96,6. Mein Name ist Paula Jaksch und ich darf euch durch die heutige Sendung begleiten. Heute erwarten euch gleich zwei spannende Folgen aus der Radio-Podcast-Reihe Großmachtstreben, der Podcast über Chinas Aufstieg von Benedikt Matt. Benedikt beschäftigt sich in seinem Podcast mit der Geschichte Chinas, dessen Streben nach globaler Großmachtstellung und den Konflikten mit seinen unmittelbaren Nachbarländern. Der Podcast ist im Rahmen seiner Masterarbeit entstanden. Als erstes hören wir heute die Folge über Indien und danach geht es um China und seine Beziehungen zum Südchinesischen Meer. Für die Folge über Indien hat sich Benedikt mit dem Politikwissenschaftler Boas Lieberherr unterhalten. Der arbeitet beim Center for Security Studies an der ETH Zürich und ist Experte für den Grenzkonflikt zwischen China und Indien. Im Sommer 2020 kam es im Himalaya, dem Grenzgebiet der beiden Länder, nämlich zu Auseinandersetzungen zwischen dem indischen und dem chinesischen Militär. Worum ging es dabei genau? Und birgt dieser Konflikt Potenzial für einen größeren Krieg? Wenn ihr neugierig geworden seid, dann bleibt doch einfach dran. Wir starten direkt in Benedikt Matts Radio-Podcast-Folge zu Indien rein.
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10: Schreie, brechende Knochen, Männer, die verletzt zu Boden stürzen, fliegende Steine, Knüppel, Zweikämpfe. Was wie eine Szene aus einem Mittelalterfilm klingt, hat sich tatsächlich erst 2020 so abgespielt. Indische und chinesische Soldaten treffen im Himalaya aufeinander und am Ende sind mindestens 50 Menschen tot. Beide Seiten beanspruchen dieselben Gebiete in dieser abgelegenen Region und versuchen beide, ihre Ansprüche mit Truppen durchzusetzen. Aus Angst vor einer Eskalation tragen die Soldaten in diesen Gebieten aber keine Gewehre. Darauf haben sich beide Länder schon vor Jahrzehnten geeinigt. Es gibt zwar immer wieder kleinere Zwischenfälle, im Großen und Ganzen bleibt die Situation auf dem Dach der Welt aber entspannt. Bis 2020. An mehreren Abschnitten des derzeitigen Grenzverlaufs, der sogenannten Line of Actual Control, versucht China sein Territorium durch den Bau von Stützpunkten zu erweitern und chinesische Soldaten dringen auf indisch kontrollierte Gebiete vor. Immer wieder kommt es dabei zu Zusammenstößen, bei denen sich die Soldaten beider Seiten auch mit Steinen bewerfen. Die Lage wird also immer angespannter. Schließlich kommt es zur Eskalation. Am Fluss Galwan sollen indische Arbeiter eine Straße bauen. Das Gebiet ist eigentlich unumstritten indisch. Auch China hatte das bisher so anerkannt. Jetzt tauchen aber chinesische Soldaten im indischen Gebiet auf, richten ein Camp ein und verhindern, dass die Arbeit fortgesetzt wird. Tagelang stehen sich chinesische und indische Soldaten gegenüber, während die Spannung immer weiter ansteigt. In der Nacht vom 15. auf den 16. Juni kocht die Situation schließlich über. Es kommt zum Kampf. Knapp 600 chinesische und indische Soldaten schlagen mit Knüppeln, Steinen und Stahlstangen aufeinander ein. Das Gefecht zieht sich über 6 Stunden lang. Männer stürzen Abhänge hinab und in den eiskalten Fluss. Ähnliche Szenen spielen sich im Sommer 2020 an verschiedenen Orten entlang der Grenze ab. Aber nirgends eskaliert die Gewalt im selben Ausmaß wie am Galwan-Fluss. Irgendwann beruhigt sich die Lage zwar wieder, gelöst ist der Konflikt aber nicht. Beide Seiten rüsten weiter auf, verlegen Truppen und bauen Basen. Die Konfrontation zwischen den beiden bevölkerungsreichsten Ländern der Erde geht also unvermindert weiter. Sicher eine Konfrontation, die die wenigsten auf dem Schirm haben. Über diesen Konflikt und aber auch das allgemeine Verhältnis zwischen China und Indien spreche ich heute mit Boas Lieberherr vom Center for Security Studies an der ETH Zürich. Hallo, Herr Lieberherr.
3: Hallo, Herr Matt.
10: Herr Lieberherr, Sie befassen sich in Ihrem Forschungsschwerpunkt eben mit Indien, dem Indopazifik und auch dann natürlich den Spannungen mit China. Sie waren auch während diesen Zusammenstößen, wenn ich das richtig verstanden habe, als Analyst im Büro des Verteidigungsattachés in der Schweizer Botschaft in Neu-Delhi tätig. Damit haben wir ja hier absolut den Experten sitzen. Vielleicht als allererstes nochmal die Frage zum Einstieg. Worum genau geht es eigentlich in diesem Streit um Gebiete, die jetzt ja sehr dünn besiedelt sind?
3: Ja, Sie haben das richtig gesagt, sie sind nicht nur dünn besiedelt, die sind auch auf einer beachtlichen Höhe, also das spielt sich zwischen 3.000, 4.000, 5.000 Meter über Meer ab und eine sehr unwirkliche Region, vor allem auch im Winter. Es ist ein Grenzstreit zwischen China und Indien, den man eigentlich geerbt hat, quasi von den ehemaligen Kolonialherren, den Briten, welche diese Grenze nicht klar definiert haben. Also das sind 3.500 Kilometer zwischen Indien und China, wo dann die genau durchläuft, der konnte nicht quasi gelöst werden. Und es gab schon mal einen Krieg deswegen, also 1962 haben China und Indien einen Grenzkrieg ausgetragen und dort hat Indien verloren, kläglich verloren. Also man erachtet das in Indien bis heute als eine Demütigung und sie haben diese Grenzspannungen von 2020 bereits angesprochen oder diese Eskalation dieser Grenzspannungen und es werden von indischer Seite auch immer wieder Parallelen zu diesem 1962 Krieg gezogen, nicht in seinem Ausmaß logischerweise, weil bei diesen Grenzspannungen sind viel weniger Soldaten gefallen, aber einfach auch, weil es ein Wendepunkt in diesen bilateralen Beziehungen zwischen China und Indien darstellt, vor allem aus indischer Sicht.
10: Wenn das in Indien gerade auch schon diese große Verknüpfung dann zu einem ausgewachsenen Krieg hat, wie wahrscheinlich ist es, dass in Zukunft da über diese ja doch recht begrenzten und kleinen Zusammenstöße tatsächlich ein heißerer Krieg, größerer Krieg entbrennt?
3: Das ist keine einfache Frage. Zuallererst denke ich, ist noch wichtig zu sagen, dass wir haben vorhin darüber gesprochen, diese Grenze, die ist nicht klar definiert. Und beide Staaten haben seit langer Zeit patrouillieren, die entlang dieser Grenze und das kommt immer wieder quasi dazu oder zu Vorfällen, wo quasi die eine Seite über die wahrgenommene Grenze der anderen Seite quasi hinaus patrouilliert und das gibt unzählige Vorfälle jedes Jahr, jede Woche und die konnte man immer quasi managen und jetzt in den vergangenen Jahren, also nicht nur 2020, sondern auch 2017, 2013 gab es Vorfälle, wo man dann quasi gegen dieses Übertreten dann auch interveniert hat, quasi zurückgeschlagen hat in dem Sinne. Also das war immer eine komplizierte Situation, aber man konnte die immer managen und wenn man will, dann kann man das natürlich auch mit wenig Aufwand und unter der Schwelle eines umfassenden Konflikts dort quasi Druck ausüben. Ich denke, das ist das Ziel von China, quasi eine Taktik, die man nicht nur in Indien anwendet, sondern auch im südchinesischen Meer, dass wenn eine Seite wieder patrouilliert und quasi weitergeht, als dass die andere Seite gerne möchte, dass das dann irgendwie wieder zu einer Eskalation führen kann. Das ist sicher möglich, aber ich glaube nicht, dass zum jetzigen Zeitpunkt beide Staaten in irgendeiner Form ein Interesse hätten, diesen Konflikt weiter zu eskalieren, weil wir haben auch vorhin schon dies angesprochen, das sind Regionen, die schwer zu erreichen sind. Das ist verbunden mit logistisch extrem herausfordernd und deshalb auch finanziell erfordert das Ausgaben, die sicher Indien etwas schwerer zu lassen fallen als China wahrscheinlich, aber grundsätzlich beide Staaten dort nicht interessiert sind an einer weiteren Eskalation.
10: Punkt Logistik. China versucht ja mit dieser neuen Seidenstraßeninitiative Handelswege in die ganze Welt aufzubauen und hat auch einen Korridor nach Pakistan, der eben zumindest nah an diesen Gebieten vorbeiführt, relativ nah bei den Dimensionen, über die wir da sprechen. Spielt das eine Rolle, dass man sich da von chinesischer Seite auch nochmal absichern will, eben in diesem scheibchenweisen Verschieben des Status quo, weil ja Indien durchaus auch eher dem westlichen Lager zugerechnet wird?
3: Also das ist natürlich die 1 Million Dollar Frage, weshalb es zu diesen Spannungen gekommen ist, zu dieser Eskalation. Und es gibt da ganz viele verschiedene Erklärungsansätze. Sehr wahrscheinlich oder am wahrscheinlichsten ist eine Kombination aus diesen verschiedenen Gründen. Und also ein Erklärungsansatz ist beispielsweise, dass das einfach eine chinesische Taktik ist, die man anwendet aufgrund eines zunehmenden Machtgefälles zwischen beiden Staaten, dass man einfach quasi seine Position mitteilt, seine Dominanz ausspielt. Das ist ein Erklärungsansatz. Ein anderer ist, dass eben Indien in diesen Grenzregionen, die bislang sehr schwer zugänglich waren, immer noch schwer zugänglich sind. Indien hat dort Infrastruktur aufgebaut, also Straßen gebaut, die eben die Logistik und den Zugang erleichtern. Und ein Erklärungsansatz ist, dass eben China dadurch oder quasi ein Gegenzeichen setzen wollte und sich dadurch in dem Sinn eingeengt fühlte. Ein weiterer ist, dass Indien 2019 die Teilautonomie von Kaschmir aufgehoben hat, dem einzigen Staat mit einer muslimischen Mehrheit in Indien. Und dort geht es eben auch um Territorien, die China auch für sich beansprucht. Und der letzte ist, dass eben Indien sich über die letzten Jahre, die letzten 10, 15 Jahre immer stärker an den USA ausgerichtet hat und ihren Verbündeten, eben gerade wegen diesem Machtgefälle mit China. Und dass China eben es nicht gerne sieht, wenn sein unmittelbarer Nachbar die Beziehungen mit dem Hauptrivalen intensiviert. Und es könnte ein Zusammenspiel aus verschiedenen dieser Gründe sein, weshalb eben es zu diesen Spannungen gekommen ist 2020.
10: Sie haben jetzt schon angesprochen, diese Annäherung an die USA, auch ein potenzielles Bedrohungsempfinden durch Aufbau von Infrastruktur. Ganz allgemein gesprochen, wie blickt Peking denn auf Indien als Nachbar, als Akteur in der Umgebung? Ich meine, das sind die zwei bevölkerungsreichsten Staaten der Welt. Wie ist da die Meinung voneinander gegenseitig?
3: Also es ist sicher eine komplizierte Beziehung. Es ist eine asymmetrische Beziehung. Also ich glaube, hinsichtlich Asymmetrie gibt es wie drei Punkte. Also einerseits die materiellen Fähigkeiten, die seit den letzten 30 Jahren quasi zum Vorteil von Chinas zugenommen haben und heute diskussionlos in allen Bereichen für China sprechen. Die Bedrohungswahrnehmungen sind unterschiedlich. Also in letzter Zeit hat sich für Indien China quasi zu der Hauptbedrohung, zu der hauptstrategischen Bedrohung entwickelt, weg von Pakistan hin zu China. Aus chinesischer Sicht ist Indien ein Akteur, aber wie vorhin schon gesagt, die USA ist der Hauptrivale. Das südchinesische Meer ist wichtiger als der Indische Ozean. Und deshalb ist Indien quasi eine sekundäre oder eine tertiäre Bedrohung. Und dann ist auch hinsichtlich des Status gibt es Unterschiede. Also China wird bereits als Großmacht wahrgenommen und Indien ist dort quasi nicht auf demselben Niveau. Und deshalb ist das eine sehr asymmetrische Beziehung. Und es gab Höhen und Tiefen, 1962 der Krieg und dann waren 10 Jahren die Beziehungen sehr schwierig und dann in den 80er Jahren wieder eine sichtliche Verbesserung der Beziehungen. Dort gab es dann auch, oder in den 90er Jahren, Abkommen zum Management des Grenzkonflikts eben, also quasi wie man quasi weitere Schritte machen will, um diesen Grenzkonflikt vielleicht in der Zukunft lösen zu können. Und also die Beziehungen sind sehr stark abhängig, vor allem auch aus chinesischer Sicht, von der internationalen Machtbalance, also quasi wie steht diese zum Gunsten oder zu Ungunsten Chinas und auch zu dem außenpolitischen Kurs. Und ich glaube, aus indischer Sicht wird oft bemängelt oder kritisiert, dass zum Beispiel, wenn China quasi in die Einflusssphäre Indiens in Südasien ausgreift, dass dann von chinesischer Seite gesagt wird, dass konkurriert nicht mit indischen Interessen, das ist nicht gegen Indien gerichtet. Und wenn dann Indien eben quasi die Beziehungen oder die Kooperation mit den Vereinigten Staaten, beispielsweise im Quad, im Quadrilateral Security Dialog ausbaut, dann wird das so angeschaut, dass sich das direkt gegen China richtet und nicht quasi irgendwie im indischen Eigeninteresse ist. Also dass aus chinesischer Sicht die indischen Beziehungen quasi ein untergeordnetes Set seiner Beziehungen mit den USA darstellt und nicht quasi ein als eigenständiger Akteur erachtet wird.
10: Spannend, das ist, denke ich, auch ein Muster, was wir immer wieder sehen. Das zieht sich so durch die Folgen durch, dass offensichtlich China seine Nachbarn vor allem durch die Brille der Zusammenarbeit mit den USA sieht. Und da diese eigene Agency, also das anscheinend in der Wahrnehmung eine viel geringere Rolle spielt. Und Sie haben es ja auch schon gesagt, irgendwie ist ein ambivalentes Verhältnis. Und da frage ich mich jetzt, weil eben China ja eben die USA als Hauptkonkurrent sieht und gerade in den BRICS, in diesem Zusammenschluss der BRICS-Staaten, das ja versucht, gegen die USA auszurichten. Jetzt haben wir gerade schon gehabt, gleichzeitig sind die Inder aber auch mit den USA dann wieder im Quad und anderweitig verwoben in Allianzen, die eigentlich gegen China gerichtet sind. Wie geht das zusammen, dass Indien gleichzeitig in einem Verbund ist, der mehr und mehr wahrgenommen wird als von China gegen die USA positioniert und in einem von den USA gegen China positionierten?
3: Das ist eine gute Frage und ich glaube, es ist auch die Frage, die oft gestellt wurde oder immer noch gestellt wird, wenn Indien in verschiedenen UNO-Resolutionen zur russischen Invasion der Ukraine sich eben der Stimme enthält und dort quasi nicht mit der Mehrheit westlicher Staaten quasi übereinstimmt. Also die indische Außenpolitik, das Mantra oder das Ziel der indischen Außenpolitik kann als strategische Autonomie oder Multi-Alignment beschrieben werden. Und das heißt, Indien will sich nicht durch Allianzen oder Bündnisse mit anderen Staaten in seiner Handlungsfähigkeit einschränken lassen. Es will, also wie das eigentlich quasi die meisten Staaten natürlich wollen, aber Indien hat auch den Anspruch, nicht ein Staat wie jeder andere zu sein, sondern eben hofft, auf dem Sprung zu einer Großmacht zu sein. Und deshalb ist beispielsweise ein Bündnis, eine militärische Allianz mit den USA, geschweige denn China, natürlich keine Option für Indien. Und also während dem Kalten Krieg hat Indien sehr enge Beziehungen zu der Sowjetunion und Russland bleibt heute ein wichtiger Partner für Indien, vor allem im Rüstungsbereich. Und dann nach der Jahrtausendwende hat dann Indien auch mehr die Kooperation mit China gesucht, immer noch auch eben mit Russland, wie Sie gesagt haben, in den BRICS, aber es gibt auch noch andere Formate, zum Beispiel die Shanghaier Organisation für Zusammenarbeit, es gibt das russisch-indisch-chinesische Trilateral, also wo sich diese drei Staaten einfach treffen. Und diese Formate, die kamen eigentlich auf während dem unipolaren Moment quasi der USA, also quasi die US-amerikanische Vormachtstellung nach dem Ende des Kalten Krieges. Und dort hat sich Indien eben mit anderen Staaten bemüht, ein Gegengewicht gegen die gegen diese Übermacht zu setzen. Aber jetzt in den letzten Jahren mit eben diesem wachsenden Machtgefälle mit China richtet man sich stärker wieder an den USA und ihren Verbündeten aus. Und ja, aus diesem Grund versucht quasi Indien seine Nutzen aus diesen diversen Beziehungen zu maximieren. Und momentan scheint es auch ganz gut zu funktionieren, dass Indien eben seine Beziehungen oder Waffen weiterhin aus Russland importieren kann und mehr Öl importieren kann, ohne dass daraus Nachteile erwachsen würden in den Beziehungen mit den USA, vielleicht sogar im Gegenteil. Also man hat ja gesehen, jetzt seit der russischen Invasion im Februar letzten Jahres waren quasi die Terminkalender der indischen Regierung sehr dicht gefüllt mit Besuchen aus europäischen Ländern, aus den USA, aus Japan, Australien, also viele Staaten, die dort nach Indien kommen und die indische Position beeinflussen möchten oder quasi die Kooperation nach wie vor suchen.
10: Dieser Balanceakt, der da zu gelingen scheint, ist ja mal ein ganz angenehmer Kontrast zu den vielen Folgen, in denen mehr oder minder klar ist, ja gut, Blockbildung, zunehmende Konfrontation. Das macht jetzt vielleicht auch die Antwort auf die folgende Frage etwas schwierig.

0: Das wird abhängig sein von der internationalen Machtgleichgewicht, dieser Machtbalance. Es ist von sehr vielen Faktoren abhängig, wie sich die jeweiligen Außenpolitiken Chinas und Indiens entwickeln, auch also innenpolitisch natürlich. Also in Indien sind im nächsten Jahr wieder Wahlen. Momentan sieht es gut aus für die BJP, die Regierungspartei von Premierminister Narendra Modi. Und momentan zwei sehr starke Führer, in Anführungszeichen, in beiden Ländern, wo Nationalismus eine sehr wichtige Rolle spielt. Es gibt auch Umfragewerte in Indien, die quasi zeigen, dass der Antagonismus oder quasi die Bedrohungswahrnehmung bezüglich China und Pakistan, dass die zunehmen, dass auch die Werte zunehmen. Wenn man die Frage stellt, was denken Sie, ist Indien ein besseres Land als alle anderen, dann sind die Umfragewerte auch am Steigen. Und ich denke, es ist von sehr vielen verschiedenen Faktoren abhängig. Aber was ich glaube, was sehr wichtig ist zu sagen, ist, dass auch wenn die Grenzspannungen 2020 ein Wendepunkt aus der indischen Sicht im bilateralen Verhältnis mit China darstellen, sind die Verflechtungen zwischen diesen beiden Staaten nach wie vor sehr, sehr, sehr ausgeprägt. Also die Wirtschaftsbeziehungen, die Handelsbilanz, die hat im letzten Jahr zwischen Indien und China einen neuen Höchstwert erreicht, obwohl Indien quasi versucht, seine Abhängigkeit zu reduzieren und auch gesagt hat im Nachgang an diese Grenzspannungen, dass man gewisse Produkte boykottieren wollte und Direktinvestitionen aus China besser unter die Lupe nimmt und diese auch einschränkt. Also der Handel zwischen den beiden Staaten ist sehr, sehr dicht und es gibt auch hinsichtlich Ordnungsvorstellungen, also quasi immer noch sehr viele Gemeinsamkeiten. Quasi auch Indien, gleich wie China, erachtet quasi die globalen Institutionen als den Westen bevorteilend. Und Indien spricht sich aus für eine Reform im UN-Sicherheitsrat. Indien spricht sich aus für eine bessere Repräsentation in anderen Organisationen, dem Internationalen Währungsfonds, der Weltbank, wo es sich als unterrepräsentiert sieht. Und dort gibt es doch immer noch sehr viele Gemeinsamkeiten mit China und eigentlich auch mit Russland. Und ich denke, es werden auch in den nächsten 50 Jahren komplizierte Beziehungen sein zwischen Indien und China, wie das schon in den letzten, seit der indischen Unabhängigkeit der Fall war, also geprägt von Aufs und Abs. Aber es ist zumindest zu hoffen, dass sich beide Staaten auf einen Modus wie Wendy eignen können, der ja nicht in einen totalen Konflikt münden wird.
1: Und auf dieser hoffnungsvollen Note sage ich vielen herzlichen Dank für Ihre Einsichten und Einschätzungen, Boas Lieberherr von der ETH Zürich.
0: Sehr gerne, danke Ihnen.
1: Ganz so hoffnungsvoll enden leider nicht alle Folgen dieses Podcasts. Hört trotzdem gern auch mal in die anderen Ausgaben rein, auch die sind nämlich wirklich spannend. Ich freue mich natürlich auch, wenn ihr diese Folge mit Menschen teilt, von denen ihr glaubt, dass sie sie spannend finden können und vielleicht auch gleich den ganzen Podcast weiterempfehlt. Unser Gespräch haben wir aufgezeichnet am 6.4.2023. Ich bin Benedikt Matt und ich wünsche euch wie immer eine gute und vor allem friedliche Zeit. Bis demnächst.
2: 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Ich würde sagen, ich habe schon einiges dazugelernt und freue mich deshalb, gleich noch mit euch die nächste Folge über das Südchinesische Meer anzuhören. In dieser Folge geht es um den Konflikt im Südchinesischen Meer und dessen Hintergründe. Für eine professionelle Einschätzung hat sich Benedikt diesmal mit Anna Marti von der Friedrich-Naumann-Stiftung für die Freiheit in Taipeh zusammengesetzt. China erhebt Ansprüche auf die Inselgruppe im Südchinesischen Meer. Diese sind allerdings

0: illegal. Woher kommen diese Ansprüche und inwiefern betreffen diese Inseln auch das deutsche Engagement in Form der Fregatte Bayern? Das erfahren wir gleich, denn wir starten direkt in die nächste Folge von Benedikt Matz Radio Podcast rein.
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2: Mischief Riff, Unglücksriff. Ein Atoll im südchinesischen Meer, 230 Kilometer vor der philippinischen Küste. Blaues Wasser, Palmen, ein bisschen Sand. Sehr viel mehr gibt es nicht, denn das Atoll hat kaum Landfläche und ist daher unbewohnt. Kaum mehr als ein winziger Punkt im riesigen Pazifischen Ozean. Zumindest war das mal so. 2022 melden die USA, China hat auf dem Mischief Riff Militärstützpunkte gebaut. Ein Hafen, eine Luftwaffenbasis und eine Garnison aus mindestens 50 Marinesoldaten. Dazu Radaranlagen und Bunker. Außerdem hat China 50 Fischer angesiedelt, eine Fischzucht errichtet und die Insel sogar an das chinesische Mobilfunknetz angeschlossen, obwohl sie viele hundert Kilometer vom chinesischen Festland entfernt liegt. Um Platz für das alles zu haben, hat die Volksrepublik ab 2015 riesige Landgewinnungsmaßnahmen durchgeführt. Unzählige Schiffladungen Sand wurden auf die Insel gebracht, um ihre Fläche zu vergrößern. Gleichzeitig wurden außerdem einige Felsen, die vorher kaum aus dem Wasser ragten, zu Inseln aufgeschüttet, auf denen jetzt ebenfalls militärische Anlagen stehen. Innerhalb weniger Jahre hat China aus einem unbedeutenden Atoll einen Militärstützpunkt gemacht, der seine Nachbarn aufhorchen lässt. Dabei gehört die Insel eigentlich nicht mal China. Sie gehört zu den Philippinen, die auch weiterhin darauf bestehen, dass die chinesischen Soldaten dort nichts zu suchen haben. Das Mischief Riff gehört zu den Spratlys, eine Inselgruppe, die neben China und den Philippinen auch von Vietnam, Malaysia und Brunei beansprucht wird. Außer Brunei unterhält jede dieser Nationen Stützpunkte auf mindestens einer der Spratly-Inseln und viele haben in diesem Zuge auch Land aufgeschüttet. Die massivste Aufrüstung aber betreibt China. Neben der Stationierung von Marschflugkörpern auf den Inseln ist auch immer wieder die chinesische Küstenwache in dem Gebiet unterwegs und blockiert Marineschiffe der anderen Nationen. Eine Gemengelage mit vielen Teilnehmern, die neben einer Menge internationaler Spannung auch immer wieder neue Seekarten produziert. Mit Inseln, die es früher nicht gab. Das klingt jetzt alles ziemlich unübersichtlich und kompliziert. Um ein bisschen Klarheit in dieses Thema zu bringen, spreche ich heute mit Anna Marti von der Friedrich-Naumann-Stiftung für die Freiheit. Sie leitet das Global Innovation Hub in Taipei, also Taiwan, und sitzt damit natürlich ganz nah dran an all dem. Herzlich willkommen, Frau Marti.
3: Hallo, vielen Dank für die Einladung.
2: Frau Marti, jetzt für den fernen Beobachter als allererstes die grundlegende Frage: Warum passiert das da alles? Also worum geht es bei diesen Aufschüttungen tatsächlich? Was ist da der Hintergrund?
3: Also das südchinesische Meer, da ist viel los. Da gibt es eine ganze Reihe an Konflikten. Da geht es darum, wem gehört welche Insel, wer hat welche Einflusssphären. Und die Taktik, etwas aufzuschütten, da ist der Gedanke dahinter, dass wenn da mehr ist, dann hat man einen größeren Anspruch. Ich hole kurz aus. In der Seerechtskonvention gibt es so verschiedene Einflusszonen, Einflusssphären, und die basieren darauf, sozusagen wie weit weg von der Küstenlinie dieses Wasser drumherum, das gehört dann zu einer Insel. Und die Idee dahinter, das dann eben aufzuschütten, ist, sich da mehr Legitimität zu verschaffen. Das ist der eine Punkt. Und der bezieht sich insbesondere darauf, wenn es dann um Dinge wie Rohstoffe geht, die man da gerne abbauen möchte. Und der zweite Punkt sind natürlich gerade auch Sicherheitsinteressen. Und das ist insbesondere relevant für die Volksrepublik China, die da ja auch besonders fleißig ist mit dem Aufschütten. Aber die Chinesen sind nicht die einzigen. Taiwan zum Beispiel hat auch eine Insel, die aufgeschüttet ist mit einer Landebahn drauf. Das haben sie geerbt von den Japanern, aber trotzdem.
2: Okay, also es geht um den
4: Es geht um den Einfluss tatsächlich auch im rechtlichen Sinne, dass man einen Anspruch begründet dann auf diese exklusive Wirtschaftszone. Heißt das, glaube ich, auf Deutsch, ich weiß nicht, wie das international dann die Norm ist, diese 200 Kilometer oder was sind das? Das ist der Hintergrund, weswegen man dann diese Inseln aufschüttet.
3: Das ist einer der Gründe, wieso man das macht, wenn wir über den Anspruch, also das ist das Ziel, dass man damit sich diese Legitimität erschafft. Aber der Hintergrund, wieso beispielsweise Vietnam oder eben China sagen, nee, diese Insel oder diese Atolle, das sind oftmals ja wirklich nur Felsen, die im Meer sind und die gerade mal so oben rausgucken, oder so Korallenatolle, und diese Ansprüche werden nicht damit begründet, na, wir haben jetzt hier ganz viel Sand draufgekippt, sondern die werden historisch damit begründet. Ja, das war schon immer und das war schon immer unsere Einflusszone und unsere Fischer haben da schon immer geangelt oder was auch immer dann das sozusagen jeweilige Narrativ ist.
4: Wie glaubwürdig sind solche Ansprüche? Also, weil wenn mir jetzt jemand sagt, dieser Felsen 500 Kilometer von meiner Küste, der war schon immer meiner, dann denke ich mir erstmal, yo, beweis mir das mal, inwiefern war das, also wo kommen solche Ansprüche her? Sind die einfach fabriziert oder steht da tatsächlich was dahinter?
3: Ja, also aus deutscher Sicht ist Stichwort Felsen mitten im Meer, Helgoland, ist ja auch ganz schön weit weg von allem. Und wenn ich mich in der Geschichte richtig erinnere, war das auch mal ein bisschen umstritten. Ich glaube, Großbritannien hatte die Insel auch mal. Aber um jetzt zurück in meine Weltregion, wo ich mich gerade aufhalte, zu kommen. Ja, jetzt habe ich die Frage vergessen. Entschuldigung.
4: Also wie glaubwürdig diese Ansprüche sind oder wo die herkommen auch?
3: Ja. Ja, dann, genau. Dann fangen wir vielleicht mal bei China an, was die größten Ansprüche hat. Die chinesischen Ansprüche, die das ist sozusagen alles, was innerhalb der Nine-Dash-Linie, also Nine-Dash-Neun Striche sind. Und das ist, wenn man sich eine Karte vorstellt, alle, die jetzt gerade nicht den Atlas vor dem inneren Auge haben, müssen vielleicht kurz googeln. Und dann sieht man dann den Bauch, den China da so macht und den Golf von Vietnam und unten dran so Indonesien. Das sieht so ein bisschen aus wie so ein Boxhandschuh mit so einem Daumen. Also das ist so grob dieses südchinesische Meer. Und da gehen eben 9 Striche entlang, die da das alles ausführen, füllen, also ganz nah auch an den jeweiligen Küsten der Philippinen, von Vietnam und eben auch von Indonesien und Brunei entlang und dann bis nach oben. Und die Chinesen sagen, das sei ihr Anspruch, das gehöre ihnen. Und dieser Anspruch kommt davon, dass der mal auf der Karte eingezeichnet wurde, so, und dann war das eingezeichnet und damit zählt das. Und wie ich eben sagte, der historische Teil ist das natürlich in früheren Zeiten China natürlich ein besonders wichtiger Player in der Region war und ja auch Teile Vietnams zum Beispiel beeinflusste oder auch irgendwie annektiert hatte und man da sich dann sowas zusammenwurschtelt. Ich habe Vietnam erwähnt und eben die anderen Anrainerstaaten, also eben Malaysia, Singapur, Brunei, Indonesien, die Philippinen. Vietnam habe ich, glaube ich, erwähnt, Taiwan. Und da erwächst der Anspruch natürlich daraus, dass die viel näher dran sind, im Gegensatz zu China. Und gerade im Falle der Philippinen und gerade auch im Falle von Vietnam, wir haben von dieser 200-Meilen-Zone gesprochen, gibt es da auch häufig an einigen Stellen so diese Überschneidung.
4: Richtet sich dann die Aufrüstung auf den Inseln, also die werden nicht nur aufgeschüttet, sondern dann zum Teil auch Flugfelder, Marinebasen, also kleinere natürlich, richtet sich diese Aufrüstung dann gegen die Ansprüche der anderen dort oder ist die nochmal ein unabhängiges Thema davon, die einfach generell die Präsenz irgendwie erhöhen soll aus anderen Sicherheitsinteressen?
3: Ja, es ist ein Zusammenhang. Natürlich, als das nur so ein kleiner Felsen in der Insel ist, da kann jeder einmal vorbeifahren und seine Flagge oben drauf hauen und sagen, das ist meins und dann kommt der nächste und man wechselt die wieder aus. Und so lässt sich das relativ leicht auswechseln oder auch einfach auf der Karte, da kann das jeder einzeichnen, wie er möchte. Wenn man aber natürlich Infrastruktur schafft und da vielleicht auch eine permanente Besatzung hat, dann ist das sehr viel handfester, wenn jetzt ein anderes Land, das diese Insel sich einverleiben möchte und da die Hoheit darüber haben, dann müsste ja erstmal diese Leute, die auf der Insel sind, wieder wegbekommen. Und das ist natürlich eine größere Anstrengung. Aber natürlich haben diese Atolle oder diese aufgeschütteten Inseln auch eine duale Funktion. Man spricht so ein bisschen von der Perlenkette, der chinesischen Perlenkette im Pazifik. Und was damit gemeint sind, ist zum einen eine Reihe an Häfen, Tiefseehäfen, die auch gerade in Südostasien und in Südasien sind, wo auch U-Boote einlaufen können, bis rüber nach Afrika. An Djibouti hat China ja eine Militärbasis. Und diese Stützpunkte vor Ort, das sind wie so eine Art, ich habe irgendwo mal das gelesen, das ist ein nicht schwimmender Flugzeugträger. Also dass das auch einfach so Zwischenstationen sind. Denn wenn wir jetzt rauszoomen aus dem südchinesischen Meer, ist die geopolitische Lage in der Indo-Pazifik-Region ja nicht gerade ruhig. Die Amerikaner haben ihre Basis auf Guam, das ist nicht so weit weg. Ich sitze auf Taiwan, da gibt es Ansprüche. Taiwan widersetzt sich dem und wird unterstützt von den USA und zunehmend auch von Japan und von anderen Playern. Und für solche Fälle sind diese Stützpunkte sicherlich sehr, sehr hilfreich. Also auf einigen haben die Chinesen ja auch, auf diesen Atollen haben die Chinesen auch, ich glaube, Marschflugkörper mal deponiert. Also da macht man schon Nägel mit Köpfen.
4: Das heißt, wir sind auch da wieder in dem großen Konflikt, der irgendwie immer wieder Thema ist mit den USA. Da verweise ich jetzt ganz kurz auch auf die Folgen zu Korea und Taiwan, in denen auch das immer eine Rolle spielt. Jetzt die Eskalationsgefahr von diesem Konflikt besprechen wir vielleicht an einer anderen Stelle nochmal. Aber wenn das eben sich ja auch gegen die anderen mit ihren Ansprüchen richtet, dann stellt sich mir jetzt auch die Frage, wie groß ist denn da die Eskalationsgefahr? Es gibt ja immer wieder dann tatsächlich kleinere Zusammenstöße, Zwischenfälle mit diesen maritimen Milizen, die China hat, Fischer, die paramilitärisch organisiert sind. Besteht da eine tatsächliche Gefahr, dass es zu einem größeren Konflikt kommt mit den verschiedenen Anrainern oder?
3: Ich glaube, keiner der Beteiligten hat ein Interesse daran, aber die Gefahr besteht einfach dadurch, dass da so viele Anrainer beteiligt sind und auch wirklich dadurch, dass China auf so eine aggressive Art und Weise vorgeht. Sie haben jetzt eben die Fischerboote genannt. Da gibt es eben die sozusagen paramilitärisch organisiert sind, irgendwie angegliedert sind und von Hainan, das ist, wenn wir uns wieder das Bild vorstellen, so eine Insel im Süden Chinas, was da so ein bisschen reinragt. Das ist so die Basis davon. Und das ist insofern problematisch, wenn wir jetzt uns über Völkerrecht unterhalten. Da gibt es diese Regeln, dass Kriegsschiffe markiert sein müssen, genauso wie auch Flugzeuge, damit man unterscheiden kann von zivilen Schiffen, weil da unterschiedliche Regeln gelten im Falle eines Konfliktes. Wenn jetzt aber China Fischerboote, also zivile Schiffe, dafür nutzt, für Dinge, die nicht unbedingt ziviler Natur sind, drücken wir das mal so aus, dann ist das
4: formuliert,
3: dann,
4: ja.
3: Dann ist das schwierig. Dann ist das schwierig und gefährlich und erhöht natürlich auch die Chance für, man sagt es auf Englisch immer, unintended consequences, also eine versehentliche Eskalation. Das, was passiert, was keiner wollte, aber wo man dann nicht mehr so richtig rauskommt. Jetzt ohne irgendwie den Teufel an die Wand zu malen, aber ich glaube, der berühmteste blöde Zufall, das war eigentlich der Ausbruch des Ersten Weltkrieges. Das war irgendwie ein kleiner Mordanschlag und dann aus verschiedenen Gründen fing dieser Erste Weltkrieg an und keiner war so richtig, keiner der Beteiligten wollte das eigentlich so richtig. Ich glaube nicht, dass jetzt im südchinesischen Meer deswegen der Dritte Weltkrieg ausbricht. Ich glaube, da gibt es andere Flashpoints, die heißer sind, aber darauf möchte ich hinaus, dass mit dieser Art, ich erwähne jetzt nochmal die Fischerboote, die sind auch prominent dann auf vor philippinischen Riffen oder auch in der philippinischen Wirtschaftszone zusammengebunden. auf eine nicht friedliche Art und Weise. Da sehe ich eigentlich die größte Gefahr darin. Weniger, dass jetzt plötzlich von diesen Stützpunkten aus auf Vietnam oder sonst irgendwas geschossen wird.
4: Immer sehr beruhigend, wenn das Argument, warum es da nicht eskaliert ist, woanders eskaliert es wahrscheinlicher. Nee, aber das klingt jetzt erstmal beruhigend. Immer auch schön, wenn man weiß, niemand hat das Interesse, dass es eskaliert. Ich lehne mich jetzt auch mal aus dem Fenster und sage, dass gerade die kleineren Staaten wahrscheinlich auch einfach in einer Eskalation gegen China nur zu verlieren hätten, vermutlich. Oder schätze ich das falsch ein?
3: Ich glaube, gerade der Ukraine-Krieg hat uns ja schon gezeigt, dass man nicht nur auf Größe und auf grundsätzlich militärische Stärke gehen kann. Wenn wir uns wieder das Völkerrecht anschauen, dann ist immer der, der einen Krieg anfängt, der Schuldige. Und das Völkerrecht erlaubt es allen anderen, dann den kleineren Part zu unterstützen. Worauf ich hinaus will, ist, es ist dann nicht sofort irgendwie alles verloren. Und jetzt kommen wir wieder zum großen geopolitischen Konflikt. Nicht nur China hat Interessen in dieser Region, sondern ja natürlich irgendwie auch die Amerikaner. Ich glaube jetzt nicht, dass die Amerikaner jetzt einen Krieg anfangen, wenn Vietnam und China sich da auf die Zehen treten. Da gibt es noch viele andere protektive Faktoren, die das, glaube ich, verhindern. Dass es zu teuer wäre, dass man gerade andere Themen hat, dass andere Konflikte, andere Ausgänge gerade aktuell wichtiger sind. Aber ja.
4: Da kommen wir schon zu dem Thema auch Blockbildung, Allianzen. Jetzt sind ja all die Staaten, mit denen China da überlappende Ansprüche hat, Mitglieder der ASEAN, also ein optimistisch mal formuliert als die asiatische EU, die südostasiatische EU, kommt vielleicht nicht ganz ran, aber
3: aspirativ.
4: Genau. Gibt es, verstärkt das die ASEAN, so wie es irgendwie auch für Europa jetzt erstmal ein Aufwind war, für den europäischen Zusammenhalt, der Konflikt in der Ukraine, oder funktioniert das nicht, weil die haben ja auch untereinander noch überlappende Ansprüche. Also es ist ja nicht nur so, dass China sich mit allen anderen kloppt, sondern die auch irgendwie untereinander sich streiten. Wie ist da die Auswirkung?
3: Also vielleicht kurz zu ASEAN. Es ist aspirativ, dass es vielleicht mal sowas wird wie die EU, aber im Moment ist es noch ein deutlich lockerer Zusammenschluss. Und wie Sie gesagt haben, nicht alle Mitglieder sind sich da auch unbedingt grün. Also Myanmar zum Beispiel ist Teil von ASEAN und das wird von den anderen mit Sanktionen belegt aufgrund der Menschenrechtsverletzungen. Also man kann, ASEAN an sich ist kein homogener Block, das wollte ich damit sagen. Jetzt im Konflikt im Südchinesischen Meer ist es schon so, dass die verschiedenen südostasiatischen Länder überlappende Ansprüche haben, aber dadurch, dass China einen so viel größeren und so viel, schwerer zu begründenden Anspruch hat, dass das erstmal so eine gewisse Einigkeit gibt. Es gab da auch Versuche, mit China mal über Verhaltensregeln sich zu einigen. Es gibt ja auch so Austauschformate, also ASEAN plus China zum Beispiel. Das hatte mal so einen gewissen Erfolg. Also es gab dann so ein bisschen Baustopp auf den Spratly-Inseln. Das ist eines der Atolle, was von China aufgeschüttet wird. Aber das war nicht von Dauer. Ja, also von daher ist das, glaube ich, ein wichtiges Forum für die Länder, sich auch irgendwie auszutauschen, sich dann vielleicht auch gegenseitig der Unterstützung zu versichern. Gerade die, deren Ansprüche sich nicht überlappen, da gibt es ja auch einige. Aber ja.
4: Ja, Gesprächsforen, rechtlicher Rahmen. Es gab ja auch ein Urteil vom Internationalen Seegerichtshof. Korrigieren Sie mich, genau. wenn ich falsch liege, bei sowas komme ich ganz durcheinander. Der im Endeffekt sagt, Chinas Ansprüche sind unbegründet, können sie nicht, sollen sie nicht, dürfen sie nicht. Mhm. Und China erkennt ja diesen Schiedsspruch nicht an. Gibt es denn eine Perspektive für einem rechtlichen Rahmen folgende Lösung dieser ganzen Sache? Oder sind wir jetzt so wie auch in vielen anderen Bereichen dabei, dass einfach der Status quo sich immer wieder in kleinen Schritten verschiebt, bis China irgendwann sagt, so, und mit dem Status quo können wir jetzt leben?
3: Das ist eine gute Frage. Also grundsätzlich, wenn wir vom Recht der See, also den Regeln, die die Weltgemeinschaft sich gegeben hat, eben auf dem Meer und untereinander in diesem Bereich sprechen, dann war dieser Schiedsspruch eigentlich die Lösung. Das, was der rechtliche Rahmen hergibt. Es wurde untersucht und es wurde gesagt, so und so, das ist Recht, das ist Unrecht. Und China ist aber in einer Position, wo sie sagen können oder es glauben, sagen zu können, ja, schön, aber das interessiert uns nicht. Wir halten das nicht für bildbindend, sondern nur für eine Empfehlung. Und es gibt keinen anderen Gerichtshof, den man da jetzt stattdessen anrufen könnte. Also da ist erstmal Ende Gelände. Das heißt, man muss sich auf irgendwas einigen. Und dann ist ja immer die Frage von Interessen. Also für China sieht es ja ganz gut aus. So, sie haben die Spratlys aufgeschüttet, sie haben da ihren Anspruch vielleicht noch nicht zementiert, aber doch deutlich verfestigt. Daraus ergibt sich ja dann auch so ein Status quo, so etwas, was eingeübt wird, eine Normalität, die eingeübt wird. Und ich kann jetzt gerade nicht absehen, was China dazu bezwingen könnte, was davon abzugeben. Ich kann mir vorstellen, dass das vielleicht in einer Situation, wo ein ganz großer, schwerer Konflikt droht, dass das dann was wäre, was man irgendwie anbietet. Na gut, dann hören wir halt da auf. Oder wenn man mal eine Geste des guten Willens braucht, dann könnte man sagen, na gut, wir hören jetzt auf, hier weiter aufzuschütten oder so etwas in diese Richtung. Aber eine Lösung zu finden, wo China von seiner Nine-Dash-Linie abrückt, das sehe ich nicht kommen. Vielleicht noch so ein interessanter Fun-Fact zu dieser Nine-Dash-Linie. Ist zumindest offiziell, das wird nicht so laut gesagt, aber eigentlich auch von Taiwan so beansprucht. Taiwan heißt offiziell ja Republik China. Das war die Regierung, die nach dem Ende des Kaiserreichs auf dem Festland war. Und dann gab es einen Bürgerkrieg, die Kommunisten haben gewonnen. Die Republik China ist nach Taiwan geflohen. Und die haben die Ansprüche auch mitgenommen. Das heißt, das wird nicht so groß gesagt. Und wie gesagt, die Taiwaner haben nur die eine Insel aufgeschüttet. Aber das ist so ein kleiner Fun-Fact. Und wenn man das googelt auf dem taiwanischen auf der Webseite des taiwanischen Außenministeriums, dann findet man da auch eine, ja, ich sag mal, Erklärung, wieso man an diesen Ansprüchen festhalte.
4: Also das ist nicht einfach nur ja aus Versehen irgendwie übernommen, sondern tatsächlich auch sehr bewusst, wir halten daran fest.
3: Ja, das hat auch historische Gründe. Ich habe ja erwähnt, die Republik China war vorher auf dem Festland und diese Nine-Dash-Linie, also diese Neun-Strich-Linie, die wurde auch damals noch von der Republik China, von den damaligen Machthabern gezeichnet. Und mit einer der Gründe, das habe ich gelesen, das fand ich sehr interessant, war, dass man damals schon die eigenen Fälle davon schwimmen sah. Und man dachte, na gut, je nachdem, wo wir uns hin dann zurückziehen müssen, dann müssen wir aber sozusagen so viel Territorium wie möglich noch haben, damit wir irgendwie glaubwürdig sind. Also, das war eine Erklärung dafür. Ich war nicht dabei, also ich kann mich nicht dafür verbriefen, dass das der Gedanke war, aber ja.
4: Vorausschauend auf jeden Fall, sehr vorausschauend. Gut, wobei Territorium ja auch relativ ist, wir haben es ja schon davon gehabt, Felsen.
3: Ja, und ich meine, auf Deutsch sagt man ja auch, oder? Liebe vergeht, Hektar besteht, also...
4: Absolut richtig. Ich meine, ich komme aus der schwäbischen Provinz. Ich kann bestätigen, dass man das sagt.
3: Wieso soll es in Asien anders sein?
4: Super. Diese Ähnlichkeiten über Kulturräume hinweg, die geben doch dann Hoffnung. Nochmal zur Frage nach Recht und Anerkennung von Recht. Jetzt gibt es ja von den USA immer wieder diese Freedom of Navigation Fahrten durch eben diese Gebiete, ganz klar mit dem Ziel zu zeigen, wir anerkennen diese Ansprüche nicht, sondern wir sagen, das hier sind internationale Gewässer. Und jetzt gab es ja auch erst letztes Jahr oder inzwischen sogar schon vor zwei, die Fahrt einer deutschen Fregatte, die Bayern, die auch in der Region unterwegs war. Heißt das, dass wir jetzt da in einem ähnlichen Kurs sind wie die USA, dass wir auf die Einhaltung dieses Rechts pochen, oder war das mehr ein irgendwie ein PR-Gag?
3: Ja, also das kann man überhaupt nicht miteinander vergleichen. Ich erläutere kurz ein bisschen, weshalb. Die Amerikaner sind im Indopazifik sehr aktiv. Ich habe erwähnt, dass sie eine Basis auf Guam haben. Die haben auch eine Basis auf Okinawa. Das ist so die ganz südlichen Inseln Japans. Wenn man sich Japan vorstellt, so der Drache ganz unten, da ist die amerikanische Basis. Und wie Sie richtig gesagt haben, fahren die die Amerikaner mit ihren gerade Flugzeugträgern, aber eben auch mit anderen Schiffen aus ihrer Gruppe, die sie da stationiert haben, regelmäßig zum einen durch die Taiwanstraße, also durch diesen Kanal zwischen der Insel Taiwan und dem chinesischen Festland, aber eben auch durch das südchinesische Meer, um eben zu sagen, das ist internationales Gewässer, die chinesischen Ansprüche erkennen wir nicht an. Und weil die Amerikaner sind und diese Schiffe haben, können sie das auch und bahnen da sozusagen auch einen Weg vor. Es gibt andere Länder außer den Amerikanern, die da auch durchfahren, also britische U-Boote sind da auch schon durchgefahren, eine französische, ich glaube, es war auch eine Fregatte, ist auch durchgefahren. Und dann kommen wir jetzt eben zur Fregatte Bayern. Die Fregatte Bayern hat eine große Reise gemacht. Also die war nicht nur auf dem schnellsten Weg nach Südostasien und den Indopazifik, sondern die hat an ganz vielen anderen Orten noch Stationen gemacht. Und das war auch die Hauptaufgabe dieser Fregatte, so wie ich das verstanden habe. Mit ganz vielen Hafen besuchen und austauschen. Und wenn man sich dann das Gebiet des südchinesischen Meeres anschaut, da hatte die Fregatte einen ganz, ganz, ganz, ganz großen Bogen drumherum gemacht, auch außen an Taiwan vorbei. Also man ist auch nicht durch die Taiwanstraße gefahren. Und da gab es verschiedene Gründe dafür. Einer, der genannt wurde, war auch, man hatte eigentlich einen Hafenbesuch in Shanghai geplant. Und da war man daran interessiert, dass der auch irgendwie stattfinden sollte. Das tat er dann nicht. Die Chinesen haben den abgesagt. Und dann gab es so ein bisschen Spekulation. Ja, na gut, also wenn jetzt dieser Grund wegfällt, wird vielleicht der Kurs geändert. Und wir haben das alle interessiert beobachtet. Aber Spoiler Alert, nicht Spoiler Alert, das ist ja schon vorbei, aber es hat nicht stattgefunden. Also man hat den Kurs festgehalten. Die Begründung dafür war eben genau dieses, dass das dass es einen anderen Charakter hatte, diese Fahrt. Und dass man eben, ein anderes Ziel hatte und deswegen diese Route gewählt habe. Persönlich finde ich das sehr, sehr schade. Ich glaube, wenn man schon mal mit so einer Fregatte durch die Weltgeschichte schippert und in dem Klima, was auch in dem geopolitischen Klima, was auch vor 2 Jahren schon akut war, hätte ich das schön gefunden, wenn man da ein Zeichen gesetzt hätte. Aber auch da, Realpolitik, also deutsche Interessen, deutsche Verflechtung mit der Volksrepublik, das ist jetzt nicht Thema dieses Podcasts, aber die werden da sicher auch eine Rolle gespielt haben, wieso man sich dazu entschieden hat, die Route zu wählen, die man schlussendlich gewählt hat.
4: Das heißt, es war auch nicht einfach nur ein, ja, wir machen das halt nicht, weil wir irgendwie, steht halt nicht auf der Agenda, sondern schon auch irgendwie ein bewusstes, wir machen das nicht, weil wir China nicht provozieren wollen und uns da quasi dem Druck beugen. Nur jetzt nochmal für mein Verständnis.
3: Das steht natürlich nirgendwo auf der offiziellen Webseite. Die hatte auch einen Twitter-Account, die Fregatte auf ihrer Reise, wo man das nachvollziehen kann. Das stand da nicht drauf, aber das war, da bin ich mir ziemlich sicher, natürlich Teil der Überlegung, weil das natürlich eine Wirkung hat. Ne? Das war die erste Fregatte seit langem, langem, die also erstens, die überhaupt schwimmt und zweitens, da in dieser Region unterwegs war. Und da hat man sich bewusst dafür entschieden, nicht weil das Wetter besser war, wenn man anders fährt oder so.
4: Bedeutet das, dass eine Durchsetzung kann man es ja eigentlich nicht nennen, aber dass dieses seerechtliche Problem uns im Sinne von Deutschland, aber auch Europa jetzt vielleicht, interessiert uns das einfach nur nicht? Geht es uns nichts an? Ist halt ein lokaler Konflikt und das müssen die miteinander ausmachen? Oder geht es uns zwar was an, aber wir wollen da eben nicht riskieren, weil uns andere Sachen dann vielleicht nicht mehr angehen, aber mehr interessieren?
3: Ich glaube, es ist so eine Mischung. Also zum einen ist es natürlich auch für Deutschland und für andere Länder wichtig, dass die Regeln, die man sich als Weltgemeinschaft gegeben hat, und wenn man Teil der Vereinten Nationen ist, dann erkennt man die ja auch an und steht ja auch irgendwie dafür, bei aller Kritik, die es berechtigterweise an diesem Konstrukt gibt. Und Seerechtsübereinkommen allgemein eigentlich diese Kodifizierung von internationalem Recht, dass man sich auf was verlassen kann, dass es Regeln gibt und nicht nur wer die dickere Kanone hat, hat gewonnen, hat mehr Recht. Das ist ja eigentlich eine ganz, ganz wichtige Errungenschaft, die es da gibt. Und von daher sollte uns, und damit meine ich Länder, die vielleicht weiter weg sind von der Region, das schon interessieren, weil solche Praktiken des Ignorierens ja auch eine erodierende Wirkung haben. Ich denke auch an die Amerikaner mit ihrer, was den Menschenrechtsstrafgerichtshof angeht, den sie dann nicht anerkennen, weil ihnen das halt nicht passt. Und das hat auch ein wichtiges Signal. Also das sind Gründe, wieso es uns wichtig sein sollte. Wieso es uns nicht so wichtig vielleicht ist, ist ja ganz klar die Distanz. Es ist weit weg. Es betrifft uns, solange kein Konflikt ist, erstmal nicht. Wenn da ein Konflikt ist, dann ist es ein großes Problem, weil ganz, ganz viel der weltweiten Handelsrouten da durchgehen. Und wie das dann aussieht, wenn diese Routen unterbrochen sind, das haben wir während Corona ja schon festgestellt, dass dann Produkte nicht mehr ankommen, dass es auch Mangel gibt an Medikamenten zum Beispiel, weil die oft da produziert werden. Und der dritte Punkt, wir haben gerade andere Probleme. Ich denke jetzt konkret an Deutschland und an Europa mit dem Krieg in der Ukraine. Da ist das, ich denke, auch einfach menschliche Natur, dass Konflikte, die weiter weg sind, und das ist das Südchinesische Meer ja nun mal, eine geringere Relevanz haben. Oder sich zumindest so anfühlen. Ich glaube, das ist der korrekte Ausdruck.
4: Dann hoffen wir mal, dass sich jetzt für die Hörer das nicht mehr ganz so irrelevant anfühlt. Ich sage vielen herzlichen Dank für Ihre Erklärungen, für Ihre Einschätzung, Ihre Expertise an Anna Marti von der Friedrich-Naumann-Stiftung für die Freiheit in Taipei. Herzlichen Dank.
3: Ja, gern geschehen.
4: Ja, wir haben in dieser Folge schon viele Querschnittsthemen angeschnitten. Wenn euch auch die interessieren, dann schaut gerne in die anderen Folgen rein. Und natürlich freue ich mich auch, wenn ihr diese Folge mit Menschen teilt, die Sie vielleicht spannend oder interessant finden. Und wenn ihr dabei seid, empfehlt doch auch gern den ganzen Podcast weiter. Unser Gespräch haben wir am 25. Mai 2023 aufgezeichnet. Ich bin Benedikt Matt und wünsche euch wie immer eine gute und vor allem friedliche Zeit.

Und das war's auch schon mit den beiden Folgen aus der Sendereihe Großmachtstreben, der Podcast über Chinas Aufstieg von Benedikt Matt. Vielen Dank an Benedikt, Boas Lieberherr und Anna Marti für die spannenden Interviews. Wenn euch die heutige Sendung gefallen hat, schaltet doch auch beim nächsten Mal wieder ein. Bald kommt eine weitere Folge aus dem Podcast bei Radio Mikroeuropa hier auf der Wüstenwelle 96,6. Darin geht es um Chinas Wirtschaftspolitik. An den Reglern saß heute Selina Lauble. 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Vom Mikrofon verabschiedet sich Paula Jaksch. Bis bald!

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1: Ihr hört die Sendung Tiere, Natur und Klima im freien Radio Wüstewelle. An den Mikrofonen sind wie immer Gabriele Busse und der wie immer schlafende Hund Krümelchen. Und wir haben heute ein Interview für euch mit einer Philosophin, einer Tierethikerin, die sehr bekannt ist inzwischen, und zwar Dr. Friederike Schmitz. Sie ist Philosophin, Autorin und Publizistin, die sich eben schwerpunktmäßig mit der Tierethik, der Klimagerechtigkeit und der Ernährungswende beschäftigt. Und sie war im Podcast Jung und Naiv. Und daraus senden wir euch einen gekürzten Ausschnitt, also leicht gekürzt. Und eine der ersten Fragen war von Hans von Jung und Naiv, warum es überhaupt so wichtig sein soll, sich mit Tierethik zu befassen.
2: Wieso ist dann aber, meinst du, die Tierethik was Besonderes?
3: Was Besonderes, also es ist auch ein Teil der Philosophie. Und na, in der Ethik geht es allgemein darum, wie sollten wir handeln, welches Handeln können wir rechtfertigen, wie wollen wir auch handeln, also an welchen Prinzipien, an welchen Werten oder Gründen orientieren wir uns. Und da gibt es eben nicht nur Handeln gegenüber Menschen, da gibt es Gerechtigkeit, Ungerechtigkeit oder Fairness oder so gegenüber Menschen, sondern eben auch gegenüber Tieren. Das erkennen ja auch die allermeisten Leute schon an. Es ist ja nicht so, dass die meisten Leute denken, es ist irgendwie egal, wie man Tiere behandelt, sondern eigentlich ist es klar, dass wir da auch gewisse Pflichten, kann man so ein bisschen hochtrabend sagen, aber auch, dass es halt nicht egal ist, wie man mit Tieren umgeht. Und das, wenn man das eben ein bisschen systematischer betreibt und ein bisschen genauer guckt, was sind jetzt eigentlich da die Gründe, dann ist man schon in der Tierethik. Aber eigentlich sind das Fragen, die wir auch im Alltag mit Freunden am Mittagstisch oder so auch besprechen. Also es sind keine andere Art von Fragen, es ist nur vielleicht eine andere
2: Systematik. Ja, aber es sind andere Wesen, auf die es sich passiert, nicht? Wenn wir über Ethik des menschlichen Lebens uns unterhalten, dann geht es darum, was passiert zwischen Menschen, was passiert in Gesellschaften.
3: Ja. Aber unser Handeln gegenüber Tieren ist ja auch Teil unseres Lebens, ist ja auch Teil unseres Handelns. Und zwar sogar jeden Tag, ne? Wenn es um die Ernährung geht, dann mehrfach am Tag handeln wir gegenüber Tieren, wenn auch indirekt oder indem wir sie aufessen eben zum Beispiel. Ja.
2: Was unterscheidet eigentlich Ethik und Moral? Also du sagst explizit Tierethik. Ethik und Moral wird ja häufig gleichgesetzt, ist aber glaube ich nicht ganz dasselbe, obwohl es viel miteinander zu tun hat.
3: Ja, ich verwende das tatsächlich auch eigentlich gleichbedeutend in den Texten. Man kann es unterscheiden, also manchmal wird es unterschieden, dass die Moral zum Beispiel die Überzeugungen sind, die aktuell so gelten in der Gesellschaft. Also das ist die herrschende Moral, sagt man dann, dass man zum Beispiel die meisten Leute es okay finden, Tiere zu essen. So. Das wäre die Moral und die Ethik ist dann eben das Nachdenken darüber oder die Disziplin, auch solche moralischen Normen in Frage zu stellen.
2: Also Moral setzt eigentlich, sagen wir mal, so eine Art Normengefüge oder eine Form von Regelwerk. Also die 10 Gebote, glaube ich, werden häufig genannt als Beispiel für Moral. Du sollst das nicht, du sollst das nicht, du sollst das nicht.
3: Ja.
2: Und dem gegenüber ist Ethik wäre dann das Nachdenken über Moral. Kann man das so sagen?
3: Ja, kann man so sagen. Das wäre eine Dimension auf jeden Fall von Ethik, dass man quasi die Anwendung dieser moralischen Prinzipien oder moralischen Regeln untersucht, aber natürlich auch erstmal zu gucken, sind die überhaupt konsistent, passen die überhaupt zusammen, ne, was in der Gesellschaft so gilt, oder auch passen Moral und Praxis zusammen. Das ist halt bei der Tierethik oder bei der Beschäftigung mit dem Umgang mit Tieren auch eigentlich total krass, auch im Vergleich vielleicht zu anderen Bereichen, dass eigentlich die meisten Menschen ganz stark im Widerspruch zu dem handeln, würde ich sagen, was sie eigentlich, wovon sie eigentlich selber überzeugt sind. Also und auch das wäre, könnte man zumindest sagen, ein Bereich der Ethik zu gucken, was sind eigentlich so die anerkannten Grundsätze, moralischen Grundsätze, inwiefern entspricht die Praxis dem und auch lassen sich die irgendwie systematisieren, passen sie zusammen oder gibt es Widersprüche und wie kann man die vielleicht auch zu einer konsistenten, nicht widersprüchlichen Theorie zusammenfassen?
2: Es gibt das Tierschutzgesetz. Paragraph 1. Aus Verantwortung des Menschen für das Tier als Mitgeschöpf Leben und Wohlbefinden des Tieres zu schützen. Niemand darf einem Tier ohne vernünftigen Grund Schmerzen, Leiden oder Schäden zufügen.
3: Klingt gut, ne?
2: Ja. Aber?
3: Ja, aber der Teufel steckt halt darin, was eigentlich vernünftige Gründe dann sind oder was dann doch als legitim gilt. Also tatsächlich würde ich sagen, diese Formulierung, die ist ziemlich nah an dem, was auch die meisten Menschen so als moralische Grundüberzeugung haben. Ja? Also ich glaube, die meisten Menschen denken schon, dass es zum Beispiel okay ist, Tiere zu essen, aber nicht, dass man Tieren dafür irgendwie starke Leiden oder Schmerzen zufügen darf. Das sagen auch bei Umfragen immer total viele Leute, wenn man Tiere schon isst, dann müssen sie vorher ein gutes Leben gehabt haben und sowas. Und wenn man sich dann aber die Realität anguckt, dann sieht es halt überhaupt nicht so aus. Also Tieren geht es richtig, richtig schlecht. Sie leiden richtig krass in den, und auch nicht nur in Ausnahme schlimmen Betrieben, sondern tatsächlich als Standardfall. Und das ist in den allermeisten Fällen auch legal. Also es widerspricht vielleicht dem Geist des Tierschutzgesetzes, aber es widerspricht nicht den dann tatsächlich angewendeten Gesetzen, denn die sind auch nicht nur im Tierschutzgesetz formuliert, sondern auch in der sogenannten Tierschutznutztierhaltungsverordnung. Und die legt zum Beispiel fest, was ein Schwein an Platz bekommt oder wie viele Hühner man pro Quadratmeter halten darf und sowas alles. Das steht gar nicht im Tierschutzgesetz, sondern das steht in der Tierschutznutztierhaltungsverordnung.
2: Was ist daran falsch, wenn man sagt, wir schreiben vor, durchaus zum Wohle des Tieres oder um ihm unzumutbare Qualen zu ersparen, dass es so und so viel Platz mindestens haben muss. Was ist daran falsch?
3: Die Idee erstmal ist nicht unbedingt falsch, also vielleicht als zweiter Schritt schon, aber zunächst mal das ganz offensichtlich Falsche ist, dass das halt viel zu wenig ist, als das, was eigentlich im Geist des Tierschutzgesetzes auch drinsteckt, nämlich dass man eben einen vernünftigen Grund braucht, um Tieren Schmerzen oder Leiden zuzufügen. Und Paragraph 2 gibt es auch noch, der sagt, wer ein Tier hält, muss es seinen Bedürfnissen entsprechend angemessen unterbringen, ernähren und so weiter. Und ein Schwein hat eben laut Vorschrift 0,75 Quadratmeter pro Schwein, also deutlich weniger als ein Quadratmeter, bis 110 Kilogramm, das geht so nach Gewichtsklasse. Und das ist typischerweise so ein Spaltenboden, also so ein Betonboden, wo Kot und Urin durchgetreten werden. Da kann das Schwein eigentlich nichts machen, also es kann nicht im Boden wühlen, was es eigentlich tun wollen würde. Es kann nicht rumrennen, es kann nicht seine Neugier befriedigen. Es sind ganz intelligente Tiere, so ähnlich wie Hunde, auch ganz sozial und neugierig. Die können da eigentlich nichts machen. Schon das ist ein krasser Schaden, krasses Leid für die Tiere. Und dann kommen noch Krankheiten, Verletzungen hinzu. Die fressen sich gegenseitig an aus Langeweile. Die werden noch geschlagen oder nicht behandelt bei Krankheiten. Da gibt es immer wieder so Aufdeckungen durch Undercover-Recherchen. Und natürlich ist das häufig an der Grenze zu dem, was nicht erlaubt ist. Also natürlich ein Schwein zu schlagen ist nicht von der Tierschutznutztierhaltungsverordnung abgedeckt. Aber das Platzangebot eben doch. Das heißt, in der Verordnung steht eigentlich was drin, was von den Hauptparagraphen des Tierschutzgesetzes eigentlich gar nicht erlaubt sein dürfte. Da gibt es dann auch so Normenkontrollklagen, das wollen Leute dann in Frage stellen und so. Aber das ist das, was gilt. Das ist das, wonach die Veterinärämter kontrollieren. Haben die 10 Schweine 7,5 Quadratmeter? Und wenn sie das haben, dann ist das legal. Mhm. Obwohl die da halt überhaupt nicht ihre Bedürfnisse ausleben können und obwohl, finde ich, ethisch gesehen oder auch für den Common Sense, für das, was die meisten Leute glauben, natürlich da kein vernünftiger Grund vorliegt. Ja? Also warum wird das so gemacht? Das ist ja nicht, weil die Tierhalter irgendwie böse sind oder so, sondern weil das die Weise ist, wie sich das etabliert hat, wie es sich rechnet, wie die Betreiber und nachher die Fleischkonzerne und so weiter damit Profit machen können. Und das ist eben dann eigentlich kein ethisch gesehen vernünftiger oder legitimer Grund. Ne? Da geht es halt darum, billiger Fleisch zu produzieren oder auch überhaupt Fleisch zu produzieren, wo ich dann so sagen würde, das ist ja nicht nötig, wir brauchen das gar nicht. Wir brauchen es nicht in der Menge, nicht so billig und wir brauchen es eigentlich gar nicht. Und deswegen ist das kein gewichtiger Grund in dem ethischen Sinne.
2: In deinem Buch, was du schon erwähntest, du fängst an mit ziemlich drastischen Beschreibungen. So ähnlich wie du es eben auch gemacht hast, das war jetzt die milde Form, wie Schweine da sozusagen dann in ihrer eigenen Kacke auf den Spaltenböden stehen. Hast du gestern Abend Wieso gesehen im ZDF? Die hatten so 10 Minuten eine Reportage über einen Schweinemastbetrieb in
3: Brandenburg, glaube ich.
2: In Brandenburg, ja. Wo also das, was du jetzt nochmal beschrieben hast und was du auch geschrieben hattest, wurde als aktueller Zustand nochmal dokumentiert.
3: Ja.
2: Also wirklich Tiere, die sich in engen Metallkäfigen kaum bewegen konnten, die krank waren, erkennbar krank. Da hat sich wenig verändert in den Jahren. Warum ist das so?
3: Ja, also es hat sich ganz wenig verändert, würde ich sagen. Also diese Ja, eigentlich wirklich fast nichts. Also es haben sich so kleine Vorschriften, so man muss jetzt die Ferkel zum Beispiel betäuben, wenn man sie kastriert.
2: Toll.
3: Was auch häufig dann, das war glaube ich auch gestern, ich habe es nicht gesehen, aber das war glaube ich auch da drin, dass das dann unsachgemäß gemacht wurde und die trotzdem gelitten haben. Aber diese Normalität in den Ställen, also dass es eng ist, dass es stinkt, dass es die Tiere häufig verletzt sind, dass sie häufig in ihrem Kot leben, dass sie da nichts machen können, ja, das hat sich nicht geändert. Warum nicht? Weil das so halt funktioniert. Es ist so profitabel für die Betriebe und es gibt nicht den politischen Willen, daran groß was zu ändern, was natürlich auch mit Lobby-Einfluss zu tun hat. Und es wird auch noch von der Bevölkerung weitgehend hingenommen, akzeptiert. Also es gibt zu wenig Protest und Widerstand dagegen und zu viel quasi Zustimmung auch über den eigenen Konsum.
2: Aber du hast eben selber schon zitiert und behandelst das auch in deinen Schriften und Vorträgen, dass du sagst, ja, auf der einen Seite, die meisten Menschen sagen ja, wie du es auch schon eben angedeutet hast, es soll den Tieren, wenn wir sie dann schon essen, vorher wenigstens ganz gut gehen und Biofleisch und Bioprodukte, also auch tierische Produkte wie Käse und Milch, werden als Bioprodukte gekauft. Machen wir uns da eigentlich fälschlicherweise ein gutes Gewissen oder wie ist das?
3: Ja, ich würde sagen, oft schon. Also jetzt zum Beispiel Stichwort Bio, das ist ganz häufig, dass Leute denken, ja, ist doch jetzt nicht so ein Problem. Es gibt ja das Biofleisch und das kaufe ich ja auch manchmal. Und ich kann das auch total gut nachvollziehen. Ich habe das auch genauso mal früher gemacht. Aber erstens ist halt das Biofleisch wirklich prozentual ein total kleiner Anteil, also wenige Prozent, 1, 2, 3% vom Fleisch sind Bio in Deutschland. Bei den anderen Tierprodukten ein bisschen mehr, Milch und Eier, aber es ist unter einem Fünftel, glaube ich, also unter 20% überall. Es ist also ein kleiner Teil und bei Bio geht es den Tieren eben auch nicht so gut, wie man sich das dann immer vorstellt. Also da hat man so eine Idylle vor Augen, ne? Das Schwein rennt über die grüne Wiese oder so. Aber Bio-Schweinehaltung bedeutet einfach auch nur ein Auslauf, ein sogenannter Auslauf von 1 Quadratmeter pro Schwein ist vorgeschrieben, auch bei den meisten Bioverbänden, Bioland, Demeter und so weiter. Das heißt, dann haben die halt zu ihrem Stall, der auch ein bisschen größer ist als konventionell innen, haben sie außen eben noch so eine Bucht dran. Die hat auch typischerweise einen Betonboden, da können die Schweine auch nicht wühlen, da können sie auch nicht, da ist nichts Interessantes, da können sie nicht ihre Neugier ausleben, können nicht rumrennen oder so, sondern halt nur diesen auch ziemlich kleinen Außenbereich irgendwie nutzen. Und deswegen glaube ich, ja, man macht sich da leicht was vor. Ist natürlich verständlich, ne? Das sind dann so psychologische Fragen. Also man will sich natürlich nicht eingestehen, dass man irgendwie was Falsches tut. Man will nicht, oder man hat auch Sorge, dass man irgendwie auf was verzichten muss. Das sind so typische Abwehrmechanismen, die auch dazu führen, dass viele Leute ja wirklich die Realität nicht so an sich heranlassen, ne? Die schalten dann weg, wenn es solche Berichte gibt oder wollen dann auch nicht so genau wissen, was bedeutet eigentlich Biohaltung konkret, sondern es ist eben einfacher, ja, man kauft dann das und denkt, dann ist es in Ordnung. So muss man sich nicht weiter damit beschäftigen.
2: Du hast eben gesagt, ja, früher hättest du das ja auch so gesagt oder auch mal so gegessen. Früher heißt jetzt nicht mehr. Wie ernährst du dich jetzt?
3: Jetzt lebe ich vegan, also schon
2: Völlig vegan.
3: Ja, also ein veganes Leben heißt so weit wie möglich darauf zu verzichten, Tierprodukte zu konsumieren. Und das betrifft eben nicht nur Ernährung, sondern auch Kleidung und so weiter.
2: Und keine Lederschuhe.
3: Genau, aber es ist sozusagen 100% ist es gar nicht möglich in unserer gegebenen Gesellschaft, weil ja viele Produkte, mit denen man auch so im Alltag zu tun hat, ne, sind es jetzt die Ledersitze in der Bahn oder irgendwelche Stoffe von Tieren sind auch in Smartphones, glaube ich, drin. Da wird man immer darauf hingewiesen. Also es geht nicht ganz, aber da, wo man es beeinflussen kann, kaufe ich solche Sachen dann nicht.
2: Wann hat das angefangen bei dir? Gab es konkrete Erfahrungs- und Kipppunkte, wo Friederike sich dann auf den veganen Weg gemacht hat?
3: Ja, also ich meine, so vegetarisch und nicht vegetarisch habe ich öfter mal ein bisschen gewechselt und auch dieses Biofleisch oder so bewusst einkaufen habe ich auch ein paar Jahre gemacht. Und dann bin ich Vegetarierin geworden 2007 und das war eher so ein Schritt, dass ich es mir einfacher machen wollte, da muss ich nicht immer drüber nachdenken. Das war wirklich so, ich weiß, es ist eigentlich ein Problem und jetzt denke ich halt jedes Mal drüber nach, kann ich jetzt hier dieses Fleisch essen oder nicht und das ja oder nein, muss ich dann recherchieren und so. Habe ich gedacht, ich bin jetzt Vegetarierin, das ist klar, das versteht auch jeder, dann kann ich auch irgendwie, wenn ich eingeladen bin, sagen, ich bin Vegetarierin. Ja, und dann nochmal 2 Jahre später, also 2009, also vor 12 Jahren, habe ich dann mich nochmal beschäftigt mit Milchproduktion. Da war ein Auslöser, ein Plakat von einer Tierschutzorganisation, mit dem Spruch, alle reden von der Milch, wir reden von der Kuh. Das war Animals Angels damals, so eine Organisation. Und da war wieder mal der Milchpreis im Gespräch. Ja, und dann habe ich irgendwie das eher so als Auslöser, mich dann nochmal zu beschäftigen, habe gemerkt, Mensch, denen geht es doch auch einfach richtig schlecht. Das ist einfach richtig brutal, diese Industrie. Und dann war es wirklich so ein Schritt, ich wollte so eine gewisse Radikalität, fand ich da auch gut. Also es galt noch so ein bisschen als extrem irgendwie, das Vegansein. Aber ich hatte wirklich so das Gefühl, das ist so schlimm, ich will damit einfach nichts zu tun haben. Ich will mich so weit wie möglich davon distanzieren. Und dann habe ich das halt ausprobiert auch erstmal, wie geht das, was gibt es für Sachen, die ich stattdessen essen kann und so. Habe dann auch zum ersten Mal eigentlich richtig angefangen, viel selber zu kochen. Und habe das eigentlich dann sogar sehr positiv so als Neuentdeckungsreise so erlebt. Also es war für mich weniger so ein Verzicht irgendwie und mehr wirklich ja eine neue Welt auch.
2: War die rationale Beschäftigung das, was dich zur praktischen Lebensveränderung geführt hat? Oder war es die praktische Lebensveränderung, die dann zu einer auch intellektuellen Vertiefung und eben dann auch wissenschaftlichen Arbeit geführt hat?
3: Ja, ich glaube schon so ein bisschen Wechselwirkung hin und her. Also ich habe schon in meiner Studiumsabschlussprüfung, in der Magisterprüfung das Thema Tierethik gemacht, eher so ein bisschen als Nebeninteresse. Man braucht halt noch was aus der praktischen Philosophie, aus der Ethik. Und dann bin ich ein Jahr später Veganerin geworden und habe dann gemerkt, die Tierethik ist da auch philosophisch interessant, habe das dann wieder vertieft. Also es hat sich, glaube ich, eher so gegenseitig vorangebracht. Aber es war stark rational, also beides, auch die Handlungsumstellung war eher so aus einem, ich weiß nicht, so ein Gerechtigkeitsgefühl oder, also es ist wieder ein Gefühl, aber es war jetzt nicht, ich hatte nicht so direkt, glaube ich, Mitgefühl mit Tieren, wie es ja bei vielen Menschen läuft. Und was auch total wichtig ist, und das, ne, das wird häufig in der Ethik oder manchmal in der Ethik so ein bisschen weniger ernst genommen, so das sind ja nur Gefühle. So. Mhm. Und stattdessen ist doch wichtig, dass man irgendwie Theorien hat und Pflichten und Rechte und so. Aber tatsächlich finde ich, dass diese Gefühlsebene ja total entscheidend ist fürs Handeln und auch ja bei sehr, sehr vielen Leuten eigentlich auch ganz klare Aussagen sich daraus ergeben. Ne? Also eigentlich haben ja fast alle Leute Mitgefühl, wenn sie zum Beispiel solche Berichte sehen. Und dann ist die Schwierigkeit eigentlich eher, das tatsächlich in Handeln zu übersetzen und nicht, dass quasi die Überzeugung oder die Ethik da falsch wäre, sondern die ist eigentlich da.
2: Ja. Bist du eine Aktivistin?
3: Ja, würde ich mich so bezeichnen, ja.
2: Was bedeutet das?
3: Das bedeutet, dass ich mich politisch engagiere, dass ich also mich mit anderen zusammentue, organisiere und überlege, wie können wir jetzt über den eigenen Konsum hinaus irgendwie, der spielt eigentlich dann keine große Rolle, wie können wir politisch was verändern, das heißt für einen gesellschaftlichen Wandel uns einsetzen, dafür einen Wandel der öffentlichen Meinung auch. Also wie kann man zum Beispiel dieses Problem der Situation der Tiere mehr in die Öffentlichkeit bringen? Wie kann man auch Druck machen, dass sich politisch was tut? Und gerade bin ich vor allem aktiv beim Bündnis Gemeinsam gegen die Tierindustrie, heißt das. Das ist ein überregionales Bündnis, das sich 2019 gegründet hat, was auch nicht selber Tierrechte fordert, also da engagieren sich viele Tierrechtlerinnen und Tierrechtler, die für eine komplette Abschaffung der sogenannten Nutztierhaltung sind. Aber das Bündnis selber hat eine begrenztere Forderung, um auch anschlussfähiger zu sein, um besser auch offen zu sein für Menschen, die andere Perspektiven haben. Und das Bündnis fordert eben eine Abschaffung der Tierindustrie, also und einen drastischen Abbau der Tierbestände. Mit Verweis auf das Leid für die Tiere, aber auch mit Verweis auf Klimakrise und Umweltschäden und globale Gerechtigkeit und Arbeitsbedingungen. Und das ist echt eigentlich, wenn man da anfängt, ist die Tierindustrie tatsächlich so ein Querschnittsthema, wo ganz viele Gerechtigkeitsfragen zusammenkommen.
2: Es gibt Regionen in Deutschland, wo die industrielle Massentierhaltung sozusagen ein großes Geschäftsmodell ist. Im Oldenburgischen ist das vor allem so. Da gab und gibt es Aktivistengruppen, die dann manchmal nachts in diese Ställe eingedrungen sind. Das ist Rechtsbruch, die dann Aufnahmen gemacht haben, die dann später im Fernsehen und anderswo zu sehen waren. Manchmal wurden auch Tiere einfach freigelassen. Hast du jemals an solchen Aktionen, also an bewussten Rechtsbrüchen ist es ja, teilgenommen?
3: Ja, Also ich habe mich mal an solchen Recherchen beteiligt, also war auch in Schweineställen und Geflügelställen drin im Rahmen solcher Stallbegehungen. Es wird dann immer Einbruch genannt. Eigentlich ist es, glaube ich, rechtlich kein Einbruch, es ist Hausfriedensbruch, weil man halt nichts kaputt macht. Ne? Um einen Einbruch zu begehen, muss man irgendwie die Tür aufbrechen oder so. Aber die Türen sind
2: aber gut, es ist ein Rechtsbruch.
3: Es ist ein Rechtsbruch. Diese Art von Rechtsbruch halte ich für total legitim, ethisch und politisch. Ne, wenn es das nicht gäbe, dann wüssten wir gar nicht, wie das aussieht in den Ställen. Wir hätten gar nicht diese Bilder, die jetzt ja auch viele Leute dazu bringen, diese Praxis in Frage zu stellen. Und insofern finde ich das eigentlich ethisch, politisch unproblematisch und gut. Und ich habe auch schon an Aktionen zivilen Ungehorsams teilgenommen, also Blockaden. Zum Beispiel jetzt von dem Bündnis Gemeinsam gegen die Tierindustrie haben wir im

0: eine aktivistische Motivation und Erfahrung, dann die wissenschaftliche Arbeit, bei der man ja eigentlich doch sagen würde, Wissenschaftler sollen möglichst rational Fakten analysieren. Was ist, wenn da der Aktivist den oder die Aktivistin in dir den Blick lenkt? Kann da nicht eine Wahrnehmungsverzerrung auftreten, die der Wissenschaftler eher hinderlich wäre?
1: Ja, kann natürlich, wobei wir es in der Ethik ja immer, also insofern ist auch so eine Frage, ist es jetzt keine Wissenschaft wie vielleicht eine Naturwissenschaft oder eine Wissenschaft, wo es wirklich darum geht, irgendwie Fakten möglichst objektiv festzustellen, sondern es geht ja da von vornherein um Werte, um Normen. Und ich fände es eher umgekehrt komisch, wenn ich nicht das, was ich dann da quasi wissenschaftlich rational feststelle oder als legitim oder gerecht beurteile, wenn ich das dann nicht auch versuchen würde, praktisch im Leben umzusetzen. Also das ist das eine. Und das andere ist, ich glaube, da ist ja niemand neutral. Ja? Also wenn ich jetzt nicht Aktivistin wäre oder wenn ich Fleisch essen würde, hätte ich ja auch eine bestimmte Sicht auf das Thema. Also jeder Mensch verhält sich ja zu diesem Thema. Und auch wenn man nicht teilnimmt an der Blockade, ist das ja eine Positionierung dazu. Dann sagt man eben, man findet das nicht so wichtig, dass man sich in solche Aktionen begeben würde. Und auch das ist eine bestimmte Haltung dazu, ist nicht neutral.
0: Lass uns mal ruhig noch, nicht ruhig nochmal, sondern lass uns nochmal über sozusagen die wissenschaftlichen Dimensionen deines Engagements. Es ist ja ein doppeltes, so verstehe ich das jetzt, ein wissenschaftlich und ein praktisch aktivistisches. Und du findest, die beiden Sachen gehören ganz gut zusammen, ne?
1: Ja.
0: Offenbar. Du verwendest den Begriff Käfigethik und grenzt den zur allgemeinen Tierethik ab. Wo ist da der Unterschied?
1: Ja, Käfigethik, den habe ich eben in diesem in der Einleitung dazu dem Sammelband verwendet, 2014. Damit wollte ich was beschreiben, was mich so sehr geärgert hat in bestimmten Arten von ethischen Texten, die eben sich vor allem mit der Nutztierhaltung beschäftigen. Und zwar, dass sie zum Beispiel sagen, also dass sie so bestimmte Aspekte oder bestimmte Praktiken herausgreifen und die dann ethisch kritisieren, aber nicht das Ganze in Frage stellen. Also dass sie zum Beispiel sagen, dass die Küken, die männlichen Küken von den Legehühnern, dass die direkt nach der Geburt getötet werden, das ist ein ethischer Skandal und das müssen wir lösen. Und dann gibt es halt so Lösungen, wie dass man Geschlechtserkennung im Ei macht oder dass man die Bruderhähne dann aufzieht und so. Wo ich dann sagen würde, ja, natürlich ist das schlimm, dass die direkt nach der Geburt getötet werden. Aber wenn sie dann 3 oder 6 Monate später getötet werden als Masthühner, ist halt auch nicht besser oder nicht deutlich besser oder sogar schlechter, wenn sie dann ein schlimmes Leben haben in der Zeit. Und dass halt häufig oder manchmal in der Tierethik nicht diese Praxis insgesamt in Frage gestellt wird. Ja? Und das ist eigentlich ähnlich so im Tierschutzdiskurs oft, wenn man so guckt, was so Tierschutzpolitiker dann sagen oder auch was manche Organisationen fordern, dann sagen die halt, den Schweinen geht's schlecht, die brauchen mehr Platz. Und mehr Platz heißt dann irgendwie ja 10% mehr oder 20% mehr. Aber ob das halt überhaupt okay ist, Schweine unter Missachtung ihrer eigenen Bedürfnisse so einzusperren und dann aufzuessen, das wird dann halt teilweise nicht mitdiskutiert. Und das meine ich halt mit Käfigethik, dass man sozusagen schon das als gegeben ansieht, dass Schweine zum Beispiel Nutztiere sind, dass wir die so betrachten, dass sie diesen Zweck haben, dass wir sie dafür einsperren dürfen, dass wir sie dafür verstümmeln dürfen, dass wir sie dafür töten dürfen. Und dann geht es nur darum, irgendwie, wie machen wir es ein bisschen besser. Aber diesen Käfig selber, in dem die Schweine sind, quasi metaphorisch oder auch ganz real, also die Muttersauen, Mutterschweine sind ja immer noch in Käfigen, das wird dann eben nicht hinterfragt. Und das finde ich dann schade und problematisch, weil das ja gerade eine Chance auch der Ethik ist, auch mal solche grundlegenden Fragen zu stellen. Ja, warum soll es überhaupt sowas geben wie Nutztiere?
0: Ja, aber warum nicht? Also die ältesten Aufzeichnungen menschlicher Existenz, Höhlenmalereien zum Beispiel, zeigen Menschen bei der Jagd auf Tiere. Da wurden Tiere gegessen und später wurden Tiere domestiziert und gezüchtet. Also das ist sozusagen mit der Geschichte der Menschheit, soweit wir sie uns erschließen können, von Anfang an involviert gewesen. Also warum nicht? Was spricht dagegen?
1: Ja, das sind ja eigentlich zwei Seiten. Ne? Das eine ist, ja, es ist historisch so gut wie zu allen Zeiten so gewesen, dass Menschen Tiere genutzt haben. Da muss man auch gucken, häufig wird das so romantisiert, dass man denkt, so damals war die Welt noch in Ordnung, da hat

0: man nicht diese Tierfabriken, da hatte man nur irgendwie die fröhlichen Rinder auf der Weide oder so, aber es war eigentlich immer schon eine Gewaltbeziehung. Also wenn man sich das genauer anguckt, auch frühgeschichtlich, sieht man das auch ganz gut. Der Harari ist ja dieser Historiker, der eine Geschichte der Menschheit geschrieben hat, der beschreibt das so ziemlich detailliert, auch wie man auch sehr in sehr frühen Zeiten also Belege für Gewalt finden kann bei den Tieren auch, oder dass auch die milchgebenden Tiere zum Beispiel sehr abgemagert waren genau, also dass sie schon ausgenutzt wurden, nicht nur so eine kooperative Zusammenlebensbeziehung hatten mit den Menschen, sondern tatsächlich ja unter Gewalt und Ausbeutung gelitten haben. So, das ist das eine, es gab es schon immer, daraus folgt halt nicht, dass es richtig ist. Ne? Wir haben auch Großteil der Menschheitsgeschichte, irgendwie waren Frauen nicht gleichberechtigt mit Männern zum Beispiel, heißt auch nicht, dass wir das so weitermachen sollten. Und dann aus der bloßen historischen Normalität folgt nicht, dass es richtig ist. Und was spricht jetzt dagegen, hast du ja gefragt. Und da würde ich sagen, ja, dagegen spricht, dass das für die Tiere selber eben nicht gut ist, also dass die Tiere darunter leiden, dass die Tiere Bedürfnisse haben, die dem zuwiderlaufen, also dass Schweine, wenn es nach ihnen ginge quasi, wenn es nach ihren eigenen Bedürfnissen ginge, hätten die eben ganz andere Leben und würden auch nicht getötet werden, damit wir sie essen können. Und das anzuerkennen, was eigentlich die meisten Leute ja schon tun, also die meisten Leute sehen ja Tiere schon als relevant an, Schweine als Wesen, die man nicht irgendwie ohne guten Grund leiden lassen sollte.
1: Jetzt sind wir wieder bei dem guten Grund.
0: Genau, und daraus folgt aber dann eben praktisch tatsächlich, dass man diese Tierhaltung nicht nur ein bisschen verändern muss, sondern abschaffen muss, weil eben auch ein bisschen verändert die Schweine noch leiden würden und auch ein bisschen verändert das noch gegen ihre grundlegenden Bedürfnisse sprechen.
1: Was ist mit dem Argument, dass es bestimmte Tier, ich will nicht sagen Tierrassen, ja, oder mindestens konkrete, ist jetzt ein blödes Wort, aber konkrete Ausformungen von Tieren, würde es ohne Zucht vielleicht gar nicht geben. Das heißt also, wenn du sagst, das sind ja nicht, so wie sie jetzt leben, das sind nicht deren natürliche Bedürfnisse. Wenn es nach denen ginge, würden sie ganz anders leben. Wenn man dann sagt, ja, aber ohne menschliches Einwirken gäbe es die gar nicht.
0: Ja. Stimmt, aber dann ist die Frage, wäre das denn wirklich ein Schaden? Jetzt gerade, wenn man sich die domestizierten typischen Nutztiere anguckt, dann sind die ja auf unsere Bedürfnisse hin gezüchtet worden. Ja?
1: Das
0: also
1: stimmt,
0: die Hühner,
1: ja.
0: Die Legehühner legen über 300 Eier. Mhm. Also ein Urhuhn, das legt halt 20, 30 Eier im Jahr, setzt sich drauf und brütet die aus. Das hat sozusagen kein eigenes Interesse daran, 300 Eier zu legen. Das ist sogar gesundheitlich nachteilig für die Hühner. Es ist sehr anstrengend. Ne? Man muss immer diese großen, harten Dinger durch kleine Öffnungen quetschen und so. Die kriegen auch dann Entzündung der Legeorgane, alles Mögliche. Und das sind schon die normal domestizierten Tiere. Ne? Und dann hat man natürlich noch die krassen Überzüchtungen, die Hühner, die eben innerhalb von 6 Wochen irgendwie 1,5 Kilo schwer werden. Wo ich dann denke, nee, das wäre kein Verlust, wenn es diese Tiere, die quasi unsere Zwecke schon im Körper einprogrammiert haben, wenn es die nicht mehr geben würde. Dann gibt es natürlich vielleicht so ein bisschen die Grenzfälle, so die typischen alten Nutztierrassen so. Aber auch da, also ich finde, die Tiere, die es noch gibt, die sollten, denen schulden wir, dass wir sie nicht, dass sie ein möglichst gutes Leben haben. Deswegen gibt es auch sowas wie Lebenshöfe, also wo Tiere, die zum Beispiel aus der Nutztierhaltung befreit wurden, dann möglichst gut, möglichst frei leben können. Und das finde ich auf jeden Fall, aber ich finde nicht, dass wir quasi, dass es irgendwie ein Wert an sich ist, die Tiere jetzt oder bestimmte Tierrassen so aufrecht zu erhalten. Kann man sich auch bei Hunderassen, ne? Also es jetzt Möpse gibt als Hunderasse mit den platten Nasen oder so, ist jetzt kein Wert an sich so. Den einzelnen Hund, natürlich, der muss ein möglichst gutes Leben haben, aber ich sehe nicht, dass es ein Verlust wäre, wenn es die nicht mehr gäbe. So.
1: Also wenn es nach Friederike Schmitz ginge, dann hätten wir viele der Tiere oder der Tierausformungen, wie wir sie derzeit erleben, hätten wir die gar nicht. Sondern hätten wir vielleicht das Urpferd und das Urrind und das Urhuhn oder was auch immer. Und all die modernen Formen wären nicht existent.
0: Ja, und wir hätten halt viel mehr Wildtiere wieder. Ne? Das muss man sich ja auch klar machen, wie krass wir als Menschheit eigentlich die Wildtierpopulation auf dem ganzen Planeten ersetzt haben durch die sogenannten Nutztiere. Es gibt da so Schätzungen, der Biomasse der Tiere. Ich habe jetzt nicht mehr genau die Zahlen im Kopf, aber es ist irgendwie, dass die Wildtiere nur noch 4% oder so der Biomasse, also bei den Säugetieren, das sind nur die Säugetiere, wenn man die ganzen anderen, dann ist wieder mehr. Also die Säugetiere, die wildlebenden Säugetiere sind 4% der Biomasse aller Säugetiere. 30% sind die Menschen und dann 60% etwa, da muss das so hinkommen, also 60% sind die sogenannten Nutztiere, also Rinder, Schweine, Hühner, Schafe, die wir als Menschen halten für unsere Zwecke. Und das heißt, eigentlich ist das schon ein bisschen verkehrt herum gestellte Frage, ne? Es würde die ganzen Nutztiere nicht mehr geben. Ja, ist doch gut, dann würde es halt mehr Raum auch wieder für wildlebende Tiere geben.
1: Was ist mit Tieren, die jetzt Nutztier nicht im Sinne von zum Verzehr gezüchtet, sondern um Kraft einzusetzen? Also zum Beispiel Landwirtschaft in vielen asiatischen Regionen ist in der ursprünglichen Form ohne Ochsen oder Büffel, die sozusagen den Pflug ziehen, gar nicht möglich gewesen. Also gab es historisch einen Einsatz von Nutztieren, wo du sagen würdest, das war oder ist vielleicht sogar noch ethisch in Ordnung? Oder sagst du, nee, dann eben bevor der Büffel durchs Reisfeld zieht, dann lieber kein Reisfeld?
0: Das gibt es ja nicht nur in Asien, gibt es auch in Brandenburg, ne? Arbeitspferde zum Beispiel, ja, wird
1: immer noch,
0: wieder,
1: ja,
0: und wieder verstärkt gemacht zum Beispiel. Ja, also historisch. Also ich glaube, es hängt sehr davon ab, wie es gemacht wird. Ich kann mir, also es gibt so ein bisschen klare Fälle von Zusammenleben von Menschen und Tieren, wo ich sagen würde, das kann ich mir vorstellen. Das ist zum Beispiel bei Hunden der Fall. Das wird auch häufig von Tierrechtlern gesehen, dass so quasi Hunde nicht unbedingt komplett verschwinden müssten quasi in der gerechten Welt, sondern die können auch vom Zusammenleben mit Menschen profitieren und können entsprechend gute Leben haben und nicht nur wie jetzt bei den typischen,
1: ja, aber
0: Nutztieren
1: diese dann,
0: ausgebeutet werden.
1: Ja, sind nicht Hunde, ich sag's jetzt mal, emotionale Nutztiere? Der Hund sozusagen als bester Freund des Menschen, der Hund als lebendes Geschöpf, dass Sozialkontakte, die zwischen Menschen nicht mehr ausreichend vorhanden sind, dann kompensiert, das ist auch eine Form von Nutztierhaltung.
0: Ja, ist auch eine Form von Nutzen, aber das macht es nicht automatisch schlecht, würde ich sagen. Also wir nutzen ja auch uns Menschen gegenseitig. Ja? Also wir, Freundschaft ist auch eine Form von Nutzenbeziehung. Das ist nicht automatisch schlecht und deswegen würde ich auch sagen, dass das Problematische jetzt am landwirtschaftlichen Nutztier ist nicht, dass wir es überhaupt nutzen. Wir nutzen auch den Regenwurm, der das Feld umgräbt für uns. Ne?
1: Durchaus, ja.
0: Sondern das Problem ist, dass wir das auf eine Weise tun, die quasi systematisch die Tiere einschränkt und ihnen Schaden und Leid zufügt. Und das ist eben bei den landwirtschaftlichen Nutztieren, also die wir für Fleisch, Milch, Eier nutzen, tatsächlich so, also dass wir, man kann kein Fleisch bekommen, ohne das Tier zu töten. Das ist klar gegen das Interesse. Und man kann auch nicht irgendwie viel Milch und Eier produzieren, ohne die Tiere wirklich drastisch einzuschränken. Man muss die auf bestimmte Leistungen ja schon körperlich ausrichten. Dann muss man ihnen die zum Beispiel, oder es macht einfach total Sinn, die Kinder und Eltern voneinander zu trennen und dann die männlichen Tiere zu töten. Also es gibt irgendwie keine Praxis, die nicht die Bedürfnisse stark einschränkt, die trotzdem noch irgendwie Ertrag liefert. So. Bei den Haustieren oder bei manchen Haustieren wie Hunden ist das nicht so klar. Und bei den jetzt Pferden, für Arbeitspferde, finde ich es auch nicht so klar. Also ich glaube, es gibt dann eine große Gefahr, dass das Ausbeutung ist. Und ich glaube, also jetzt im Pferdebereich, Reiten, Sportreiten, Dressurreiten, das ist alles schlimm, finde ich. Das finde ich ziemlich klar problematisch oder nicht im Sinne der Tiere. Aber ob jetzt jede Form von Arbeit problematisch ist, das weiß ich nicht. Also würde ich mich nicht festlegen. Und das ist auch ein bisschen umstritten in der Tierrechtsbewegung. Also zum Beispiel Sue Donaldson und Will Kimlicker ist so ein kanadisches Ehepaar, die haben das Buch geschrieben Zoopolis, eine politische Theorie der Tierrechte. Habe ich auch einen Aufsatz in meinem Sammelband drin. Und die können sich sowas auch noch vorstellen. Also dass Tiere, domestizierte Tiere, sogar gleichberechtigt sein sollen mit Menschen. Die sollen sogar Bürgerrechte, so Staatsbürgerrechte bekommen. Und sie könnten aber trotzdem noch in bestimmten Formen arbeiten. Solange das eben unter der Maßgabe Gleichberechtigung, Fairness, Exit-Möglichkeiten, also dass sie nicht gezwungen werden, sondern dass sie irgendwie freiwillig kooperieren, geschieht. Und dafür kenne ich mich jetzt zu wenig mit Pferden aus, um wirklich einschätzen zu können, ob das, weil man kann sich natürlich auch leicht was vormachen. Ne? Die Reiterinnen und Reiter machen sich auch viel vor. Die sagen dann, oh, das Pferd wird ja freiwillig geritten, nur weil es halt froh ist, mal aus der Box rauszukommen. So, ne? Das ist dann nicht wirklich freiwillig. Aber ja.
1: Du verwendest häufiger in deinen Texten die Formulierung nichtmenschliche Tiere. Mhm. Da stürzt man natürlich und sagt, Moment, was heißt denn nichtmenschliche Tiere? Der logische Schluss wäre, dass auch der Mensch ein Tier sei. Das ist deine Aufgabe.
0: Ja? Na klar, ein Säugetier, ja.
1: Ja, ein Säugetier und gleichwohl. Und ich glaube, das ist eine fundamentale Frage in der ganzen Tierethik-Debatte. Die Ethik hat immer in der Tradition jedenfalls darauf hingewiesen, dass es einen fundamentalen Unterschied gibt zwischen Mensch und Tier. Insofern, dass eben der Mensch als vernunftbegabt, als reflexionsfähig, als zukunftsplanfähig etwas ganz anderes, ein anderes Wesen sei als der Tier. Das ist doch nicht falsch. Ich meine, Menschen können, um das noch sozusagen anzuhängen, Menschen können moralische Normen aufstellen. Tiere können das doch gar nicht.
0: Ja, stimmt. Ich glaube, es gibt Unterschiede und Gemeinsamkeiten. Und das hängt so ein bisschen davon ab, was will man gerade betonen. Ne? Also ich glaube, mit dem Begriff fundamentaler Unterschied kann ich dann gar nicht so viel anfangen. Also ich meine, natürlich ist es ein wichtiger Unterschied und das ist auch ein Unterschied, der uns ja überhaupt erst Verantwortung gibt. Ne? Also wie du gesagt hast, wenn wir nicht diese Fähigkeit hätten, ethisch zu handeln, moralische Normen aufzustellen, dann müssten wir uns gar nicht darüber Gedanken machen, wie wir mit Tieren umgehen. Das ist ein wichtiger Unterschied. Aber es gibt eben, gerade wenn es darum geht, was jetzt die Tiere und wir, die anderen Tiere und wir, da gibt es verschiedene Formulierungen dann, was die für Bedürfnisse haben oder was wir denen schulden, dann finde ich die Gemeinsamkeiten eben auch total bedeutsam und die sind in der Philosophiegeschichte ja auch von einigen Autoren betont worden. Also Descartes hat krasse Unterschiede betont, Montaigne hat die Gemeinsamkeiten betont und hat zum Beispiel auch dann mit einem Interesse daran, was Menschen eigentlich sind. Menschen sind auch körperliche Wesen, Menschen sind auch Wesen mit körperlichen Bedürfnissen, mit Verletzlichkeiten. Wir wollen nicht gequält werden, wir wollen nicht leiden, wir wollen Sozialkontakte haben, wir wollen Wärme erfahren, Gefühle ausleben und sowas. Und das haben wir ja mit den anderen Tieren gemeinsam. Und dann ist es so ein bisschen natürlich typisch Philosophie, das ist halt auch so die rationale Wissenschaft, dass man halt immer so die Vernunft betont, immer sagt, das ist das, was den Menschen eigentlich ausmacht. Und ja, in einer bestimmten Hinsicht kann man das sagen, das ist ein wichtiger Unterschied. Aber in anderen Hinsichten machen uns diese tierischen Bedürfnisse ja auch aus. Also dass wir, und die wir mit den anderen Tieren teilen. Und deswegen würde ich sagen, ist das, also ein bisschen je nachdem, worum es einem gerade geht, betont man eben die Gemeinsamkeiten oder die Unterschiede. Und wenn es darum geht, wie wir die Tiere behandeln sollten, dann sind doch die Gemeinsamkeiten wichtiger als diese Unterschiede. Denn daraus, dass ein Wesen nicht Vernunft hat oder nicht selber moralisch entscheidet, daraus folgt ja nicht, dass das irgendwie nicht zählt, dass die Bedürfnisse nicht zählen von dem Wesen.
1: Also die Tatsache, dass zwar wir Menschen uns Gedanken machen können über das Leben morgen und in Zukunft und dass wir so etwas wie Verantwortung auch begründen und in Normen fassen können, setzt uns nicht höher als das Tier?
0: Was würde höher heißen?
1: Ja, höher in dem Sinne, wir bewegen uns dann ja auch in Erlebnisse und Erfahrungsdiskussionen, weil wir uns diese Gedanken machen können. Mhm. Tiere können sich diese Gedanken, die wir uns machen können, nicht machen.
0: Ja, aber das heißt nicht, dass sie, wenn sie sich das Bein brechen, weniger drunter leiden als wir, wenn wir uns das Bein brechen.
1: Mhm. Also, du meinst, die Leidensfähigkeit ist eigentlich das entscheidende, auch verbindende Kriterium? Die Empfindungs- und Leidensfähigkeit?
0: Ja, genau. Beziehungsweise je nachdem wieder, um welche Ansprüche oder Rechte oder Pflichten es geht. Ne? Also natürlich gibt es keine ernstzunehmende tierethische Position, die sagt, wir sollten jetzt Tiere und Menschen in allen Hinsichten gleich behandeln. Ne? Natürlich brauchen Tiere kein Wahlrecht, die brauchen kein Recht auf Religionsfreiheit, kein Recht auf Bildung in demselben Sinne wie Menschen und so, weil sie die entsprechenden Fähigkeiten gar nicht haben. Insofern sind das relevante Unterschiede für diese Rechte, aber eben nicht, wenn es dann um das so basale Rechte wie eben nicht gequält werden oder nicht getötet werden geht. Da sind die Gemeinsamkeiten entscheidend.
1: Du verwendest die drei Begriffe Tierschutz, Tierrechte, Tierbefreiung. Mhm. In welchem Verhältnis stehen die zueinander?
0: Ja, also meist beschreibt man damit politische Ziele oder politische Bewegungen. Also man spricht von einer Tierschutzbewegung, einer Tierrechtsbewegung und einer Tierbefreiungsbewegung. Und der Unterschied ist der, die Tierschutzbewegung, also wenn man den Unterschied stark machen will, die haben natürlich auch viel gemeinsam. Die Tierschutzbewegung klassischerweise fordert nicht eine Abschaffung der Nutztierhaltung zum Beispiel auf dieses Feld bezogen, sondern fordert, dass es den Tieren innerhalb der Nutztierhaltung besser geht, dass sie eben weniger leiden müssen, kürzere Transporte, mehr Platz im Stall, sowas alles. Das fordert die Tierschutzbewegung.
1: Also es gab da, fällt mir gerade ein, früher wurde auch gesagt, naja, Nutztierhaltung könnte man so gesehen auch ein bisschen mit Sklaverei vergleichen. Und die Tierschutzbewegung, wenn man die Analogie nimmt, sagt, ja, die Sklavenhaltung wird nicht in Frage gestellt, aber die Sklaven sollen ordentlich behandelt werden. Ist das so eine zulässige Analogie?
0: Ja, so wird man, also die macht das ganz gut verständlich. Der Sklaverei-Vergleich ist selber umstritten auch, weil es natürlich historisch auch wichtige Unterschiede gibt und man auch nicht da Sachen gleichsetzen will oder so billige Vergleiche ziehen will quasi, weil es ja natürlich auch Unterschiede gibt. Gerade in diesem der Autonomie oder dem Freiheitsverständnis ist es schon noch was anderes, glaube ich, ob man ein Tier quasi fremdbestimmt oder einen Menschen fremdbestimmt. Mhm. Genau, aber in dem Falle funktioniert die Analogie schon, um diesen Unterschied vielleicht klar zu machen.
1: Der zweite Begriff, ich hatte dich da unterbrochen, Entschuldigung, war eben also Tierschutz, Tierrechte, Tierbefreiung.
0: Genau. Tierrechtsbewegung, klassisch in Abgrenzung zur Tierschutzbewegung, fordert eben nicht nur größere Käfige, sondern die Abschaffung der Käfige. Also das heißt, die Tiere brauchen Grundrechte, seien das jetzt schon gesetzlich verankerte oder erstmal moralische Grundrechte, also auf Leben, auf Freiheit, auf Unversehrtheit, und daraus folgt eben eine Abschaffung von sehr vielen Praktiken des Umgangs, also wie der Nutztierhaltung. Das ist mit einem Grundrecht auf Leben und Unversehrtheit nicht vereinbar, so Tiere für ihr Fleisch, für ihre Eier, für ihre Milch zu halten und zu nutzen. Das ist die Tierrechtsbewegung. Und die Tierbefreiungsbewegung, häufig nennt man die auch zusammen, Tierrechts- und Tierbefreiungsbewegung. Wenn man das noch abgrenzen will, dann meint man erstmal mit Tierbefreiung da nicht jetzt so konkrete Befreiungsaktionen, also die finden auch statt.
1: Hast du auch schon erwähnt, sagen, ja.
0: Also das kann stattfinden, aber mit der Tierbefreiungsbewegung ist mehr gemeint, nämlich eine Befreiung der Tiere aus einem Unterdrückungsverhältnis. Also nicht nur, dass die einzelnen Tiere irgendwie aus dem Stall befreit werden, sondern dass die Tiere als Gruppe aus der Unterdrückung, aus der Ausbeutungssituation befreit werden. Und das fordert natürlich die Tierrechtsbewegung auch, und der Unterschied ist dann oft, dass die Tierbefreiungsbewegung sich nicht so auf Rechte bezieht, weil die häufig auch sehr stark mit staatlichen Institutionen verknüpft sind. Also der Staat vergibt eben Rechte per Gesetz, und die Tierbefreiungsbewegung ist eher auch ja noch linksradikaler, staatskritischer und will in dem Sinne sich nicht so auf den Rechtsstaat berufen. Und außerdem ist es in der Tierbefreiungsbewegung stärker verankert, dass sie so eine Gesamtbefreiung anstrebt, also die anderen Unterdrückungsverhältnisse mitdenkt, also Rassismus, Sexismus, globale Ungerechtigkeit viel stärker noch zusammendenkt mit dem Tierthema und in dem Sinne die Gesellschaft grundlegend verändern will. Nicht nur die Tiere irgendwie besser stellen, sondern eine andere, bessere, gerechtere Gesellschaft für alle erreichen will.
1: Und du beschäftigst dich mit all diesen drei Ebenen, wobei dein magnetischer Nordpol ist, glaube ich, dann doch letztlich die Tierbefreiung. Ja. Wie sehen dann Ernährungsalternativen aus? Du sagst ja, ist ja dein Credo, wir brauchen keine tierischen Produkte. Mhm. Ernsthaft nicht?
0: Ja, ernsthaft nicht. Also was sollten wir da brauchen? Also wir brauchen Nährstoffe, aber die sind natürlich auch in Pflanzen. Das heißt, wir bekommen alle relevanten Nährstoffe auch aus pflanzlicher Ernährung. Mit einer Ausnahme, die auch immer betont wird, das ist Vitamin B12. Das bekommt man heute im primär oder nur ausreichend aus Tierprodukten. Und Veganerinnen und Veganer führen sich das typischerweise irgendwie anders zu, also per Tabletten. Man kann sich das auch spritzen. Das klingt natürlich gleich so, oh, das ist jetzt total unnatürlich. Aber dabei sollte man dann bedenken, dass zum Beispiel Schweine das auch ins Futter bekommen als Zusatzstoff, weil die Schweine das auch nicht natürlicherweise sonst aufnehmen würden. Die werden ja auch vegan ernährt, die Schweine aktuell, und wühlen nicht mehr im Boden, wo sie das wohl auch aufnehmen würden. Das heißt, es ist sozusagen die Fleischesser nehmen das letztlich auch über den Umweg Schwein, aber auch gewissermaßen künstlich auf. Und generell ist natürlich diese natürlich-künstlich Unterscheidung jetzt nicht so relevant. Ne? Wir nehmen auch Jodsalz, was angereichert ist mit Jod, damit wir das besser die diesen Stoff haben in der Ernährung. Also sehe ich jetzt nicht problematisch, das zusätzlich einzunehmen. Genau. Und sonst
1: gibt's was? Alles. Was hältst du von Fleischzucht in der Petrischale? Das ist ja, ja. Es ist ja möglich. Also die Strukturen, die Fleisch ausmachen, die müssen nicht, klingt jetzt komisch, die müssen nicht am Tier gezüchtet werden, sondern die können mittlerweile auch biochemisch erzeugt werden.
0: Ja, genau. Also das wird dann also nicht mehr in der Petrischale, sondern natürlich für größere Mengen im Bioreaktor stattfinden. Genau, Grundidee, man nimmt die Zellen und gibt die in eine Nährlösung und dann vermehren die sich und bilden dann Gewebe, das man essen kann. Ja, ich finde das eine ganz interessante...
1: Hast du das mal gegessen?
0: Nee. Also das
1: würdest du? Nee? Warum also nicht?
0: Hätte ich, glaube ich, auch noch keine Gelegenheit. Das gibt ja so ganz wenig so Verkostungen schon. Nein. Also man kann es in Singapur schon im Restaurant bekommen, kultiviertes Hühnchenfleisch. Mhm. Ich würde es jetzt auch nicht essen, glaube ich.
1: Warum nicht?
0: Ja, weil ich es nicht brauche, weil ich es, also vielleicht zwei Sachen dazu. Also ich finde das eine ganz interessante, oder drei Sachen, ganz interessante Entwicklung. Auch natürlich, viele treiben das voran, viele Startups und Organisationen setzen sich dafür ein, weil sie denken, damit können wir die Tierindustrie in Zukunft verringern. Ne? Dann können die Leute das essen, dann müssen halt die Schweine, Hühner, Rinder nicht mehr so krass leiden wie jetzt. Und das finde ich sehr nachvollziehbar und auch in dem Sinne spannend. Das eine ist, es ist gar nicht so klar, ob es wirklich funktionieren wird technisch. Also es funktioniert, es wurde ja schon verkostet. Aber die große Hürde ist die Skalierbarkeit. Also kann man das wirklich im großen Stil massenweise so billig produzieren, dass es eine ernsthafte Konkurrenz ist zur normalen Fleischproduktion. Da ist jetzt kürzlich nochmal so ein Artikel erschienen, Magazin The Counter, der da so gute Bedenken formuliert hat. Also da wäre ich nicht so sicher, dass es auf jeden Fall funktioniert. Und das Zweite ist, dass man das, glaube ich, nicht sehen sollte als so einen typischen oder nicht so verwenden sollte als so einen typischen Techno-Fix, ne? Also Techno-Fix, das, also jetzt kommt die große Innovation, dann sind wir alle Probleme los. Weil erstens, vielleicht kommt sie gar nicht. Zweitens, selbst wenn sie kommt, dauert das noch ganz schön lange. Also selbst die Leute, die in der Branche drinstecken, sagen ja in 10, 20, 30 Jahren, wer weiß, wann das wirklich den Massenmarkt stark beeinflussen kann und wir müssen halt allein aus Klimagründen schon viel schneller runter von dem
1: hohen welche Konsum. Ja, das gut, dass du es ansprichst, ist so einer der Stichpunkte, die ich hier habe. Welche Rolle spielt eigentlich vor allem die industrielle Tierproduktion bei der Klimaveränderung oder welche Einflüsse hat sie auf das Klima?
0: Ja, hat einen großen Einfluss. Es gibt ein bisschen unterschiedliche Zahlen. Also die kleinste ist 15% von den Gesamttreibhausgasemissionen gehen auf die Tierhaltung. Das ist eine Zahl, die ist schon global. Ein paar Jahre alt. Mhm. Genau, global von der Landwirtschaft und Ernährungsorganisation der Vereinten Nationen, FAO. Und dann gibt es einige Zahlen, die höher sind. 15-20%. Eine Zahl, die ich auch ganz seriös finde, sagt, wenn wir die Tierhaltung global abschaffen würden, dann würde ja ganz viel, also würden wir nicht nur die direkten Emissionen einsparen, also gerade das Methan von den Wiederkäuern, von den Rindern und so, sondern wir würden auch ganz viel Landflächen freigeben können, weil ja im Moment der Großteil der landwirtschaftlich genutzten Flächen weltweit für die Tierhaltung genutzt wird.
1: Also um
0: Futtermittel zu Futtermittel. Also entweder stehen die, da direkt Tiere drauf als Weideland oder man eben ein Drittel der Getreideernte geht auch in Futtertröge. Das heißt, wenn wir die Tierhaltung deutlich reduzieren oder gar abschaffen würden, würde ganz viel Land frei. Das könnten wir renaturieren und das könnten Kohlenstoffsenken werden. Also in Deutschland könnte man Moore wieder vernässen, die jetzt als Weideland genutzt werden. Man könnte auch Wälder wieder aufforsten. Man könnte einfach renaturieren und damit ganz viel Kohlenstoff einlagern. Und dann würde zu den gesparten Emissionen würden sogar negative Emissionen kommen. Also dass man eben Treibhausgase aus der Luft in den Boden oder in Pflanzen einlagert. Sodass dann insgesamt 28% der aktuell emittierten Treibhausgase reduziert werden könnten. Also das ist eine Studie von Pur und Nemejek, glaube ich, kann man vielleicht auch irgendwo verlinken dann noch, die zu diesem Ergebnis kommt. Also Einsparung plus negative Emissionen heißt 28% Reduktion der Gesamtemissionen. Und das zeigt so ein bisschen, ich meine, natürlich ist das jetzt nicht realistisch, gerade weltweit alle Tierhaltung abzuschaffen in kurzer Zeit. Aber es zeigt so die Größenordnung. Also es ist wirklich sehr großes Potenzial, gerade durch diese Opportunitätskosten, nennt man die oft. Also dass man eben, ne, Tierhaltung hat nicht nur direkte Emissionen, sondern verschenkte Klimaschutzpotenziale dadurch, dass man die Fläche belegt mit Tierhaltung.
1: ich glaube, nagelt mich nicht drauf fest, aber für die Produktion von einem Kilo Rindfleisch sind es 30 oder 300, ich bin da wirklich doof, Kilo Getreide nötig, um dieses eine Kilo Rindfleisch zu züchten. Aber es ist jedenfalls ein Mehrfaches des Gewichtes, des Gewichtsanteils, den man durch Futtermittel braucht. Und die könnten, das ist deine Argumentation, sozusagen dann verwendet werden für die direkt für menschliche Ernährung, richtig? Genau. Ist das sozusagen der Argumentationsstrang?
0: Ja, also es ist dann durchaus kompliziert, weil es werden eher 30 als 300 und das hängt natürlich auch davon ab, ob die Rinder, also dann kommen die Leute, die sagen, die Rinder brauchen gar kein Getreide zu fressen, denn wenn die nur auf der Weide stehen, dann ist das gar keine Konkurrenz in der Nahrung, denn das Gras können wir ja nicht essen als Menschen. Also es ist schon ein bisschen kompliziert, aber es ist immer ein Vielfaches an Landverbrauch, genau, weil man eben, egal was sie fressen, das erst auf Land wachsen muss. So. Das heißt, wenn wir alles, was auf dem Acker passiert, also jetzt mal vom Grünland, vom Weideland abgesehen, wenn wir alles, was auf dem Acker passiert, wenn wir das direkt essen würden, ja, dann würden wir schon mal total viel Fläche einsparen, weil auch in Deutschland ist knapp die Hälfte des Ackerlandes wird zur Produktion von Tierfutter genutzt. Ja, und das ist eben, ne, wenn wir da Nahrungsmittel für Menschen anbauen würden, dann hätten wir mehr als genug und eben auch entsprechenden Ersatz für die Tierprodukte, also eiweißreiche Pflanzen wie Hülsenfrüchte, Bohnen, Erbsen, Linsen, Lupinen.
1: Diese Diskussion ist ja nicht neu. Wenn du dir, also die Argumente sind in Wahrheit nicht wirklich neu. Es gibt sie seit mindestens nach 50, 60, 70 Jahren. Mhm. Wenn man sich anguckt, wie sich Landwirtschaftspolitik verändert hat in den letzten Jahrzehnten, dann hat man manchmal den Eindruck, die Lobby der industriellen Landwirtschaft ist sozusagen die stärkste, die man sich vorstellen kann. Du hast ja mit denen dann direkt oder indirekt auch zu tun. Ist der Eindruck richtig und warum?
0: Gerade weil da jetzt ja nicht so ein großer Anteil der Bevölkerung eigentlich mehr ist. Ne? Also es gibt ja gar nicht mehr viele LandwirtInnen und die Lobbys vertritt auch, das ist auch wieder so eine Beobachtung, die vertritt ja häufig gar nicht die Interessen der kleinen TierhalterInnen oder LandwirtInnen, sondern eben häufig auch die Interessen der Großen. Ja, warum ist das so? Also ich glaube, es ist teilweise auch einfach politisch personell, also dass einfach viele Politiker von bestimmten Parteien, also vor allem von der CDU, sind einfach viele direkt verbunden mit der Landwirtschaft, haben auch Posten in landwirtschaftlichen Verbänden oder sind selber Landwirte. Und ein bisschen noch darüber hinaus glaube ich, dass es auch vielleicht kulturell noch eine wichtige Rolle spielt, weil es halt gerade auf dem Land ja auch es sind zwar nicht mehr viele Leute, aber es ist ja trotzdem noch eine wichtige Bevölkerungsgruppe irgendwie, die auch Landleben mitgestaltet. Ne? Also die ist jetzt nicht so wie die Kohlearbeiter zum Beispiel, die nur in ganz bestimmten Regionen und da auch ja nicht so prägend, also doch da schon, aber woanders nicht so prägend sind, glaube ich, dass dass es irgendwie schon vielen Leuten klar ist, dass die Bauern eine wichtige Rolle spielen im ländlichen Raum und natürlich auch für unsere Ernährung sorgen und in dem Sinne auch eine relevante Gruppe sind. Ja, also das, und das ist letztlich auch, glaube ich, ein Grund, warum das politisch auch vielleicht so schwierig ist. Auch in der Vergangenheit wurde ja oft auch subventioniert oder eine bestimmte Landwirtschaftspolitik gemacht.
1: Ja, mit dem größte, Ziel, dass größte Etatposten in der EU sind die Landwirtschaftssubventionen. Ich glaube, 40% des Geldes gehen in landwirtschaftliche Subventionen und nicht alles davon wird sozusagen in die Umgestaltung von Landwirtschaft, nee, sondern in den Erhalt der Strukturen gesteckt.
0: Es war halt auch oft ein politisches Ziel, dass Nahrungsmittel billig sind und auch, dass die Landwirtschaft industrialisiert wird. Also das, worüber sich jetzt viele Leute beschweren, dass es dieses Wachsen oder Weichen.
1: Aber dass Nahrungsmittel billig oder preiswert sind, ich meine, das ist ja kein verwerfliches Ziel. Gerade wenn man eine Gesellschaft hat, die nicht zu 100% aus wohlhabenden Menschen besteht, das ist ja dann auch, dass Nahrungsmittel erschwinglich, sag ich mal so, und bezahlbar sein müssen, das ist doch auch ein soziales Gebot.
0: Ja, natürlich. Einerseits, aber wobei man natürlich auch andererseits sagen könnte, vielleicht muss man, gibt es da auch andere Schrauben, die eigentlich sinnvoller wären, also zum Beispiel Lohnpolitik oder eben jetzt würde man schon die Ungleichheit in den Einkommen und die Armut als gegeben hinnehmen und dann sagen, die Armen müssen sich aber noch Fleisch leisten können. So. Und stattdessen könnte man auch sagen, das Problem fängt schon da an, dass Leute so unterschiedlich oder so wenig Geld haben. Das ist quasi das eine. Und das andere ist, Nahrungsmittel sollen günstig sein oder verfügbar sein für alle. Da bin ich ja sofort dafür. Oder finde ich auch total wichtig, dass gute, gesunde Nahrungsmittel für alle Menschen zur Verfügung stehen. Aber das beantwortet ja noch nicht die Frage, welche Nahrungsmittel sind das dann? Ja? Mhm. Und dass es eben Fleisch sein muss, das mit so viel Gewalt und auch so viel Schaden letztlich ja auch für die Gesellschaft, für die Zukunft verbunden ist, dann sehe ich das halt nicht ein, dass das jetzt gerade besonders billig sein soll.
1: Ich nehme mal an, du hast gewählt bei der Bundestagswahl?
0: Ja.
1: Tierschutzpartei?
0: Nein.
1: Warum nicht?
0: Oh, das ist kompliziert. aber vor allem wiederum strategisch, weil ich nicht dachte, dass die über 5% kommen und dachte, es ist wichtig, ja, dass sich tatsächlich was ändert.
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3: Ihr hört noch immer die Sendung Tiere, Natur und Klima im freien Radio Wüstewelle. Und wir hören weiter rein in das Interview von Friederike Schmidt, der Philosophin und Tierethikerin und Autorin, die zu Gast war bei dem Podcast Jung und Naiv.
1: Was forderst du eigentlich von einer Landwirtschaftspolitik, die deinen Zielen näher kommt?
0: Also meine Forderung wäre, dass es eine gesamtgesellschaftliche Transformation gibt, weg von der Tierindustrie. Das heißt, also idealerweise will ich, habe ich ja schon erklärt, die Abschaffung der Nutztierhaltung, aber es ist mir schon klar, dass das eben jetzt nicht von heute auf morgen so einfach funktioniert. Deswegen vertrete ich auch die Forderung, die zum Beispiel dieses Bündnis, wo ich aktiv bin, gemeinsam gegen die Tierindustrie formuliert, dass eben Abschaffung der Tierindustrie, drastischer Abbau der Tierbestände und eben entsprechende Transformation der Landwirtschaft, das heißt gute Alternativen für Beschäftigte, das kann für Tierhalter bedeuten, dass sie so Ausstiegsprogramme bekommen, Umschulung, tatsächlich was anderes machen können und dabei unterstützt werden. Und dann braucht es eine entsprechende Ernährungspolitik, also dass wir tatsächlich zum Beispiel Kampagnen, Bildungsarbeit, Aufklärung bekommen, damit Leute auch gerne deutlich weniger Fleisch und andere Tierprodukte essen wollen. Öffentliche Kantinen spielen da eine große Rolle. Und dass es erstmal das als Ziel gibt, was auch tatsächlich verfolgt und konkret in Angriff genommen wird, wie kriegen wir die Tierhaltung runter? Und leider ist das halt überhaupt kein Ziel, jetzt auch in dem, wenn man sich den Koalitionsvertrag anschaut.
1: Das wäre meine Frage gewesen. Ja. Was hast du darin gefunden über sozusagen Umgestaltung von Landwirtschaft?
0: Ja, leider sehr wenig oder zu wenig. Da ist diese übliche Formulierung wieder Umbau drin. Wir wollen die Tierhaltung umbauen, wir wollen die Landwirte oder die Tierhalter dabei unterstützen, die Tierhaltung artgerecht umzubauen. Und das ist bei mir immer schon wieder so ein, da klingelt schon wieder Umbau.
1: Das ist
0: dann
1: wieder die Käfigethik.
0: Das ist ja tatsächlich, das steht so ein bisschen in der Tradition, das führt jetzt vielleicht zu weit, das zu erläutern. Es gab so eine Borchert-Kommission, Vertreter aus verschiedenen Organisationen, Verbänden und so drin waren, Wissenschaftler, und die haben eben vorgeschlagen, als Antwort auf die Krise der Tierhaltung, das sehen ja alle ein, dass es irgendwie eine Krise gibt, man muss jetzt mehr Tierwohl, in Anführungsstrichen mehr Tierwohl organisieren, indem man Tierhalter finanziell dabei unterstützt, das umzusetzen. Und ich finde das immer deswegen problematisch, weil das häufig für die Tiere sehr, sehr wenig bringt. Also die Bedingungen sind nur wirklich minimal besser in diesen sogenannten Tierwohlstellen. Und zweitens fällt dann eben das runter, was eigentlich total nötig ist, nämlich der Abbau der Tierhaltung. Und deswegen würde ich immer fordern, nicht nur Umbau oder nicht primär Umbau, sondern Abbau der Tierbestände. Und das steht halt im Koalitionsvertrag nicht drin. Es steht zur Ernährung drin, dass die DGE, also Standards der Deutschen Gesellschaft für Ernährung, umgesetzt werden sollen, Gemeinschaftsverpflegung. Das ist ganz gut, die sind tatsächlich schon, haben auch Fortschritte gemacht in letzter Zeit, sodass zum Beispiel bei Schulessen nur noch einmal die Woche Fleisch und einmal Fisch empfiehlt die Deutsche Gesellschaft für Ernährung, also 3 Veggie Days eigentlich für Schulen. Das wäre schon mal total gut, auch wenn das immer noch in Anbetracht der Klimawirkung eigentlich zu viel ist. Genau, und deswegen würde ich auch sagen, jetzt, was ich von Özdemir fordern würde, ist sozusagen über den Koalitionsvertrag hinauszugehen. Aber was er so gesagt hat, macht leider auch nicht so viel Hoffnung. Er hat wieder dieses Bild bedient, er hat so ein paar Sätze, habe ich nur gelesen von ihm, dieses Bild bedient, Er ist zwar Vegetarier, aber er will niemandem vorschreiben, was er essen soll. Und wer Fleisch essen will, kann Fleisch essen. Und das ist wieder dieses übliche Bild. Ne?
1: Soll man es vorschreiben? Würdest du es vorschreiben wollen?
0: Nee, ich glaube, das ist schon eine falsche Sichtweise, weil im Moment wird ja ganz viel vorgeschrieben. Die Politik steuert ja. Also es ist ja nicht so, dass die Leute einfach nur so viel Fleisch essen wollen, sondern es wird unter politisch gesetzlich vorgegebenen Bedingungen produziert. Der Preis hängt davon ab. Die Kantinen, auch die öffentlichen Kantinen, bieten das häufig als Standardessen günstig an und so. Also es ist ganz viel schon entschieden, bevor überhaupt die Konsumentscheidung dann möglich ist. Und dann finde ich es halt auch so schwierig immer mit diesem Freiheitsbegriff. Ne? Wir reden immer, ich möchte frei entscheiden, was ich essen kann. Natürlich schön, aber zwei Freiheiten werden da halt übergangen. Nämlich einmal die Freiheit, bei der Produktion mitzubestimmen. Da würde ich halt ein Veto einlegen, dass man 40.000 Hühner in einen Stall sperrt. Da bin ich dagegen. Das ist aber nicht meine Freiheit, dagegen mich zu äußern. Also zu äußern schon, aber ich kann es nicht verhindern. Und die Freiheit der Tiere spielt natürlich gar keine Rolle. Ja? Also die sind nicht frei, irgendwas zu machen. Und insofern ist dieses, ja, ich bin, möchte so frei sein, mein Schnitzel zu essen, das ist halt eine ja, egoistische Freiheit auf Kosten von anderen.
1: Man könnte zum Beispiel die Mehrwertsteuer, wenn man es beim Preis steuert, man Geld steuert ja viel, wenn man die Mehrwertsteuer auf Fleisch von, ich glaube derzeit 7% auf 19% anheben würde, würden natürlich wieder Menschen mit wenig Geld sagen, jetzt sind wir die Notleidenden. Trotzdem ein richtiger Vorschlag, würdest du unterstützen?
0: Ich würde sagen, als einen Aspekt von vielen, also eine Maßnahme in einem Gesamtpaket. Also ich finde auch das problematisch, dass man immer denkt, man, also dass den Leuten immer nicht mehr einfällt an Steuerungsmaßnahmen als der Preis. Ne? Das ist dann auch bei anderen Diskussionen Fliegen oder so, es muss teurer werden, obwohl es eigentlich, ne, dann können die Reichen halt weitermachen, was sie wollen und die Armen dann nicht mehr. Das ist eigentlich kein gerechter Mechanismus, über den Preis nur zu steuern. Aber natürlich hat der Preis eine Rolle auch für Kaufentscheidungen, auch von nicht armen Leuten. Deswegen würde ich sagen, ja, es ist, finde ich, sinnvoll, dass der Preis für Tierprodukte steigt. Und entsprechend kann man es ja auch gerechter machen, wenn dann Alternativprodukte und pflanzliche Produkte eben sinken im Preis. Teilweise ist es jetzt noch umgekehrt. Ne? Bei der Milch gerade ist die Kuhmilch niedrig besteuert und die Sojamilch und Hafermilch höher besteuert. Also das erstmal auszugleichen und dann ja entsprechend zu steuern, aber mit anderen Maßnahmen zusammen, mit öffentlichen Kantinen, mit Aufklärungs-, Bildungskampagnen, dass das eben nicht nur über den Preis irgendwie läuft.
1: Du hast in deinem Buch, weißt du, in dem Vorwort auch darauf hin, dass du sagst, es gibt Positionen, die sozusagen kritisch, in deinem Sinne kritisch, sich zur Tierethik äußern, die nämlich die Rechte der Tiere hervorheben, sagst du, die kommen eigentlich häufig aus dem politisch linken Milieu. Hat das etwas damit zu tun, dass das politisch linke, auch intellektuelle Milieu natürlich dann auch eine kapitalismuskritische Dimension hat, sodass da ein Zusammenhang gesehen wird, den andere rein produktionsorientierte Ansätze nicht haben?
0: Ja, aber natürlich auch finde ich eigentlich, dass das ein urlinkes Anliegen ja sein sollte. Ne? Also wenn man irgendwie eine linke Politik oder linke Ziele versteht als Ziele dafür, oder dass man sich eine gerechte Gesellschaft wünscht, dass man sich eine Gesellschaft wünscht, die frei ist von Unterdrückung, frei von Ausbeutung, frei von Diskriminierung aufgrund von willkürlichen Merkmalen und so, dann ist das eigentlich, sind das alles so Ideale, die sofort auch auf die Tiere sich übertragen lassen, wenn man eben diese Schranke im Kopf mal aufhebt, dass die Tiere irgendwie nicht dazugehören. Ja, die haben natürlich auch viele Linke im Kopf, diese Schranke, die dann sofort denken, ja, bei der Speziesgrenze hört es dann auf irgendwie. Aber sobald man sich davon löst und irgendwie erkennt, eigentlich gibt es da natürlich Unterschiede, aber es gibt eben auch ganz, ganz zentrale, basale Gemeinsamkeiten. Und dann folgt eigentlich aus diesen eigentlich linken Idealen wie Gerechtigkeit, wie Freiheit von Unterdrückung und so, folgt sofort eine Tierbefreiungsposition eigentlich. Ja, weil und natürlich mit der Kapitalismuskritik auch. Also ja, Tiere werden aus Profitinteressen einfach ja, ihnen wird starkes Leid zugefügt, sie werden, ihnen wird eigentlich alles genommen, was ein gutes Leben ausmacht.
1: Das war aber in den Kolchosen und Sovchosen und LPGs auch nicht anders.
0: Nee, klar. Also das, das heißt nicht, dass quasi eine nicht-kapitalistische Gesellschaft automatisch tierfreundlich wäre. Es sind schon zwei, und ist auch historisch nicht so, ja, richtig. Trotzdem gibt kapitalistische Wirtschaftsweise heute quasi die Form der Tierausbeutung vor. Und ich glaube deswegen auch, dass wenn man die Tierausbeutung wirksam verringern, verändern will, dann muss man sich eben auch mit den kapitalistischen Strukturen anlegen. Man muss sich mit den Konzernen anlegen, mit den Lobby-Einflüssen und so. Und ja, aber natürlich ist es kein Automatismus, dass jetzt irgendwie Kapitalismus abschaffen, dann Tiere befreit. Natürlich nicht.
1: Welche Rolle spielt das Argument oder die Strategie der Freiwilligkeit, die nun nicht mehr Landwirtschaftsministerin Julia Klöckner hat ja sehr stark auf Freiwilligkeit gesetzt. Das war immer ihre Argumentation, sowohl Freiwilligkeit von Kennzeichnungen, Freiwilligkeit von Maßnahmen. Gescheitert ist sie dann mit ihrem Versuch, ein Tierwohl-Label zu kreieren. War das weiße Salbe, waren das Vertuschungsversuche oder waren das ernsthafte Versuche, im Sinne von Tierschutz und Tierrechten etwas voranzutreiben?
0: Ja, also ich meine, die Motive, ich weiß gar nicht, ob ich die jetzt über die so urteilen kann, aber es bringt halt dann am Ende des Tages nichts, ne? Also das würde ich schon sagen. Und auch, also was dann ja immer die Branche sich so auf die Schulter klopft, ist die Initiative Tierwohl. Das ist ja eine freiwillige Initiative aus der Branche zusammen mit dem Einzelhandel. Und da, das lief dann so, dass die Supermärkte einen bestimmten Betrag pro verkauftem Kilo Fleisch in einen Fonds einzahlen und von dem Fonds werden dann sogenannte Tierwohlmaßnahmen finanziert. Und das hat dann eine gewisse Reichweite auch gehabt, aber auch da finde ich, das hat, also es hat vielleicht für Tiere ein bisschen was verbessert, aber es hat noch viel mehr für das Image verbessert, also viel mehr, als es eigentlich dann für die Tiere verbessert hat. Und deswegen bin ich da auch immer sehr vorsichtig. Ich meine, allein schon diese ganze Werbung, die damit verbunden war, allein schon der Begriff Tierwohl ist
1: ja,
0: eigentlich ein Marketing-Trick.
1: Ja, ich wollte gerade sagen, das ist ja, ist es tatsächlich ein Wohl?
0: Ja, nee. Das haben die total gut hingekriegt in den letzten Jahren, diesen Begriff zu etablieren, dass alle den benutzen. Und ja, das ist zugunsten der Industrie, weil es natürlich suggeriert, dass man sich immer schon in einem positiven Bereich befindet. Ja, also wenn es den Tieren schlecht geht, dann sagt man nicht mehr, die leiden, sondern man sagt, das ist ein niedriges Tierwohl. Und das klingt schon, als wäre es trotzdem was Positives. Ja, insofern ist das eigentlich schon ein total irreführender Begriff. Und diese ganze, die ganzen Tierwohlinitiativen und Tierwohlmaßnahmen, wenn die überhaupt irgendwas sind, dann sind die eben Leidverringerungsmaßnahmen. Mhm. Aber wenn man die so nennen würde, dann wäre es natürlich nicht mehr der Marketingzweck erfüllt, der da drin steckt.
1: Was hältst du von Milchersatzprodukten?
0: Finde ich super.
1: Ja?
0: Also jetzt Haferdrink und so.
1: Ja, zum Beispiel. Wobei da es ja auch Berechnungen gibt, die sagen, die Gewinnmarge ist bei den aus Getreide gewonnenen Milchersatzprodukten ein Vielfaches höher als beim tierischen Milchprodukt. Also da schlägt der Kapitalismus dann in der Form zu, dass er sagt, naja, wenn wir damit den höheren Profit machen können, dann machen wir es eben so. Trotzdem immer noch gut?
0: Ja, das wusste ich jetzt gar nicht. Ich glaube, es liegt natürlich auch, also einmal gibt es diese höhere Besteuerung noch bei Milchalternativen. Und es hat natürlich auch, gibt auch Mengeneffekte, ne? Also wenn ich halt weniger herstelle, dann kann ich es auch nicht so billig machen, wie wenn ich das krass hoch industrialisiert habe. Aber trotzdem, ja, natürlich ist die Folgen, also natürlich die übliche Gutes im falschen System Frage, aber die Folgen sind ja trotzdem viel, viel geringer, die negativen Folgen. Also sowohl die Klimawirkung ist deutlich geringer als auch Tierleid, Auswirkungen. Insofern, ja, dass da noch Leute dran verdienen, häufig ja sogar noch Milchkonzerne teilweise. Mhm. Ja, das, also wenn man da konsequent wäre, dann kann man irgendwann ja gar nichts mehr konsumieren.
1: Ja,
0: ja, aber deswegen muss man das ganze System verändern.
1: Ja, also deswegen, ich möchte gerne nochmal an den Punkt kommen, wo wir auch gestartet sind. Du hast dich ja selber als Aktivistin mit einem durchaus auch ziemlich weitgehenden radikalen Ansatz identifiziert. Wie weit geht denn das? Also wie weit geht die Schutzbedürftigkeit und die Schutzverantwortung des Menschen für das nichtmenschliche Tier bei Tieren, wo man sagen kann, ja, da erkennen wir oder wissen wir, es sind hochentwickelte Wesen, Schweine haben eine hohe soziale Fähigkeiten. Wie ist das bei Fischen? Sind,
0: bei Fischen ist, glaube ich, das, also nicht glaube ich, sondern weiß ich, das gibt es auch schon gute Literaturstudien, dass die auf jeden Fall Schmerz empfinden. Und auch echt ganz beeindruckende, also es ist natürlich wieder je nach Art, aber ganz beeindruckende Intelligenzfähigkeiten haben, also so räumliche Orientierung und Wiedererkennung von irgendwie Orten bis hin zu der Putzerfisch, das ist so ein bestimmter Fisch, der erkennt sich sogar im Spiegel, also der erfüllt sogar den Selbstbewusstseinstest, der wischt sich so einen Fleck aus dem Gesicht ab am Beckenboden oder so, wenn der in so einem Aquarium ist.
1: Dann setze ich das mal fort. was ist mit sogenannten Schädlingen, die ja auch häufig Tiere sind? Na, die Maus wird in manchen Gegenden immer noch als Schädling, ne, mit der Mausefalle oder mit,
0: Rattengift
1: in der Landwirtschaft. Mhm. Wenn wir die Maus nehmen.
0: Die Maus ist natürlich als Säugetier, als Wirbeltier, jetzt von der Empfindungsfähigkeit oder so, gibt es keinen Grund, die jetzt geringer zu schätzen als ein Schwein zum Beispiel.
1: Was ist mit dem Silberfisch im Badezimmer?
0: Da sind wir bei den Insekten.
1: Sind auch Tiere.
0: Sind auch Tiere. Das entscheidende Kriterium in der Ethik ist dann immer die Empfindungsfähigkeit, ne? Weil erst da, wenn dem Tier was wehtut, hat es quasi eine Position in der Welt, für die es besser oder schlechter gehen kann. Also das ist da kommt es auf die Leitfähigkeit an. Bei den Insekten ist es umstritten. Also es gibt so quasi Gründe dafür und Gründe dagegen. Ne? Also kein zentrales Nervensystem, das spricht erstmal dagegen. Teilweise sind sie aber doch lernfähig und haben so erstaunliche Fähigkeiten. Es gibt so Grillenarten, die quasi, wenn die von anderen Grillen beobachtet werden und mit Konkurrenten kämpfen, die kämpfen anders, wenn sie dabei beobachtet werden, als wenn sie nicht beobachtet werden. Also es ist so ganz irre. Aber das Problem ist natürlich bei den Insekten, wir können bei denen tatsächlich nicht leben, ohne ihnen auch im großen Stil zu schaden und sie zu töten. Ne? Also selbst im dem Permakultur ökigsten Gemüsegarten muss man mal irgendwie Schnecken oder Blattläuse absammeln.
1: Absammeln und dann freisetzen?
0: Oder töten, das ist auch eine Praktikabilitätsfrage natürlich. Und das machen aber also auch bio-vegan wirtschaftende Betriebe töten mal Insekten. So. Und da würde ich auch sagen, wenn es nicht anders geht, wenn es tatsächlich um unser eigenes Überleben geht, und das geht es ja auch beim Anbau von Lebensmitteln, und wir es nicht besser machen können, dann ist es vertretbar, würde ich sagen. Und gerade natürlich in der Hoffnung, dass die das nicht so merken oder nicht so, wenn dann hoffentlich nicht so viel Empfindungsfähigkeit haben wie andere Tiere.
1: Da bist du jetzt aber im Grunde in der Argumentation bei dem Satz des Tierschutzgesetzes, den du am Anfang sozusagen kritisiert hast oder in Frage gestellt hast. Was ist der vernünftige Grund, wo man ab dem man einem Tier etwas zufügen darf?
0: Ja, aber dass wir tatsächlich notwendig darauf angewiesen sind, um selber zu leben, ist ja schon eine ganz andere Art von Grund als nur jetzt wie bei Fleisch, es schmeckt halt gut. Ne? Also insofern würde ich sagen, es ist ein stärkerer Grund und die Empfindungsfähigkeit oder der Schaden ist hoffentlich geringer oder gar nicht vorhanden. Mhm. Aber vielleicht ist das tatsächlich ein wichtiger Punkt, dass so eine Tierrechtstheorie oder so eine Tierethik, die wird nicht komplett widerspruchsfrei. Ja? Also das ist natürlich, was dann immer den Gegnern so total gut gefällt. Dann können die immer so bohren und sagen, aber du ziehst doch auch eine Grenze zu den Insekten und du ziehst doch auch da eine. Ja, klar.
1: Ja, du hast bestimmt auch schon mal eine Mücke totgeschlagen.
0: Ne? Ja. Mhm. Wobei wir die tatsächlich möglichst einfangen und raussetzen auch.
1: Ehrlich?
0: So ein Fanggerät im Haus. Ja. Aber klar, ich habe Schädlinge an meinem Gemüse totgeschlagen. Das heißt, es wird nicht komplett glatt und widerspruchsfrei. Und ich glaube, das kann man auch nicht erwarten, weil es eben keine Theorie gibt, die widerspruchsfrei oder glatt ist. Und ich finde aber trotzdem diese Position, die dann so eine gewisse Grenze bei den Insekten zieht und trotzdem die Insekten ja quasi so ernst nimmt wie möglich. Ne? Also man würde die auch nicht zum Spaß totschlagen und ich würde sie auch nicht halt in jetzt so Insekten als Essen, finde ich auch problematisch und falsch.
1: Heuschrecken, ne?
0: Genau.
1: Ameisen.
0: Weil da ist auch so, ne, wenn die doch was merken, dann hat man halt gleich so millionenfach Leid erzeugt. Also das heißt, so eine immer noch nicht ganz glatte, aber möglichst differenzierte und möglichst überlegte Position ist immer noch klarerweise besser, finde ich, als die Standardposition, die wir heute haben, wo der Mensch halt und auch natürlich nicht praktisch nicht alle Menschen, sondern die Menschen, die halt zufällig hier geboren sind zum Beispiel, die haben alle möglichen Grundrechte, denen darf man gar nichts, auch zu Recht. Und sobald dann die Speziesgrenze überschritten ist, darf man sie halt töten, nur weil sie lecker sind, darf mit ihnen alle möglichen Experimente machen. Das finde ich halt viel, viel willkürlicher, viel, viel widersprüchlicher, als halt, dass man irgendwo eine Grenze ziehen muss. Ne? Man muss
1: Also es bedeutet aber, ja, auch du akzeptierst, dass es Grenzen gibt, der Zumutbarkeit oder Erlaubtheit des Handelns. Du würdest sie nur woanders ziehen, als sie im Moment gezogen wird.
0: Ich glaube, man kann gar nicht keine Grenze ziehen, ne? Also weil dann kann man halt gar nicht mehr leben. Also man, wenn man jetzt wirklich niemals Insekten schädigen würde, also dann, das geht dann in diese abstrusen Beispiele, ne? Dass man halt auch kein schnelles Verkehrsmittel mehr benutzen kann, weil dann an der Scheibe welche kleben und so. Und vielleicht ist auch noch wichtig zu sehen, es gibt ja solche vagen Übergänge, gibt es ja nicht nur jetzt von Tieren irgendeinem oder Pflanze bis Mensch sozusagen, also in der Reihenfolge oder der Ordnung der Lebewesen, sondern gibt es ja auch zeitlich, auch bei Menschen, da kommen wir in so Fragen wie Abtreibung und so rein, ne? Das ist ja auch was, wo eigentlich klar ist, es sind vage Übergänge, es gibt mal eine befruchtete Eizelle und dann gibt es irgendwann ein Baby. Und irgendwo dazwischen zieht auch das Gesetz zum Beispiel in Bezug auf Abtreibung eine Grenze, die natürlich willkürlich ist. Aber die gar nicht zu ziehen, würde halt dann auch Konsequenzen haben, die man nicht haben kann. Also ich glaube, in allen möglichen Bereichen müssen wir Grenzen ziehen, um überhaupt handlungsfähig zu sein. Aber das heißt nicht, dass es dann irgendwie egal ist, wo wir die Grenze ziehen, sondern die kann schon...
1: Also wenn wir nochmal an dem Punkt sind, Ethik ist eigentlich die Reflexion über das richtige Handeln, dass man dann in der konkreten zu entscheidenden Frage abwägen muss, was ist der Nutzen des einen und der Schaden des anderen, und in dieser, ja, Juristen sagen dann immer Einzelfallprüfung, ist es sowas, ist das das Prinzip, was auch für die Tierethik gilt?
0: Ja, also das ist ein Prinzip, jetzt kann es natürlich wieder, kann man es wieder kompliziert haben und nochmal verschiedene Moraltheorien unterscheiden, ne? Weil diese Abwägung ist typischerweise ein utilitaristisches Prinzip.
1: Was also heißt das?
0: Utilitarismus heißt oder ist eine bestimmte Herangehensweise, eine bestimmte bestimmtes Grundprinzip für die Moral, nämlich, dass wir immer so auf die Gesamtbilanz gucken müssen. Wir müssen immer gucken, wie viel Leid bringt eine bestimmte Handlung und wie viel Glück bringt eine bestimmte Handlung, und dann müssen wir die Handlung wählen, die quasi von der Gesamtbilanz am besten ist. Und das wäre so eine typische Abwägung. Bei der Tierindustrie dann zum Beispiel, Tiere leiden ganz, ganz krass und der Nutzen für den Menschen ist vergleichsweise gering, weil man auch was anderes essen könnte. Es ist eher nur Geschmack und Bequemlichkeit und so. Deswegen ist die Tierindustrie als Ganze falsch. So, das ist eine utilitaristische Herangehensweise. Und man kann eben auch mit Grundrechten anfangen. Bei Menschen wägen wir ja nicht, wir sagen ja nicht, wir können den einen Menschen töten und dafür fünf anderen das Leben retten, zum Beispiel mit fünf verschiedenen Organen oder so. Sondern würden wir sagen, um Gottes Willen, das geht gar nicht, weil Menschen nicht in der Weise instrumentalisiert werden dürfen zugunsten von anderen. Also dass wir, die haben ihre Grundrechte so ein bisschen als Schutzschild. Und das wäre eben auch die Frage bei Tieren, sollten die nicht auch solche Grundrechte haben, dass man die nicht einfach so, weil es irgendwie jetzt gerade für die Gesamtbilanz besser ist, dann töten kann oder schädigen kann. Aber natürlich glaube ich trotzdem, an gewissen Punkt braucht man auch, wenn man eine rechte Theorie hat, braucht man immer noch Abwägung.
1: Wie ist das, was ist mit Bienen? Ja, das ist so eine der Fragen, die vorab uns eingereicht worden ist. Ist das zulässig, dass Menschen Bienen halten, Bienen züchten, sozusagen denen die Waben dann ausschleudern und der Honig, der ja eigentlich Nahrungsmittel der Bienen wäre, für menschlichen Genuss oder Verzehr nehmen?
0: Ja. Ja, ich meine, das hängt wiederum davon ab, ne? Denkt man, dass die Bienen das... Nein.
1: Ah.
0: Aber genau, das hängt davon ab, ob man meint, dass die, wie viel Empfindungsfähigkeit die Bienen haben. Aber ich meine, ich finde so von der Grundidee ist das schon, also eigentlich naheliegend, dass das falsch ist, ne? Man nimmt denen halt das weg, was die da eigentlich selber brauchen. Gleichzeitig finde ich es bei den Bienen aber auch schwierig, weil wir dann eben im Bereich Insekten sind, wo so viele andere Praktiken, ne? Ich esse dann halt trotzdem Gemüse, für das dann auch Schädlinge getötet wurden, damit das angebaut werden konnte. Insofern finde ich es da tatsächlich nicht so klar. Und man kann ja sogar, ne, Bienenbenutzung, Ausbeutung hängt ja sogar auch teilweise mit Produktion von pflanzlichen Nahrungsmitteln zusammen. Wenn man jetzt so, gibt es auch in dieser More Than Honey Doku, kommt das vor, dass die Bienen in den USA ja zum Beispiel so den ganzen blühenden Pflanzenplantagen so folgen.

0: oder Mandeln oder so. Also, ja.
1: Lass uns mal ein paar Zuschauerfragen machen. Ja, da sind gerne schon reichlich welche reingekommen. Dankeschön. Hitsugaya möchte wissen, zum Thema Gesundheit, wie wichtig findest du es, Tierhaltung auch wegen gesundheitlicher Aspekte wie Pandemiebekämpfung und Antibiotikaresistenz zu verringern? Also es, ich glaube, es spielt auch darauf an, dass Reserveantibiotika inzwischen verwendet werden müssen, weil Tiere schon resistent sind gegen die meisten bekannten Antibiotika.
0: Ja, oder ich glaube, es gibt auch teilweise andere Gründe, warum man diese Reserveantibiotika nimmt. Ja, das sind auch total starke Gründe, finde ich. Und gerade die Pandemiegefahr, ne, da habe ich, also vorhin habe ich ja schon gesagt, Tierindustrie ist so ein Querschnittsthema für ganz viele Probleme. Und das ist tatsächlich auch ein ganz wichtiges, was ich da auch schon hätte erwähnen sollen. Und zwar ist es doppelt erhöht es die Pandemiegefahr. Einmal, dass wir für die Tierindustrie so viel Land brauchen, da auch dafür immer mehr Ökosysteme zerstören. Und auch das führt ja zu größeren Risiken für Zoonosen, also für Krankheiten, die von Tieren auf Menschen übertragen werden, weil wir sozusagen den Tieren ihren Lebensraum wegnehmen und dann Artenvielfalt reduzieren und das erhöht diese Gefahr von überspringenden Krankheiten. Und gleichzeitig gibt es die Gefahr aus den Tierfabriken selbst, ja, also dass eben Hühner, also Geflügelgrippe und gibt es schon, ist auch teilweise schon auf Menschen übergesprungen. Glücklicherweise noch nie so, dass es für Menschen stark krankmachend war und schnell von Mensch zu Mensch übertragen werden konnte. Wenn es die Viren diese Eigenschaft bekommen, dann haben wir halt eine richtig schlimme Pandemie. Bisher haben sie die noch nicht, aber die bekommen quasi ständig in den ganzen Hühnermastanlagen überall auf der Welt die perfekten Bedingungen, um genau diese Eigenschaften sich anzueignen durch Mutation und durch so Rekombination heißt das, glaube ich. Das ist eigentlich einfach auch krass unvernünftig, das weiter so zu machen, ne? Und dann wird immer gesagt, ja, aber das ist ja schön abgeschottet, da hat man ja diese Desinfektionsschleusen, aber man sieht ja, dass das trotzdem immer wieder, ne, auch dieses Jahr wieder wurden Geflügelbestände vernichtet und auch Schweinegrippe gibt's, ist auch in Deutschland und so, Schweinepest. Das heißt, man schafft es nicht mit dieser Abschottung und wenn man da auch nochmal tierethisch denkt, ist natürlich auch zeigt, dass diesen krassen, grotesken Umgang mit den Tieren, ne? Dass man dann einfach so halt mal wieder so ein paar 10.000 Vögel tötet, weil halt einer vielleicht eine Krankheit hat. Also die zählen einfach als Individuen gar nichts.
1: Mhm. Alex möchte wissen, was sagt die Ethik zu esoterischer Tierhaltung, wie zum Beispiel bei Demeter? Da werden Tiere besser behandelt als in der Industrie, aber ihnen werden dann zum Beispiel auch Medikamente vorenthalten, die gegen Krankheit im Zweifelsfall hilfreich sein können.
0: Ja, ich weiß nicht, ich glaube, ich würde da nicht so, also es gibt gute andere Gründe quasi kritisch gegenüber Demeter und bestimmten Praktiken zu sein, aber jetzt der Umgang mit Tieren würde ich glaube ich jetzt das nicht so hervorheben, weil wenn man, also weil es einfach insgesamt in der Tierhaltung eben nie darum geht, dass es den Tieren gut geht und auch in der Biohaltung nicht. Ne? Das also mag sein, dass wenn sie dann bestimmte Medikamente nicht bekommen, dass es ihnen dann noch schlechter geht. Aber häufig bekommen sie auch Medikamente nicht, weil die halt teuer sind oder weil der Tierarzt teuer ist oder weil es halt keine Krankheit ist, die tatsächlich die Leistung für den jeweiligen Zweck schmälert. Und insofern würde ich da eher den Fokus drauf setzen, dass es eben diese Rolle der Tiere als Ressourcen, als Waren das Problem ist und nicht sozusagen das nicht so speziell an bestimmten Vorschriften da festmachen. Aber natürlich generell gut zu wissen, Demeter gilt immer so als das Beste, auch für Tiere, aber die haben auch ganz viel dieselben Praktiken wie überall. Ne? Da wird auch das Kalb von der Mutterkuh getrennt direkt nach der Geburt. Da werden die Kühe auch geschlachtet, wenn sie keine Milch mehr geben können. Also es ist nicht so, dass die irgendwie da, wie man sich das vielleicht so vorstellt, so ein glückliches Leben in Gemeinschaft mit den Menschen führen, sondern das ist auch, sind auch Nutztiere, die eine bestimmte Leistung bringen müssen und wenn sie die nicht bringen, dann oder die steht im Vordergrund und die Bedürfnisse nicht.
1: Mhm. Mike M., das passt eigentlich ganz gut dazu, wäre es nicht eigentlich vernünftig, Tiere aus Massentierhaltung zu essen, denn warum die glücklichen Tiere auf der Weide schlachten? Dann wäre es doch nur besser oder vernünftiger, die Unglücklichen zu töten.
0: Ja, wenn man damit dann auch dafür sorgen würde, dass dann keine neuen geboren werden, dann wäre es vielleicht sinnvoll. Aber leider ist ja für jedes Tier in der Mastanlage, das

0: stirbt, kommt ja das nächste schon wieder nach und leidet weiter. Also man reduziert ja damit, indem man die Tiere isst, nicht das Leid, sondern im Gegenteil, man finanziert es ja mit.
1: Mhm. Gibt es im Westen irgendeine Rechtfertigung dafür, nicht vegan zu leben? Ich ahne deine Antwort.
0: Ja, also nein, gibt es nicht. Wobei ich vielleicht, wenn ich da noch eine Sache anschließen darf, also natürlich könnte ich jetzt mir so die besten, aber das wurde nicht gefragt, was ist das beste Argument, das werde ich manchmal gefragt und dann, aber es ist eigentlich nicht strategisch schlau, dann den Leuten das beste Argument zu liefern, aber es ist auch trotzdem nicht überzeugend. Aber ich glaube, das Problem ist halt wirklich ganz viel, dass die Argumente halt nicht reichen, ne? Also es gibt tatsächlich kein gutes Argument, nicht vegan zu leben und trotzdem leben ja die allermeisten Menschen nicht vegan. Und ich glaube, das ist eben eigentlich gar kein Problem der Ethik. Also es ist nicht so, dass die die falschen ethischen Überzeugungen haben,
1: sondern
0: die haben häufig genau die Überzeugung, die sie eigentlich zum Vegansein bringen müssten. Nämlich, sie wollen nicht, dass Tiere leiden, sie wollen nicht, dass Tiere unnötig sterben, sie wollen nicht, dass den Kühen die Kälber weggenommen werden und so. Sie wollen nicht, dass die Hühner, was habe ich wieder gelesen gerade, Legehühner haben bis zu 97% gebrochene Brustbeinknochen. Mhm. Ja. Das ist so grauenhaft, diese Industrie ist so grauenhaft, die Leute wollen das ja nicht, obwohl sie es dann kaufen. Das heißt, es ist eher so ein typisches Einstellung, Verhaltenslücke, ne? Attitude Behavior Gap nennt man das. Und nimmt natürlich ein politischer Skandal auch. Ne? Wie kann eine Politik nicht das verändern, dass eigentlich eine Praxis besteht, die mit den moralischen Überzeugungen der Gesellschaft überhaupt nicht übereinstimmt? Ja, und deswegen braucht es auch soziale Bewegung und Aktivismus und Druck, um das zu verändern. Auf der politischen Seite und für die einzelnen Personen braucht es natürlich auch sozusagen psychologische Hilfen, ne, dass es einfacher ist, sich vegan zu ernähren, attraktiver. Da spielen diese Ersatzprodukte eine wichtige Rolle, dass quasi die Hürde geringer ist, dass die Leute ihre Verteidigungsmechanismen, ihre Verdrängungsmechanismen vielleicht abbauen, wenn sie sehen, dass vegane Schnitzel schmeckt ja genauso gut. Gleichzeitig ist es natürlich schade, dass das irgendwie, ja, dass die Menschen nicht auch einfach ihren eigenen Überzeugungen folgen. Aber das kennen wir, glaube ich, also habe ich in der Vergangenheit auch nicht gemacht. Das ist einfach nochmal ein zusätzlicher Schritt von der Argumentation zum Handeln.
1: P. Steini möchte wissen, was denkst du über die Theorie, dass jeder, der das Fleisch essen will, das Tier selbst töten muss?
0: Ja, sehe ich auch wieder differenziert. Also einerseits finde ich das gut, weil das nämlich vielen Leuten zeigen würde, dass sie das eigentlich nicht wollen. Das ist übrigens auch eine Form von ethischer Auseinandersetzung, nicht über die Argumente, sondern darüber, was man eigentlich selber für Gefühle, für Einstellungen hat und die auch mal selber zu testen. Ich gehe mal in den Schlachthof, ich gehe mal in die Mastanlage und wenn ich dann merke, das finde ich alles total schlimm, dann ist das eben ein Grund auch zu sehen, ich muss mein Verhalten ändern, weil ich damit nicht übereinstimmen kann.
1: Also ich habe es erlebt, wenn ich das einschieben darf, dass ein Fernsehteam das mal gedreht hat in einem Schlachthof. Mhm. Die sind wiedergekommen und die haben gesagt, wir essen kein Fleisch mehr. Mhm. Zwei von den dreien haben dann irgendwann wieder Fleisch gegessen, aber der eine ist, glaube ich, soweit ich das weiß, dauerhaft mindestens Vegetarier, wenn nicht Veganer geworden.
0: Ja, genau, das kann diesen Effekt haben. Insofern, ja, glaube ich auch, dass viele Leute, wenn das quasi die Bedingung wäre, ne, erstmal Tierschlag, dann ihr Verhalten verändern würden, um auch diesen Kontakt wiederherzustellen, ne, diese direkte Erleben, weil das macht es natürlich auch einfach heute, dass wir das nicht sehen müssen, wie es passiert. Aber ich finde es auch wiederum ein Stück weit gefährlich, weil das heißt ja dann auch, dass wenn ich selber mache, dass es dann okay ist. Und es ändert ja an den ethischen Argumenten nichts, ob du das jetzt selber machst oder nicht. Das Schwein wollte immer noch nicht sterben, ja, und nur weil du es selber getötet hast, ist es dadurch nicht richtig. Und es gibt auch so eine gewisse Gefahr, dass so bestimmte Denkmuster und Ideologien auch wieder verstärkt werden. Zum Beispiel dieses Zurück zum Ursprung und ne, wenn man das selber macht, dann ist es irgendwie so der natürliche Gang der Dinge und so. Und wenn
1: zumindest zum Leute, kann man sich nicht mehr hinter Nichtwissen verstecken.
0: Ja, genau. Aber ist es trotzdem, also konfrontiert man sich wirklich mit der Sache selbst oder ist es nicht auch, oder kann es nicht auch noch eine Form von Ideologie sein, weil das wird ja auch auf eine bestimmte Weise präsentiert. Ne? Dann gibt es zum Beispiel ich weiß nicht, wenn zum Beispiel Sarah Wiener hat das mal mit Schulkindern gemacht, dass da ein Kaninchen geschlachtet wurde und dann einerseits ja, dann sehen die, was das bedeutet, aber andererseits wird das ja kommuniziert auch mit so einem, ja, das ist jetzt in Ordnung, das ist nötig, damit wir das essen können, das gehört sich so, die Tiere sind dafür da, also es ist trotzdem nicht neutral, es ist trotzdem nicht, es ist trotzdem eingebunden in ein bestimmtes Weltbild und das würde ich halt auch kritisieren.
1: Was ist denn, ja, der Angler, der seinen Fisch selber aus dem Fluss zieht?
0: Ja, die meisten Angler angeln ja nicht, um die Fische zu essen, sondern um sie nachher wieder reinzuschmeißen mit einer klaffenden Wunde im Gaumen und sagen dann, das macht denen nichts aus. Ja, also es ist alles so graduell. Ja, natürlich irgendwie ist das, oder auch die Menschen, die vielleicht noch ein besseres Beispiel, die ihre Hühner selber halten und schlachten, wo man wirklich sagen kann, eine Schulfreundin von mir, ihre Eltern hatten Hühner. Das ist, denen geht es dann besser als den Hühnern, die man dann tot im Supermarkt findet. Also geht es besser schon zu Lebzeiten. Mhm. Insofern ist das graduell, aber es ist trotzdem, würde ich sagen, dann nicht richtig, weil auch die Hühner, die
1: nicht
0: in meinem Garten
1: wollten.
0: Sind, wollen nicht sterben, genau.
1: Fleckvieh fragt, hast du, Friederike, schon mal ein Tier zur Nahrungsbeschaffung getötet? Wenn ja, warum? Wenn nein, würdest du es tun?
0: Nein, habe ich nicht. Muss mal gerade überlegen, ob irgendwelche... Naja, also wie außer die Insekten, die ich von meinem Kohl töte, das ist ja auch Nahrungsbeschaffung, aber jetzt kein Tier, um es aufzuessen.
1: Ja.
0: Nein, ich würde es auch nicht tun. Ja, außer jetzt kommen vielleicht diese Gedankenexperimente, ne? Die einsame Insel, nur du und ein Schwein, aber die Situation haben wir nicht.
1: Die haben wir nicht, genau. Nochmal P. Steini, besteht die Gefahr, dass wenn wir in Deutschland auf tiergerechte Haltung umstellen, die Nachfrage nach billigem Fleisch durch Importe aus dem Ausland gedeckt wird, wo es vielleicht nur noch viel schlimmer ist? Und wie verhindern wir das?
0: Ja, also die Gefahr besteht natürlich, wenn man nur die Bedingungen hier verbessert und sich um Importpolitik und um Ernährung nicht kümmert. Und das ist ja auch so ein typischer Einwand immer auch von Lobby-Bauernverband-Seite und so. Und deswegen würde ich sagen, ja, man muss das eben als Gesamtkonzept machen. Das heißt, man muss auch die Ernährung verändern, dafür passende Kampagnenmaßnahmen machen. Und man kann natürlich auch mit Importpolitik was machen. Also man kann ja auch das begrenzen. Und natürlich sollte und zusätzlich natürlich wäre es auch gut, dass europaweit dann zu machen. Also das großer Teil der Importe kommt ja aus Nachbarländern, aber ja.
1: Johannes Grabenbauer möchte wissen, was hältst du von Schockbildern auf Tierprodukten? Also wie die Raucherlunge, die offene Raucherlunge auf der Zigarettenpackung?
0: Finde ich eine gute Idee, aber ich kann mir nicht so richtig vorstellen, wie das durchgesetzt werden könnte, vor allem welche Bilder.
1: Naja, bei den Zigarettenpackungen gab es das.
0: Ja, genau, aber das sind dann medizinische Schockbilder. Mhm. Aber wenn man jetzt sagt, also ich kann mir einfach nicht vorstellen, dass sie dann die Recherchebilder von den Tierrechtsorganisationen dann da drauf drucken, sondern wahrscheinlich wäre das dann eher sowas, wir drucken die Haltungsform drauf und dann ist es halt so ein, das bestmögliche Bild von der konventionellen Schweinemast, was halt für viele Leute gar nicht so schlimm aussieht, weil die halt nicht das.
1: Naja, die Frage war hier schon sozusagen nach den Schockbildern. Also nicht Best Case, sondern Worst Case oder normal, schrecklicher Normalfall.
0: Ja, wäre auch eine Maßnahme, die im Zusammenhang mit anderen funktionieren könnte, ja.
1: Orville, ich glaube, es heißt Orville, kann man sagen, dass der Staat in Bezug auf Tierrechte versagt, sowohl Durchsetzung als auch Umsetzung des Ideals, zum Beispiel also die Bedürfnisse der Tiere zu beachten. Gehst du so weit, Staatsversagen bei den Regelungen, die wir haben?
0: Ja, würde ich sagen. Also auf mehreren Ebenen eigentlich. Also dass wir die, also bei der Durchsetzung auf jeden Fall, also die Tatsache, dass halt immer wieder diese Recherchebilder, diese auch das Kontrollversagen, dass die Veterinärämter, selbst wenn sie was feststellen, ja nicht tätig werden, nicht groß was ändern. Das erfahren ja Tierrechtsorganisationen immer wieder, die zum Beispiel diese gefilmten schlimmen Zustände dann anzeigen, dass das nicht weiter verfolgt wird. Gut, das ist auch Justizversagen. Genau, der Staat könnte natürlich da auch entsprechend höhere andere Kontrollen, Sanktionen beschließen. Aber auch insgesamt sollte man es nicht nur auf der Durchsetzungsebene, sondern eben auf der Ebene, was ist eigentlich das Ziel, wo wollen wir eigentlich hin? Und da ist aus so vielen Gründen klar, dass wir weg müssen von der Tierhaltung, ja, dass ich das auch vom Staat oder der Politik erwarten würde, das klarer zu kommunizieren. Ähnlich wie bei anderen Klimathemen auch. Und solange das nicht passiert, ist das ein Versagen, ja.
1: Stefan Held möchte wissen, wie viel landwirtschaftliche Fläche in Deutschland wird für Nutztierfuttermittel derzeit gebraucht, verwendet, eingesetzt? Weißt du das?
0: Ja, das weiß ich. Das sind von der Gesamtfläche 61%, das weiß ich so genau, weil ich an so einer Studie mitgearbeitet habe am Anfang des Jahres, die um Subventionen, die Subventionen betrachtet hat. Und genau, also Agrarfläche 61%, das ist Weidefläche und Ackerfläche und vom Ackerland auch etwa die Hälfte. Ja. Ja. Ist da auch ein bisschen kompliziert, weil da, also, ne, wenn man dann mit Landwirten diskutiert, dann sind auch wieder Sachen, teilweise sind es Koppelprodukte zum Beispiel, ne? Wir essen das Rapsöl und der Rapsschrot wird verfüttert, das Rapsschrot. Oder Landwirte bauen Weizen an und wenn der nicht Brotweizenqualität erreicht, dann wird der als Futtermittel verkauft.
1: Aber gibt es eine Faustformel sozusagen in Prozent, ein Drittel?
0: Ja, also knapp die Hälfte vom Ackerland für Tierfutter. Und ja, auch das, was, also man müsste das nicht machen, man könnte was anderes anbauen.
1: Ja. Berry Kein, wie findet man heraus, welches die Bedürfnisse von Tieren sind? Gibt es da gute methodische Herangehensweisen? Kommunizieren geht ja schlecht, da hat er recht, ja. Fragen kann man sie nicht.
0: Naja, also natürlich auf Deutsch fragen nicht, aber Kommunikation ist ja auch vielseitig und gerade bei Hunden gibt es ja auch interessante, also sagen schon Leute, die würden das so formulieren. Ich habe den Hund gefragt, ob er jetzt zum Beispiel in dem Fahrradanhänger mitfahren will oder lieber laufen und der hat sich dann entschieden. Also es, es geht schon in manchen Fällen, aber naja, es gibt da eine ganze...
1: Ich habe den Hund gefragt.
0: Naja, hat angeboten hier, der Hund weiß. Naja.
1: Ja.
0: Es gibt natürlich eine ganze Wissenschaft, Verhaltensbiologie und Ethologie, also Verhaltenswissenschaft von Tieren, die das genau macht. Und da hat sich auch in den letzten Jahren schon viel getan und ich glaube, man kann das schon sehr gut bestimmen. Also bei den grundlegenden Bedürfnissen ist noch am einfachsten, ne, dass sie eben nicht, also und das reicht auch, um zu sehen, wie schlimm das aktuell ist, Verletzungen, Krankheiten und so. Aber es gibt zum Beispiel auch so Experimente dann mit Hühnern, dass man eben guckt, was nehmen die in Kauf, um etwas anderes zu erreichen. Also zum Beispiel Hühner mögen nicht durch irgendwie enge Gänge gehen oder so. Und dann will man quasi wissen, wie wichtig ist das denen, ihr Ei an einem geschützten Platz abzulegen. Und wenn sie dann eben durch den Gang gehen, um zu einem geschützten Platz zu gelangen, dann ist das ein Zeichen dafür, dass ihnen das sehr wichtig ist. So, also solche Experimente, also gibt es schon eine ganze Menge.
1: Mhm. Petra Kreuz, welche Rückmeldung bekommst du von TierhalterInnen? Gibt es da auch Zustimmung? Hast du das Gefühl, dass TierhalterInnen sich auch eine Alternative zur Tierhaltung vorstellen können? Also sagen die, die sagen, die als Tierhalter und Tierhalterinnen sagen, befreit mich.
0: Die gibt es auf jeden Fall. Das sind auch ganz spannende Entwicklungen. Also wer sich da informieren will, kann zum Beispiel gucken bei der Begleitung zur veganen Landwirtschaft, heißt das, bwla.de, glaube ich. Also es ist ein Verein, der auch gerade dafür sich einsetzt, Landwirtinnen oder Tierhaltern Alternativen aufzuzeigen. In der Schweiz gibt es so einen Lebenshof, Hof Nahre, die Sarah Heiligtags, auch eine Philosophin von Hause aus, die hat betreibt diesen Lebenshof, ist selber auch eine landwirtschaftliche Ausbildung, hat schon über 50 Tierhalterinnen und Tierhalter beraten, die genau das machen wollten, die aussteigen wollten und das dann auch umgesetzt haben aus der Tierhaltung. Also das gibt es sehr viel, sehr viel, immer mehr, sage ich mal. Aber natürlich gibt es auch noch sehr viele und das ne, im Sinne von was für Reaktionen bekomme ich, sehr viele, die da sehr abwehrend sind und das sich nicht vorstellen können oder wollen und das auch nicht so
1: nimmt die Zahl der, sagen wir mal, sich unbehaglich fühlenden und eigentlich nach Alternativen suchenden zu, kann man das sagen? Weißt du das?
0: Ja, also es hängt glaube ich auch wieder von der Tierart ab, zum Beispiel bei der Schweinehaltung, da gibt es sogar so Umfragen, hat die Universität Kiel eine Studie gemacht, letztes Jahr, glaube ich, wie viele Schweinehalter zum Beispiel so Ausstiegsprogramme gerne in Anspruch nehmen würden. Mhm. Solche gab es in den Niederlanden schon, das wird jetzt hier auch diskutiert. Und da haben, glaube ich, über 60% der Schweinehalter gesagt, dass sie daran interessiert wären. Aber das sind die natürlich nicht unbedingt jetzt aus ethischen Gründen, sondern in den wenigsten Fällen, sondern weil das halt auch einfach wirtschaftlich so prekär ist.
1: Ja, den Schweinen ist es dann vielleicht auch egal, aus welchen Gründen.
0: Ja, aber das liegt auch daran, dass es eben wirtschaftlich so schwierig ist für die.
1: Mhm. Hans Maulwurf, was für ein passender Name. ist es ethisch vertretbar, Insekten zu essen? Hatten wir vorhin schon. Ja, es gibt Regionen, da sind Insekten Delikatessen. In manchen anderen Regionen sind sie einfach das einzig vorhandene, ich glaube, eiweißreiche Nahrungsmittel. Ist es also Insekten essen ethisch vertretbar?
0: Ich würde da auch sagen, wenn wir es nicht brauchen, dann im Zweifel für die Insekten, weil wir nicht wissen, wie viel die fühlen und so. Und es ist aber eher auch eine strategische Frage, wohin wollen wir jetzt die Gesellschaft transformieren? Und da finde ich es auch immer ein bisschen komisch, dass dann Leute sagen, ja, Insekten sind so eine tolle neue Eiweißquelle, klimafreundlich und umweltfreundlich und so. Denn Pflanzen sind ja noch besser. Also die sind, also Hülsenfrüchte, Getreide und so weiter sind eigentlich klimamäßig, umweltmäßig noch besser. Also ja, außer man würde für die Insekten noch so Restströme vielleicht verwenden, aber im Moment ist es gar nicht so. Also das heißt, die Pflanzen sind noch besser und da gibt es halt gar nicht diese Widerstände, diesen Ekel. Das heißt, man müsste ja Leute erstmal total davon überzeugen, dass sie Insekten jetzt attraktiv finden sollen als Nahrungsmittel. Und wenn man schon so einen Aufwand betreibt, dann ist doch viel naheliegender, denselben Aufwand zu betreiben, um eben
1: der Ekel vor der Mohrrübe ist geringer.
0: Ja, für pflanzliche Alternativen, ja, oder vorm Erbsenschnitzel.
1: Ja. Wie ist deine Ansicht zur Hobbyjagd und was kann man oder könnte man gegen das ganze Leid wohl der Tiere bei der Jagd tun? Warst du mal auf einer Jagd? Kennst du Jäger?
0: Ich war mal auf einer Jagdstörung.
1: Aha. Jagd die Jäger.
0: Nee, also ja? Wo man sich in den Weg stellt, ja, einmal nur. Ja. Aber,
1: bist du unverletzt rausgekommen?
0: Ja, ja. Mhm. Ja, also finde ich auch sehr klarerweise falsch und ist auch, ne, häufig wird dann gesagt, ja, da sterben die Tiere nach einem guten Leben sofort, aber wenn man sich da anguckt, ganz oft leiden die eben auch extrem, also sehr viele Schüsse treffen nicht direkt, sondern die fliehen, die verenden unter großen Schmerzen und das ist, gerade wenn es um Hobbyjagd geht, auch überhaupt nicht irgendwie als sinnvoll notwendig zu rechtfertigen. Das heißt, das finde ich falsch und dagegen sollte man was machen. Was da jetzt strategisch sinnvoll ist, da bin ich gerade in dem Bereich einfach nicht so aktiv. Also da gibt es ja auch
1: Jagdstörung ist ja offenbar mindestens ein praktischer Ansatz.
0: Sehr punktuell, was glaube ich jetzt so mittelfristig auch so hoch sitzt, zerstören, ist auch so sehr punktuell, was glaube ich jetzt nicht unbedingt so effektiv.
1: Hast du schon mal einen angesägt?
0: Nee, ja, ansägen, das ist natürlich auch, das machen glaube ich auch wenige noch, also wenn dann halt ganz umschmeißen. Aber ja, finde ich jetzt auch nicht so effektiv, glaube ich. Aber ja, diese über Jagdgesetzgebung kann da einiges passieren. Und auch das passiert nur, wenn es den entsprechenden Druck und Demos, Initiativen und so weiter gibt.
1: Optiker fragt, warum sollte man Tierwohl überhaupt ethisch berücksichtigen? Du meintest eben, dass es für die meisten Menschen klar sei, dass man im gewissen Rahmen auf Tiere Rücksicht nimmt. Warum? Scheißegal, Tier.
0: Ja. Da muss man, glaube ich, fragen, warum auch überhaupt auf Menschen Rücksicht nehmen. Also ich meine, in gewissen Punkt sind alle anderen scheißegal. Ne? Also man kann den kompletten Egoisten, kann man, glaube ich, auch nicht rational widerlegen. Das ist eine konsistente Position, einfach nur egoistisch zu sein. Es ist aber was den Überzeugungen, Intuitionen, die aller Menschen, die wir alle haben und mit denen wir auch zusammenleben, miteinander leben, zuwiderläuft. Nur egoistisch zu handeln. Und sobald wir überhaupt uns irgendwie um andere kümmern, ja, dann ist ja auch eine Grundidee der Ethik, dass wir das nicht parteilich machen. Also, dass wir das irgendwie fair, gerecht machen und nicht, die Männer bevorzugen, weil sie Männer sind, oder die Weißen bevorzugen, weil sie weiß sind. Also, das ist, ne, und da ist die Parallele, wenn wir die Tiere entsprechend diskriminieren, vernachlässigen, unterdrücken, dann ist das auch eine Parteilichkeit, die sich nicht rechtfertigen lässt, weil die Grundlagen, die relevanten Bedürfnisse eben so ähnlich sind. Deswegen, ne, der Begriff Speziesismus kommt da ins Spiel.
1: Ja, eine Anschlussfrage, sehr benachbart von Jope. Tiere sind keine Menschen. Sie sind eine andere Art als wir. Sie haben wohl ein anderes Bewusstsein als wir. Warum sollten wir eine Ethik von Menschen auf Nichtmenschen anwenden?
0: Frauen sind keine Männer, sie sind wohl ein anderes Geschlecht als wir.
1: Aber warum keine sollten andere wir Art.
0: Nee. Na gut, die Frage ist, wo liegt die Beweislast? Ich würde sagen, wenn wir uns überlegen, warum achten wir uns gegenseitig als Menschen, dann tun wir das eben nicht, weil wir Menschen sind. Also ich ist nicht so, dass ich dich nicht verletze, weil du ein Mensch bist, sondern weil du darunter leiden würdest. Also das zählt für mich, das Leid. Oder ja, weitere Beispiele.
1: Haben Tiere eine Würde? Das wurde auch in einer Frage gestellt. Kann man Tieren eine Würde zuschreiben? Das ist ja ein Begriff, der eigentlich mit menschlichem Bewusstsein und Selbstbewusstsein und auch sozialer Empfindung zu tun hat, dass Tiere doch wenigstens in diesem Umfang, wie wir Menschen, nicht haben. Haben Tiere dennoch aus sich selbst heraus eine Würde oder können nur wir als Menschen behaupten, sie hätten eine?
0: Ja, das ist so eine komische Entweder-Oder, denn also alle Begriffe sind ja Begriffe, die wir Menschen zuschreiben. Also kann man auch sagen, ist der Tisch jetzt von sich aus braun oder ist das nur etwas, was wir ihm zuschreiben? Das sehe ich ja irgendwie nicht so richtig unter. Da kommen wir in die Sprachphilosophie. Aber da ist quasi, wenn wir ihm das zu Recht zuschreiben, dann hat er das. Das heißt also einfach zu sagen, der Tisch ist braun, heißt, dass er für uns diese Eigenschaft zeigt. So. Würde, ja, kommt drauf an, was man damit meint. Ich würde sagen, ja. Und also man meint damit häufig noch ein bisschen was anderes als bloß die Leitfähigkeit. Zum Beispiel sowas wie, dass man sich über Tiere nicht lustig machen sollte, auch wenn die das nicht merken. Also das gibt es in meinem Sammelband auch von, ich glaube, in dem Andersen-Text, Elizabeth Anderson oder in dem von Cora Diamond.
1: Sie leiden
0: kommt das
1: ja
0: vor.
1: Nicht. Sie leiden ja nicht darunter. Also Tiere, Menschen können unter Menschenwitzen leiden, weil wir sie verstehen. Tiere können unter Tierwitzen eigentlich nicht leiden, weil sie sie nicht verstehen und ihnen ja kein körperlicher Schmerz zugefügt wird.
0: Ja, insofern utilitaristisch gedacht, wo es nur um Leid und Glück geht, würde ich sagen, das ist dann egal und wahrscheinlich gibt es auch kein Recht bei Tieren, das dem widerspricht. Aber trotzdem gibt es ja so eine Intuition. Also sich, zum Beispiel, was als Beispiel, da gab es so Undercover-Aufnahmen aus Tierversuchsforschungslaboren mit Affen in den USA, glaube ich mal. Und da haben die Affen krass gelitten, aber das hat auch vor allem deswegen so für Empörung gesorgt, dieses Video, weil sich die Leute, die da gearbeitet haben, eben auch tatsächlich noch lustig gemacht haben über die Tiere und irgendwie denen so Clownsmützen auf, ich weiß nicht mehr, wie es genau war. Ja. Aber und da haben wir doch auch eine starke Intuition, dass das irgendwie nicht okay ist, auch wenn die Tiere darunter jetzt gar nicht leiden. Und ich glaube, das ist dann was so ein Respekt oder so eine Achtung, Sensibilität, Einstellung ist, die man mit Utilitarismus oder mit rechten Theorien gar nicht einfangen kann. Da braucht man dann eher so Ethiken, die ja über Einstellung sprechen, Tugendethik, Mitgefühlsethik. Aber ja, das zeigt, finde ich, auch, dass an diesen Ansätzen auch viel dran ist. Und das, ja.
1: Thilo fragt, wie sollten Fußballfans, zum Beispiel von Werder Bremen, mit deren Hauptsponsor Wiesenhof umgehen?
0: Ja, den loswerden natürlich.
1: Ja, ich glaube, die sind auf dem Weg dahin. Ja, aber was sollen den loswerden? Aber was kann der Fan, der gerne seine Mannschaft spielen sehen will und weiß, dass das Geld kostet, was kann der tun, wenn da Wiesenhof auf dem Trikot steht?
0: Da kenne ich mich jetzt, glaube ich, mit der Fußballszene so wenig aus, wie man da überhaupt als Fan irgendwie Einfluss. Ich meine, wenn, das wird doch wahrscheinlich schon so sein, wenn die Fans das irgendwie klar kommunizieren, sich organisieren, eine Petition, was weiß ich, machen, dass das auch Gehör findet, weiß ich jetzt nicht. Wie das.
1: Ja. Du hast, glaube ich, du hast gesagt, du hattest mal einen Hund, habe ich das richtig in Erinnerung? Was hältst du davon, ist es artgerecht, Hunde und Katzen in Großstadtwohnungen auf der Etage zu halten?
0: Artgerecht ist vielleicht gar nicht die, finde ich immer einen schwierigen Begriff. Also ist das für
1: ja,
0: die...
1: Ja, ich weiß kein besseres Wort
0: gerade. Können die da ein gutes Leben haben, wäre sowas? Ist das für die gut? Würde ich schon sagen, in den allermeisten Fällen nicht. Beziehungsweise man muss schon sehr viel Zeit und vieles dafür tun, dass die... Also hängt natürlich auch wieder von den jeweiligen Bedürfnissen ab. Natürlich gibt es Hunde, die krank sind, alt sind, die eh nicht mehr viel machen, als auf dem Sofa sitzen. So. Aber ja, sehr oft ist das... können die Tiere ihre Bedürfnisse nicht gut ausleben. Und deswegen würde ich auch sagen, dass sich an der Haustierhaltung auch total viel ändern muss und dass die auch total stark zurückgehen sollte, mindestens.
1: Hast du derzeit ein Haustier oder was müsste geschehen? Du lebst in einer ländlichen Region. Oder was wäre die Voraussetzung dafür, dass du sagen würdest, ja, dieses Haustier wäre jetzt meins, mit gutem Gewissen und ethisch vertretbar?
0: Ja, wenn ich dem gute Bedingungen bieten kann, genug Zeit, genug in dem der Art und dem Individuum entsprechende Beschäftigung. Und das hält mich tatsächlich davon ab, einen Hund mir zuzulegen, wobei das jetzt auch wieder ganz entscheidend ist, woher kommen denn diese Tiere? Mhm. Und das finde ich eigentlich gerade mit die wichtigste Frage. Unterstützt man damit die Zucht von weiteren solchen Tieren? Und dann finde ich es in jedem Fall falsch. Also auch jemand, der total gute Bedingungen bieten kann für einen Hund zum Beispiel, der sollte dann eben Tiere aus dem Tierheim oder aus dem Tierschutz aufnehmen, weil die ja schon da sind und die ja bessere Situationen brauchen und verdient haben, anstatt eben quasi weiter Zucht zu finanzieren. Das heißt ja, ich würde, wenn dann, einen Hund aufnehmen aus dem Tierheim und habe dafür aber gerade zu wenig Zeit. Wobei das ethisch natürlich auch so ein bisschen, ne? Der hätte es wahrscheinlich trotzdem besser als im Tierheim. Mhm. Also wie perfekt muss man es dann machen? Das gilt auch so ein bisschen für die Stadtwohnung, ne? Viele Hunde hätten es in der Stadtwohnung auch besser als im Tierheim. Aber trotzdem noch nicht so, wie sie es eigentlich. Aber das zeigt auch, eigentlich müssen wir generell da auch die Haustierhaltung hinterfragen.
1: In deiner, naja, es sind ja jetzt doch schon ein paar Jahre als tierethisch bewegte, ziemlich radikale Aktivistin, welches besonders angenehme und besonders unangenehme Erlebnis erinnerst du dich aus dieser Rolle, aus diesen Jahren und Erfahrungen her?
0: Also unangenehmes Erlebnis, weiß ich gar nicht, ob sowas Konkretes jetzt habe, sondern eher so ein bisschen die generelle Frustration darüber, wie wenig sich tut und wie wenig sich verändert. Oft auch darüber, wie wenig man dann erreicht, auch mit einzelnen Gesprächen oder einzelnen Aktionen.
1: Bist du mal angepöbelt worden in irgendeiner Weise?
0: Ja, aber das ist jetzt nicht so schlimm, finde ich. Mhm. Also das, ja, also bei Aktionen irgendwie, ja, die, also Demos oder halt solchen Blockaden zum Beispiel, da kommen dann schon mal Kritiker vorbei, sag ich mal. Und auch zum Beispiel bei diesem Aktionscamp, das wir hatten, aber das war auch am Ende gar keine negative Situation. Also da hatten wir ein Aktionscamp eben in der Nähe von Vechta, so im Herzen der deutschen Tierindustrie. Und da kamen eigentlich jeden Abend so junge Tierhalter vorbei, haben teilweise gepöbelt, teilweise nur vorbeigefahren, gehupt und so an unserem bisschen hippieartig aussehenden Camp da. Aber dann einen Abend hat sich auch eine Gruppe irgendwie verabredet und getraut und ist dann aufs Camp gekommen und wir haben dann mit denen länger geredet. Und das war eigentlich dann am Ende ein positives Erlebnis. Also wir haben die nicht überzeugt, aber wir haben irgendwie einen Austausch gehabt und so ein bisschen mehr Verständnis vielleicht für die verschiedenen Positionen. Und die waren auch überrascht, dass man mit uns ja doch reden kann und wir nicht so einfach sie nur wegjagen oder sowas. Also das war eigentlich dann ein gutes Erlebnis. Und insgesamt positive Erlebnisse, ja, würde ich auch eigentlich so Aktionserlebnisse, wo man so eine gewisse Handlungsmacht erlebt. Also wo man tatsächlich eine Aktion macht und dann ja, für einen Tag zum Beispiel bei Wiesenhof eben diesen Betrieb stilllegt und dafür sorgt, dass da jetzt keine Futtermitteltransporter langfahren und die sich quasi die ganze Woche damit beschäftigen müssen. Und da mit anderen gemeinsam, die auch ähnliche Ziele haben, was Ähnliches erreichen wollen, sich entsprechend ja die eigenen Ziele ausdrückt und hoffentlich damit auch für Resonanz sorgt. Also das ist natürlich nicht die Aktion selber, sondern auch, was steht danach in den Medien und wie wird darüber geschrieben und das quasi insgesamt hat man so eine Erschöpfungssituation dann danach, man ist so total fertig, hat so wenig geschlafen. Aber ja, es fühlt sich gut an, wenn man eben denkt, man hat was erreicht, hoffentlich.
1: Haben sich bei dir Menschen gemeldet, die dann gesagt oder geschrieben haben, Friederike, du hast das, was ich von dir jetzt erfahren habe, hat mir sozusagen den letzten Kick gegeben. Ich bin vegan geworden, ich esse keine Tiere mehr. Ist sowas schon passiert?
0: Ja, gibt es immer mal wieder, ja. Wobei ich dann auch nie denke, also wie du es formuliert hast mit dem letzten Kick, das auch, ich glaube, es sind immer viele Steinchen, die so in die Waagschale gelegt werden bei Menschen und da spielen viele Sachen eine Rolle und Argumente sind eine Sache, aber Erlebnisse, zum Beispiel direkter Kontakt mit Tieren kann eine große Rolle spielen oder wie man die Alternativen wahrnimmt, ob man glaubt, dass es total schwierig sein würde, vegan zu leben. immer mal wieder haben mir Leute gesagt, dass sie durch mich auch offener für Veganismus geworden sind oder sich dafür entschieden haben. Nicht unbedingt, weil ich so gute Argumente hatte, sondern weil wir eben oder ich mit anderen gezeigt habe, dass das eben auch geht und möglich ist und lecker ist und man gerne essen kann und das genießen kann. Ja.
2: Das war die Philosophin Dr. Friederike Schmitz im Podcast von Jung und Naiv. Und das war's auch schon wieder mit unserer Sendung Tiere für heute. Von den Mikrofonen verabschieden sich Gabriele Busse und der immer noch schlafende Hund Krümel.

0: Da bläst der Wind noch bis in die letzte Rille, pustet er.
1: Und das ist jetzt nicht der Ventilator, der hier vor uns da vor sich hin sirrt.
0: Ah, jetzt sind wir in der Endlosrille, okay. So. Ja, was haben wir denn da gehört? Ach so, ja, ihr seid beim Subsound. Schön, dass ihr eingeschaltet habt. Ob ihr jetzt draußen sitzt oder drin. Ja, schön.
1: Hallo erstmal.
0: Ja, meine Wenigkeit ist der Gary.
1: Und der Heiko ist auch mal wieder da.
0: Ja, und ja, ja, euch erwartet wieder die musikalische Pralinschachtel. 2 Stunden lang mehr oder weniger blind ins Plattenregal und CD-Regal gegriffen.
1: Und ich glaube, wir haben eine ziemlich illustre Mischung zusammen. Sehr eklektisch wieder. Alles am Start.
0: Genau, wir haben angefangen mit, man kann es kaum glauben, Yes. Die haben 1971 genau so geklungen. Was mal wieder beweist, dass Progrock nicht nur verkopftes Gedudel war oder ja so eine Aneinanderreihung von Selbstbeweihräucherungs-Soli, sondern hier wurde es in den Dienst des Songs gestellt, die instrumentale Fertigkeit, die Fertigkeiten der Protagonisten, als da wären John Anderson an den Vocals, Bill Bruford an den Drums, Steve Howe, Electric and Acoustic Guitar, Chris Squire am Bass und Rick Wakeman an diversen Tasteninstrumenten. Die Nummer hieß South Side of the Sky und stammte vom Album Fragile. Hat dir auch gut gefallen, ne?
1: War sehr gut. Also ganz ehrlich, ich kannte ja eigentlich eher so die Spätwerke von Yes und muss sagen, also das ist mir jetzt doch deutlich besser reingelaufen. Sehr, sehr cooler Sound, also vor allem auch die Stilwechsel immer wieder während der Nummer und irgendwie war es trotzdem stimmig.
0: Ja.
1: Hut ab, muss man auch erstmal hinbekommen.
0: Ja, also das, die britischen Prog-Bands zu der Zeit waren eben sehr, trotz aller Durcharrangiertheit ihrer Songs, ihrer Stücke, eben auch noch genug Platz zum Atmen gelassen. Und das hört man hier auch. Und das macht dieses Genre auch aus. Und ich meine, bis heute, ja, haben es die Neo-Prog-Bands, die es zuhauf gibt, die danach folgten ab 85, angefangen mit Marillion, haben es nicht annähernd so hingekriegt. Aber ich meine, kann man es perfekter machen? Nein.
1: Nee,
0: man kann es kopieren. Man kann es kopieren, aber das ist ja irgendwie dann auch nicht der Sinn der Sache. Ja, herzlich willkommen. Wir haben jetzt, wir haben jetzt auch was Wunderschönes danach.
1: Ja, wir bleiben in Großbritannien, gehen jetzt aber nochmal 14 Jahre weiter und befinden uns im Jahr 1985 und kommen zu einer Dame, die damals ein bisschen den Durchbruch mit dieser Nummer geschafft hat, Kirsty MacColl. Ja, die hat eigentlich einige Alben zu der Zeit schon draußen gehabt, beziehungsweise war da schon relativ aktiv in der Szene, aber ja, so über die Landesgrenzen raus hat sie es nicht so wirklich geschafft. Mit der Billy Bragg-Nummer New England hat sie es dann hingekriegt, auch hier irgendwie in den Charts dann einzuschlagen. Zumindest mal, leider Gottes muss ich sagen, hat die Gute ein Duell gegen den Außenbordmotor irgendwie von einem Motorboot verloren und ist vor ein paar Jahren, ich weiß nicht mal, weißt du dann noch wann, vor 8, 9 Jahren oder sowas ist sie verstorben?
0: Nee, das war es.
1: Oder schon länger her?
0: Schon länger, es war, glaube ich, Anfang der Nullerjahre war das so.
1: Echt schon, okay. Ja, Kirsty MacColl leider nicht mehr unter uns. Coole Musik hat sie gemacht.
0: Schöne Singer-Songwriterin, ja.
1: Eben, absolut. Und deshalb gibt es jetzt hier In Memoriam New England zu hören. Klasse Song. Klar, ist ja bekanntester, aber trotzdem ist er richtig gut. Und deshalb hören wir jetzt einfach mal rein, was wir danach haben. Das entscheiden wir jetzt kurzfristig.
0: Viel Spaß beim Subsound.

0: 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Ja, das waren tatsächlich Status Quo. Man soll es nicht glauben. Anno 67, 68 hatten die zwei Alben draußen mit lupenreinem Beat, Psychedelic Pop. Und das war ihr zweiter Single-Hit, Ice in the Sun. Ja, das Ganze zu finden auf einer Compilation namens Golden Hour of Status Quo. Das war so eine Reihe, wo ich hab da noch zwei aus dieser Reihe, nämlich eine von den Kinks und eine von Donovan. Tatsächlich, dieser Folk-Barde. Da gibt es aber auch noch The Searchers und Petula Clark und diverse andere. Dafür, dass die Rille so eng gepresst ist, weil eine Stunde ist da drauf, tatsächlich, eine halbe Stunde pro Seite, das klingt ordentlich.
1: Ja, absolut. Also wenn man es dann mit dem späteren Imbissbuden-Sound irgendwie so vergleicht, den sie dann gemacht haben, so dieses Schunkelrock, stabil. Gute Scheibe, absolut.
0: Ich mag die späteren auch. Ich meine, ich bin oder wir sind ja mit Status Quo groß geworden. Ich glaube, was war das erste Stück, was ich wirklich bewusst wahrgenommen habe von Status Quo? Ja, Rocking All Over the World,
1: ja, vermutlich. Das dürfte ungefähr hinkommen. Das ist ja wirklich totgenudelt worden.
0: Ja, das war 77, aber das hatte so eine tolle Kinderliedmelodie, das konnte halt jeder mitsingen.
1: Da sagte ich ja, das war irgendwie so dieser typische Stadion-Imbissbuden-Steher-Rock irgendwie Festzelt-Rock, keine Ahnung. Also gefühlt von jeder zweiten Band auf irgendeinem Dorffest gecovert. Fast so wie Uriah Heep und so. Ich glaube, wir brauchen jetzt nicht in die Details gehen, die kennen wir ja alle, ne?
0: Naja, auf jeden Fall, Status Quo haben tatsächlich auch ganz anders angefangen, wie so viele Bands.
1: Ne? Ja, aber geil. Ja. Absolut cool. Also ich muss wirklich sagen, ich habe auch so eine Compilation mit so alten Tracks von denen, also aus ihrer Anfangszeit, die fand ich doch deutlich stabiler als das, was sie dann später gemacht haben. Davor hatten wir was aus Italien von 1988, von einer Split-Single mit China. Die kennt man ja vielleicht eventuell noch irgendwie so, auch vor allem aus den 90ern später. Das ist eine Split-Single zwischen China und The Sphere. Das ist auch eine italienische Band, die eigentlich danach vollkommen in der Versenkung verschwunden ist. Hier haben sie allerdings einen richtig geilen Track drauf verewigt, Proviamo Ancora. Absolut cooles Teil und ich muss sagen, die haben mir sogar tatsächlich besser gefallen als China mit ihrem Come to Me Boy. Alles gut. Guter Sound, definitiv.
0: Und da vorne Band, wo ich dachte, die kämen aus Australien, weil die meiner Meinung nach einen so dermaßen australischen Twang haben, muss man dazu sagen, also Bands wie The Church zum Beispiel, die haben diese jangly Twang-Gitarren, die in 60er Jahren zum Beispiel die Birds hatten, haben die abonniert gehabt und haben sie wiederbelebt und haben da wunderschöne, traumhafte Melodien zusammengezimmert. In klassischer Bassgitarre-Schlagzeugbesetzung und das hier war allerdings eine britische Band, The Great Outdoors. Die haben nur eine einzige Platte gemacht mit dem sehr sperrigen Titel Making Allowances for the Jargon.
1: Ja, ein cooles Album.
0: Until All Intentions Are Clear. Ja, so kann man ein Album nennen. Da muss man sich aber vielleicht nicht wundern, wenn es nicht im Gedächtnis bleibt. Ja, die ist von 86 und wir hörten World at My Shoes.
1: Also wie gesagt, wunderschönes Album. Kannte ich jetzt bis dato noch nicht, aber echt coole Sache. Ich werde jetzt...
0: Davor hatten wir angesagt, gell?

0: Das war schon, genau. Und wenn du schon Australien gerade erwähnt hast, diesmal kommen wir wirklich zu irgendwas aus Australien, wobei nicht so ganz der gute Herr Küpper kommt ja eigentlich aus Bremen und ist ausgewandert nach Brisbane und ist dann irgendwann bei den Saints gelandet. Und
1: ja, und die Saints haben Punk-Geschichte geschrieben.
0: Die haben Punk-Geschichte geschrieben, obwohl er es eigentlich mit Punk gar nicht so furchtbar hatte, der gute Herr Küpper. Ne? Also eigentlich fand er das alles gar nicht so toll, aber hat es eigentlich selber gespielt, aber gut. Das ist jetzt eine andere Geschichte. Everybody's Got Two ist ein richtig solides Album von 88, das er rausgebracht hat. Und genau deshalb habe ich es jetzt heute mal mitgeschleift, dass es auch mal hier zu Ehren kommt. Und da gibt es den Titeltrack gleich zu hören. Der ist nämlich auch ganz cool.
1: Okay.

0: Jo, das waren jetzt hier gerade noch Cabaret Voltaire hier von ihrer Drain Train Platte. Ich muss gerade mal gucken, von wann die hier war. So, Brille wäre jetzt nicht schlecht gewesen, 1986. Welcher Track war das jetzt hier?
1: Electromotive,
0: genau. Die B-Seite war das hier, genau. Aber auch schon ein bisschen teilweise sehr breakbeatig irgendwie. Wir hatten gerade schon so Namen wie Front 242, ein bisschen Herbie Hancock war irgendwie, fand ich auch mit dabei, so von einigen Tracks. Davor gab es so etwas Art Verwandtes von 1991, Popple Eat Itself. Ja, eine Platte, wo ich die rausgezogen habe, heute dachte ich so, wow, wo hattest du denn hier eigentlich das Teil gekauft? Und keine Ahnung, kann sein, als ich in Newcastle gewohnt habe, dass ich die da mal irgendwo mitgenommen habe. X, Y und Z gibt es da, oder gab es da zu hören, ja, eigentlich auch ganz solider Sound, so der typische Pop Will Eat Itself Sound. Davor hatten wir noch die Membranes am Start.
1: Ja, die Membranes hatten wir am Start, und zwar von der Platte Songs of Love and Fury. Eine Band aus Blackpool in England, und die haben ja für Punk-Verhältnisse schon recht experimentell geklungen, haben viele, viele Jahre, angeblich schon Ende der 70er gegründet, nur Tapes veröffentlicht und dann ab so Anfang der 80er auch LPs, und waren auf dem Constrictor-Label drauf. Das wurde von Philipp Boa damals betrieben. Und ja, Philipp Boa selber fand ich jetzt nie so berauschend, aber das, was er da veröffentlicht hat für den europäischen Markt auf seinem Label, das konnte sich schon sehen lassen. Die Membranes hatten auch immer sehr schöne Songtitel. Wir haben den, ich habe mal einen sehr lustigen rausgesucht, Post Detergent Vacuum Cleaner Man mit einem Staubsauger im Stück. Hat man ganz am Schluss gehört.
0: Tja, und davor hatten wir noch was aus Nordirland, die Band Roof Rex. Die haben irgendwie damals auf Terry Hooleys Label, haben sie eher so als Punkrock angefangen, so 77er Punkrock. Später sind sie dann in New Wave-Richtung gegangen, und das war hier von ihrem Album von 1986 von Flowers for All Occasions, gab es den Song By the Shadow Line zu hören.
1: Ja. Und davor haben wir noch mal was vom Constrictor-Label gehört, nämlich eine Band namens The Creepers, die sich aus teilweise Ex-The Fall-Mitgliedern zusammensetzte. Genauer gesagt Mark Riley und Una Baines, also der Ex-Bassist, Gitarrist und die Keyboarderin. Ja, bei The Fall Ex-Mitglied zu sein, ist, glaube ich, auch nicht so schwierig. Angeblich hat er 50 MusikerInnen verschlissen, der gute Mark E. Smith. Aber am Anfang war die Besetzung dann doch recht stabil, und Mark Riley war immerhin über so 3-4 Alben, 5 glaube ich, war er mit dabei. Also für The Vorverhältnisse recht konstant, vielleicht für Mark E. Smith zu konstant. Vielleicht hat er sich gedacht, naja, er muss mal wieder ein bisschen Unruhe stiften und einfach mal ein paar Bandmitglieder feuern.
0: Ja, also ich dachte, er muss so exploited werden mit ihren fast 30 Bandmitgliedern. Eigentlich schon ziemlich übel dran gewesen, aber es gibt Steigerungen, wie man sieht.
1: Ja, also da sind The Fall, glaube ich, ungekrönte Rekordhalter, was das angeht. Ich glaube, dann haben wir es durch jetzt. Ne?
0: Richtig, und pünktlich mit der zweiten Stunde wird es jetzt ein bisschen rustikaler, und wir steigen ein mit einer Band, die nennt sich Velocity. Kommt aus Griechenland, und hinter der Band verbirgt sich niemand anders als eigentlich die alten Protagonisten von den Ex-Humans, die Ende der 70er, Anfang der 80er Jahre somit die Punkwelle in Griechenland losgetreten haben, die Combo aus Athen. Ja, dann waren sie lange, lange Zeit weg vom Fenster, und so Anfang der 2000er waren sie plötzlich wieder da, diesmal alle kahl geschoren und mehr dem Hardcore zugetan. Klar, immer noch die strikt antifaschistische Kante haben sie drin, eher aber dann so Skinhead-Hardcore à la Agnostic Front, nur nicht mit dem Knödelgesang von Roger Myrie. Also irgendwie kriegen es die Griechen hier besser hin. Von ihrem Album Eleftheria gibt es den Song, jetzt muss ich hier noch gucken, es heißt in Griechisch geschrieben, Triskeis tou Missos. Genau, das hören wir uns jetzt an.
1: Und danach gibt es eine deutsche Thrash-Metal-Legende auf die Ohren, nämlich Destruction. Die waren aber nicht aus dem Ruhrpott, sondern
0: Ja, die waren doch so im Schwarzwald irgendwo, oder? Ja, waren die so Freiburg, Lörrach oder da hinten
1: die
0: Ecke?
1: Ja, die waren
0: so,
1: irgendwo anders her. Auf jeden Fall gehören die auch zu den Teutonic Four, wie sie, glaube ich, mal genau. hießen. Es ist, darf man natürlich auch nicht so wahnsinnig ernst nehmen. Ich glaube, das Label haben sie auch von irgendwelchen Ami- und UK-Schreiberlingen verpasst gekriegt.
0: Ja, definitiv. Das kam, glaube ich, tatsächlich nicht von ihr. Ich habe mal irgendwo was gelesen, weil es ja diese Big Four da gab, mit Anthrax und Slayer und Co. Ne?
1: Ja, das sogenannte Teutonic oder Teutonic Thrash. Und da waren Destruction ganz weit vorne dabei und wir hören sie mit meiner Meinung nach besten Album The Eternal Devastation, die schöne lebensbejahende Nummer Live Without Sense.
0: Super.

0: Sorry. Ja, ihr hört immer noch den Subsound. Schön, dass ihr dabei seid. Immer noch. Was haben wir gerade gehört? Wir haben eine Band aus dem Stuttgarter Raum gehört, und zwar Küste. Auch wenn sie Küste heißen und das Ganze recht norddeutsch klingt, sind sie hier aus der Gegend. Ich habe die, ich glaube, vor 2 Jahren das erste Mal beim 48er Festival in Herrenberg gesehen und dachte auch, ja gut, das sind irgendwie ja, Leute aus dem hohen Norden, aber nein. Hab dann erfahren, dass sie aus Stuttgart sind, aus der Gegend, und gestern auch wieder live gesehen in Rottenburg in der Klause, beim Klause-Punk, und da hatten sie eine LP mit dabei und die habe ich mir gleich geholt für einen Zehner. Danke übrigens an dieser Stelle, wenn ihr zuhört. War klasse. Und ja, die Platte ist, glaube ich, erst ein Jahr alt oder zwei. Ja, ist ziemlich neu von Küste und heißt Das Schlimmste kommt noch. Und wir hörten die Opener-Nummer Oh Captain.
1: Cooler Sound auf jeden Fall. Und ja, ja, gleich natürlich zum Einsatz gekommen. Ja, kann ich. Ja, die habe ich mir jetzt hier auch kürzlich gekauft. Verdun, das war davor aus Frankreich. Ja, die Sangesdame Eva, mittlerweile leider, oder was heißt kurz nach den Aufnahmen, zu der Platte verstorben bei einem Unfall. Da gab es gerade noch von ihrer Single Notre Combat den Song La Sainte Inquisition zu hören. Die Heilige Inquisition, ja, also nicht so schwer zu übersetzen. Ja, davor hatten wir
0: eine Tübinger Band, die es mittlerweile nicht mehr gibt, aber die in einer anderen Band aufgegangen sind, die hier schon gespielt haben, in den Räumlichkeiten der Wüstenwelle, nämlich Tiefenrausch heißt die neue Band, und die alte, die wir gehört haben, von einer LP von 21, heißt Space Machine.

0: Backcourt heißt das Teil irgendwie. Da sind 5 Bands drauf, The Sun, Schwarznö, Dom der Gangs, dürften durchaus bekannt sein, überwiegend so auch aus der Göteborg-Richtung. Und gespielt wurden allerdings hier die No Security, nicht ganz so bekannt, mit dem Song Death Metal Rebella. Also so viel Death Metal war es eigentlich gar nicht. Eher so der typische End-80er, Anfang 90er Politcore aus Schweden. Gute Sache auf jeden Fall. Coole Single für einen mega coolen Zweck auf jeden Fall. Kann man da nicht so viel falsch machen. Wir werden jetzt allerdings wieder ein bisschen folkiger. Gary hat hier gerade was Nettes aufliegen.
1: Ja, ich bin gerade dabei. Moment. So.
2: Ja, wir haben es ja kürzlich schon von Pentangle gehabt, die wir hier gespielt haben. Und ja, so britischer Folk-Rock im weitesten Sinne, da sind wir ja beide Fans von. Mhm. Und jetzt haben wir eine unbekanntere Band hier aufliegen, und zwar auch aus der Zeit. Und da gab es ja wirklich eine Menge, und da gibt es immer wieder Perlen auszugraben. Und zwar eine Band namens Dando Shaft. Die haben 2 oder 3 Platten rausgebracht, Anfang der 70er Jahre. Und das ist eine Compilation, die heißt Reaping the Harvest. Und wir hören hier eine Nummer von 1971, und zwar Riverboat. Viel Vergnügen.

0: Ja, das war jetzt gerade hier noch Musik aus der Bretagne. Alain Stivell gab es hier zu hören vom Album Et Langonette von 1974. Das ist auch schon ein paar Monde alt. Da gab es dann
1: Der ist das. Ich habe von dem schon öfter Platten rumstehen sehen in der Billigkiste und dachte mir immer, oh, das klingt aber verdammt esoterisch, so mit Harfe und so, aber da ich ja auch Andreas Vollenweider für mich entdeckt habe, muss ich sagen, das gefällt mir ausgesprochen gut.
0: Also das Album ist richtig klasse. Ich habe es einfach auch mal gekauft, so von wegen singt in Bretonisch, muss ja schon mal ganz gut sein und ich mag eigentlich auch so den Sound aus der Bretagne ziemlich gern. Diogan Gwenc Lan, also die Bretonen unter euch werden sich jetzt wahrscheinlich unter dem Tisch wälzen irgendwie. Ich glaube, ich lasse es dann auch mit Bretonisch. Es ist ein sehr, sehr, sehr wunderschönes Album. Der sieht jetzt schon auch eher aus wie ein bisschen sehr esoterisch und Hippie und Indien und so. Aber sein Sound ist eigentlich richtig gut.
1: Oh, ich glaube, da muss ich echt auch mal. Ich hab da sich. Im lokalen Plattenladen echt auch schon öfter was stehen
0: es sehen. Es ist eine wunderschöne Scheibe. Meistens kriegt man die auch im relativ günstigen Segment zu kaufen. Ja. Eigentlich schade, weil das Ding ist wirklich jetzt keine Ramsch-B-Ware irgendwie. So.
1: Schön,
0: ja, echt absolut schön. Gut.
1: Ja, wir haben gerade zwischendurch was gelabert, weil ich war nicht schnell genug oder wir waren nicht schnell genug, noch was aufzulegen, erlegen, Entschuldigung, ihr hört immer noch den Subsound und ich habe tatsächlich wieder eine Franz Josef Degenhardt rausgezogen. Aha, oh Wunder. Und zwar diesmal nicht die Schmuddelkinder von 1965, ja, sondern Mutter Mathilde von 1972. Und auch da ist ein Song drauf, der brandaktuell ist jetzt gerade wieder durch die Wiedereinführung der Wehrpflicht, die teilweise und kommt mit Sicherheit noch wieder konkret die mehr oder minder Zwangsrekrutierung. Zumindest erstmal psychologisch, ne? Und darum geht es hier auch in diesem Song Befragung eines Kriegsdienstverweigerers von 1972. Ja, Degenhardt kommt nicht aus der Mode, deswegen viel Vergnügen.
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0: Ja.
1: Jubel und Applaus hier gerade.
0: Jubel, Trubel, Heiterkeit.
1: Ja, und das war hier eine Live-Aufnahme aus, ich glaube aus der Stadthalle in Reutlingen war das, oder? Was war, denn das ganze Ding? Keine Ahnung. Ja, meine Brille hätte ich aufsetzen sollen. Das ist von einem Sampler Rock Festival 1984, Rockwettbewerb für Nachwuchsbands aus Reutlingen. Das war das Abschlusskonzert mit 6 Bands mit den illustren Namen K.O., Fat Freddy, Bella, Zut, Urfi, Suchtdruck, Second Attempt und das wir gerade waren, K.O. mit der Penner. Genau.
0: Davor hatten wir was Brasilianisches. Ganz klassischer Bossa Nova von Sergio Mendes und Brasil 66. Ich weiß nicht, was das auf Portugiesisch heißt. 66, keine Ahnung. Okay, danke. Crystal Illusions heißt die. Ist von 1969 und ja, wunderschöner, melancholischer Sommer-Bossa Nova-Sound.
1: Ja. Ja, und da davor gab es noch Schweißfuß zu hören, ja, auch mal wieder ausgegraben. Von der Euner ist immer der Arschplatte. Da gab es dann den Song Bin ich selber Rastermann. Oh. Ja, irgendwie läuft hier munter die Musik, glaubt gerade weiter. Ja, ich zieh mal runter, ne? Weil ich glaube, das schallt immer noch im Hintergrund, hat wahrscheinlich unsere Absage hier gar nicht so. Egal. Oh. Ja.
0: Shit. Ich hoffe, ihr habt halbwegs was mit. War es die ganze Zeit noch offen?
1: Ja, da kann sein. Ich dachte noch immer, sag mal, wo läuft denn hier?
0: Ach, shit.
1: Ja, egal.
0: Naja, gut. Also, wir haben es mittlerweile 19.55 Uhr. Und schön, dass ihr eingeschaltet habt hier beim Subsound. Schön, dass ihr dabei wart mal wieder. Musikzusammenstellung und am Mikrofon waren Gernot Rothaar.
1: Und Heiko Lange.
0: Und ja, das Ganze gibt es noch eine Woche zum Nachhören in der Mediathek und unter www.woiste-welle.de könnt ihr dann auch die Wiederholungen hören. Und jetzt gibt es noch ein ziemlich kurzes Stück als Rausschmeißer von Instaburg und Co. Auch von denen habe ich was rausgezogen. Da hat ein gewisser Karl Dahlmann mitgemacht. Und die haben sich selber auf die Fahnen geschrieben, die Kunst des Hören, die Kunst des höheren Schwachsinns zu predigen in ihren Liedern. Und sie nehmen quasi alles auf die Schippe, inklusive sich selbst. Und die Studentenschaft zum größten Teil, weil aus der kamen sie, waren allesamt, spät 68, nee, sie waren 68er. Ne? Haben es aber geschafft, mit sehr humoristischen, teilweise höherem Schwachsinnslied gut ihre eigene Klientel und alle anderen auch auf die Schippe zu nehmen. Deswegen don't take it seriously. Bei denen garantiert nicht. Wir hören von der Platte Lieder aus Kunst und Honig die schöne Nummer Hallo Fräulein Lisa. Die sind alle ziemlich kurz. Das hier dauert 1 Minute 45 und wurde komponiert von Karl Dall und Peter Illebracht, zwei von 4 Insterburgern. Ja.
1: Tja, und das war's im Prinzip eigentlich auch schon wieder im Großen und Ganzen. So ein bisschen müssen wir noch reden, dass es von der Zeit her passt.
0: Nö, ich denke, das passt jetzt.
1: Ansonsten kommt halt noch ein bisschen was vom Lied danach.
0: Ja.
1: Eben.
0: Genau.
1: Dann mach mal rein.
0: Okido. Also.
1: Bis dann.
0: Schönen Abend noch.
1: Ciao,
0: danke. Ciao.

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Einen wunderschönen guten Abend und herzlich willkommen bei der Big Fat Meal Session auf der Wüstenwelle 96.6 im digitalen Kabel auf Sonderkanal 41 und natürlich auch im Internet unter wüste-welle.de. In der heutigen Big Fat Meal Session geht es um Zionismus, Antizionismus, den Zionismusstreit in der Linken, aber nicht nur in der Linken auch. Ich habe einen Teil von einem Gespräch mit Raoul Zelig mitgebracht aus einem YouTube-Blog. Aber da mehr dazu noch später und als vielleicht ein wenig provokante Musik am Anfang ein Stück von Sora mit dem Titel Gaza, You Will Rise. Und jetzt hoffe ich, dass die Nummerierung auf der CD tatsächlich auch so stimmt.

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0: Ja, ein Song, der tatsächlich auch für Kontroversen gesorgt hat und der so ganz gut ins Thema passt. Es wird hier schon abseits der Staatsräson getextet und im folgenden möchte ich auch so ein bisschen drauf eingehen, was da eigentlich ist. Und genau, ich habe ein bisschen was vorbereitet. Da wird das, hoffe ich, doch ganz gut erklärt. Das werde ich jetzt abspielen, wenn ich es hier wieder finde. Ja, genau. Also, ab dafür. Oh, Moment. Das war noch Spotify, das wollen wir nicht. Nun. Der Plan für die aktuelle Big Fat Meal Session war, einen Vortrag von Raoul Zelig mitzuschneiden, der für den gestrigen Montag in Tübingen geplant war, mit dem Titel Israelkritik, Antizionismus, Antisemitismus. Wie diskutieren wir über den Krieg in Nahost? Aus verschiedenen Gründen ist das nicht zustande gekommen. Stattdessen werde ich euch einen Teil eines Gesprächs zwischen Raoul Zelig und Petra Mschaja vom YouTube-Kanal Common vorspielen, das ich interessant finde, das übertitelt ist mit Der Zionismusstreit in der Linken. Die Motivation für das Aufgreifen des Themas ist die Absurdität der Realität in Deutschland, was den Umgang mit dem Krieg im Nahen Osten angeht. Es ist ja eigentlich unbestritten, dass der Krieg, den der Staat Israel gegen die palästinensische Bevölkerung führt und auch der gegen Iran, sowas von völkerrechtswidrig ist. Und in dem halt auch Verbrechen gegen die Menschlichkeit begangen werden. Nun gebietet die Staatsräson hierzulande, Kritik an Israel möglichst nicht zu äußern. Denn das wäre ja antisemitisch, was sich in unserem Land, das den Holocaust erfunden hat, natürlich verbietet. Stattdessen wollte Friedrich Merz Israels Premierminister Netanyahu nach Deutschland einladen. Auch trotz eines Haftbefehls des Internationalen Strafgerichtshofs wegen Kriegsverbrechen und Verbrechen gegen die Menschlichkeit. Ein Haftbefehl, den man dann halt ignoriert hätte und sich wahrscheinlich toll gefühlt wie Viktor Orban. In diesem Zusammenhang kommt man auch nicht auf die Idee, dass es so etwas wie eine Brandmauer gegen rechts gegeben hätte. Und doch ist der Likud, die Partei Netanjahus, die stärkste Partei in der momentanen Regierungskoalition in Israel zusammen mit Ultraorthodoxen und Rechtsextremen. Und seit 2025 ist der Likud Mitglied bei den Patrioten für Europa, der ultrarechten Fraktion im Europaparlament, wenn auch nur mit Beobachterstatus, aber wohlgemerkt mit anderen Parteien wie Viktor Orbáns Fidesz und anderen, die den Holocaust leugnen. Da beißt sich doch die Katze dermaßen in den Schwanz. Auch in der Linken spiegelt sich die Debatte wider, was denn jetzt okay ist zu sagen und was nicht. So kritisierte zum Beispiel der Landesverband Niedersachsen die Regierungspolitik Israels, die anerkannt, völkerrechtswidrig und menschenverachtend ist, mit der Formulierung, dass ein heute real existierender Zionismus abgelehnt werde. Dafür wurde der Landesverband unter anderem vom niedersächsischen Antisemitismusbeauftragten Gerhard Wegner hart angegangen. Die Linke versuche, mit Antisemitismus Wählerstimmen zu gewinnen, sagte er dem NDR Niedersachsens. Und in Berlin schließt die Schiedskommission der Partei Die Linke den palästinensischen Aktivisten Ramses Gilani aus der Partei aus, begründet mit parteischädlichem Verhalten. Aber es liegt auf der Hand, dass Ramses für einige mit Macht in der Linken ein Dorn im Auge war, weil er die bedingungslose Unterstützung Israels in Frage gestellt hat. Eigentlich wäre es an der Zeit, zumindest mal eine tatsächlich humanistische Position einzunehmen und zu versuchen, Unrecht, das geschieht, auch als solches zu benennen. Was Antisemitismus angeht, erlegt die Geschichte den Deutschen sicherlich eine besondere Sensibilität auf. Aber letztendlich geht es genau darum. Wir sind alle angehalten zu verhindern, dass sowas wie das Dritte Reich oder der Holocaust oder ähnlich menschenverachtende Entwicklungen wieder passieren. Und das ist jetzt nicht einmal ein Aufruf, links zu sein, sondern nur wenigstens das Grundgesetz dieses Staates zu achten. Eine lohnende Lektüre in diesem Sinne ist die Jerusalemer Erklärung zum Antisemitismus, die unter anderem wohl deswegen geschrieben wurde, um die Trennung von Antisemitismus und Kritik am politischen Zionismus zu schärfen. Auf die sich übrigens auch der Niedersächsische Landesverband in seinem als antisemitisch gebrandmarkten Beschluss beruft. Der Aufruf, links zu sein, ergäbe sich dann aus der Analyse, wie Neoliberalismus und rechte Entwicklungen Hand in Hand gehen. Ich werde nun die zweite Hälfte des Gesprächs zwischen Raul Selig und Petram Schajar spielen. Eigentlich wäre das ganze Gespräch interessant gewesen, geht aber anderthalb Stunden und in doppelter Geschwindigkeit wollte ich nun auch nicht. In der ersten Hälfte unterhalten sie sich unter anderem über Begriff und die hochkomplexe und vielschichtige Geschichte des Zionismus, dass dieser zum Beispiel eine hauptsächlich bürgerliche Bewegung war und von jüdischen Linken Ende des 19. Jahrhunderts mehrheitlich abgelehnt wurde. Auch die systemimmanenten Probleme eines Arbeiterzionismus der Kibbutzbewegung in den Gründungsjahren des Staates Israel werden gestreift und die Komplexität der Narrative der Geschichte Israels, die ja auch eine Geschichte Palästinas ist und die eben auch jüdische Antizionisten beinhaltet. Das Stichwort Jerusalemer Erklärung ist dann auch der Einstieg in das Gespräch.
1: Ich hatte neulich ein Interview mit einem israelischen Professor, den ich zu den Jerusalem Declaration und der IRA-Definition interviewt habe. Und dann habe ich kurz was zu den Antideutschen gesagt. Dann hat er gesagt, oh Gott, die Antideutschen, ich kann es nicht mehr hören, die sind ja so wahnsinnig. Also das ist ja wirklich also ein Phänomen, was außerhalb vom deutschsprachigen Sprachraum, soweit ich das beurteilen kann, ich gerne, also Osteuropa bewege ich mich weniger, aber in westeuropäischen Linken kenne ich mich ein bisschen aus. Alle halten, oder in Lateinamerika, alle halten uns für völlig verrückt, dass es bei uns solche Positionen gibt. Und sie sind ja auch tatsächlich verrückt. Also ich meine, wie will man erklären, dass man sich an die Seite eines Staates stellt, der von einer extremen Rechten regiert wird, der ein illegales Besatzungsregime aufrechterhält, Und der jetzt irgendwie die militaristische Achse mit Donald Trump bildet. Also das fängt ja jetzt auch an, auch bei Verteidigern Israels irgendwie langsam auch Fragen aufzuwerfen. Aber es wäre schon schön, wenn man dafür nicht 30 Jahre bräuchte, um das zu verstehen, sondern diese Fragen auch mal früher zulässt.
2: Es ist schon crazy, wenn bei Rechtsextremen wie Tucker Carlson mehr Menschlichkeit und Humanismus durchscheint.
1: Das glaube ich aber nicht.
2: Doch, ist so leider, wenn es um diese Konflikte geht, als bei irgendwelchen linken Bubbles.
1: Das glaube ich nicht. Ich glaube, das ist eine richtig große Gefahr. Ich glaube, Tucker Carlson und es gibt ja auch in der im nordamerikanischen da ist ja die Linke, die anti-imperialistische, finde ich auch ziemlich verrückt. Und es gibt auch, und auch zunehmend Tendenzen, wo man sich wirklich Sorgen machen muss. Also so sogar Leute, die sich jetzt so positiv auf die Schia beziehen. Und also
2: oder auf Stalin und sowas. Also es ist genau. Irre, ja.
1: Da gibt es ja jetzt auch so, dass die anfangen, sich mit diesen antiimperialistischen Magerleuten da Sympathien zu entdecken. Also ich finde, diese ganze...
2: Da sollten wir mal einen extra Talk zu machen, das ist wirklich ein spannendes Thema, da müssen wir tiefer rein.
1: Das glaube ich, dass es sich lohnt, tiefer rein zu gehen. Aber ich glaube, Tucker Carlson ist natürlich, also Rechtsradikaler, ich glaube, da ist nichts mit Humanismus und Universalismus.
2: Ich sagte, es klingt mehr Humanismus durch, wenn sie über diesen Konflikt reden.
1: Durchklingen würde heißen, dass das sein Wesen ist. Vielleicht, man hat den Eindruck, das würde ich glauben, aber ich glaube, also wenn du dir die rechtsradikalen Anti-Israel-Mager-Anhänger gerade anhörst, die reden sehr viel über Genozid, aber sie bleiben natürlich in Palästina verübt, aber sie bleiben natürlich abgrundtive Menschenhasser haben andere.
2: Ich sehe da ein bisschen anderen Diskurs aufkommen, aber das ist jetzt, wie gesagt, wirklich nicht
1: unser Thema. Du hast schon öfter die Rechte verharmlost. hast du schon mal gehabt, dieses Problem?
2: Kann sein, einverstanden. Trotzdem glaube ich, dass da einfach in diesem Bubble der Mager sich wirklich was bricht. Darüber müsste man sich mal unterhalten, in tiefer gehen da und ein bisschen detaillierter sich das mal anzugucken. Lass uns zurückkommen auf die Linke und diese Debatte, weil ich will noch mal kurz auf die. Es gibt ja einfach neue Generationen in der Linken, was ja in diesem Parteitagbeschluss in Niedersachsen zeigt. Ich glaube, die nächsten Parteitage werden ähnlich verlaufen. Meinst du nicht? Weil es sind einfach neue Generationen, neue Delegierte. Die sind durch die Gaza-Zeit politisiert oder sehr.
1: Also mein Sohn und seine Freunde in der Schule, die wundern sich, hast du völlig recht, also die wundern sich völlig.
2: Also meine Nichte, für sie ist Zionismus ein Schimpfwort.
1: Ja.
2: Ein Schimpfwort, wirklich.
1: Naja,
2: und die ist halt super woke. Also Feminismus, Trans, bla bla bla, aber Zionismus ist ein Schimpfwort. Ja,
1: nee, also dass es Leute gab, die diese, oder Leute gibt, denken wir nur an unseren Vertreter des Journalismusbereichs hier in Berlin bei Verdi, der immer noch diese pro-israelischen Kundgebungen aufsucht. Also,
2: weißt du jetzt?
1: Ja, hier der Zuständige für Journalismus bei Verdi. Den Namen muss ich jetzt nicht nennen. Ich will ihn jetzt hier nicht persönlich haten, sondern ich will einfach nur sagen, es gibt wirklich in unseren progressiven, in gewerkschaftlichen Organisationen, in linken Organisationen gibt es Leute, die wirklich pro staatstragende pro-israelische Politik machen. Dass es sowas gibt, da würde ich dir recht geben, da haben Leute, die sich anfangen zu politisieren, Jugendliche, überhaupt kein Verständnis für, weil sie sehen, dass da krasse Kriegsverbrechen begangen werden und dann gibt es Leute, die sich mit Israel-Fahnen hinstellen, das versteht ja kein vernünftiger Mensch. Aber dass das nur ein Generationenproblem ist, glaube ich nicht. Ich glaube, es gibt schon auch eine politische Differenz und es gibt ja auch nach wie vor vor allen Dingen in ostdeutschen Städten auch noch nach wie vor so eine antideutsche Strömung in der Linkspartei. Also wie gesagt, ich finde das auch wahnsinnig frustrierend. Ich finde auch, dass es ja auch Fragen gab, wo ich, das finde ich in der Linkspartei insgesamt auch gerade wahnsinnig frustrierend. Das ist, wenn je nach Frage hat man eigentlich mit anderen Leuten, hat man andere Leute als verlässliche Partner gehabt und Partnerin und dass man eigentlich nie mal sich sicher sein kann, ob jemand eine stabile linke Position vertritt. Also wir haben Leute in Ökologiefragen oder gehabt, die und Feminismus, die super gut waren und dann aber plötzlich sofort eingeschwenkt sind auf so einen Pro-NATO-Kurs ja, mit dem Russlandkrieg oder eingeschwenkt oder bleiben auf so einer pro-israelischen Linie oder also je nachdem Leute, die sehr zuverlässig sind in Friedensfragen, aber dann eigentlich in Migrationsfragen sich als Rassisten empuppen. Also wir haben wirklich vielfältige Probleme in der Linken. Ich würde mir einfach wünschen, dass es stabile linke universalistische Positionen gibt, dass die stärker werden. Und du hast jetzt, ich hoffe sehr, dass sich so ein paar Sachen durchsetzen und dass man die Dinge auch nach vorne auflöst. Also das wäre ja auch schön, dass wenn man merkt, wenn es tatsächlich das Anliegen ist von Teilen der Partei, dass sie Angst hat, dass der Antisemitismus stärker wird, dafür gibt es ja auch wirklich Hinweise. Es gibt ja, man merkt ja, wie sich international auch wirklich so eine neue antisemitische Welle zusammenbaut. Es stimmt ja beides. Natürlich. Es stimmt, dass dieser ganze Staatsräson-Diskurs, lasst uns Israel verteidigen, total reaktionär, autoritär, sogar faschistoid ist. Es stimmt, dass unter dem Vorwand, jüdisches Leben zu verteidigen, Grundrechte abgeschafft werden. Es stimmt, dass Palästinenser verprügelt werden dafür, dass sie einfach nur darauf hinweisen, dass ihre Familien umgebracht werden. Das ist wahr. Aber es ist eben auch wahr, dass der Antisemitismus in vielen Ländern mit großer Wucht zurückkehrt. Und vielleicht ist das auch, was manche Leute in ostdeutschen Städten dazu bewegt, so eine antideutsche Position einzunehmen. Und nach vorne auflösen würde ja bedeuten, dass eine Linke sagt, wir nehmen das total ernst und wichtig und wir kämpfen gegen Antisemitismus, aber genau deswegen kämpfen wir vielleicht auch gegen den Zionismus. Also genau wie diese jüdische Diaspora-Linke, das ja uns ja auch sagt und vormacht. Also gehört Hand in Hand. Wer universalistische Werte verteidigt, ist gegen den Staat Israel, wie er in der heutigen Form agiert und auch wie er aufgebaut ist. Und gleichzeitig müssen wir natürlich unbedingt kämpfen gegen den Antisemitismus in unseren Gesellschaften.
2: Absolut. Und ich meine, jetzt ganz kurz doch nochmal zu Maga zurück. Was da an Sachen vom Millionenpublikum inzwischen verbreitet werden. Also ich meine, Candace Owens ist inzwischen die Podcasterin Nummer 1 der Welt. Das ist auf Englisch, das sieht die ganze Welt. Und die behauptet einfach, die Sklaverei, das waren die Juden. Das waren nicht die Weißen. Also das ist inzwischen normal geworden, ja, inzwischen Sachen von sich zu geben, die dann vom
1: Millionenpublikum... Ganz interessantes Phänomen, eine schwarze Republikanerin, die ja...
2: Völlig, Antisemitismus in der schwarzen Community ist sowieso ein anderes Thema, wenn man sich das historisch auch nochmal anguckt mit Farah Khan und so weiter und jetzt mit Candace Owens. Also so, das ist schon alles, wie du sagst, am Ende braucht es einfach stabile, universalistische Positionen auf der Linken, die aber glaubwürdig sind. Und ich finde schon, dass gewisse Personalien halt die Linken in ihrer Glaubwürdigkeit auch noch sehr schaden. Und ich möchte schon ganz kurz über Andreas Büttner sprechen, der ja Antisemitismusbeauftragter in Brandenburg war lange Zeit und Mitglied der Linken, der jetzt ausgetreten ist, weil die Linke sich ja deutlicher pro-palästinensisch positioniert und auch die Parteichefs wieder und die Führungsebene das sehr stark bedauert, warum ein Andreas Büttner austritt. Und jetzt sehe ich, dass er jetzt am kommenden Sonntag in Berlin bei einer Demonstration mit Reza Pahlavi auftritt. Reaktionärste Monarchisten, die auf ihren Demos Tod der Linken rufen. Wo ich mir denke, muss man sowas bedauern? Nein, der geht dahin, wo er hingehört.
1: Also. Ja, das ist wirklich verrückt. Ich habe mich auch sehr gewundert, also dass doch schon davor Sarah Wagenknecht hat über Jahre eigentlich die Partei von innen torpediert. Ja. Also jetzt unabhängig davon von ihren Positionen, sondern einfach wie sie auch systematisch dafür gesorgt hat, dass die Partei jetzt widersprüchlich als zerstritten gesehen wurde. Hat man uns immer gesagt, es ist praktisch unmöglich, Leute auszuschließen. Und ich habe das auch immer, glaube ich, war ja da noch im Parteivorstand der Linken, habe immer gedacht, das wird dann wohl so sein. Und dann kam der Fall hier Ramsi, hier in Berlin. Da ist er innerhalb von wenigen Monaten ausgeschlossen worden, wo ich auch denke, also ich meine, ich habe mir die Sachen, seine Statements nicht im Einzelnen alle durchgelesen, weil ich diese individuelle Betrachtung von Einzelpersonen nicht so wichtig finde. Aber ich finde total verrückt, dass jemand, dessen Familie gerade umgebracht wird, da würde ich doch sagen, der hat sowas wie einen speziellen Schutz. Der darf dann auch mal Sachen sagen, die völlig falsch sind, weil der ist vielleicht auch gerade völlig überfordert von der Situation, die er persönlich erlebt. Dass die Linkspartei dieses Mindestmaß an Internationalismus nicht aufgebracht hat, finde ich wirklich, habe ich mich richtig geschämt
2: für. Das war ein Skandal. Ja. Wir haben Ramsi auch hier interviewt, kann man sich angucken.
1: Ja. Also unabhängig davon, ob ich jetzt finde, ob er recht hat oder nicht, kann das nicht beurteilen.
2: Ich teile auch nicht Ramsis Position.
1: Aber genau, und deswegen finde ich auch völlig verrückt, dass sie da nichts zugesagt haben. Und bei Andreas Büttner, ein Polizist, der sich, wie du schon sagst, von dem er jetzt nicht erst seit gestern zu bemerken war, dass der alle Politik gut findet, wo die westliche imperialistische Achse irgendwie Bomben abwirft. Also das ist ja schon länger sichtlich, dass er sich da gemein macht mit den... Das sind ja auch faschistische Entwicklungen, ja. Absolut. Also das ist was in der deutschen Linken, glaube ich, auch überhaupt nicht richtig, bei vielen nicht richtig begriffen wird. Die Faschisierung ist nicht nur, dass die AfD stärker wird. Die Faschisierung ist auch die Radikalisierung der Mitte.
2: Ja.
1: Also es gibt ja auch einen neuen, erwachsenen Bereitschaft zur Repression und zum Imperialismus der Mitte. Ja, also wenn Anton Hofreiter für die Rüstungsindustrie Werbung macht, dann ist das meiner Ansicht nach auch ein Treiber der Faschisierung. Oder wenn, also der grünen Hofreiter, oder wenn jetzt zum Beispiel das aus dem Innenministerium dieses Sanktionsregime gegen Hüseyin Doğru, wie das legitimiert wird und auch so mit einer Lust daran, wir wollen den Leuten ja auch zeigen, dass das Folgen hat, wenn sie für die falschen Sachen verbreiten, für die falschen Leute arbeiten, diese Erklärung. Also das sind ja auch, ich meine, wer nicht bemerkt, dass das die Faschisierungssachen sind, die uns in 2 Jahren andere Leute und uns treffen werden. Wer das nicht begriffen hat, der verkennt, glaube ich, wirklich die Lage. Also es ist nicht allein die AfD, es kommt wirklich aus den Parteien, auch der Mitte, eine Form von Autoritarismus, die total gefährlich ist. Und dagegen müsste die Linke auch viel bewusster, glaube ich, Position beziehen. Sie müsste eben auch bei solchen Sachen wie diesen Interventionen von Andreas Büttner hätte man viel schneller sagen müssen, das ist nicht vereinbar. Ich will jetzt gar nicht auf die Debatte, wer alles ob man ausschließen sollte oder nicht, aber es reicht ja auch mal zu widersprechen. Nee, das ist nicht vereinbar. Ich finde, es ist nicht vereinbar mit einer Position einer linken Partei, die Fahne einer kriegführenden Staatsmacht oder einer Besatzungsmacht zu hissen. Ich finde, das eigentlich liegt es doch auf der Hand, warum das nicht geht. Ja? Und gut, man kann es gibt vielleicht auch Fragen, unangenehme Fragen, die man mir dann stellen könnte oder anderen, also weiß ich, wo hört die Solidarität mit bestimmten Bewegungen, muss die aufhören? Also solche Fragen, Debatten sind voll okay. Ich will jetzt auch gar nicht so mit shamen und sagen, die sind, haben da konkret alle Sachen falsch gemacht, aber ich finde, es gab ein extremes Ungleichgewicht. Also dieses Umgehen mit Ramsi und dann das Umgehen mit anderen Leuten, die die Partei schädigen oder den Parteikonsens demonstrativ verlassen. Also das war völliges. Und ich finde, das spricht auch dafür, dass es in dieser Partei keinen richtigen Internationalismus bisher gibt.
2: Und die Antwort auf die Außenpolitik ist Mietendeckel. Ne? Ist auch ein bisschen, fand ich sehr schön, wie du das gesagt hast.

0: Das dauert dann, bis dann die Sachen weitergehen. Aber ich denke, dass die nächsten Parteitage das alles weiterhin verrutschen werden, dieses Ungleichgewicht auch mehr in einem Gleichgewicht bringen werden. Die Frage ist halt nur, wie die Parteiführung das moderiert. Und ich habe das Gefühl, dass die Parteiführung sehr danach bedacht ist, alles zusammenzuhalten, was an sich auch gut ist. Nur es gibt so Fragen, wo du halt auch keine falschen Kompromisse machen kannst, ne? Und da muss ich sagen, wie gesagt, bei aller Liebe, die ich Ines Schwertner gegenüber habe, so kannst du bei Lanz nicht auftreten. Na? Und Mamdani, du hast es gesagt, Mamdani sitzt neben Donald Trump im Weißen Haus und wiederholt den Begriff Genozid. Neben Donald Trump, wo er da sitzt. Und deswegen hat er gewonnen. Na? Und deswegen finde ich, landet die Linke gerade doch bei 4,7 und die notwendige 0,5%, die man vielleicht durch eine stärkere Standhaftigkeit, stärkere auch Polarisierung ein bisschen in polarisierten Zeiten vielleicht auch ein bisschen vermissen lässt.
1: Ja, also wie gesagt, die Wahlergebnisse, finde ich, habe ich vorhin ja schon gesagt, nicht das Erste, was mir da einfällt, sondern die Frage ist, dass man auch die richtigen Sachen vertritt. Und ich finde eben auch, also dass es einen Konsens zu suchen ist gut, aber hat Grenzen und vor allen Dingen manche Sachen, Konflikte löst man nur nach vorne auf. Also wenn man, es gab immer von den Leuten, die gesagt haben, wir müssen uns was trauen, den schönen Hinweis, wir gewinnen mit der Linken nicht mit den Leuten, die schon da sind, sondern mit den Leuten, die noch nicht da sind. Und das ist ja genau das eigentlich, was dann auch ohne großes Zutun der Parteiführung gelungen ist. Also es war ja nicht also erfolgreich, dass man diesen komischen zerstrittenen Haufen irgendwie mit zusammengehalten hat, sondern erfolgreich war das plötzlich mehrere 10.000 Leute eingetreten sind mit einem ganz anderen, auch mit ganz anderen Vorstellungen, anderen Politikstil, dann einfach plötzlich durchgesetzt haben. Das war eigentlich das Interessante dran. Und ich glaube eben jetzt dieser Wunsch, diese Sachen dann immer so wegzumoderieren und so zu tun. Also auch, ich fand auch diese Bemerkung, das sei unterkomplex und falsch, was in dieser Erklärung steht. Ich finde, der war gar nicht so unterkomplex. Der war komplexer als diese Erklärung zur Zwei-Staaten-Lösung. Die ist nämlich unterkomplex. Und auch so zu tun, wie als ob man da sich besser auskennen würde als die Parteibasis, finde ich auch eigentlich sehr, sehr bedenklich, weil ja, da ist ja in diesen kollektiven Prozessen steckt ja durchaus auch kollektives Wissen drin. Also ich finde auch, die müsste, ich bin anders als du gar nicht so glücklich, aber ich bin auch nur ein einfaches Basismitglied, überhaupt nicht mehr aktiv. Ich bin gar nicht so überzeugt, wie dass sie das so richtig machen, weil ich finde, die müssten viel mutiger Sachen nach vorne bringen. Und ich finde auch ich fand diese Fokussierung im Wahlkampf, dass sie die gemacht haben, war ja offenkundig richtig. Da haben sie offensichtlich was getroffen, dass man sagt, man hat jetzt Tax the Rich und Mietendeckel. Aber das ist natürlich für eine linke Partei komplett ungenügend. Und mich wundert mich auch, sind ja jetzt Leute, die jetzt auch internationalistische oder internationale Debatten kennen. Also Jan van Aken hat ja auch im Ausland gelebt und Ines kennt die US-amerikanische Debatte. Also die wissen ja eigentlich, dass es wichtig ist, sich auch außerhalb dieses unmittelbaren deutschen Kontexts so zu verorten. Und da muss man Dinge wie ich es gesagt habe, glaube ich, nach vorne auflösen und Positionen nach vorne treiben. Und ich finde, ein gutes Beispiel also ist tatsächlich France Insoumise. Ich finde, Mélenchon hat bestimmt eine Person, alle Leute, die näher dran sind, sagen, das ist schon auch. Also, ich glaube, in Frankreich würde ich vielleicht nicht so positiv reden, aber ich finde so, wenn man es so von unserer Perspektive aus betrachtet, ist es wahnsinnig erfrischend, dass ein
0: Wow,
1: Politiker
0: ja.
1: den Mut hat, einfach jedem Shitstorm auch erstmal entgegenzuhalten. Und zwar auch mit einem Gespür dafür, was wirklich die großen Bruchlinien der Zeit sind. Rassismus, Polizeigewalt, Ökologie, auch irgendwie diese internationale
0: Krieg und
1: Frage,
0: Frieden,
1: ja,
0: ja.
1: Krieg und Frieden, super stabil und auch Gewerkschaften haben auch das Recht, ihre Anliegen militant zu verteidigen. Also da würde ich sagen, da hat er wirklich Rückgrat, wie mir sonst eigentlich niemand einfällt, so in
0: Nur
1: Europa.
0: damit gewinnt
1: Ja,
0: man.
1: ja.
0: Mamdani doch genau das Gleiche. Du sagst es, in New York ist die Stadt mit der größten jüdischen Bevölkerung außerhalb Israels. Die zweitgrößte jüdische Bevölkerung nach Tel Aviv sind in New York. Und er stellt sich hin und fährt einen knallharten, korrekten, universalistischen Kurs.

0: Und seine Antwort für den Schutz der jüdischen Menschen ist nicht Solidarität mit diesem, Entschuldigung, Drecksstaat, sondern seine Solidarität mit jüdischen Menschen ist, er sagt, ich bin ich schütze jüdischen Juden hier vor Ort. Er besucht die ganze Zeit Synagogen, er ist die ganze Zeit vor Ort und schafft es tatsächlich auch die Mehrheit der jungen jüdischen Wählerinnen und Wähler zu gewinnen, weil er einfach standhaft ist in der Sache. Und aber lass uns, du hast es gesagt, lass uns mal nach vorne, wie kann man das nach vorne lösen? Und ich finde schon, dass jetzt hat die Linksfraktion einen gemeinsamen Antrag, alle zusammen, sogar mit Bodo Ramelow verabschiedet, zumindest die Sachen aus den besetzten Gebieten zu boykottieren oder zu sanktionieren. Ne? Das ist ja schon ein großer Schritt, wenn man sich anguckt, dass die Linksfraktion 2019 damals den von AfD initiierten, dann von der Allparteienkoalition verabschiedeten BDS-Verbot mit 2/3 Mehrheit unterstützt hatte. Ne? Also da hat sie schon was getan. Ich meine, es ist immer noch wirklich albern, das so schwach zu halten, wie sie es bisher gemacht haben, aber die Richtung stimmt doch jetzt, oder nicht?
1: Ja, also ich glaube, ich meine, das hat sich bei mir auch verändert. Ich hätte jetzt auch vor 3 Jahren oder 5 Jahren wahrscheinlich nicht gesagt, dass ich BDS sinnvoll finde. Habe mich immer gewundert, warum Judith Butler oder Naomi Klein, jüdische Intellektuelle, immer gesagt haben,
0: das ist es.
1: Das ist wichtig, das zu unterstützen. Und mir kam das irgendwie immer ein bisschen komisch vor. Aber ich glaube, klar, also ich habe dann eben auch, ich habe auch jahrelang gegenüber meinen südeuropäischen Freunden immer gesagt, ich verstehe überhaupt nicht, warum ihr euch so viel mit der Besatzungspolitik in Palästina beschäftigt. Es gibt so viele Länder, könntet ihr euch auch zu Wort melden, da seid ihr erstaunlich leise zu. Und dann gab es interessanterweise ein israelischer Freund, der mir dann mal gesagt hat, das kannst du so nicht sagen. Also natürlich musst du auch zur israelischen Besatzungspolitik in Palästina was sagen und kannst jetzt nicht sagen, ich beschäftige mich jetzt aber lieber nur mit Rojava. Und darüber haben sich für mich auch ein paar Sachen verändert. Und in meinem Leben haben sich da auch, wieso, ich habe eine Zeit lang, glaube ich, als Jugendlicher das die Frage Antisemitismus wenig auf dem Schirm gehabt, dann habe ich sie, aber den Antifaschismus sehr stark auf dem Schirm gehabt, dann habe ich, glaube ich, die Antisemitismus-Sache stärker begriffen. Und jetzt in den letzten Jahren, würde ich aber auch sagen, habe ich auch stärker begriffen, warum man auch Antizionismus irgendwie oder Zionismuskritik, warum die wichtig ist, auch obwohl Israel nur ein Staat ist von 200, warum das auch wichtig ist und warum eine Solidarität mit Palästina auch zu einer zentralen Politisierungsachse weltweit geworden ist. Und warum es auch wichtig ist, gerade weil es in dieser Solidarität mit Palästina natürlich auch viele Sachen gibt, die total schlimm und schlecht sind. Also in Südafrika zum Beispiel habe ich es erlebt, in einer muslimischen Schule, wo die dann die Kinder sozusagen zur Schuljahresabschlussfeier zur Solidarität mit den Palästinensern so mit Fahne, wo ich so denke, das ist wirklich wirklich auch total, fand ich total verrückt. Aber ich glaube gerade, wenn man das Feld so einer religiösen oder andersethnischen Rechten überlässt, dann ist, das ist ja, was haben wir ja vorhin drüber geredet, deine Nichte, meine Kinder, die sehen natürlich, dass das eine riesige Schweinerei ist, was in Gaza passiert ist. Und es ist wichtig, dass man sich dazu positioniert. Wenn wir uns als Linke nicht mit universalistischen Positionen dazu positionieren, überlassen wir das Feld rechten oder religiösen Deutungen. Und wir müssen deutlich machen, dass es eben kein religiöses Problem ist, sondern dass es eben was zu tun hat mit der Konfiguriertheit dieses Staates, aber auch mit der Konfiguriertheit der imperialistischen Lage in der Region. Und deswegen ist es wichtig, mit linken Positionen zum Gaza-Krieg präsent zu sein. Ich glaube auch, das ist eine der Sachen, die mich politisch mich wirklich bewegt hat die letzten Jahre. Die queere Community von Berlin, wie viele Transmenschen, queere Menschen die Solidarität mit Gaza auf die Straße gebracht haben und die einzigen waren, die sich mit den Palästinensern haben zusammen verprügeln lassen. Jüdische Menschen und queere Menschen. Und ich glaube, dass das auch bei einigen arabischen Menschen, die eher konservativ sind, ein bisschen was in Bewegung gesetzt hat. Absolut. Also man weiß nie, wie dauerhaft sowas ist, aber dass sie sehen, es sind die jüdische Menschen, es gibt jüdische Menschen, die sich nicht mit dem Staat Israel identifizieren und kritisch sind und auf unserer Seite stehen. Ich glaube, das ist Das ist das Pädagogischste, was die Leute wahrscheinlich, also es ist ja wichtig, die Leute nicht allein zu lassen mit ihrer Verzweiflung. Und ich glaube, da ist was, warum Solidarität so wichtig ist. Und ich glaube da, dass gerade Leute, für die Hürde vielleicht besonders groß ist, queere Menschen, die vielleicht auch in Neukölln auch trans- oder homophobe Angriffe erlebt haben, dass die diese Demos organisieren und zusammen auf die Straße gehen, das ist ja ein Schritt. Und ich finde das total cool, das vorgemacht zu bekommen, dass manche Leute in der Frage der Solidarität viel weiter sind als wir. Also ich finde, dass so diese queere und jüdische Solidaritätsbewegung mit Gaza, das sind die Leute, das sind die Internationalistinnen, von denen ich was lerne.
0: Das ist wirklich die Avantgarde. Ne? Ich glaube, keinen besseren Schutz vor Antisemitismus als die Jüdinnen und Juden, die in diesen Demonstrationen waren und die Gleichsetzung von Judentum und diesen Verbrechen, das Staat Israel vollzieht, durchbrochen haben. Ne? Das sehe ich auch so. Ich glaube, die können dir nicht dankbar genug sein, diesen Menschen. Ist nochmal auf die Linke zurück, vielleicht zum Schluss. Also, du hast ja gesagt, erstmal entspannt bleiben oder nicht sofort so nervös werden. Finde ich ein sehr, sehr guter Take eigentlich, weil der Diskurs der alten Linken ist vorbei. Na, also, ich erinnere mich, wir sind beide sehr lange darin, ne? Wie gesagt, wie die alte Fraktion aufgestellt war, also das ist vorbei. Das ist die gesellschaftlichen Verhältnisse haben sich einfach sehr verändert. Die neue Generation wird das verändern. Und ich finde, man sollte auch einfach eine offenere Debatte zulassen. Dieses, auch was man jetzt versucht hat, Zwei-Staaten-Lösung ist das einzig Sagbare. Come on, das ist vorbei. Ich war so, Anfang des Gaza-Kriegs habe ich ein Interview mit Gideon Levy gehört, der Herausgeber von Haaretz, der gesagt hat, vergiss die Zwei-Staaten-Lösung. Vergiss es. Er sagt, es wird nie, es nicht geben. Ja? Und da kann die Linke jetzt nicht daherkommen und sagen, das ist das einzig Sagbare. Ich finde gleichzeitig auch, man muss sich jetzt nicht auf irgendwas festlegen. Wir werden ja den Nahostkonflikt nicht in Parteiprogrammen der Linken lösen. Daher finde ich, sollten auch die andere Seite, die palästinensolidarische Seite, das jetzt auch nicht zu einem Bekenntnis zum Allem machen, ne, sondern einfach eine Debatte ermöglichen innerhalb der Linken, wo man verschiedene Positionen in der Komplexität des Themas auch miteinander ins Gespräch und Dialog bringen kann. Weil am Ende, finde ich, entscheidet ja nicht, was im Grundsatzprogramm steht, sondern was erreicht die Linke real? Kann die Linke real erreichen, dass die Israel-Fahne am Berliner Rathaus runtergebracht wird? Die hängt da, glaube ich, immer noch oben, ne?
1: Weiß ich nicht.
0: Also seit dem Gaza-Genozid hängt sie da oben. Ne? Man bekennt sich dazu im Berliner Rathaus. Kann die Linke es schaffen, dass die wirklich militärische Unterstützung für Israel irgendwie reduziert wird? Irgendwo kann die real was schaffen. Ich finde, das entscheidet am Ende und weniger, was im Grundsatzprogramm entsteht oder auf irgendwelchen Papieren.
1: Ja. Ja, also genau, und insofern ist jetzt dieser Beschluss der Fraktion, das ist ja, glaube ich, auch die Bemühung, also sich auf die Dinge auf die Dinge zu verständigen, wo es eigentlich einen Konsens gibt, die ja gar nicht so wenige sind. Mhm. Ich glaube auch, dass ich habe in Südafrika auch palästinensische Linke getroffen, die eigentlich auch gesagt haben, also diese ganze Frage Zwei-Staaten-Lösung interessiert sie eigentlich im Moment gar nicht mehr. Also ich glaube, die haben auch nie an die Zwei-Staaten-Lösung geglaubt. Aber also es gab ja auch linke palästinensische Kritiker der Zwei-Staaten-Lösung, die auch gute Argumente dafür hatten. Haben auch nochmal betont, also und das, glaube ich, sagen auch alle Leute, die in der Region als Menschenrechtsorganisationen arbeiten oder als Antikriegsbündnisse, das Entscheidende ist, im Augenblick haben die Hälfte der Bevölkerung, die in dieser Region oder diesen Israel plus besetzte Gebiete lebt, also in diesem faktischen einen Staat, der heute existiert. Die Hälfte der Bevölkerung lebt eigentlich unter einer Art Apartheid-Regime, ja, hat also bestimmte Bürgerrechte nicht. Und das ist für uns als Linke unakzeptabel. Es gibt eine krasse Kriegführung, die beendet werden muss, aber es gibt auch eben auch eine krasse Entrechtung, die für uns absolut unakzeptabel ist. Es gibt diesen Verdrängungsprozess, es gibt die Vertreibung durch die Siedlerinnen und da ist ja eigentlich auch der Konsens groß. Also das ist, glaube ich, das nach vorne zu stellen, ist auf jeden Fall richtig. Das zu stoppen und alles zu unternehmen, dass die Leute, in Israel, die dafür verantwortlich sind, international isoliert werden, unter Druck geraten. Das ist auf jeden Fall wichtig und sinnvoll.
0: Raul, vielen Dank für das Gespräch.
1: Ja.
0: Es war toll, dich hier zu haben. Es war sehr, sehr schöne Ausführungen. Ich hoffe, wir sehen uns bald wieder. Und Leute, checkt einfach die Artikel. Du schreibst regelmäßig in Neuen Deutschland. Genau. Sowieso eine Zeitung, die sehr, sehr viel besser geworden ist, wie ich finde, in den letzten Jahren. Kann ich sehr empfehlen. Schließt auch mal ein Abo.
1: Genau, ist jetzt auch eine unabhängige Medienkooperative, keine Parteizeitung mehr.
0: Ach, okay.
1: Und wir sind jetzt auch seit dieser Woche, haben wir 3 Tagesausgaben. Das heißt, wir machen kein Print. Wir machen einmal die Woche nach wie vor eine Printzeitung, aber eben in der normalen Tagesproduktion eben 3-mal täglich neue Ausgaben. Das heißt, ihr könnt über die App oder über die Webseite eigentlich, seid ihr immer sehr aktuell informiert.
2: Ja, soweit das Gespräch zwischen Petram Scheier und Raul Zelig. Runtergeladen vom YouTube-Kanal von Common. Genau, da an dieser Stelle möchte ich auf den Blog von der Big Fat Meal Session verweisen, auf wüste-welle.de unter Sendungen. Findet ihr das, wo ihr auch den Link da zu dem Gespräch noch findet und noch zu einigen anderen Sachen. So, genau. Und das war mehr oder weniger jetzt mal der textliche Teil von der Sendung. Ich werde jetzt noch ein bisschen Musik spielen. Das erste ist von Nirit Sommerfeld und dem Shlomo Geistreich Orchester. Nirit Sommerfeld, auch eine Person, die interessant ist zu diesem Thema. Auch hier im Blog ein Link da drauf. Genau. Can't Fall Out of Love.

Ja, Can't Fall Out of Love, Merit Sommerfeld und das Shlomo Geistreich Orchester. Für die verbliebenen 10 Minuten gibt es noch ein bisschen Musik, über die ich in den letzten Wochen bei Bandcamp gestolpert bin. Ja, da verabschiede ich mich auch vielleicht gleich schon an dieser Stelle und der obligatorische Satz verantwortlich für die Sendung war der Albi. Und ich wünsche euch noch viel Spaß mit Domkultur und dem Marco, der jetzt direkt im Anschluss an die Live-Sendung am 28. April kommt. Die Big Fat Meal Session wird wiederholt, da kommt dann was anderes hinten dran. Die Termine findet ihr auf der Seite der Wüstenwelle, wüste-welle.de. Einen schönen Abend noch, bleibt wach, jetzt nicht vielleicht im physischen Sinne, sondern im, wie sagt man da, geistigen Sinne und bleibt aufrecht. Das im gleichen Sinne. Tschüss, bis zum nächsten Mal und genau, noch ein bisschen Musik von Eugène de Poitrine aus Quebec in Kanada und von Pigeon Pit und vielleicht auch noch von den Meltaways.

0: Boah, Cream, Sunshine of Your Love.
1: Ja, das ist Liebe, ja. Es geht schon mal gut wieder los, ja.
0: Richtig, wir sind da mal kurz abgerutscht in die 60er, ganz kurz.
1: Ja, und wenn die sagen, wir sind die Best-Ager-DJs.
0: Ja, schönen guten Morgen noch. Und am Mikrofon neben mir ist der DJ Ossi.
1: Und auf meiner anderen Seite drüben seht ihr ja alle bestimmt, wenn ihr genau in euren Lautsprecher reinguckt, hier unser DJ Benze. Und ja, zwar der Klaus B. Punkt.
0: Jo, und wir sind hier live bei der Wüstenwelle auf 96,6 Megahertz hier in Tübingen.
1: Oder im Internet, sucht das Ding selber raus.
0: Genau, Livestream.
1: Broadcast.
0: Punkt Wüste,
1: geht auf Welle. Geht auf Wüstewelle.de und dann findet ihr den ganz schnell.
0: MP3. Da haben wir es. Oh, so, ja. Das Motto dieser Sendung.
1: Ja. Ist einfach.
0: Ist ganz einfach. Hat 4 Buchstaben.
1: Ja, so einfach ist es nun auch wieder nicht. Weil seit wann ist Liebe einfach? Also 4 Buchstaben. Love.
0: Love, genau. Es geht um Liebe oder Love mit Songs, die diesen Titel beinhalten.
1: Und zwar seit schon im Mittelalter diese Minnesänger gegeben hat, da war Liebe auch schon immer bei denen da ein Gespräch gewesen, also im Gesang gewesen, gibt es hunderte von Liedern, wo Love vorkommt. Wir haben uns beschränkt auf den Titel.
0: Ja.
1: Und zwar auf die 70er und
0: 80er.
1: Da. Weil sonst wären wir hier nicht mehr durchgekommen.
0: Das ist allein aus den 70ern unwahrscheinlich.
1: Was mich ein bisschen Wahnsinn. Gewundert hat, die 60er sind ein bisschen so Hippie und so weiter, sind da irgendwie nicht so vertreten.
0: Ja, wie Cream, so Ursprung hier aus der Urzeit mit dem Rock. Und
1: wir haben eine Sammlung aufgestellt, wirklich zwischen Pop, zwischen Blues, zwischen Rock.
0: Ach,
1: ich glaube, Reggae ist
0: alles.
1: Auch dabei. Reggae habe ich noch gar nicht geguckt. Muss ich nochmal schauen. Hast du Reggae?
0: Ja, ich habe einen dabei. Und Reggae.
1: Dann reggen wir uns mal auf.
0: Warte mal, dann muss ich ihn erst noch suchen hier, weil...
1: Ja, ich kann euch noch ein paar Tipps geben, was ihr machen könnt. Am heutigen Tag muss ich sagen, wer auf die Aufzeichnung sieht, kommt zu spät leider oder anhört, der kommt zu spät und zwar Garden Live. Wird auch richtig schön gewässert heute und ist nur zu empfehlen, geht mal vorbei, geht mal durch. Aber wie gesagt, nehmt den Regenschirm mit.

0: Led Zeppelin, All My Love. 1979 war das. Boah, schönes Stück. Was hast denn du so als nächstes, Ralf?
1: Ja, für unseren Kollegen, der heute wieder nicht dabei sein kann, aber etwas Rockiges. Und da gibt es ja auch schöne Rocklieder mit dem Begriff Love. Und ich habe mich entschieden für Van Halen und Why Can This Be Love aus dem Jahr 1900. Ich weiß es nicht bestimmt, aber es müsste 1989 gewesen sein.
0: Van Halen.

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0: Bradley James Harvest. Ach, du warst schneller wie ich. Love on the Line, 1983. Perfekter Song fürs Autoradio damals, ne?
1: Ja.
0: Ja, auch diese Stunde geht schon wieder fast zu Ende.
1: Eine Stunde lang Liebeslieder. Nein, so kann man es nicht sagen. Lieder, in denen das Wort Love vorkommt. Ob das nun immer Liebe sein muss, mag dahingestellt sein. Wir haben extra dieses Mal darauf verzichtet, deutsche Lieder mit dem Wort Liebe zu machen. Da machen wir mal eine Extrasendung. Das wird die Katastrophe werden.
0: Ja. Brauchen wir das Ölkännchen hier für den Schieberegler, ja.
1: Ja, wird ein bisschen hart werden. Ja. Aber noch sind wir bei Love und wir machen auch noch eine zweite Stunde. Oh, hast du was? Ich habe was.
0: Ich habe jede Menge.
1: Ich glaube, wir verabschieden uns mal mit Techno. Haben wir gar nicht laufen lassen. Ja.
0: Nee, Techno Ende der 80er, ja, kam, ging damit los.
1: Mark O.
0: Ja.
1: Because I Love You. Und das kennt ja jeder im Original, aber Techno-Version.
0: So. Und jetzt ab ins Bad zum Zähneputzen mit Techno.
1: Da wird meine IO-Zahnbürste aber voll rautieren.

0: No. Pill, this is not a love song. Ja, so ein bisschen Pop and Wave.
1: Hallo.
0: Ja,
1: eine Stunde Love Songs liegt vor uns.
0: Ja.
1: Zweiter Teil, dritter Teil, vierter Teil. Mal sehen, wie viele Teile es geben wird. Wir werden auf alle Fälle uns beschränken. Jetzt diesmal auf die 70er, 80er und ein bisschen noch 60er Jahre. Sonst wäre es also ein Kugelmuggel gewesen.
0: Dazu reicht auch die Zeit.
1: Nein, eine Stunde ist leider unheimlich nicht kurz. Wir kriegen allerhöchstens 40 Titel rein, wenn wir
0: alle anspielen.
1: Also 20 kriegen wir durch, ja.
0: Ja, hier sind die Best Ager.
1: DJs.
0: DJs, genau. Beim Freien Radio Wüstewelle 96,6 MHz FM in Stereo.
1: Ja, und wenn ihr mehr über uns wissen wollt, findet ihr uns auch auf Facebook, auf Insta und zwar unter Best Ager DJs.
0: Genau, auch bei Google irgendwo, genau.
1: Google?
0: Ja.
1: Was ist Google?
0: Ist ein Goggle.
1: Ah.
0: Genau.
1: Grillzeit beginnt, wir können Google.
0: Bei Goggle.
1: Bei Google.
0: So, was noch zu sagen wäre, wäre noch Folgendes.
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0: So, damit wäre das auch gesagt. Diese Stunde Love, Love, Love, Love. Love is in the air, Spring Love, was haben wir denn? Love Spy, I want your love, Love Stealer.
1: Hot Love kommt auch noch.
0: Hot Love, Love is the Druk.
1: Love Theme haben wir auch noch.
0: Genau, wir haben also Love jede Menge. Sweet Fever, Fever of Love, Taffy, I love my radio. Es gibt hunderte Songs mit dem Wort Love. Wir haben ein paar rausgesucht.
1: Ein paar haben wir rausgesucht, ja.
0: Die spielen wir jetzt noch in dieser Stunde.
1: Ja, wir mussten uns echt zurückhalten. Es gibt da Lieder, die nicht gerade, ja, halt wie die Liebe ist.
0: Ja, genau.
1: Wo die Liebe hinfällt, da steht auch irgendwo ein Plattenteller.
0: Genau. So, jetzt kommt ein Stück von deiner Seite. Was machen wir denn?
1: Ja, wir gehen ein bisschen an den Dinosaurier.
0: Ich sehe zwei ganz heiße Songs. Oh ja.
1: Wir fangen an mit dem etwas milderen heißen Song, aber der ist auch schon stark, und zwar Dinosaurier sind ausgestorben, ja. Aber es gab ja noch T-Rex.
0: Mhm. Hot Love!

0: So, das war Mike Marine,
1: Love Spy,
0: 1986, mit Knistern. Ja, Grüße, müsste man ausrichten. Ich grüße ja, den Rest der Welt und vor allem Grüße an unseren DJ Hase noch. Recht herzliche Grüße. Und
1: einen dürfen wir auch nicht vergessen. Die DJ MK.
0: Der MK. Stimmt.
1: Der
0: den
1: ist
0: hätte
1: ja
0: ich jetzt fast vergessen.
1: Fleißig am Zuhören, die wir mitbekommen haben.
0: Stimmt. Grüße noch hier aus dem Studio. Ja, was machen wir denn weiter? Wir haben gerade Italo gehabt.
1: Wir haben noch eine halbe Stunde Liebe vor uns.
0: Ja, genau. Und mit was machen wir denn weiter? Mit irgendwas mit Love.
1: Mit Love machen wir es weiter und ich würde sagen, mal so richtig harten, schnellen, heftig. Ach komm, ich spiel's einfach.
0: Spiel's runter, komm.
1: Spiel's ab, komm.
0: Kim Wilde und Check It Love.
1: Die wilde Kim,
0: ja. Ja.

0: I love my radio. Passt.
1: Auch so ein mega Stück hier, ne?
0: Ja, die 80er, 70er. Ja, die waren schon. Besonders die 80er.
1: Schon super. Ja, leider ist unsere Sendezeit schon zu Ende fast.
0: Fast, aber fast. Wir haben noch was.
1: Einen haben wir noch.
0: Ja, aber wir kommen gleich dazu. Ja, wir verabschieden uns jetzt erstmal von unseren Stammgästen hier, die immer fleißig am Radio sitzen, beziehungsweise am Computer.
1: Wünschen danke, euch ein schönes. Ja,
0: danke für eure Anregungen, auch was ihr uns immer zukommen lasst.
1: Danke für die Tipps, Tricks und so weiter. Und das wäre es eigentlich schon fast. Einen haben wir noch. Einen wunderschönen.
0: Einen wirklich wunderschönen. Ich gucke ein bisschen auf die Uhr. Ja, wir kriegen ihn sogar fast doch. Wir kriegen ihn komplett durch, wenn wir jetzt schnell machen.
1: Genau.
0: Ich wollte noch eins sagen, bevor ich jetzt hier starte. Die Sonne scheint.
1: Nee.
0: Doch.
1: Nein.
0: Doch.
1: Nein.
0: Zeit für Liebe.
1: Wirklich?
0: Zeit für Liebe.
1: Boah. Tschüss, ciao.
0: Ciao, bye.

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0: Aber
1: Mrs. Pepsteins Welt. Herzlich willkommen in Mrs. Pepsteins Welt. Ich begrüße euch ganz herzlich hier in meiner Radiosendung, die sich im Großteil beschäftigt mit feministischen Inhalten in der Musik. Vielleicht so. Und heute gibt es eine ganz tolle Musikerin, die ich euch vorstellen werde. Sie ist schon lange auf meiner Interviewliste. Zwei Menschen in meinem näheren Umfeld, die mich schon sehr früh auf Sophia Kennedy auch hingewiesen haben, und spätestens mit dem Song Being Special, um den es dann auch im Interview gehen wird, habe ich auch mein Herz an ihre Musik verloren. Und endlich habe ich es dann im letzten Jahr auch mal geschafft, Sophia Kennedy live zu sehen. Vorher hat es irgendwie immer nie geklappt. Entweder war sie in Leipzig, wenn ich nicht da war, oder irgendwie sowas. Und ich muss euch sagen, wenn ihr mal die Gelegenheit habt, Sophia Kennedy euch live anzugucken, dann macht das unbedingt. Es ist so ein Traum, bei einem Konzert von ihr dabei zu sein. Es ist danceable, es ist entertaining, es ist musikalisch wirklich großartig, und ja, ich fand super, im letzten Jahr sie gesehen zu haben, endlich. Es war echt eins der schönsten Konzerte im Jahr 2025 für mich. Und jetzt habe ich das Glück gehabt, nochmal auf ein Konzert von ihr fahren zu dürfen. Ich war in Jena im Trafo, ein toller Veranstaltungsort, by the way, könnt ihr auch mal hinfahren. Und dort haben wir dann auch ein kleines Interview gemacht, das ihr hier in der ersten Stunde hören werdet. Und in der zweiten Stunde hört ihr ein Interview mit dem Regisseur Markus Schleinzer, der den Film Rose gemacht hat, in den Hauptrollen Sandra Hüller und Caro Braun. Ein Film über Freiheit, das sagt sich jetzt so leicht, was hinter dieser Geschichte steckt, das könnt ihr dann in der zweiten Stunde hören. Und jetzt gibt es erstmal Musik von Deslyn Amicaba mit

0: Ja, das war die Leipziger Künstlerin Deslin Amikaba. Sie wird wie mehrere andere dabei sein beim Leipziger Flinter- und Frauenfestival, das in diesem Jahr am 30. Mai stattfindet. Und wenn ihr schon länger meine Sendung hört, dann wisst ihr, dass ich da auch mal im Orga-Team mit dabei war, sozusagen mir das damals 2015 auch mit ausgedacht habe. Und umso mehr freue ich mich immer, wenn das Festival wieder stattfindet. Und dieses Jahr wird es auch wieder ein tolles Bühnenprogramm geben. Es ist in der Regel so, dass zwischen 14 und 18 Uhr gibt es so Stände, Podiumsdiskussionen, aber auch schon ein Bühnenprogramm. Und ab 18 Uhr gibt es dann hauptsächlich Musik auf der großen Bühne. Das Ganze findet auf dem Leipziger Marktplatz statt. Und außer Deslin Amikaba wird es noch weitere andere Musikerinnen geben. Wirklich ein breites musikalisches Spektrum. Auf der Webseite des Leipziger Frauenfestivals findet ihr gerade das Line-up noch nicht. Aber ich nehme an, das wird in den nächsten Tagen da sein. Aber auf Insta könnt ihr schon einen kleinen Vorausblick bekommen auf diese Veranstaltung am 30. Mai ab 14 Uhr auf dem Leipziger Marktplatz. Der Eintritt ist natürlich kostenlos und die Idee damals für das Festival war so ein Stück weit auch, wir machen feministisches Engagement in Leipzig sichtbar. Deswegen werden diese ganzen, wird es diese ganzen Stände auch geben von Vereinen und Initiativen, aber auch von HandwerkerInnen und KünstlerInnen und SchriftstellerInnen, die sich dort auf dem Marktplatz präsentieren. Genau. Und Deslin wird eine der MusikerInnen sein und noch viele weitere mehr. Und genau, ich freue mich, wenn wir uns da sehen. Ich werde natürlich auch da sein. Und jetzt bekommt ihr noch das neue Stück von Ebbo. Die hat nämlich auch schon mal auf dem Leipziger Frauenfestival gespielt. In diesem Jahr leider nicht. Aber sie hat einen ganz tollen Track rausgebracht. Am 1. Mai, passend zu dem Tag, heißt er Arbeit.
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0: 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Und jetzt gibt's hier mein Interview mit Sophia Kennedy. Das habe ich euch schon am Anfang der Sendung erzählt. Falls ihr da noch nicht eingeschaltet habt, wisst ihr es jetzt. Jetzt kommt mein Interview mit Sophia Kennedy.
1: Ich sitze jetzt hier mit Sophia Kennedy in Jena, fast mit Blick aufs Planetarium. Das muss da oben irgendwo sein. Hallo.
2: Hallo.
1: Ich würde gerne zuerst von dir wissen, du hast seit neuestem auch eine Radiosendung auf Radio 1. Wie kam es eigentlich dazu und war es immer schon so dein Traum, auch Radio zu machen?
2: Ich habe da ehrlich gesagt gar nicht groß drüber nachgedacht. Das kam ganz aus heiterem Himmel auf mich zugeflogen, die tollen Leute von Radio 1. Die sind uns ja oder begleiten uns schon lange, tollerweise. Und die sind auf mich zugekommen, haben mir das schöne Angebot gemacht. Und da dachte ich, ist doch super.
1: Das ist, glaube ich, nicht jeden Monat, ne, sondern immer nur am 5. irgendwas.
2: Der 5. Dienstag im Monat. Das kann sich jeder selber zurecht biegen. Das ist ja kompliziert, aber kriegt man irgendwie hin. Ja, der 5. Dienstag im Monat.

0: Du hast jetzt gerade veröffentlicht eine Single von einem Stück, was aber eigentlich schon älter ist, wie ich gehört habe. Schenk mir ein, das singst du auf Deutsch. Und der Song spielt ja so mit Alkoholreferenzen. Also fällst du dann um, werde ich dich behalten, komm, wir vergessen unseren Namen. Aber halt auch, man soll mich beschütten mit Liebe. Ich selbst trinke ja keinen Alkohol mehr und habe erstmal Bock bekommen, mich zu betrinken, aber dann doch auch irgendwie nicht mehr.
1: Es ist natürlich ein Trinklied in dem Sinne, dass es nicht ein Aufruf ist zum Saufen, so verstehe ich das oder so habe ich mir das so gedacht, sondern es ist eher so aus der Sicht eines Alkoholtrinkenden, der sich das ja schönredet. Also sich befreit von der Schuld und ja, ich will da gar nicht so moralisch jetzt Wert ziehen, ob man wie jetzt jemand mit seinem Trinkverhalten umgehen soll, sondern das ist ja eher so habe ich mir das gedacht, ein bisschen wie so eine alte Dame, die schon lange in der Bar arbeitet und dann um 4 Uhr morgens, wenn die Tür dann abgeschlossen wird, sie nochmal auf den Tresen steigt und dieses Lied singt.

0: Ja, und auf der Rückseite ist dann das Stück Musik ist kein Krieg. Wie ist denn dein aktuelles Verhältnis zum Thema Musikindustrie versus Musik machen?
1: Ich glaube, das betrifft mich wie viele andere Musikschaffenden auch. Es ist total brenzlig. Jeder kämpft natürlich. Tour ist teuer. Auf Tour zu gehen ist einfach nicht leicht. Und man muss es nicht, oder im besten Fall kann man überhaupt auf Tour gehen. Das ist ja schon mittlerweile gar nicht mehr gegeben. Und ja, wir haben wie jede andere mittelgroßer, kleinerer Act zu kämpfen. Und ja, ich habe den Song geschrieben, als ich gerade in diesem Release-Zug war, der ja auch ziemlich viel Druck auslösen kann und so. Und einfach wahrscheinlich auch ein bisschen an mich selber als Erinnerung daran, warum man das eigentlich macht.
0: Also dass Musik kein Krieg ist im Sinne von, das muss Spaß machen und muss schön sein und bringt eben Frieden ein statt Krieg.
1: Ja, dass das eben nicht der Kampf nicht immer nur im Vordergrund stehen sollte, sondern eben auch ja die Leichtigkeit im besten Fall oder die ja das Verbindende und das Schöne an Musik.
0: Singen und Schreiben auf Englisch oder und Deutsch, also das machst du ja beides. Gibt es irgendwas, was du nur in einer Sprache ausdrücken kannst?
1: Ja, das ist interessant, weil also auf Deutsch ist es schon was ganz anderes, finde ich, als auf Englisch und beides macht mir total viel Spaß. Ich glaube, dass man im Englischen irgendwie mit viel mehr so durchkommt oder ja, Dinge sich irgendwie man so mehr schmieren kann und im Deutschen ist halt alles so total ja, wie so ein angespitzter Bleistift. Also es ist sehr präzise und sehr konkret und ich finde, beides hat Vor- und Nachteile. Für mich ist es einfach ein spannendes Feld, beides zu benutzen.
0: Ich bin mir jetzt gar nicht sicher, ob es so ist, dass du einfach immer nur auf Englisch anders klingst als auf Deutsch, weil deine Stimme, weil du ja sowieso sehr viel Verschiedenes mit deiner Stimme machst. Aber ich denke immer, irgendwie ist es was voll anderes, wenn du auf Deutsch singst.
1: Ja, ich glaube, gerade in Deutschland ist es was anderes, auf Deutsch zu singen. Das spüre ich schon auch im Publikum, dass es so eine ganz andere Reaktion eben gibt. Ich glaube, es ist einfach näher. Ich glaube dass schon, dass das Amerikanische oder das Englische, auch in der Musik, die Referenzen oder so, dass es irgendwie auch eine Distanz schafft, mit der man ja auch umgehen kann. Das kann ja auch irgendwie interessant sein. Aber Deutsch zu singen schafft auf jeden Fall mit einem deutschen Publikum, die Texte dann auch wirklich verstehen, also so, sofort verstehen, irgendwie eine andere Direktheit oder so.
0: Und würdest du sagen, du klingst anders?
1: Bestimmt, klar. Also das ist ja auch das Interessante an so, ja, wenn man so will, Identitäten. Also ich merke das ja, spüre das ja auch in meinem persönlichen Leben, dass ich auch als, ich bin ja in den USA geboren, aber in Deutschland aufgewachsen, aber hab ja viel Familie dort gehabt und bin immer wieder dort auch hingefahren. Und man ist eine andere Person in einer anderen Sprache. Das ist, hat auch Vor- und Nachteile, aber es ist interessant. Und auf Deutsch habe ich das Gefühl noch, ja, dass es so, dass die Person, die singt, wichtiger ist als im Englischen. Im Englischen kann es manchmal auch in dieses Cartoonhafte gehen oder kann es auch mehr Rollen haben, weil das, ich weiß nicht. Und auf Deutsch ist man oft, stellt sich die Frage, wer singt da eigentlich zu mir oder so.

0: Ja, auch wenn das Album schon im letzten Jahr erschienen ist, habe ich noch ein paar Fragen zu Squeeze. Der Albumtitel ist ja so ein bisschen doppeldeutig, also gedrückt werden im Sinne von knuddeln oder auch zerdrückt oder erdrückt werden. Was gefällt dir in diesem squeezigen Bild?
1: Ich bin auf den Titel gekommen, der wirkt irgendwie sehr abstrakt. Ich fand den Titel irgendwie passend oder zumindest interessant, weil er eben nicht ganz so leicht zu erklären ist. Außer, dass ich es natürlich irgendwie auch auf das Produktsein irgendwie beziehe und auch auf so eine, das Plastikhafte aus so, ja, aus so einer träumerischen Kinderwelt, wo man, wenn man irgendwie in so einen Laden geht und dann in Plastik verpackte Plüschtiere da irgendwie vorfindet.

0: spielt, obwohl er ja gar nicht, obwohl er es ja besser weiß eigentlich. Aber ja, und sowas finde ich einfach immer irgendwie interessant.
1: Tatsächlich, es geht die nächste Frage über Feed Me. Would it be scary to realize it's you who needs me? Also es ist quasi so ein Wechselspiel, auch so ein Machtding, und da ist auch ein richtigen Luftballon drin.
0: Ja, genau. Ja, das ist ja, es ist so ein bisschen, es hat so eine bittersüße Stimmung, der Song. Der ist ja absichtlich so ein bisschen lieblich gehalten. Es hat so ein mantrahaftes Kinder, so eine liebliche, süßliche Melodie, und dann der Text, ja, wie gesagt, spielt ja mit so einer Naivität, obwohl der Text ja natürlich auch weiß, was er sagen will. Und ja, der Luftballon, der durfte natürlich irgendwie nicht fehlen als Bild, ist ja klar. Und ja, da habe ich einen Luftballon sozusagen aufgeblasen und den dann quietschend ans Mikrofon gehalten.

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1: Drive the Lorry, ich erinnere mich, dass ich den Song, als du den im Oktober in Leipzig gespielt hast, den fand ich auf der Bühne einfach mega cool. Er ist auch sehr cool dazu performt als Truckerin. So. Die Übertriebenheit und der Humor kommen da irgendwie nochmal mehr zur Geltung als auf Platte, fand ich. Worum geht's in dem Song?
2: Bei Drive the Lorry? Ja. Ich spiele gerne mit so Absurditäten und ich suche dann so ein bisschen natürlich nach einem Song, der vielleicht ermutigen kann, aber

0: eben auch so eine so ein bisschen unseriös ist gleichzeitig, dass die Figur, die dort beschrieben wird, dass das irgendwie so, ja, auch so ein bisschen eine neurotische Person ist, die da irgendwie in ihrem Truck über so eine Brücke fährt und mit einer Perücke und gleichzeitig aber auch denkt, mir liegt die Welt zu Füßen oder ich hol sie mir auf jeden Fall irgendwie. Und ja, das, darum geht's, glaube ich, so ein bisschen.
1: Wie kommst du auf so Bilder?
0: Ja, ich brauche das einfach irgendwie. Also vielleicht ist es auch ein bisschen dieses Filmische oder ja, Cineastische, will ich in dem Fall gar nicht sagen, weil die Musik gar nicht so cineastisch ist, aber das Filmische, so eine, oder alles, was so ein bisschen in so eine, oft beim Schreiben hilft es mir, so mir vorzustellen, in welcher Situation passiert diese Musik eigentlich. Und dann habe ich so Fantasien oder so verzerrte Bilder, die die Realität auch vielleicht übersteigen, aber so einen filmischen Charakter irgendwie bekommen.

0: Rodeo war für mich so der Song, der als erstes hängen geblieben ist mit diesem Hua-Hua-Background-Chor und so. Der beschreibt ja irgendwie so eine Unsicherheit, ne? Wohin gehen wir? Also auf jeden Fall ist es nicht Rodeo im klassischen Sinn.
1: Ja, das ist für mich so eine, auch so eher so was Abstraktes. Also der Text ist ja eher irgendwie assoziativ oder abstrakt, aber die Stimmung, da ist halt auch irgendwie was Unheimliches, aber auch was Treibendes, also so oder was Trabendes. Und ja, vielleicht so eine nächtliche Stimmung und ja, irgendwie hat Texte und Musik ist ja oft widerspenstig, mehrdeutig oder so. Man weiß es nicht so genau, aber so ist es halt.

0: Nose for a Mountain, da gibt es jetzt gibt's da zwei Versionen von dem Song. Und genau, neuere Version oder die neuer veröffentlichte Version ist ja so eine Akustikversion. Das ist ja eigentlich so dachte ich, das ist wie so ein Lonely Cowboy Song. Und ich habe jetzt bewusst nicht Cowgirl gesagt. Ja, und ich finde es halt, also da ist deine Stimme so krass, dass ich dachte, ist sie es wirklich? Ist sie das wirklich? Ist sie das wirklich?
1: Ja, das ist sie wirklich. Aber ich, ja, das ist ein ganz einfacher, die Liebe zur Spielerei mit Produktion. Ich habe das eingesungen und dann meine Stimme einfach runtergepitcht, weil ich auf, also nicht viel, muss ich sagen, also ich glaube nur so drei Töne. Ich interessiere mich einfach für so geheimnisvolle, ich bin nicht so daran interessiert, die eine authentische Stimme zu sein oder Rolle zu haben, sondern eben so ein bisschen zu gucken, was verlangt auch die Stimmung in dem Song. Und ich habe einfach damit rumgespielt und dann plötzlich dachte ich, wow, das klingt ja total, als hätte ich das Stück selber gefunden irgendwo und nicht selber gemacht. Und das ist ja immer der schönste Zustand, finde ich, wenn einem etwas gelingt und man selber sich hinterher fragt, ich war das nicht. Und das ist so das, was mich an Kunst oder auch am Musikmachen im weitesten Sinne einfach beglückt.
0: Ich finde halt auch, es klingt krass, so wie Nina Simone. Du könntest jetzt auch sagen, so, es ist so ein altes, unreleasedes Nina Simone.
1: Ganz kurz, ich finde nur so in der ersten Sekunde denkt man so, ach, das muss ich nämlich auch. Ich so, Gott, das klingt nach das, das ist schon heftig. Und dann, finde ich, klingt es aber sofort nach Nick Drake. Und dann, finde ich, klingt es nach, also wirklich nach total, und das ist doch toll. Also ich finde, das ist so, ich finde, je mehr man sich selbst auflösen kann in dem, was man tut, und je weiter weg man von sich selber kommt, desto besser ist es.
0: Und war das eine bewusste Entscheidung, genau den Song zu nehmen? Also das ist ja auch ein sehr ausdrucksstarker Song und deswegen habe ich ja auch das mit dem Lonely Cowboy gesagt. Das ist ja ein Song, in dem geht es auch um Einsamkeit.
1: Ja. Also der Text ist schon sehr existenziell oder hat ja auch diesen bluesigen Charakter und in der Version natürlich ist es sehr folkig, aber ich eben... Um auch so eine Authentizität aus dem Weg zu gehen, wenn man es halt so ein bisschen in so eine abstraktere Gegend hin produziert, dann hat es was Geisterhaftes. Und die Version ist halt nicht auf dem Album gelandet, weil das war dann auch einfach zu weit weg von. Also so, das ist genau, also es hätte sich sonst gar nicht in dem Album so eingefügt. Und so steht es jetzt so für sich so ein bisschen, aber ich liebe die Version auch sehr.
0: Ja, ich dachte, dass es so wie ein Cover von der Ursprungsversion war, aber dann ist es quasi mehr oder weniger gleichzeitig entstanden, oder? Das sogar das auf dem Album nach der Akustikversion.
1: Genau, nee, zuerst ist die Akustikversion ist zuerst entstanden. Ja. Und ich wollte halt auch nicht loslassen von dem Song, weil der Text mir auch so wichtig war. Und ich wollte irgendwie eine Version schaffen, die auch aufs Album passt. Und so haben wir dann so die Version gemacht, die jetzt auf dem Album ist. Ich finde, beide sind irgendwie strange auf eine gute Art. Und ja, aber die Akustikversion hängt mir natürlich auch sehr am Herzen.
0: Ich finde es auch super schön.

0: deine Solo-Sachen machst du, also deine Solo-Sachen ist im Prinzip ja das Musikprojekt jetzt in dem Fall mit Menzerins. Kannst du so in ein paar Worten beschreiben, was eure Partnerschaft ausmacht?
1: Ja, wir sind ja sozusagen jetzt schon am dritten Album zusammen dabei und sind so ein richtiges Schreib- und Produktionsteam geworden. Ich fange meistens immer so alleine an, weil mir das wichtig ist. Ich brauche so dieses, unbeobachtet sein. Also niemand, der mir über die Schulter guckt und das sofort kommentiert. Also ich muss erstmal so alleine einen ganz, ganz großen Sprung irgendwie machen. Und dann liebe ich das natürlich, dass ich eben total diesen Feedback habe. Also dieses ganz alleine Musik machen ohne Austausch, da wäre ich glaube ich auch nicht, da wäre ich irgendwie verloren. Weil ab einem bestimmten Punkt hat man die Distanz nicht mehr zu seinem Material. Und da ist es natürlich Menzes Einfluss und Feedback natürlich und Einordnung und darüber zu diskutieren, was das jetzt ist und oder wo das noch hingehen könnte, ist es ganz wichtig. So.
0: Und dass er dann auch das live zusammen performt.
1: Genau, und jetzt haben wir auch Manuel Chitka dabei, den Drummer. Lieben wir sehr und macht total viel Spaß.

0: viele kennen ja deine Stimme auch vielleicht einfach dadurch, dass sie die Tschekotze hören und kennen. Wie läuft denn da so die Zusammenarbeit ab? Ist es dann eher eine Anfrage oder wie läuft es dann?
1: Wir sind ja gut befreundet, also es ist hat einen sehr natürlichen Vorgang. Es ist irgendwie, wenn er eine Idee hat oder sich vorstellen könnte, mich da irgendwie einzuladen, dann kriege ich immer irgendwie ganz unromantisch ein Instrumental geschickt. Aber klingt unromantisch, aber es ist es gar nicht, weil es macht ja, wir sind beide, weil wir so auch irgendwie neurotische Eigenbrötler sind auf eine Art, lieben wir beide das auch so zu arbeiten, dass es so, dass wir nicht in einem Raum sind und uns eher so ein bisschen die Bälle zuspielen, indem ich dann einfach erstmal dann anfange und meistens, also die Stücke, die bei ihm jetzt auf dem Album sind oder auch Westnest, das war dann sofort irgendwie da. Ich trage dann sozusagen meinen Beitrag dazu bei mit Text und Stimme und dann ist das immer eine total auch aufregend, obwohl wir nicht zusammen sind im Studio oder so.
0: Du schreibst dann quasi den Text und machst die Melodie, wenn du quasi das Instrumental hast.
1: Ja, mal so, mal so. Ich bin ja so ein bisschen wie so, ich vergleiche das immer, wenn man so, weiß ich nicht, in eine Speisekammer geht und irgendwie, weiß ich nicht, Sachen schon abgepackt hat und man guckt, was man noch so vorrätig hat. Also so gucke ich dann auch in mein Material, was für Sätze schwirren mir so herum, die ich irgendwie freigeben will oder die vielleicht Spaß machen, die so lose noch irgendwo rumliegen, wie so Essensreste oder so. Und manchmal macht es aber auch Spaß, total from the scratch, in the moment, was zu erfinden. Und das kann auch toll sein. Also es ist immer mal so, mal so.

0: Als großer Fan von deiner Zusammenarbeit, also dem Stück, ich weiß es nicht genau, das du mit Stella Sommer gemacht hast, ja, gibt's mal wieder ein Duett von euch? Das fände ich schön. Ihr seid ja auch Freundinnen, das kann ja nicht so schwer sein.
1: Ja, ach, man verliert sich ja manchmal so ein bisschen aus den Augen, aber Stella Sommer ist super. Ich habe sie neulich erst in Berlin gesehen. Bestimmt, also spricht nichts dagegen, wenn die Zeit das zulässt, why not?
0: Einfach spannend, eure Stimmen zusammen. Genau, und als letzte Frage, Being Special ist für mich so ein Signature-Song, so ein Sophia-Signature-Song. Der Song, mit dem ich dich auch kennengelernt habe. Ist es irgendwie ein Song, der dir irgendwie musikalisch geholfen hat oder dich bekannter gemacht hat? Was macht der Song heute mit dir?
1: Ja, rückblickend ist es auch wieder so eine tolle Erfahrung zu machen, dass man denkt, wow, krass, dass das irgendwie aus einem rauskam. Das ist ja so ein typischer Coming-of-Age-Song, den ich ja also auch so Fetzen davon hatte ich auch schon geschrieben, als ich so in dem Alter auch war, so weiß ich nicht, zwischen 16 und 19, hatte ich da schon so Textfetzen oder irgendwie so ein bisschen, habe ich da schon mit rumgespielt. Und dann kam es erst richtig zum Leben, als ich dann im Studio war mit Mense. Und ja, also ist ein Klassiker.
0: Ja. Auf jeden Fall. Hey, vielen Dank für dieses nette Straßengespräch. Wir saßen jetzt einfach die ganze Zeit draußen hier und das war ganz schön.
1: Bei schönstem Wetter.
0: Genau. Sonne leider weg, aber ja.
1: Genau.
0: Danke dir.
1: Danke dir.

Und da sind wir schon in Stunde 2 von Mrs. Pepsteins Welt angekommen. Wenn ihr jetzt Lust bekommen habt, Sophia Kennedy auch mal live zu sehen, dann könnt ihr das im Sommer auf diversen Festivals, zum Beispiel am 7. Juli im Kulturzelt in Kassel, am 11. Juli auf dem Evenflow in Köln. Am 9. August gibt es dann noch das Kampnagel Sommerfestival in Hamburg und am 29. August spielt sie auf dem Popkulturfestival in Berlin. Und die Musik von Sophia Kennedy, die könnt ihr natürlich die ganze Zeit hören. Und warum ihr das solltet, habt ihr vielleicht in der letzten Stunde gehört. Und wir hören jetzt erstmal ein Stück von Moritz Fassbender.

0: 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Jetzt in der zweiten Stunde gibt es noch ein Interview mit Markus Schleinzer. Das ist der Regisseur vom Film Rose. Vielleicht habt ihr schon von diesem Film gehört im Zusammenhang der diesjährigen Berlinale, denn Sandra Hüller, eine der Hauptdarstellerinnen, hat einen silbernen Bären für ihre Darstellung der Rose gewonnen. Und ich habe mich mit dem Regisseur über den Film unterhalten. Mich hat der Film wahnsinnig eingenommen. Ich habe ihn gesehen in Leipzig bei der Premiere. Sandra Hüller, Caro Braun und auch Markus Schleinzer waren da vor Ort anwesend. Und ich habe dann im Nachhinein nochmal mit Markus Schleinzer Kontakt aufgenommen, habe gesagt, ich würde so gern noch ein paar Sachen wissen zu dem Film. Hast du Lust auf ein Interview? Und genau, das haben wir jetzt noch aufgenommen. Und es ist aber jetzt längst nicht das komplette Interview, das ihr hören werdet, weil es fehlen noch so ein paar Aspekte. Wie sind eigentlich die Kostüme entstanden? Warum habt ihr extra eine Kirche gebaut für diesen Film? Und auch, was man beachten muss als Regisseur, als Filmemacher, wenn ein Film schwarz-weiß sein soll. All das könnt ihr dann nachhören, demnächst im Pepcast von mir. Da, den findet ihr auf gängigen Podcast-Plattformen. Dort gibt es dann quasi nochmal eine längere Version dieses Interviews. Aber auch jetzt bekommt ihr einiges an Infos, vor allen Dingen eine große Lobhudelei über Sandra Hüller aber noch vieles mehr. Wir sprechen auch über die Musik zum Film, die ist nämlich auch sehr besonders, und auch über Caro Braun, die hier als junge Schauspielerin im Team mit dabei ist, aber nicht minder performt. Und all das jetzt hier im Interview mit Markus Schleinzer. Viel Spaß! Wenn ich jetzt mit Menschen über den Film gesprochen habe, die den noch nicht gesehen haben, dann sagen die, ja, der spielt irgendwie im 30-jährigen Krieg, was ja so nicht stimmt. Und manche sagen auch, es ist ein Western, was vielleicht auch irgendwie stimmt. Aber wie würdest du den Film kurz zusammenfassen?
1: Der Film spielt in einem vergangenen Jahrhundert. Und der Beginn ist, dass ein Fremder, der eine Zeit lang als Soldat gedient hat offensichtlich, in ein Dorf kommt, in ein abgelegenes Streudorf und behauptet, der Erbe eines seit langem leerstehenden Gutshofs zu sein. Er kann das auch belegen, denn er hat die Dokumente, die dafür nötig sind. Das Dorf ist sehr misstrauisch wie allen Fremden gegenüber. Aber der Fremde schafft da irgendwie seinen Weg hinein in diese Gemeinschaft, indem er den Hof wieder zum Blühen bringt. Er rettet ein Menschenleben vor einer Bärenattacke, er schafft Arbeitsplätze und es scheint eigentlich für alle ein guter Zugewinn zu sein, diesen Menschen, der Möglichkeiten schafft, in ihre Gemeinschaft aufzunehmen. Und wie das immer so ist mit Menschen, wenn so Grundbedürfnisse befriedet sind, wird man manchmal auch dann so ein bisschen gierig. Also auch der Fremde, der ehemalige Soldat, der Bärentöter, der Erbe, will expandieren. Es läuft gut, er will mehr und möchte quasi da auch ein bisschen ein Bachgrundstück, das braucht er dringend, um seinen Hof auf Vordermann zu bringen. Und dieses Bachgrundstück kann er allerdings nur bekommen, wenn er sich auf eine Ehe einlässt. Das tut er. Und von diesem Augenblick an.
0: Wie bist du denn selbst auf die Geschichte von Rose eigentlich gekommen?
1: Die Geschichte von Rose ist die Geschichte von Rose war ein totaler Zufall, dass es mich gefunden hat. Oder ich habe Geburtstag am 8. November, falls wir Menschen für dahin gratulieren wollen. 8. November. Und eine Freundin hat mich angerufen und hat mir zum Geburtstag gratuliert und hat am Ende des Telefonates dann gesagt, ja, das ist so seltsam, sie hat gerade über einen deutschen Gerichtsfall gelesen, einer Frau, die exakt an meinem Geburtstag, aber 250 Jahre vor meiner Geburt, hingerichtet wurde. Katharina Link war vermutlich eine lesbisch begehrende Frau, so genau kann man das heute nicht mehr sagen, weil es ja damals auch noch gar keine Sprache und kein Verständnis dafür gab, weil die weibliche Homosexualität ja noch nicht erfunden war. Und das war eben diese Person, die da exakt 250 Jahre vor meiner Geburt hingerichtet wurde, damals in Halberstadt.
0: Und wie hast du dich in diese historischen Hintergründe eingearbeitet?
1: Ich habe begonnen, natürlich zuerst über sie zu lesen, alles, was ich kriegen konnte. Die Historikerin Angela Steidele hat ja, das ist ja fast ein Zentrum ihrer Arbeit, hat ja wissenschaftliche Arbeiten über sie geschrieben. Und das habe ich mir alles angeschaut. Ich bin auch nach Halberstadt gefahren, nach Halle gefahren. Und habe aber sehr schnell für mich entschieden, dass es so eins zu eins, fand ich es jetzt nicht interessant, das Leben der Katharina Link nachzuerzählen, weil sie vor allem eben lesbisch begehrend war und ich herausgelesen habe, dass es eine ziemlich starke Motivation all ihres Handelns war. Sie hat ja auch dann eine andere Frau geheiratet, die sind da als Wanderprediger herumgezogen. Die müssen sehr humorbegabt gewesen sein oder einen großen Überlebenswillen gehabt haben, denn damals gab es ja auch noch Begrüßungsgeld bei den unterschiedlichsten Religionen. Und immer wenn ihnen das Geld ausgegangen ist, haben sie halt dann die Konfession gewechselt, um wieder kurzfristig so ein bisschen was zum Essen und zum Trinken zu haben. Aber ich habe das Gefühl für mich, dass es in diesem Thema ja sehr viel mehr gibt, dass es ein umfassendes, ein universelles Thema sein kann. Denn ich denke, wir kennen das ja alle, dass wir etwas gerne haben möchten oder dass wir nicht verstehen können, dass uns etwas vorenthalten wird, was wie gesagt in anderen bereits so logisch und selbstverständlich verankert ist, dass sie quasi fast beinahe mit einer Überheblichkeit, die Selbstverständlichkeit, dass sie so leben können, dass sie das gar nicht mehr kennen, dass das eine Art von, dass es eine Freiheit ist, eine Errungenschaft, die andere vielleicht vor ihnen für sie erwirtschaftet haben.
0: Ja, und in dem Film ist es ja auch manchmal so, dass man dann als zuschauende Person dann so denkt, oh, jetzt musst du aber eigentlich aufpassen, ne? An Rose gerichtet sozusagen, so jetzt wird es irgendwie brenzlig, aber das Selbstvertrauen ist in dem Moment ja du hast jetzt gesagt, eine Person kommt da, aber sozusagen, dass es eigentlich eine Frau ist, sozusagen, ist dem Zuschauer ja von Anfang an eigentlich klar. Und das ist irgendwie, fand ich, ein spannendes Wechselspiel zu sehen, so, also dass man so selber so warnen will, so, oh, jetzt wird es gefährlich und gleichzeitig ist ja aber Rose auch die ganze Zeit unter so einem Druck. Also das fühlt man ja auch irgendwie so in jeder Sekunde, dass sie dann zwar irgendwie frei ist, dadurch, dass sie als Mann performt oder wie auch immer man das ausdrücken will, aber dann ja auch wieder gefangen ist, weil sie das halt immer muss. Also der Druck ist ja wahnsinnig hoch.
1: Ja, ich finde das ja auch ganz wichtig oder es war mir extrem wichtig, keine Geschichte zu erzählen, wo dann irgendwie in Minute 20 oder in Minute 30, hollaho, Frau Hüller ist ja gar kein Mann. Ich glaube, da kann man ja nur verlieren. Und es ist ja auch keine Geschichte über die Sensation. Also das hätte ich uninteressant gefunden, eine Geschichte zu machen über Hose runter und lass uns sehen, was du zwischen den Beinen hast. Es war mir einfach von Anfang an wichtig, dass das Publikum das mitnimmt. Okay, es ist hier eine Frau, sie will ein anderes Leben führen, als man es ihr gesellschaftlich zugesteht. Ich meine, ich habe gestern zum ersten Mal gelesen, dass in Frankreich erst 2013 das Gesetz abgeschafft wurde, das Frauen verboten hat, Hosen zu tragen. Ein Gesetz, das man natürlich schon ganz lange nicht mehr so gelebt hat. Ja? Aber es war noch verschriftlicht. Offiziell hätte man es einklagen können. Also wir leben noch in Strukturen, wo wir sagen, nein, wir sind ja schon so aufgeklärt und es ist schon so viel neu. Aber eigentlich nicht. Es ist, ich glaube, dass wir uns da ziemlich viel vorgaukeln, noch in der Hoffnung, dass wir endlich in einem besseren, einem freieren Miteinander, zueinander gefunden haben. Es ist nicht so weit her um unsere Freiheit, um die Freiheiten, die vielleicht mitunter andere errungen haben für uns, damit wir heute so schön leben können, wenn wir nicht jeden Tag um diese Freiheiten besorgt sind und für sie arbeiten. Und deswegen wollte ich da keine Betrugsgeschichte erzählen, wo man sagt, okay, am Schluss wird dann der Vorhang zur Seite gerissen und man sieht, der Kaiser ist ja nackt. Also kein Märchen, sondern eine Verhandlung darüber, über die Selbstverständlichkeit der Freiheit und die Selbstverständlichkeit des Wunsches, sich selbst zu ermächtigen und zu sagen, ich möchte niemandem schaden, aber ich möchte einfach nur das, was du auch hast, denn es erscheint mir möglich und ich glaube, dass ich einen guten Beitrag leisten kann, wenn man mir denn die Möglichkeiten bietet, meinen Beitrag leisten zu können und nicht gehe an den Herd. Und insofern, um auf die erste Frage zurückzukommen, war es für mich sehr berührend, mich dann da intensiv einzulesen in alles, was ich finden konnte, was betroffen hat. Frauen, die durch das Anziehen von Hosen ein anderes Leben führen wollten, was die Motivation war, die so sehr unterschiedlich war. Also natürlich war die Hauptmotivation, wie zu allen Zeiten immer, Gewalt zu entgehen, Zwangsverheiratung zu entgehen, häuslicher Gewalt zu entgehen. Aber der zweite größte Wunsch, wie immer, war, auch für sich selbst aufkommen zu können. Denn das verhindert ja Gewalt. Das hat man ja bis heute, dass man sagt, häusliche Gewalt ist ein ziemliches Problem, weil viele Frauen natürlich auch aufgrund von finanzieller Abhängigkeit in Beziehungen hineingehen und sie nicht verlassen, obwohl sie schon vielleicht die längste Zeit toxisch oder gefährlich sind, weil sie mitunter nicht wissen, wie sie sich überhaupt selbst ernähren sollen. Die Familienehre, der Sohn ist zu feig, in den Krieg zu ziehen, also schicken wir das Mädel. Ganz, ganz viele unterschiedliche Motivationen.
0: Und war das denn für dich von Anfang an gesetzt, dass Sandra Hüller diese Rolle übernehmen wird?
1: Naja, da führt doch kein Weg vorbei. Also ich war 17 Jahre lang Casting Director, wie das so komisch amerikanisch vertönt, auf meinem Gewerbeschein stand. Und das ist etwas, ein Gewerbe, eine Arbeit, die liebe ich total. Das werde ich auch nie aufgeben. Und ich habe auch jetzt 7 Jahre lang auf der Filmakademie unterrichtet und habe auch versucht, meinen Studierenden mitzugeben, dass wenn sie Drehbücher schreiben, das heißt also, wenn sie etwas beschreiben, dass sie quasi das so, sowohl Vorgänge als auch Menschen, als auch Situationen, als auch Örtlichkeiten so klar vor Augen haben, weil das immer eine Logik auch mit sich bringt. Wenn ich ein Haus beschreibe und ich habe keine Ahnung, wo ist eigentlich die Küche und wo ist die Toilette und wo ist oben und unten, dann, und ich da ungenau bin, kann es sein, dass ich irgendwie da Orte baue, die es dann gar nicht logisch geben kann. Und das betrifft auch Menschen. Wenn wir Figuren schreiben, wäre es doch toll, wenn man gleich Menschen beschreibt. Das heißt, ich habe sehr früh angefangen, darüber nachzudenken, wer kann denn eine Figur, die so komplex ist und so viel doppelte, dreifache Geheimnisse spielen muss, wer soll denn das sein? Und da führt kein Weg an Sandra vorbei, weil ich meine, entschuldige, ich weiß nicht, wie sie es macht, aber sie ist ja nicht nur für uns im deutschsprachigen Raum, sie ist ja auch international einfach jetzt so ein Licht und so eine großartige Schauspielerin. Das wäre ja ganz doof gewesen, wenn sie es nicht gemacht hätte. Ich habe es für sie geschrieben, ich habe das Glück gehabt, dass ich auch mit ihr gemeinsam spielen durfte vor der Kamera. Sissi und ich, wo sie die Zofe der Kaiserin Elisabeth gespielt hat und ich den Kaiser Franz Josef, mit einem 10 Meter langen Bart, und das war toll, sie da auch zu beobachten, wie sie arbeitet am Set. Sandra ist ja, ich habe immer das Gefühl, sie zieht so den Blaumann an und geht zur Schicht. Weil das, was uns beide, glaube ich, verbindet in der Arbeit, ist, dass wir uns so als in der Arbeit ausschließlich wahrscheinlich als Arbeiter sehen. Was ist die Aufgabenstellung? Okay, lass uns machen, los geht's. Und keine Philosophien, keine Sperenzien. Da geht es quasi immer um das Dritte, da bin ich, da bist du, aber da ist die Arbeit, lass uns die Arbeit machen. Und das, was ich so toll finde auch an ihr, ist, dass sie ist nicht so leicht zu beeindrucken. Also, ah, wie toll, wie schön, da hat man ein Set gebaut und die schönen Kostüme. Natürlich muss man das alles machen. Also man verliert sich nicht in so falscher Lobhudelei. Und ja, ich war dankbar, ich habe ihr nicht gesagt, dass ich es für sie geschrieben habe. Das kam erst bei der Premiere auf der Berlinale raus, weil ich das auch unwichtig fand. Weil es kann auch jemand für mich was schreiben, aber es muss mir ja trotzdem nicht gefallen. Ja. Ich bin natürlich heilfroh, dass sie es gemacht hat. Ich könnte mir den Film mit niemandem anderen denken, weil sie eben auch so ein politischer Mensch ist. Und weil mir so wichtig war, in dieser Position, in dieser Figur, in dieser Rolle auch einen Menschen zu haben, den ich politisch lese. Weil Sandra ist für ganz, ganz viele Menschen so eine wichtige Person in dieser Industrie. Weil sie hat sich nie verbogen. Also sie hat in meiner Außenwahrnehmung, ich war nicht dabei, aber wenn ich sehe, was sie und wie sie es gespielt hat, und sie hat ja in ihrer Biografie auch Figuren, wo sie mit kompletter Nacktheit vor der Kamera operieren musste. Aber sie hat zum Beispiel dieser Industrie nie irgendeine Art von systemischen Sexismen angeboten. Das kenne ich als Casting Director, muss ich leider sagen, auch nicht jetzt nur von den bösen Regisseuren, die da irgendwie glauben, das ist so ein Feld, wo man ernten kann für seine Gelüste, sondern leider bieten auch Schauspieler und SchauspielerInnen sich manchmal etwas zu sehr an, um Arbeit zu bekommen. Das hat Sandra alles nie gemacht, ist immer so bei sich geblieben, auch so, wie sie ihre Rollen angelegt hat. und sie ist deshalb ein unheimlich ganz wichtiges Vorbild für so viele junge Menschen, die jetzt quasi nachrücken können. Und da sind so viele Dinge abgeschlagen worden, dank ihrer. Und das zweite Ding, sie ist eine extrem hohe Kulturvermittlerin. Wir haben hier im Südharz gedreht und dort war sie so ein, also man kennt sie ja dort nicht nur als Fuck you Goethe 3, also wenn man jetzt wieder von systemischen Dingen spricht und sagt, wir sind die Leute am Land, sondern man kennt sie auch als Toni Erdmann. Und das ist ganz großartig, weil wenn Kultur nicht vermittelt wird, wenn das, was wir tun, was wir denken, nicht gesehen wird, dann hat es ja keinen Sinn. Und das ist ihr zu danken.

0: was mir auch super gefallen hat, waren einfach Caro Braun und Sandra Hüller als Duo, weil ich so das Gefühl hatte, so auch so eine jüngere Schauspielerin kriegt so denselben Raum und das fand ich richtig großartig und die beiden waren ja bei der Premiere auch zusammen da und es waren auch so herrlich zusammen, wie sie erzählt haben, wie sie sich kennengelernt haben, dass sie schon mal gemeinsam gearbeitet haben so und das war so sehr auf Augenhöhe und das finde ich, spürt man auch in dem Film. Vielleicht kannst du uns Caro Braun noch vorstellen und wie du
1: Ich
0: sie
1: sehr
0: gefunden
1: gerne.
0: hast.
1: Aber ich muss auch sagen, das bin immer ich. Wenn man auf Menschen trifft, die das auch so halten möchten, ist es sehr einfach. Manchmal gibt es so Menschen, die wollen dann so einen Raum für sich und wollen so ein bisschen die Diven sein. Das lehne ich ab. Meine Sets sind nie so gestaltet, dass so etwas möglich sein kann, weil ich finde es ganz entbehrlich, auch bei jedem Teammitglied. Also wenn da irgendwelche Leute dann glauben, sie können da irgendwelche Ich-AG oder Ego-Shows abziehen, das hat nichts mit Arbeit zu tun.

0: gesehen und es war sofort da, weil beide einfach auch so Menschen sind, die so funktionieren und die so ticken. Da gibt es auf der einen Seite nicht den Wunsch, da als die große Ikone gelesen werden zu müssen, und auf der anderen Seite gibt es auch nicht den Wunsch, und so devot oder unterwürfig sich eine Position erarbeiten zu können. Das wäre ja vollkommen sinnlos. Es war mir ganz wichtig, eine sehr junge Person für diese Rolle zu finden, der Susanna. Ich liebe den Castingprozess. Es war nichts langweiliger als Filme aus dem früher Schauspielkatalog, gibt es ja heute fast gar nicht mehr, sondern dann geht man halt auf die Homepages oder auf Suchmaschinen. Das finde ich hat mit dem Beruf nichts zu tun. Ich habe das immer sehr geliebt, mich auf die Suche, auf die Reise zu machen. Und wir haben sämtliche deutschsprachige Schauspielschulen angeschrieben, weil ich mir gedacht habe, wenn die dann teilweise aus der Ausbildung kommen und fertig sind, sind die dann schon Ende 20, fast 30. Das ist mir zu alt, gerade in der aktuellen Zeit, wo wir es ja auch so schwierig haben, eine gewisse Form von Naivität in Menschen noch zu finden. Also ich kann mich erinnern, wie ich mit 11, 12, 13, 14 Jahren war. Und wenn ich mir heute Kinder anschaue oder Kinder suche, die 11, 12, 13, 14 sind, da muss ich das Suchalter fast schon bei 6, 7 ansetzen, um diese Art von Naivität oder Reinheit oder Ruhe und nicht belegt oder Belastetheit von der Welt, wie sie sich gestaltet, in den Menschen schon abzulesen. Caro war zwar schon aus der Schauspielschule draußen, aber sie war noch in so einer Signalgruppe von ihrer Schule, die den Studierenden da ein Jahr lang die Möglichkeit bietet, wenn was reinkommt, das an sie weiterzuleiten. Deswegen hat sie der Castingaufruf ereilt. Und in dem Moment, wo sie da in Berlin bei der Tür reingekommen ist, wusste ich schon, dass sie das ist. Nicht nur wegen ihrem großartigen Talent, sondern auch in Kombination mit Sandra. Sie ist ja auch um 7, 8, 9 Zentimeter größer. Und ich fand gerade in diesem Thema das so lustig, dass dann der vermeintliche Mann eine Frau an die Seite gestellt bekommt, die ihn auch überragt. Vor allem auch der Typ Mensch, der Caro ist. Das war so großartig in der Kombination, weil Susanna ist nicht nur eine sehr schwere Figur zu spielen, weil die eine enorme Entwicklung hinnimmt, die Caro bravourös gemeistert hat, sondern es wäre ja auch ganz dumm gewesen, wenn man dann bei diesem Thema sagt, ja, man sucht dann eher nach jemandem, der ein Weibchen verkörpern kann oder andere irgendwie sexistisch zu lesende Elemente reinbringen muss, die Blonde, das bisschen Dümmchen und so ganz, das wäre ganz falsch gewesen, ganz dumm, das lehne ich ab. Sondern ich habe hier einfach einen ganz autarken Menschen, der einfach auch nur, die Figur auch nur durch ihren Wunsch und ihren Willen dessen, was sie leben möchte, zu lesen ist.
1: Und ich fand es so irre in dem Film, dass man in den Szenen, wo sie auch schüchtern und zurückhaltend eigentlich war oder in ihrer Rolle sein musste, dass man trotzdem immer so gefühlt hat, da ist so, die Rebellion oder da ist noch was anderes Großes angelegt. Und das hat man so in ihrem Gesicht gesehen. Das war irre. Also fand ich ganz, ganz faszinierend, ja.
0: Ich versuche immer, alle meine Figuren extrem ernst zu nehmen, weil ich habe mich vor langer Zeit der Dialektik verschrieben, weil ich fürchte, fernab vom Feminismus ist die Dialektik das Einzige, was uns in der Gesellschaft noch in irgendeiner Form weiterbringen kann oder könnte. Gesprächskultur, die so sehr verloren ist. Dafür muss ich mein Gegenüber aber leider ernst nehmen. Ob ich das jetzt irgendwie gut leiden kann oder ob ich das schmecken kann oder ob das Argumente sind, denen ich mich nahe fühle, fällt es manchmal extrem schwer, Leuten zuzuhören, Leute reinzulassen, gerade wenn man politisch so weit voneinander entfernt ist oder gerade wenn man es mit Menschen zu tun hat, die eher ganz sehr gerne den patriarchalen Strukturen verankert sind, weil es so eine erprobte Sache ist für sie. Mein größtes Geschenk und mein größtes Problem ist, ich bin in einem Frauenhaushalt aufgezogen worden. Bei uns gab es keine Männer. Die waren entweder alle tot oder ganz schnell geschieden. Das heißt, ich war umgeben von frühester Kindheit an von herrlichsten, auch anarchistischen Großmüttern, einer herrlichen Mutter, einer herrlich verschrobenen Schwester, Frauen, Frauen, Frauen. Und habe die ersten 7 Lebensjahre ein System inhaliert und gelebt und gesehen, das wunderbar war. Und erst mit Schuleintritt habe ich verstanden, was ist das? Da gibt es ja noch was anderes. Das fühlt sich aber so wahnsinnig anstrengend an. Und warum muss man so sein? Und warum muss man da so Ziele verfolgen, die ja nicht darauf ausgerichtet sind, dass wir alle nebeneinander gleich und herrlich leben können und uns das Beste wünschen, sondern die darauf ausgerichtet sind, durch Unterdrückung einzelner Gruppen oder durch irgendwelche Machtvermeidungsmechanismen,

0: vermeintlichen Machtpositionen anderer Gruppen da 5 Sekunden Ruhm oder ein besseres Leben zu erwirtschaften. Und das lehne ich ja bis heute ab. Deswegen sind ja die Filme, die ich mache, so Filme, wie ich sie mache. Und deswegen war es mir einfach wichtig, die Lesbarkeit groß zu halten oder weit zu halten. Motivationen können unterschiedlich sein. Trotzdem kann das Ziel ein gemeinschaftliches sein. Und mein Ziel ist immer hier, lass es uns doch jetzt mal die nächsten 10.000 Jahre mit Feminismus probieren. Wenn uns nicht davor die Umwelt den Gar ausmacht.
1: Ja, also ich bin dabei auf jeden Fall.
0: Dann
1: Auch
0: sind wir
1: schon
0: schon
1: mehrere
0: zwei.
1: Jahrzehnte, also immer schon mindestens zwei. Vielleicht auch für das, um das zu erreichen, spielt ja Humor auf jeden Fall auch eine Rolle. Also ich
0: Ja.
1: mochte ja im Film auch die sehr feinen, so tragikomischen Momente. Wie wichtig ist dir dein Humor, besonders bei so harten Themen?
0: Ich weiß nicht, ob ich Humor habe, ich behaupte mal, aber ich würde nicht überleben können ohne diesen Humor. Oder ohne, dass man Dinge jetzt im hehren Alter, ich bin ja auch schon ein älterer Herr, dass man Dinge leichter nimmt und sagen kann, das ist halt einfach so. Weil Humor speist sich mitunter aus dem Unperfekten. Wir lachen manchmal über Leute, die Fehler begehen oder das Fehlerhafte. Und ich denke, dass es das aber etwas ist, das uns alle verbindet, weil wir sind Menschen und Menschen müssen fehlerhaft sein. Und das ist das, was uns verbindet. Auf das, glaube ich, können wir uns alle einigen. Und wenn wir uns darüber einigen, dass man darüber auch befreiend lachen kann, das ist doch dann viel besser in diesem Leben. Und insofern, in jedem Leben gibt es Humor. Ich glaube, auch im schlimmsten, tragischsten wird es Elemente geben, die so mitunter vielleicht absurd anmuten, dass man darüber auch nur schmunzeln oder lachen kann. Es war wichtig. Sonst, glaube ich, kann man so eine Geschichte auch nicht erzählen. Man hat ja schon ein Gefühl, es ist ja wie eine Fabel, wie eine Moritat, wie ein Märchen erzählt. Und man hat ja schon ein Gefühl, wo es hinsteuert. Und dem dann nicht auch noch Teile eines Lebens zu geben, wie wir es alle haben, mit Heiterkeit, mit Leichtigkeit, mit Absurdität. Ach, das glaube ich, wäre ja unansehbar. Und ich habe ja zwei großartige Komödiantinnen dafür an meiner Seite. Weil letztendlich ist ja Caro und Sandra sind ja beides großartige Komödiantinnen.

0: was neu gemacht wurde für den Film auf jeden Fall, ist die Musik. Ich habe dann auch wirklich zufällig kurz nachdem ich den Film gesehen habe, ein Interview mit der Künstlerin gehört, Tara Nomi Doyle. Das ist eine irisch-norwegische Künstlerin, die in Berlin lebt. Und in dem Interview hat sie erzählt, dass es auch, für die Musik auch ein Casting gab. Warum hast du dich für sie entschieden? Und wie würdest du die Musik beschreiben für diejenigen, die den Film noch nicht gesehen haben?
1: Diese Musik ist eine Seele des Films. Sie ist ganz großartig. Ich habe eine Frauenfigur, die ihre Emotionalität unterdrücken muss, die sich ständig verstellen muss. Und irgendwohin muss ja diese Emotionalität auch gehen. Jetzt haben wir zum einen diese Kugel, die sie um ihren Hals trägt, die ihr Gesicht zerfetzt hat, aber sie sehr stolz auch trägt, weil auch die Kugel hat ja was abbekommen und auch die Kugel ist deformiert. Und ab und an will mir scheinen, dass sie in höchst emotionalen Momenten einfach an diese Kugel dann in den Mund nimmt und an der kaut. Aber auf der anderen Seite gibt es dann auch diese großartige Stimme, die ja keine Worte singt, sondern nur Laute, die für mich auch so eine Art von Emotionalität der Figuren, die sie nicht ausleben, austragen dürfen, übernimmt, was ganz toll ist. Auch hier wieder eine Eitelkeit des Filmemachers. Meine ersten beiden Filme davor waren ja ganz trockene Arthouse-Filme. Das heißt, Musik gab es nur, wenn DarstellerInnen vor der Kamera gesungen haben oder das Radio angemacht wurde oder der Fernseher dort gelaufen ist. Und ich wollte mich auch weiterentwickeln. Ich wollte mal schauen, wie das mit mir funktioniert, wenn ich so etwas wie Filmmusik als Element einbaue. Und das habe ich so ein bisschen vor mir hergeschoben. Ich habe zwar zu Beginn ein bisschen da recherchiert, was könnte das für eine Musik sein? Muss man dem auch mit einer historischen oder historisierten Musik begegnen? Und habe das aber eigentlich dann auf den Schnittprozess ausgelagert. Und dann war mein Leid groß, weil ich mir dann gedacht habe, oh Gott, aber was für ein Instrument ist denn Rose? Ist jetzt das Saxophon oder ist jetzt die Geige? Und der Produzent Philipp Worm hat dann gesagt, komm, wir müssen da einen Schritt weiterkommen. Und die haben dann einen Pitch versandt und da haben sich Menschen beworben. Und da habe ich eben das dann bekommen, was ich so gefürchtet habe. Sehr viel Instrumentalisierung, sehr viel, sehr Starkes, sehr Lautes. Und ich habe mich halt nicht zurechtgefunden. Und habe dann aber angefangen, die Menschen auch, weil ich denen auch eine Chance geben wollte. Und dann habe ich mir eben auf den Homepages dieser Menschen auch angehört, was sie sonst so machen. Und bin bei Tara Nomi Doyle auf ein A Cappella-Stück gestoßen. Das fand ich wahnsinnig berührend. Und dann dachte ich mir, das ist es doch. Es geht ja auch um Atem. Rose kann kein anderes Instrument sein, als der menschliche Körper produzieren kann. Und es war ganz großartig, mit Tara zu arbeiten. Sie war 3 Tage hier bei mir in Wien. Ich war einen Tag bei ihr in Berlin. Wir haben immer gemeinsam geschaut, Teile des Films. Dann hat sie gesagt, bitte geh raus, geh spazieren. Da bin ich rausgegangen, habe gefühlt eine Schachtel Zigaretten geraucht und dann, als ich zurückkam, hat sie mir dann einfach vorgespielt. Und es war toll, das mit ihr gemeinsam zu erarbeiten, weil das ist ja alles sie, alles, was man hört. Selbst auch die Beats, das ist, wenn sie sich dann selbst auf den Brustkorb schlägt, das ist alles, ein Mensch hat all das gemacht. Alles, was wir hören, ist ihre Stimme. Und das finde ich auch sehr berührend, weil es ja nicht sehr sauber und sehr rein ist. Also diese Atmungen, man hört ja quasi auch, manchmal kratzt da irgendwas im Hals oder der Ton will sich nicht gleich ganz finden in seiner Kraft. Also immer diese Suche und dieses Sehnen, was ich sehr stark fühle, das unterstützt diesen Film so sehr wunderbar auf seiner Erzählebene. Deswegen, wie eingangs gesagt, auch diese Musik ist eine Seele dieses Films.

0: Ich habe noch eine Frage. Wir spoilern ja hier das Ende des Films natürlich nicht, aber dass es kein Happy End gibt, kann man sich ja vielleicht vorstellen. Hättest du, so utopisch es klingt, auch eine Idee für ein Happy End?
1: Ja, ich habe ein Happy End für Rose. Aber es ist immer die Frage, für wen schreibt man oder gegen wen schreibt man an? Und mein Beginnen, mein Ansatz im Schreiben war, dass ich gegen gesellschaftliche Strömungen anschreiben möchte. Also die Anklage oder das Licht darauf werfen, warum sind wir, wie wir sind. Das war der Grund, warum ich mich an den Schreibtisch gesetzt habe. Hätte ich gesagt, ich möchte quasi für Rose schreiben, die Geschichte eines Betrügers wie Münchhausen, wie Simplicissimus, wie Felix Krull, möchte ich so einen Charakter heben, hätte ich ihn vielleicht am Ende des Abends in dieser Utopie auch entlassen können. Aber mir war es wichtiger, dagegen die Gesellschaft anzuschreiben. Aber es gibt ja auch, kann man ja auch spoilern, zwei Kinder, die da zurückbleiben in diesem Film, das Kind von Susanna und ein Kind von Rose. Und für mein privates Vergnügen schreibe ich mir gerade die Geschichte der nächsten Generation auf. Und das ist doch zu hoffen, dass es von Generation zu Generation besser wird mit dem, was wir leben und mit dem, was wir eingefahren haben. Und ich finde, das ist gerade so ein bisschen unmodern geworden, in Generationen zu denken, was aber ganz falsch ist. Und das fordere ich jetzt für mich selbst ein. Und ich fordere auch mehr Licht ein für die kommende Generation. Weil sonst ist ja alles ganz sinnlos. Und ja, eine Utopie für Rose, natürlich. Ja, welcher Form, wie würde ich das benennen im 17. Jahrhundert? Utopie ist ja nichts, was man leben kann. Also die Utopie ist ja da. Sie hält
0: Ja.
1: so lange, wie Utopien halten können, einen
0: Ja.
1: Augenblick. Aber sie ist da.
0: Okay, Markus, vielen lieben Dank für das Interview und dass du uns so mitgenommen hast, wie der Film eigentlich entstanden ist. Ich fand es wahnsinnig spannend und ja, vielen Dank und viel Glück weiterhin einfach mit dem Film.
1: Tausend Dank. Ich danke dir und ich hoffe, dass das, was ich da jetzt so gequakt habe, Leute begeistert, dass sie auch in den Film hineingehen, weil er ist natürlich im Kino am schönsten.

Ja, soweit mein Interview mit Markus Schleinzer. Und das Lied, das ihr jetzt hier am Ende des Interviews gehört habt, das ist tatsächlich Sandra Hüller. Die hat nämlich, ich glaube, 2020 auch mal eine eigene Platte veröffentlicht. Und dieses Stück, In the Trees heißt es, das ist von dieser EP. Und ja, ich fand es spannend. Ich finde, das Lied passt auch irgendwie sehr gut zum Film.

Ihr kennt das Original dieses Stückes ganz bestimmt, Feeling Good von Nina Simone. Hier in einer Version von Janine, eine Freundin von mir, auch, ich weiß gar nicht, ob man sagen kann, Ex-Leipzigerin, Halb-Leipzigerin. Auf jeden Fall könnte sie oft in Wien antreffen, aber manchmal auch hier als DJ Nine. Und Janine hat es jetzt gerade veröffentlicht und ich habe es gerne hier in dieser Sendung gespielt. Das war's auch schon mit Mrs. Pepsteins Welt für heute. Zum Schluss hört ihr noch einen Song von Billie Eilish, weil mich hat neben Rose auch der Billie Eilish Konzertfilm total in seinen Bann gezogen. Völlig unterschiedliche Genres natürlich auch, aber dieser Billie Eilish Konzertfilm ist so großartig. Man hat echt das Gefühl, man ist mit all diesen Menschen mit im Kino und gleichzeitig ist man ganz nah an Billie Eilish dran, was ja sowieso eine ihrer größten Künstlerinnen-Qualitäten, finde ich, ist, dass man das Gefühl hat, man kommt ihr ganz nah. Und das ist in diesem Film wirklich ganz, ganz toll zu sehen. Und in dem Film ist auch ein Stück vorgekommen, das ich gar nicht so auf dem Schirm hatte. Und das möchte ich euch jetzt einfach hier zum Abschied hier in Mrs. Pepsteins Welt spielen. Ich erinnere euch aber nochmal dran, am 30.05. das Leipziger Frauenfestival auf dem Marktplatz ab 14 Uhr, unter anderem mit Deslin Amikaba, Sarah Lesch, Suli Pushban und vielen anderen mehr. Und ich sage tschüss, bis zum nächsten Mal. Gehabt euch wohl, das war eure Mrs. Pepstein. Ach so, und ich wollte noch sagen, ihr könnt natürlich die Interviews aus der Sendung in meinem Pepcast nachhören. Sowohl das mit Sophia Kennedy als auch das mit Markus Schleinzer. Letzteres dauert aber noch ein bisschen, also bitte nicht gleich verzweifelt danach suchen, es ist noch nicht ganz so weit.

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1: Ihr hört das Kleingedruckte. Verantwortlich für die Sendung war Frau Mann. Und die stammte, vielen Dank an Mrs. Pepstein von Radio Blau in Leipzig.
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Hallo, ihr hört die Wüste Welle mit Santorin Ultraweit. Die nächsten 2 Stunden Jungle Beat Bates mit dem heutigen Gast, Sammy, DJ El Cetro und Telmo Andy. Achso, ich bin Lilly.